0: Ja, eine Sache, die das Wrecked Festival, auf dem wir letztes Wochenende waren, immer sehr gut macht, ist es, dass eben immer auch sehr viele lokale Bands ins Programm integriert werden. Und an dem Samstag, an dem wir dort waren, haben mit als erste Band Scaparius gespielt. Und dieses Scaparius habt ihr gerade eben gehört mit dem Stück CSD. Und die erfüllen diese, ja, Abteilung Local Hero sozusagen, denn sie kommen aus Tübingen und aus Stuttgart. Und sie spielen, wie ihr auch gehört habt, einen sehr netten, fetzigen Ska-Punk-Sound. Und ja, haben mir gefallen, haben richtig Laune gemacht. War noch nicht so ganz so viel los vor der Bühne leider zu der Zeit, aber
1: Ich war ja auch noch nicht da.
0: du warst nicht da, genau. Du
1: Ich habe sie
0: hast,
1: nicht gesehen.
0: du hast die ganze Zeit, ich hab sie zum Teil halt von aus meinem, also jetzt, ich kann es kurz sagen, ich konnte halt nicht vor der Bühne sein, weil ich leider sitzen musste beim Konzert und deswegen war ich ein bisschen hinten. Ich habe es teilweise halt von weiter hinten gesehen so oder mitbekommen, da war vorne nicht so dicht voll und teilweise saß ich auch noch bei Wüste Welle Zeit, aber der Sound war auf alle Fälle super, habe ich gehört, was ich da so, also was ich da so gehört habe in den beiden, an den beiden Stationen sozusagen. Und ja, kann man wirklich auf alle Fälle mal reinhören, gibt es auf den üblichen digitalen Streaming-Diensten und sowas, gibt es da einiges zu hören von denen. Und insofern, ja, vielleicht sieht man sie ja mal wieder hier in der Nähe bei einem Konzert oder lokaleren Festival. Genau.
1: Ja, und im Übrigen war ja die Bühne West, bei der wir uns rumgetrieben haben, sowieso recht ska, ja, lastig.
0: Genau.
1: Wobei lastig ein garstiges Wort ist, das hört sich so an, so, ah, das war lastig wie lästig. Nee,
0: Nee,
1: es
0: war einfach ska-orientiert.
1: war ska-orientiert,
0: Ja, Ska hatte
1: genau.
0: einen großen Anteil. Wie gesagt, bei Scaparius war es eben so etwa die Schnittmenge aus Ska und Punk. Die Band, die dann als nächstes kam, übrigens, die passen eigentlich auch erweitert in den Bereich Local Heroes, weil die kommen ja auch aus Stuttgart, ne? Oder also
1: Richtig.
0: ja, waren aber auch schon, sage ich mal, jetzt etwas überregional unterwegs. Das sind die No Sports und im Doppel mit den Busters, die ja nachher auch noch kamen, habe ich mich wirklich sehr an meine Schulzeit erinnert gefühlt, weil so Ende der 80er, frühe 90er, das war ja so die erste Hochzeit von diesen beiden Bands und ja, ich glaube, da hätte ich ziemlich viel dafür gegeben, so als 14-, 15-Jähriger oder 16-Jähriger, die beiden Bands mal an einem Tag zum gleichen Zeitpunkt mir angucken zu können. Und ja, No Sports sind zwar auch jetzt nicht jünger geworden und ich glaube, wenn ich das jetzt nicht total falsch gesehen habe, hat es da auch so ein bisschen lustiges Wechseln der Mitglieder und sowas gegeben. Aber es hat immerhin noch wirklich Spaß gemacht, ihnen zuzuhören. Ich fand es schön und der Wiedererkennen-Faktor war da. Also ja, richtig, richtig solider Ska und ja, konnte man sehr, sehr gut hören.
1: Ja, das ist schön, dass du das alles erzählen kannst. Ich kann jetzt so ein bisschen schweigen, weil ich kam ja so wahnsinnig spät. Ich habe das ja alles verpasst.
0: Du kannst
1: Menno.
0: dafür, vielleicht warst du bei den Sevens denn schon da?
1: Da stand ich,
0: Ah, da warst du dann anderweitig beschäftigt,
1: da
0: gell?
1: stand ich mit Kindern in der
0: In der
1: Rote
0: Essensschlange, ja.
1: Wurstschlange. Gefühlte 4 Stunden.
0: Und da ist man dann auch so abgelenkt. Nee, also
1: Aber
0: weil
1: was
0: dies,
1: macht man nicht alles, wenn die Kinder
0: hey,
1: Hunger haben?
0: keine
1: Ja,
0: Frage,
1: da kann ich ja nicht
0: nein,
1: sagen,
0: da,
1: so, ich gehe jetzt pogen.
0: es gibt da absoluten
1: Und
0: Vorrang,
1: dann
0: genau.
1: komme ich zurück, die Kinder sind verhungert, der Haussegen hängt schief, das
0: Ah, das.
1: kannst du nicht machen.
0: Und das alles nur wegen Wreckfest. Nein, da muss
1: Nee.
0: man dann gewisse Prioritäten halt setzen. Und das ist das Schöne, dass man die Kinder auch so da toll dabei haben kann bei dem Festival.
1: Denen
0: Nein,
1: hat es auch total
0: kann ich
1: gefallen.
0: mir vorstellen.
1: Ja,
0: Ist ja auch
1: also
0: echt so richtig lebendige und
1: die
0: tanzbare Musik
1: wollen
0: alles
1: nächstes Jahr
0: gewesen.
1: unbedingt wieder hin. Also ich
0: Ja.
1: weiß jetzt nicht, ob es an der Musik lag oder an
0: Oder
1: der
0: an dem
1: super guten
0: Rumgerenne.
1: roten Wurst, die wir dann nach einer halben Stunde dann doch mal hatten. Nee, aber die haben auch alle gesagt, war toll, sie wollen da wieder hin. Also
0: Schön.
1: eine sehr kinderfreundliche Veranstaltung.
0: Das auf alle
1: und
0: Fälle,
1: und das im wahrsten Sinne des Wortes freundlich. Es
0: ja.
1: war einfach eine super angenehme Stimmung, kein Stress, keine ultra besoffenen
0: Gar
1: Leute, wie man sie
0: nichts.
1: sonst
0: Nein,
1: auf
0: nein,
1: Festivals hat, wo
0: nein.
1: sie einem dann tierisch auf den Sack gehen irgendwann. Es war einfach total friedlich, total relaxed. Also ich fand es von der Stimmung her, fand ich super.
0: Genau, jeder hat sein Ding gemacht, aber auch die man nicht gekannt hat, irgendwie gegenüber war man einfach freundlich, zuvorkommend und es war einfach eine nette Sache. Man hat zusammen getanzt, mal zusammen Spaß gehabt und das konnte man, wie gesagt, nicht nur bei No Sports, sondern auch bei den Sevens haben und die sind wirklich immer noch sehr, sehr gut. Ich habe die damals vor Urzeiten, ja gut, zwischen 2004 und 2010 halt irgendwann, habe ich die mehrfach bei verschiedenen Gelegenheiten live gesehen und es war damals schon toll. Aber ja, sie haben es wirklich immer noch drauf, sie spielen immer noch richtig gut zusammen und hat auf alle Fälle wirklich richtig Laune gemacht, ist auch sehr, sehr gut beim Publikum angekommen, hatte ich den Eindruck. Es wäre toll, wenn man die jetzt in Zukunft wieder noch ein bisschen öfters irgendwo spielen sehen könnte, sozusagen. Ja, genau. Ja, wollen wir ein bisschen Musik spielen dazu?
1: Auf jeden Fall.
0: Ich denke, ich werde
1: niemanden... Wir sind ja eigentlich eine Musiksendung.
0: Ja, und ich bin ja, das ist ja auch das Tolle, wir können ja so gnadenlos hier auswählen, was wir spielen. Und deswegen spiele ich das, was mir sozusagen von den Bands sehr nah am Herzen liegt. Und das ist bei den No Sports das schöne Stück Stay Root, Stay Rebel, das damals der so mit der erste größere Hit war, um den man sich da sozusagen geschart hat bei No Sports. Und ebenso auch von den Busters habe ich zumindest ein Stück rausgesucht, was aus dieser ganz alten Kategorie von 1990 ist die Platte der Dead or Alive gewesen. Das Titelstück werden wir spielen. Das gehört halt auch zu den Dingen, die ich so zuerst von den Busters gehört habe und die mir sehr, sehr gut gefallen haben. Und dann noch ein Stück, das bekommt ihr in einer Live-Version zu hören. Und zwar deswegen, weil das kam auch in der Live-Version, fand ich... jetzt bin ich verrutscht, Christian.
1: Du bist verrutscht.
0: Ich wollte die Sevens spielen.
1: Ich habe mich gerade schon gewundert.
0: Ja, dann unterbrech mich doch.
1: Ja, nein, ich lasse dich erstmal.
0: Wir spielen jetzt nicht den Ska. Nein.
1: Ich habe mich einfach gewundert.
0: Noch
1: mal. Ich habe gedacht, du zäumst das Pferd jetzt von hinten auf und überrascht mich.
0: Ach Mann. Die Basses kommen dann genau, das erzähle ich dann gleich nochmal im Detail. Aber von den Sevens spielen natürlich auch noch zwei Stücke, und zwar Pacacarelia und Nix Wissen. Und genau, die sollen jetzt erstmal kommen, und zu den Busters, wie gesagt, kommen wir nachher noch, und dann erzähle ich auch nochmal die Geschichte mit Wehrt euch, was wir dann da später noch spielen. Aber erstmal.
1: Also jetzt gibt es erstmal No Sports.
0: Genau,
1: und dann
0: The Sevens.
1: Sevens. Dann haben wir alle Unklarheiten beseitigt.
0: Korrekt.

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0: Mein Kopf ist so leer und die wichtigsten Dinge weiß ich nicht mehr. Ach, warum kommt mir das so bekannt vor?
1: Weil ich es dir gerade vorgeführt habe. Ich weiß nicht, welche Band wir spielen wollen. Es ist alles sehr peinlich hier. Ja, aber wir kommen jetzt eigentlich zu dem, was ich vorher erzählt habe. Und
0: was nach einem Vierteljahrhundert kann einem doch eigentlich nichts mehr peinlich sein.
1: Nein,
0: oder?
1: Um Himmels Willen. Also, nee, also peinlich ist mir schon lange nichts mehr dazu. Ich habe mir vor kurzem, weil wir ja jetzt auch immer wieder Wiederholungen spielen, unser Frühwerk auch relativ intensiv angehört und wir sind inzwischen, glaube ich, ein bisschen besser geworden.
0: Aber nur ein bisschen.
1: Ja, so ein großes bisschen vielleicht. Ja.
0: Brillante Dilettanten.
1: Genau, brillante Dilettanten. Wir haben einfach inzwischen, das ist genauso wie wenn man keine Ausbildung irgendwo macht, aber dann in dem Beruf 7 Jahre gearbeitet hat, kann man praktisch dann ein Ausbildungszertifikat nachher bekommen und so fühlt sich das irgendwie bei uns auch an. Wir haben so lange schon moderiert, irgendwie, dass wir inzwischen so einigermaßen das so können, wie man es können sollte, aber nur aus reiner Praxis heraus. Aber,
0: und auch nur ein bisschen.
1: Aber auch nur ein bisschen.
0: Aber das mit dem 7 Jahre Beruf und dann bekommt man irgendwas.
1: Ja, nicht automatisch, du musst es halt beantragen bei der Kammer. Okay. Ja, genau. Also du musst halt tatsächlich dann.
0: Also könnte ich jetzt 7 Jahre lang Herzchirurg sein und dann der Ärztekammer sagen, jetzt hätte ich gern auch ein Zertifikat, dass ich das darf.
1: Ich glaube, du müsstest da ein bisschen tiefer ansetzen, weil du natürlich...
0: Bei einer Herz-OP würde ich nicht allzu tief ansetzen.
1: Pass auf, wir machen das so. Du arbeitest 7 Jahre als Herzchirurg-Helfer. Und dann kannst du es mal versuchen, bei der Ärztekammer das zu beantragen. Aber ich sage es mal so, ich glaube, die Chancen sind im Einzelhandel und im Handwerk etwas größer. Also so aus reiner Erfahrung heraus.
0: Auch da kann man Dinge kaputt machen.
1: Natürlich kann man da Dinge kaputt machen. Und ein Zimmermannshelfer muss noch lange kein dichtes Dach bauen. Aber vielleicht halt, das ist der Punkt, vielleicht dann nach 7 Jahren halt schon. Und deswegen, dann kann er eigentlich das, was halt ein Zimmermann können sollte.
0: Also ich möchte viel können und viel werden. Nur eins möchte ich definitiv nie werden, Glaser.
1: Ja.
0: Ich habe so panische Angst davor, mit Glas zu arbeiten.
1: Ja, um es kaputt zu machen oder dich zu schneiden oder was?
0: Ja,
1: oder?
0: Um mich zu schneiden, weil ich habe tatsächlich mal gesehen, wie sich jemand an einer berstenden Glasscheibe beim Tragen die halbe Hand abgeschnitten hat.
1: Ja.
0: Und in diesem, also ich wollte schon davor nicht mit Glas arbeiten.
1: Dann
0: und in diesem Moment habe ich beschlossen, ich werde nie wieder Glas anfassen. Gut, ist jetzt ein bisschen albern, ständig aus Pappbechern trinken zu müssen, aber so ist es halt.
1: Ich wollte gerade sagen, dann musst du halt irgendwie vor Gericht halt immer deinen eigenen Pappbecher oder deine Plastikflasche im Film Wasser dabei haben. Ja. Sei es drum. Also wir können es gerne noch unsere Phobien durchgehen, habe ich nichts dagegen. Dann werden wir es aber auch nicht mehr durch den wirklich dünnen Block schaffen, den wir jetzt noch vorhaben sozusagen. Aber wir können ruhig noch reden.
0: Mit was möchtest du nicht arbeiten, außer mit mir?
1: Darf ich da den Joker ziehen und sagen, ich überlege mir das fürs nächste Mal und ich bin absolut bereit, darüber Auskunft zu geben, aber ich muss mir das tatsächlich überlegen, was mich immer sozusagen abgeschreckt hat. Ich habe das gerade so aus dem Stegreif nicht parat.
0: Also
1: aber
0: du hast 3 Liter Zeit.
1: Okay, also dann ich versuche so. 3 Liter würde auch passen, weil dann hätten wir nämlich jetzt noch die 3 Liter, die wir
0: deswegen
1: noch spielen
0: willst du
1: wollen.
0: Nicht mit mir arbeiten, weil ich dich immer so unter Druck setze.
1: Ja, ist schon okay. Unter Druck. Ja, stimmt, unter Druck kann ich nicht so gut arbeiten. Das haben sie mir immer vorgeworfen bei der Arbeit. So, egal. Aber jetzt habe ich es ja vorher schon verraten. Ich möchte Dead or Alive von den Buster spielen und dann noch wehrt euch diesen wunderschönen Kanon basierend auf Heo Spannenwagen an, aber mit halt deutlich tollerem Text, finde ich, und also sehr korrekte Message.
0: Das fand mein Sohn auch. War das Highlight des ganzen Festivals für ihn.
1: Ja,
0: er hat den Text verstanden,
1: oder?
0: Er fand ihn gut, er hat mitgesungen. Ja.
1: Sag ruhig, was hast du für einen Eindruck von den Busters gehabt? Hast du die früher schon mal gesehen gehabt eigentlich?
0: Nee,
1: oder sind die jetzt eher neu für dich gewesen?
0: Ich hatte sie tatsächlich noch nie gesehen, obwohl sie ja schon sehr präsent sind live. Aber ich habe es irgendwie nie geschafft. Mir war es ein bisschen zu undreckig.
1: Aha, ja.
0: Weißt du, was ich meine?
1: Ja.
0: Es war mir so, es war gut, es war gut gespielt, aber es war so... für mich ein bisschen zu glatt.
1: Das kann einem bei Ska öfters so gehen, habe ich den Eindruck, dass halt, die Gitarre macht halt immer ihren Offbeat-Rhythmus irgendwie und ansonsten fehlt so ein bisschen da der Drive, ist halt einfach sehr, sehr bläserlastig alles. Kann ich vollkommen nachvollziehen. Ich fand es in den Sachen, die ich halt gekannt habe und auch so ein paar andere Sachen, haben mich wirklich so zum im Sitzen mitwippen gebracht. Aber was du sagst, kann ich vollkommen nachvollziehen. Das wäre auch noch eine Ecke Rauhe oder sowas, er hätte dem gut getan. Und finde ich jetzt gerade so bei Wehrt euch, da ging es dann ja, auch mal so ein bisschen in diese Richtung. Da haben sie einfach mal so einfach auch so ein bisschen rauer gesungen und sowas. Ne? Das war dann einfach mal ganz nett. Genau, also deswegen habe ich auch, ich habe es vorher schon verraten gehabt, die Live-Version von Wehrt euch rausgesucht, weil da kommt das ganz gut rüber, da könnt ihr euch das vorstellen. So war das dann circa beim Wrecked auch. Dann hängen wir noch hinten dran den Abschluss, den Headliner Fiddler's Green. Ich habe zu Christian vorgesagt, das wiederhole ich gerne nochmal. Die waren echt toll, so circa bis zum sechsten Lied und dann hat sich's ziemlich wiederholt.
0: Und ich kann wieder nichts dazu sagen, ja, weil ich bin zwar später gekommen,
1: aber dafür früh gegangen. Dafür
0: bin ich auch früher heimgegangen.
1: Ich habe immerhin bis zum sechsten, siebten Lied durchgehalten von Fiddler's Green. Dann hat meine Mitfahrgelegenheit dann aufgegeben und gesagt, ah nee, ist nicht mehr so toll, gehen wir mal heim. Und dann bin ich natürlich mitgegangen, weil ich dann eben nicht mich noch irgendwie mit großem körperlichen Aufwand zum Bus begeben musste. Und deswegen, also ich habe auch nur tatsächlich nicht mehr viel mehr gesehen, aber es war dann auch so, schon zu dem Zeitpunkt, als wir gegangen sind, wurde es schon ein bisschen eintönig. Und das ist halt der Sound von Fiddler's Green, das ist halt so diese, ja, das ist so ein doofes Wort, Masche, aber so diese Grundidee halt irgendwie, ja, Punk und Irish Folk zu verbinden. Und da ist man irgendwie, glaube ich, relativ schnell bei ähnlichen Rhythmen, ähnlichen Strukturen angekommen.
0: Es ist dann halt schon ein bisschen limitiert.
1: Und die haben dieses Dreckige. Ja, ja, die haben dann dieses Dreckige, was dir bei Bastos gefällt, aber halt einfach so, ja, sehr, sehr auswechselbar eigentlich. Und da deswegen, ja, es war okay, aber ist jetzt nichts, wo ich sagen muss, da muss ich jetzt andauernd wieder hin. Aber dennoch, ein Stück von denen zum Abschluss dann unseres längeren Berichts vom Wrecked Festival, Victor and His Demons, habe ich rausgesucht. Und also erstmals die beiden Bastos-Stücke und dann auch Fiddler's Green. Und in der Zeit darf ich mir überlegen, mit was ich nicht hätte wollen arbeiten, wenn ich denn gemusst hätte oder sollen während meiner beruflichen Laufbahn.
0: Das waren aber viele Konjunktive. Ja, genau. Mein Gott.
1: Hier kommen die Bastos.

0: Ja. So, jetzt sind wir aber durch mit dem Wrecked.
1: Ja, haben
0: schön
1: wir auch
0: fast
1: die ganze Sendung damit verbracht.
0: Wir freuen uns auf das Wrecked nächstes Jahr.
1: Und ich muss auch sagen, wenn es irgendwie geht, werde ich auch versuchen, die 40-Jahr-Feier oder das 40. Oder das 40-Jahr-Festival in Mössing vom UND mitzunehmen.
0: Dieses Jahr
1: muss ich mal
0: das
1: gucken,
0: ja,
1: ob ich
0: auch
1: da eine Sitzgelegenheit mir organisieren kann.
0: Wann
1: aber
0: ist das denn? Weißt du es gerade auswendig?
1: Der Heiko sagte mir, es sei irgendwann erst Anfang August oder sowas,

0: glaube ich. Also jetzt, es ist noch eine ganze Weile hin. Ich müsste auch nochmal nachgucken, aber es ist definitiv noch nicht vor unserer nächsten Sendung. Also wir können nochmal nachschauen.
1: Aber wir liefern es nachher gleich noch
0: genau.
1: nach. Wir haben ja noch ein bisschen Sendezeit hier.
0: Also wir haben nicht mehr so viel. Ich liefere ganz kurz nach, was ich beruflich nie und nimmer ausgehalten
1: Stimmt,
0: hätte.
1: Das steht
0: ich
1: ja auch
0: bin
1: noch
0: so ehrlich,
1: aus.
0: Ja, genau. Auch wenn wir noch Musik hier haben, aber das kann man immer noch nachreichen nächstes Mal. Ja, also ich hätte, und das stammt jetzt auch noch vom Rack Festival, ich habe nämlich Christian gesehen, wie er mit seinen zwei anvertrauten Kindern, also seinem Sohn und dem anvertrauten Kind, irgendwie da noch in der Schlange stand, und die Schlange ging dann irgendwann so bis halb zur Bühne. Also sie ging an mir vorbei. Ich saß zwar relativ weit hinten, aber sie war wirklich, wirklich lang. Und
1: die Schlange für die rote Wurst.
0: Die Schlange für die rote Wurst.
1: Und die Pommes.
0: Und ich habe mir überlegt, so, und das habe ich mir auch schon in anderen Lebenssituationen überlebt, der überlegt, das könnte ich absolut nicht da in so einer Schlange arbeiten. Also dass ich einfach sehe, wie viele Leute da warten und ich komme einfach nicht hinterher mit den Lieferungen. Das sind auch so diese typischen Traumkonstellationen, die ich habe, die mich immer total fertig machen irgendwie. Also ich glaube,
1: dass du mit der Lieferung nicht hinterherkommst.
0: Da hätte ich was irgendwie aufzuarbeiten. Ja, das ist mir total, also das könnte ich gar nicht. Deswegen, ich glaube, so Gastronomie und Einzelhandel, da wär ich auch in einem anderen Leben, glaube ich, nicht so ganz genau untergebracht sozusagen. Ja. Genau.
1: Also, dann haben wir das geklärt. Martin geht nicht in die Gastro, ich werde nicht Glaser.
0: Du wirst kein Glaser.
1: Wir bleiben hier im Radio.
0: Wir bleiben bei unseren
1: Sendungen.
0: Genau, wir machen einfach Radiosendungen, so ist das genau. Ja, jetzt haben wir so viel Zeit verloren, dass ich sagen müsste, sendungsplanerischen Gründen, machen wir jetzt einfach die Abmoderation, Christian, und machen dann einen schönen langen Block, denn wir haben noch ein Thema hier zusammen, was wir noch kurz ein bisschen anmoderieren wollen, und zwar haben Slime im letzten Jahr tatsächlich ja auch wieder eine neue Platte herausgebracht, die den interessanten Titel trägt, 3 Ausrufezeichen plus 7/1, was eben dann auch aussieht wie Slime oder sowas sozusagen irgendwie oder so einigermaßen. Keine Ahnung, oder was das soll. Oder andersrum. Ja,
1: vielleicht ist es auch einfach irgendeine Matheaufgabe.
0: Vielleicht ist es auch eine komische Matheaufgabe. Ich verstreiche 3 unendlich und 7/1. Ich habe keine Ahnung. Ist auch wurscht. Auf alle Fälle haben sie das letztes Jahr rausgebracht, und so wie das eben bei uns gerade läuft, ja, da dauern die Dinge halt immer ein bisschen.
1: Wir bringen die Neuveröffentlichungen halt ein bisschen später.
0: Und der Plan war schon lange da, das muss man ja immer sagen. Das Lied ist
1: Pläne hatten wir seit
0: ewig und vorgestern auf meiner Playlist, aber halt nie gespielt worden. Und ja, gut, sei es drum. Armes Deutschland hieß die erste Single damals, und jetzt ist endlich der Zeitpunkt gekommen, um die mal nachzureichen. Und dann auch im letzten Jahr hat der gute Tex, der neue Sänger Tex Prescott von Slime, hat es dann auch bei Arrested Denial ein Stück mitgesungen, auf ihrer Platte Nirgendwo angekommen. Und das Stück, das heißt Mauern. Genau. Und die beiden, dachte ich so, ach, die wären doch jetzt so ein richtig schönes Doppelpaket nochmal. So gegen Ende der Sendung. Und wir schaffen es noch, wir moderieren noch ab. Wir hören uns einfach die zwei an, dann hören wir uns nochmal ganz kurz für ein paar Sekunden. Okay, machen wir es so?
1: So machen wir es.
0: Los geht's hier mit Slime und dann nochmal mit dem Tex Prescott zusammen mit Arrested Denial.

0: Jo, das waren sie gerade also noch zum fast schon Abschluss. Die guten Arrested Nile und Tex Prescott, der hier auch einen wirklich sehr, sehr schönen Gesangsauftritt hat in dem Stück Mauern. Auch da eine sehr, sehr schöne Message, finde ich, in diesem Stück drin. Hört sie euch mal an. Nirgendwo angekommen heißt diese Platte von Arrested Denial. Ja, wir kommen zum Ende dieser Ausgabe von Shutterpunk und wir wollen Sie die letzten paar Minuten unseren Lieblingen von Music in Low Frequencies widmen oder vergeben. Denn,
1: unsere Lieblinge aus Portugal.
0: Aus Portugal, genau, mit ihrem Post-Metal oder Post-Hard, ja, Post-Metal kann man es eigentlich nennen, den sie spielen. Und die haben im Rahmen von ihren Sessions zur letzten Platte auch das Stück Coma White von Marilyn Manson gecovert und haben dazu jetzt auch ein Video gedreht. Und wenn ihr euch mal an eure Suchmaschine eurer Wahl begebt, könnt ihr da bestimmt über Coma White Music in Low Frequencies und Video da entsprechendes finden. Um es euch anzugucken, ist wieder sehr, sehr schön geworden. Sie haben echt ein bisschen, finde ich, ein Händchen dafür, schöne Videos zu machen. Kann man sich jetzt angucken und wir spielen auf alle Fälle dieses Lied, wie gesagt, im Original von Marilyn Manson, hier in der Version von Music in Low Frequencies und damit überlassen wir euch die Nacht. Das war Shutterpunk auf der Wüstenwelle mit dem Christian.
1: Und zu meiner Rechten am anderen Mikro und an der Technik, da verabschiedet er sich, der DJ Kaktus.
0: Macht's gut.
1: Uns gibt's wieder demnächst
0: in zu hören,
1: in zwei Wochen nämlich, in 14 Tagen, da sind wir wieder am Start. Danach müssen wir mal gucken, da wird es wieder zeitlich alles etwas schwierig, aber versprochen, wir senden so oft, wie es nur geht, live hier im Doppelpack.
0: Es ist schön, wenn ihr euch wieder an uns gewöhnt, aber gewöhnt euch nicht zu sehr dran, wir müssen einfach gucken, wie es die Umstände zulassen, gell?
1: Don't take us for granted.
0: So ist es. Also, bis dann und passt auf euch auf, alles Gute, ciao.
1: Tschüss.

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Und ihr seid sogar erst bei einer ganz besonderen Sendung. Es ist ein fünfter Freitag im Monat. Und das heißt wie immer Fifth Week Tribute Mix. Der geht normalerweise über einzelne Labels, Künstlerkollektive. Ein Zeitungsmagazin war schon dabei. Aber heute widme ich die Sendung jemand ganz, ganz anderem.

Und zwar um einfach mal Danke zu sagen. Und zwar danke an alle Mütter da draußen. Und an meine im Speziellen. Denn das muss auch mal abseits des Muttertags gehen. Und das möchte ich auf diesem Wege tun. Mit Thank You Mom for everything you did. Von Ludovic Navarre alias Saint-Germain.

Ja, zu dieser mütterlichen Sendung möchte ich euch herzlich begrüßen und auch also recht viel Spaß wünschen. Für euch am Mikrofon und an den Schallplattenspielern. Bis 20 Uhr, Micha durch.

Und schon sind wir mittendrin in einem Triple Feature. Fat Freddy's Drop mit dem Stück Mother Mother.

Und das hintereinander weg in den drei Remixen von Kid Funk, Cosmodelica und Feiertag. Das Ganze hier beim Fifth Week Tribute Mix auf der Wüstenwelle 96.6 bei der Sendung Willkommen zu Hause.

Ja, so langsam bewegen wir uns dem Ende zu. Hier bei dem mütterlichen Tribute-Mix. Mit einer Reise rund um die Welt. Musik aus Somalia im Moment. Wenn euch die Sendung gefallen hat, dann könnt ihr die wieder hören. Gleich heute Nacht von 1 bis 2. Und zwar das Anneuer. In der Mediathek gibt's die Sendung ab ca. 7:45 auf wsd-welle.de. Weitere Wiederholungen. Sonntag in der Woche. Ja, um 3 Uhr, um 5 Uhr morgens. Und dann in 2 Wochen am Donnerstag. Da von 3 bis 4. In 2 Wochen. Da gibt's die Live-Übertragung vom Wrecked Festival. Und die nächste Sendung Willkommen zu Hause kommt dann in 4 Wochen am 26. Juni. Jetzt wünsche ich euch ein schönes Wochenende. Bleibt gesund, bleibt friedlich und bleibt stabil. Und wir hören uns in 4 Wochen dann wieder. Ciao, tschüss, sagt Micha Drüsch.

Wenn es schon so anfängt, kann es verdammt hässlich werden. Dann muss man schnell machen, sonst muss man sich den ganzen Tag seinen Mist anhören. Hey, kennst du schon den Ringtrick? Weißt du, was das ist?

0: Eine Frage bitte.
1: Was?
0: Und wohin geht die Reise?
1: Mexiko.
0: Was gibt es in Mexiko?
1: Mexikaner.

0: Welchen Namen gab man dir bei der Geburt, dummer weißer Mann?
1: Am Mikrofon ist Georg Mohr und willkommen bei der Wüstenwelle auf 96,6 MHz. Ja, hin und wieder habe ich Lust, eine Sendung zu machen, die nicht in mein normales Konzept passt. Und deswegen hat die Sendung auch keinen Namen. Was passiert ist, dass ich Musik, die ich mag, zusammenschneide mit Schnipseln von Filmzitaten, die ich mag, und dann schaue ich, wie das passt. Und wenn ihr Lust habt, bleibt doch dran, es wird sicher sehr lustig.

0: Ja, und?
1: Hast du das Paket gekriegt, das ich dir in den Sender geschickt habe? An deiner Stelle würde ich meine schöne Assistentin die Polizei anrufen lassen. Die Sprengstoffexperten.
2: Die Sprengstoffexperten? Wieso sollte ich denn die Sprengstoffexperten anrufen?
0: Komm, sag mir mal was. Ich bin neugierig. Wie kann man denn telefonieren, wenn man eine Zwangsjacke anhat?

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Wir unterbrechen unser Programm für eine Sondermeldung. Die Landung von hunderten nicht identifizierten Raumschiffen wurde inzwischen offiziell als Großinvasion der Marsmenschen bestätigt.

0: schnappst du dir einen Augenblick gehörig an.
1: Das ist doch überhaupt keine Ahnung. Das sind sekundäre Rohstoffe. Ein Horn, 5 Mark. 1 Million Hörner, 5 Millionen Mark. Ist das, oder nicht?
2: Kann doch schon.

0: Erst seine Frau, dann er.
1: Tragisch.
0: Erzählen Sie mir doch, warum wurde seine Frau in der Erde begraben und er in einer Gruft?
1: Das hat etwas mit Familientradition zu tun, so eine Art Aberglaube.
0: Oh.
1: Es ist schon dunkel. Machen wir uns auf den Weg.

0: Also, wie sah der Kerl überhaupt aus?
1: Oh, er war ein... so ein kleiner Kerl, sah irgendwie schräg aus.
0: Aha, in welcher Hinsicht?
1: Oh, einfach so ganz allgemein, würde ich sagen.
0: Okay, also danke tausendmal, Mr. Mora. Sie haben recht, wahrscheinlich ist es nichts, aber danke, dass Sie es gemeldet haben.

Du gefällst mir irgendwie nicht. Wo immer ein Hippie ist, ist auch ein Verbrechen. Selbst wenn das Verbrechen noch nicht passiert ist. Das ist mein Leitsatz.

0: Das ist nur das letzte Aufflackern, bevor es zu Ende geht. Telefone sterben schweigend. Sie geben es nicht einmal telefonistisch bekannt. Und Iris ist tot.
1: Seit wann?
0: Seit es uns gemeldet.

0: Entschuldigen Sie bitte, Sir. Ja, Sie mit dem Hut.
1: Wer ich?
0: Ja. Wären Sie so nett und geben mir einen 17er Schlüssel aus der Werkzeugkiste?

0: hast du mit mir gemacht?
1: Ich habe Ihnen eine Nadel ins Genick gestochen.
0: Das ist alles?
1: An einer gewissen Stelle, die streng verboten ist. Sie heißt der Kuss des Drachen.
0: Küssen!

0: Ja, die Sendung neigt sich langsam dem Ende zu und ich habe noch das Vergnügen, euch mitzuteilen, wo ich überall die Musik aufgetrieben habe für diese Sendung. Das ging heute los mit Elvis, mexikanischer Elvis Impersonator aus Los Angeles mit Mexican Radio, anschließend die Leopold Kraus Wellenkapelle, Plattfuß am Texas Pass, Fabri Fibra aus Italien mit Vip in Trip und danach 8 Eimer Hühnerherzen aus Berlin. Das Stück dazu hieß Eyes of X, schließlich Am Paranoia aus Granada, Mestizo Sound mit En La Noche, Calexico mit kalexikanischer Musik aus Kalifornien, glaube ich, El Picador, Fräulein Smilla, nochmal aus Berlin, Schnaps und Du hieß das Lied und Kaya kommt aus Polen und macht aber sehr unpolnische Musik, das war Aman Minusz. Bond 12th Day kommen aus Irland, Frauenduo. Und das Stück hieß In the Bar. Igor, ein französischer Heavy Metal Multi-Instrumental-Genie, der in Berlin lebt. Und das Stück hieß Kung Fu Chèvre und hat weder was mit Kung Fu zu tun, noch irgendwas mit Chèvre. Anschließend Rhiannon Giddens aus Kentucky, irgendwo in USA jedenfalls. Und zusammen mit dem Revival Resistance Choir hat All You Fascists Bound to Lose von Woody Guthrie nochmal zu Ehren gebracht. Chantel kennen wir natürlich alle. Viva Diaspora, Raska Raska können vielleicht auch einige aus Nürtingen ursprünglich lieben, inzwischen in Köln. Le Grand Libois hieß das und zuletzt John Soren und Naked City und das Stück hieß Batman und das, was hier gerade läuft, ist Boom Pam aus Tel Aviv und Cecilia Ann heißt das Lied und anschließend etwas daneben Yasmin Hamdan aus Beirut singt das Stück Beirut und damit verabschiede ich mich und ich hoffe, das war nicht die letzte Sendung dieser Art. Auf jeden Fall, diese Sendung hat keinen Namen und am Mikrofon war der Georg. Macht's gut und tschüss.
1: Ich erinnere mich nicht, wie komme ich hierher? Sind wir zusammen hergekommen?
2: Ich weiß nicht, wie du herkommst, Rhea.
1: Was soll das heißen?
2: Ich bin aufgewacht und du warst da.
1: Dann war ich also gestern noch nicht da.

0: Wir schreiben das Jahr 2073. Die bis vor kurzem regierende radikale Mitte wurde von der außerplanetarischen Opposition davongejagt. Die Vorhersagen des Jazzmusikers und Visionärs Sun Ra sind Wirklichkeit geworden. Dieser hatte auf die Frage, warum er Musik mache, geantwortet, weil Musik Treibstoff für Raumschiffe ist. Und weil wir, wenn wir weite Reisen im Weltall unternehmen wollen, sehr viel davon brauchen. Der Planet Erde ist ein Planet der Kategorie 4, ein sogenannter Treibstoffplanet geworden. Er hat die größte Anzahl von Tankstellen in unserer Milchstraße. Vor einer dieser Tankstellen, an einer gottverlassenen Ausfahrt unseres Planeten, sitzen die Pächterin DJ Padex und ihr Katzenhund Vittorio Marese und warten auf Kundschaft.
1: Mann, ist das öde. Langweilig. Langweilig. Wieso habe ich mir auch diese gottverdammte Tankstelle andrehen lassen? Tja, Augen auf

0: Mario! Wo ist denn dieser verdammte Köter schon wieder? Vittorio!
1: Da plötzlich taucht am Horizont die Elvis Lothringen auf. Ein Raumgleiter der leichten Sprintklasse. Er steuert auf die Tankstelle zu und stoppt direkt vor der Pächterin und ihrer Hundkatze. Heraus springt King Fehler, der Pilot des Gleiters.
2: Einmal voll tanken und den Waschdruck wäschen, bitte.
0: Hallo.

0: Piep?
1: Doch, klar. Outcast oder The Streets?
0: Na also, jetzt redest du. Was gibt's noch?
1: Ganz frisch reingekommen. The Knarf Realm Trinity.

0: Jetzt hört auf damit und geht!
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0: Das war es auch schon wieder fast hier mit dem Subsound Mixtape der vierten Ausgabe dieser Reihe. Wie schnell doch die Zeit vergeht. Vielen Dank fürs Zuhören, sagt Gernot Rotha, der die Musikzusammenstellung besorgt hat und am Mikrofon für euch war. 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Sorry. Wenn ihr diese Songs nochmal genauer unter die Lupe nehmen wollt. Ja. Viel Spaß noch mit dem weiteren Programm der Wüstenwelle, eurem freien Radio für Tübingen, Reutlingen und Umgebung. Und ich sag ciao, bis zum nächsten Mal.
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Das war es auch schon wieder fast hier mit dem Subsound Mixtape der vierten Ausgabe dieser Reihe. Wie schnell doch die Zeit vergeht. Vielen Dank fürs Zuhören, sagt Gernot Rotha, der die Musikzusammenstellung besorgt hat und am Mikrofon für euch war. Die Playlist dieser Sendung gibt es wie immer abrufbar unter www.wueste bzw. büro@wueste-welle.de. Sorry. Wenn ihr diese Songs nochmal genauer unter die Lupe nehmen wollt. Ja. Viel Spaß noch mit dem weiteren Programm der Wüstenwelle, eurem freien Radio für Tübingen, Reutlingen und Umgebung. Und ich sag ciao, bis zum nächsten Mal. 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
1: Der Bundfunk auf der Wüstenwelle heute mit dem zweiten Teil und Klaus Marschall aus Soest. Er ist Buchautor, Chemie- und Mathelehrer und er hat das Buch rausgebracht, Da fliegt mir doch das Blech weg, über Potsch Potschka von Spliff und von der Nina Hagen Band im Studio Dieter Lachermund.
2: Hier spricht Klaus Marschall aus Soest, Buchautor von verschiedenen Musikerbiografien, unter anderem Peter Behrens und Franz Hojan und unter anderem auch von Potsch Potschka mit dem Buch Da fliegt mir doch das Blech weg. Und ich grüße Dieter Lachermund und wünsche alles Gute.

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0: Bis zum letzten Ton quietscht die Gitarre von Karat aus der DDR. 1978 ist das erschienen. Der Rock'n'Roll-Fan. Hier ist die Wüste Welle, auch ein Fan von der Musik und vom Rock'n'Roll und überhaupt von irgendwelcher Musik. Klaus Marschall ist auch Fan. Er kommt aus Soest und ist Buchautor, ist auch Mathe- und Chemielehrer, also was ganz anderes. Also wie bei mir auch, ich mache ja auch noch was ganz anderes. Und er ist auch Musikfan und er hat das Buch geschrieben von Potschpotschka. Da fliegt mir doch das Blech weg, heißt der Titel. Und da sprechen wir drüber. Zweiter Teil heute. Ich habe ihn gefragt, Klaus Marschall, was ist denn der Beweggrund gewesen, dieses Buch zu schreiben? Da fliegt mir doch das Blech weg. Kennen wir natürlich von Spliff, von diesem Stück, das Blech.
1: Und das war die Faszination meinerseits für die Musik und überhaupt auch für die Personen von Spliff. Wenn Sie sich zurückbesinnen, war es ja eigentlich so, dass Anfang der 80er Jahre innerhalb der neuen deutschen Welle viele Bands aufgetaucht sind. Man hat ja gesagt, die genialen Dilettanten, so hat man sie damals genannt. Da waren sicherlich einige darunter, die ganz witzig waren, aber da war wenig Substanz. Und alles war sehr darauf ausgerichtet, Spaß zu haben. Außer die Anfänge der neuen deutschen Welle natürlich, aber die habe ich erst nachher kennengelernt. Und Spliff, die haben sich immer mit so einer Aura umgeben, die waren fähig und die waren sehr seriös. Und somit haben die immer für mich eine gesonderte Stellung gehabt und die Musik hat mir auch gefallen. Und immer so dieses Explosive, das reizt einen ja auch. Und das hat sich immer durchgezogen bis hin zu den Jahren, in denen es mir dann ermöglicht wurde, dass ich etwas schreiben darf und das sogar verlegt wurde. Und das war mein Beweggrund. Das hat mich nie verlassen, diese Exklusivität, die Spliff, insbesondere auch Potsch, ausgezeichnet hat.
0: Blicken wir mal auf die Kapitel. Das ist ja so unterteilt, dass die einzelnen Bands in Kapitel unterteilt worden sind. Also Lokomotive Kreuzberg, die Nina Hagen Band, Spliff und so, ne? Wie kann man die Kapitel untergliedern noch? Also wie kann man die noch beschreiben in sich?
1: Also ich glaube, in sich, wenn Sie mich, ich kann auf jeden Fall bei Lokomotive Kreuzberg als erstes schon mal sagen, das ist der politische Aspekt. Das ist also der Zeitgeist, der damals auch die Musik von Lokomotive Kreuzberg geprägt hat. Sie müssen bedenken, wenn Lokomotive Kreuzberg unterwegs war, wurden die vielfach engagiert, tatsächlich von der Gewerkschaft. Dadurch haben die viele Auftritte gesponsert bekommen. Und das war, wie es damals eben halt gang und gäbe, war eigentlich sehr, sehr links geprägt. Und dadurch sind die auch oder haben die auch die Möglichkeiten bekommen, in der damaligen DDR zu spielen. Und diese politische Beeinflussung, die prägte eben halt deren Werdegang. Bei Nina Hagen kamen so die ersten, würde ich sagen, kamen die Punk-Einflüsse mit hinein. Ja, das war ja so, Lokomotive Kreuzberg ging, meine ich so, bis 76, muss ich selber sogar nochmal nachgucken. Und dann ging es eben halt über so die Punk-Zeit sehr, sehr stark und gezogen von Nina Hagen. Und es war zwar, sie geht ja als Godfather oder als Queen des Punk, aber wenn Sie sich Musik mal anhören, ist sie eigentlich gar nicht unbedingt nur Punk, sondern es ist was ganz anderes. Trotzdem waren die Punk-Einflüsse eben halt da. Deswegen würde ich das eigentlich mehr oder weniger untergliedern in, ja, Nina Hagen Band heißt nicht umsonst so. Da war die Band oder war Nina Hagen. Das waren eigentlich so zwei Dinge, die aufeinander geprallt sind. Bei Spliff würde ich dann eben halt sagen, da war die Loslösung von Nina Hagen da. Und da hat sich die Band für sich gefunden. Und eine ganz starke Professionalisierung, weil die Professionalisierung hat sich unter anderem nicht nur in der Musik deutlich gemacht, sondern Spliff hat damals mit das modernste Aufnahmestudio, nicht nur in Deutschland, sondern glaube ich auch europaweit gehabt und hat ja nicht nur Spliff eine Heimat gegeben im Studio, sondern auch solche Bands betreut, wie zum Beispiel Nena, darf man nicht vergessen. Und auch Extra Breit oder auch einige Scheiben von den Ärzten haben da auch stattgefunden. Also würde ich so sagen, das ging hin zur Professionalisierung.
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0: Und jetzt hören wir Spliff, ganz exakt gespielt. Da fliegt mir doch das Blech weg. So heißt auch der Buchtitel von Potschpotschka.

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0: Im Bundfunk der zweite Teil mit Buchschreiber Klaus Marschall. Da fliegt mir doch das Blech weg von Potsch Potschka, hat er geschrieben. Vorhin haben wir gehört, das Blech von Spliff. Ja, nach der Nina Hagen Band gab es ja einen Cut, bevor dann die Band Spliff entstanden war. So ist auch das Buch von Klaus Marschall gegliedert, nicht wahr, Herr Marschall?
1: Die folgenden Kapitel, die würde ich so an, würde ich so untergliedern, eigentlich als eine gewisse Orientierungssuche. Jeder hat so seinen Weg versucht zu finden. Ich habe natürlich auf Potsch den Fokus gelegt, aber jeder andere von denen auch. Da ist zum Beispiel Reinhold Heil, ist ja ein sehr bekannter Filmmusikproduzent geworden. Hat ja auch bei Lola Renz seine Finger mit im Spiel gehabt. Potsch wiederum ist immer mehr in Richtung Weltmusik gegangen, hat sich auch sehr stark in den Lebensmittelpunkt nach Spanien verlagert, wie auch der Manne Präker auch. Und der Herr Mitteregger, der ist ja auch Solofaden gegangen. Und an der Musik kann man von den Herwig Mittergang kann man auch erkennen, er hat zwar nicht ganz das Flair von Spliff verlassen, aber wenn man so an solche Lieder denkt wie Immer mehr oder Kalt wie ein Stein, dann hat er auch seine eigene Note gehabt. Aber er war eigentlich, wenn ich das so richtig durchdenke, der Einzige, der immer noch regelmäßig seine Platten rausgebracht hat und auch noch in der Öffentlichkeit ein bisschen noch stattgefunden hat. Und jeder ist seinen eigenen Weg gegangen. Das heißt also Orientierungssuche. So will ich das jetzt spontan untergliedern.
0: Was machen denn die Musiker heute? Also was macht Potsch heute?
1: Also der Reinhold Heil, der ist ja mittlerweile, er ist immer noch Filmmusikproduzent, aber ich glaube, das hat er jetzt nicht aufgegeben. Das ist Quatsch, aber er macht das nicht mehr so verstärkt. Ich meine, er ist jetzt verstärkt auch wieder in Berlin. Das müsste ich jetzt nachgucken, aber er ist immer noch auf diesen Pfaden. Herwig Mitteregger ist immer noch Musiker, aber ich habe schon längere Zeit nichts mehr von ihm gehört. Potsch, ja, sagen wir es mal so, ich will das nicht übertrieben sagen, Privatier ist immer zu hoch gegriffen, aber er macht immer noch seine Musik. Ich durfte ihn ja ab und zu mal besuchen, hinten im hinteren Bereich des Wohnhauses, wo er jetzt in Berlin wohnt. Und macht immer noch seine Weltmusik, und zwar mit Künstlern, die in ihrem Heimatland doch sehr erfolgreich sind. Jetzt fällt mir der eine Name nicht ein, müssen Sie vielleicht mal selber nachgucken. Gerade so im nordafrikanischen Bereich, eine Ägypterin, die er betreut, deren nimmt er sich immer noch an und macht mit ihr was. Und der Gott, ja, wie, der Manne Präker, das sind Sie sicherlich selber, der ist ja schon seit einigen Jahren verstorben. Das ist eigentlich, wenn Sie so wollen, dann so beibehalten worden, meines Wissens nach. Sie sind ja jetzt auch alle schon im gesegneteren Alter. Potsch ist vor 70 geworden, und bei den anderen, die müssen ja auch so ungefähr in diesem Bereich sein.
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0: Wir haben über Herwig Mitteregger gesprochen. Der hatte Mitte der 80er Jahre ein paar schöne Hits, zum Beispiel April oder Kalt wie ein Stein oder Blinder Passagier. Oder halt das hier, Immer mehr aus dem Jahr 1985.

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1: Die Musikwelt aus 100 Jahren Musikgeschichte, damit beschäftigen wir uns jetzt. Just in Time, nämlich von Boswell Sisters. Von den Boswell Sisters gibt's Everybody Loves My Baby aus dem Jahr 1932.

0: Die Boswell Sisters, Everybody Loves My Baby, aus dem Jahr 1932. Ich liebe ja die Brüche im Radio, wenn so total was anderes kommt irgendwann. Und das war jetzt sowas. Und das muss auch sein, weil das macht das Ganze lebendig und vor allem abwechslungsreich. Hier ist die Wüste Welle mit dem Buntfunk. Deswegen heißen wir Buntfunk, weil es einfach bunt ist. Und da geht es jetzt zurück zu Klaus Marschall. Und zu seinem Buch, da fliegt mir doch das Blech weg von Potschka. Also Potschka ist derjenige, der bei Spliff und bei Lokomotive Kreuzberg und bei der Nina Hagen Band als Gitarrist dabei war. Und er hat natürlich viel zu erzählen von vielen Bands und vielen Jahrzehnten Erfahrung. Im Buch ist auch ein Kapitel über Froon, also das Projekt Froon, F-R-O-O-N, zu finden. Bobby Mugabe ist der Track dazu, das Stück dazu. Was kann man zu diesem Projekt sagen, habe ich Klaus Marschall gefragt.
1: Tatsächlich war das auch so, da kann ich mich an die Passage in dem Buch auch noch erinnern, dass der Potschan sagte, der war irgendwann so genervt, normalerweise ist Spliff gerade vorbei, ja, und keiner wusste so recht, wie es weitergehen sollte. Da hatten sich zu Froon wieder zusammengetan, so einige Musiker. Aber er sagte dann auch, hätte ihn unheimlich genervt, dass man sich so lange aufgehalten hat bei verschiedenen Musikstücken. Da ging es dann teilweise um eine minutiöse Soundverschiebung, worüber man dann einen halben Tag geredet hat. Und das hat dann dazu geführt, dass zumindest der Potschan da keine Lust mehr hatte, noch weiter damit zu werden. Das war übertechnisiert. Sie können sich ja vielleicht erinnern, dass so Mitte der 80er Jahre, dass sich immer mehr verlagerte in die technische Einflussnahme. Und das war für Potsch war das einfach nicht das, was er machen wollte.
0: Bobby Mugabe, Froon, hier ist das Stück.

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0: Bis zum letzten Ton gespielt. Froon, Bobby Mugabe, über 10 Minuten lang. Das muss auch mal sein. Wer spielt das schon? Das spielt ja kein Mensch mehr im Radio. Und schon gar nicht 10 Minuten lang. Aber schön war es, oder? Lange nicht gehört, aus dem Jahr 1988. Wir sprechen über das Buch Da fliegt mir doch das Blech weg von Potsch Potschka. Heute der zweite Teil im Interview mit Klaus Marschall. Er hat diese Biografie geschrieben über Potsch Potschka. Weggang von Nina Hagen in der Nina Hagen Band. Also muss man sagen, Potsch Potschka hat ja bei Nina Hagen Band auch gespielt. Als die Nina Hagen von der Nina Hagen Band weggegangen ist, was ist da passiert? Es gab ja nur zwei Alben, nämlich der eigentliche Name Nina Hagen Band und dann noch das zweite Album Unbehagen. Klaus Marschall, was ist denn da passiert? Es hätte ja noch ein drittes Album kommen können.
1: Man tatsächlich so aus der Sicht von Potsch geschildert, dass zunächst, also beim ersten Album, haben sie ja noch einträchtig alles eingespielt und Nina Hagen hat viele Beiträge, Textbeiträge geliefert. Mhm. Nur die Einflussnahme von außen, so die Worte von Potsch waren dann so, dass Nina Hagen, man muss sagen, so ein bisschen infiltriert wurde und dann den Eindruck gewann, ja, Moment, eigentlich bin ich die wichtige Person und die Band ist ja nicht so wichtig. Ja, ein Zitat, was sie

0: Liedern aufgenommen hat. Und das wurde nachher dann zusammengespielt.
1: Okay.
0: Das hört man, glaube ich, dieser LP Unbehagen nicht heraus.
1: Nee.
0: Aber das ist wohl Tatsache. Und da war schon allein deswegen undenkbar, dass sich dahinter noch eine gemeinsame Arbeit anschloss.
1: Also ist Unbehagen auch der Titel, was zu der ganzen Konstellation passt, ne?
0: Es passt, ja. Ob die jetzt wirklich das deswegen so genannt haben. Und eine Sache sei noch gesagt, das war denen auch eine Lehre, weil schauen Sie mal nachher, sowohl bei dem ersten Projekt von Spliff als auch bei allen weiteren, sie haben keinen Frontmann mehr und keine Frontfrau mehr. Das wollten sie nicht nochmal wieder haben, aber das war denen eine Lehre.
1: Schöne Geschichte. Klaus Marschall, jetzt müssen wir nochmal sagen, das Buch hat 240 Seiten knapp. Wem würden Sie es denn empfehlen?
0: Also natürlich zuallererst würde ich es natürlich Spliff-Fans empfehlen, auch den Nina Hagen-Fans würde ich es empfehlen, die also gerade in der Zeit diese qualitative Stufe nochmal nacherleben wollen. Dann aus Nostalgiegründen würde ich es auch empfehlen, denjenigen, die vielleicht auch so ein bisschen die Geschichte von Lokomotive Kreuzberg nachempfinden müssen und auch die politische Entwicklung dazu, die dahinter steckt. Weil es wird auch viel Zeitgeist, wird da mittransportiert. Und auf der anderen Seite, ich finde es dann auch noch interessant, nachher nochmal zu erfahren, wie gehen eigentlich die Geschichten weiter, wenn die Bands sich aufgelöst haben, die einen hohen Kultstatus erreicht haben. Also insgesamt gesehen ist es ein zeitgeschichtliches Buch. Wer immer so den Flair des Berlins der 70er und auch irgendwo der 80er Jahre mitbekommen möchte und die Verwicklung innerhalb der Musikgeschichte, ich glaube, der findet da reichlich Nahrung.
1: Prima, schönes Schlusswort. Dann sage ich lieben Dank, Klaus Marschall, fürs nette Interview zu Potschka-Buch.
0: Ich danke Ihnen und ich wünsche den Hörern alles Gute und falls Sie das Buch lesen sollten, viel Spaß dabei.
1: So, und wir hören jetzt Musik von Nina Hagen, von der Nina Hagen Band, aus dem Album Unbehagen. Wir haben es gerade angesprochen, das heißt Fall in Love mit mir. Man hört überhaupt nicht, dass die das getrennt aufgenommen haben. Wer ist denn da?
2: Wir machen noch echtes Radio, ne? Dass das klar ist.
1: Ja, klar.
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1: Hier ist Nina Hagen Band.
3: Ahoi, du ein

0: Bierze Anastasia. Jetzt gibt es noch 15 Fragen an den Buchautoren Klaus Marschall. Und das geht wie immer so. Nun wieder 15 Fragen an
1: Klaus Marschall aus Soest, hauptberuflich Lehrer für Mathematik und Chemie, aber passionierter Schreiber von Musikbiografien, unter anderem von Potsch Potschka, und das Buch heißt Da fliegt mir doch das Blech weg.
0: Jo. Klaus Marschall, welche Entscheidungen in Ihrem Leben würden Sie gern korrigieren?
1: Ich würde ganz gerne verstärkt schreiben.
0: Ihr Traum vom Abenteuer?
1: Tatsächlich den jetzigen Beruf vielleicht sogar mal ruhen lassen und wirklich auf das Schreiben setzen und mal gucken, wo es mich hintreibt.
0: In welchem Land würden Sie gern leben?
1: Ich bin mit Deutschland sehr zufrieden.
0: Worüber wundern Sie sich noch?
1: Über das mangelnde Bewusstsein, welch hohes Gut Demokratie ist.
0: Ihr Motto?
1: Wer was nicht wagt, der hat schon verloren. Ich kriege gerade nicht auf die Reihe. Mist.
0: Machen wir weiter. Was halten Sie für den größten Irrtum der menschlichen Geschichte?
1: Das Dritte Reich.
0: Aha. Ihr Lieblingskomponist, Lieblingsmusiker, Musikerin oder Band?
1: Extra breit.
0: Lieblingsschriftsteller?
1: Heinz Schrunk.
0: Sie haben einen Wunsch frei. Welchen?
1: Zufriedenheit.
0: Mit wem würden Sie gern mal 24 Stunden verbringen wollen?
1: Mit Falco.
0: Von welchem Beruf träumten Sie, als Sie 12 waren?
1: Fußballprofi.
0: Welche Vorbilder haben Sie?
1: Ich habe keins.
0: Was können Sie absolut nicht ausstehen?
1: Intoleranz.
0: Wer würden Sie gerne sein?
1: Ich selber.
0: Und zum Schluss Ihr Lieblingsessen?
1: Königsberger Klopse.
0: Das ist immer gut, ja. Prima, das waren 15 Fragen an
1: Klaus Marschall aus Soest.
0: Vielen Dank, Herr Marschall. Prima.
1: Ich danke Ihnen.
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0: Und das war's im Bundfunk mit Klaus Marschall. Er hat die Biografie geschrieben über Potsch Potschka. Da fliegt mir doch das Blech weg. Und er mag extra breit. Und das hören wir noch. Im Studio war Dieter Lahrmann. Bis nächste Woche. Ciao.

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Ich heiße Sie herzlich willkommen zur Sendung Purpurzeit, einer Sendung für Seniorinnen und Senioren. Zu dieser Generation gehöre auch ich. Mein Name ist Marga Andriesens. Es freut mich, dass Sie dabei sind. Immer, wenn ich roten Mohn am Wegesrand, an Straßenböschungen oder gar in Feldern entdecke, bin ich begeistert von den Farbtupfern und der Lebendigkeit, die diese Blume in die Landschaft bringt. So erwartet Sie heute ein musikalisches Porträt des Klatschmohns. Und zwischen den Songs und Chansons erfahren Sie Wissenswertes und Kurioses über diese Feldblume. Den Auftakt macht ein Titel aus dem Jahr 1938, den Sie jedoch alle kennen. Es ist das Tango-Lied »Roter Mohn«, gesungen von Rosita Serrano. In Chile wurde die Sängerin 1912 oder 14 geboren, da sind die Quellen nicht eindeutig. Ihr Vater war Diplomat, ihre Mutter Opernsängerin. 1937 kam sie nach Berlin, trat im berühmten Wintergarten und im Metropoltheater auf und begeisterte das Publikum mit chilenischen Volksliedern, bei denen sie sich selbst auf der Gitarre begleitete. Der Komponist Peter Greuter verhalf ihr zu einem Plattenvertrag bei Telefunken, Filmauftritte und Konzerttourneen mit berühmten Tanzorchestern folgten. Die Karriere der chilenischen Nachtigall, wie sie wegen ihrer glockenhellen Sopranstimme alsbald genannt wurde, endete 1943 abrupt. Während einer Tournee in Schweden wurde Serrano in Deutschland denunziert und beschuldigt, eine Spionin zu sein. Vorgeworfen wurde ihr, mit den Einnahmen aus einer Wohltätigkeitsveranstaltung jüdische Flüchtlinge unterstützt zu haben. Um nicht verhaftet zu werden, kehrte sie nicht nach Deutschland, sondern in ihre Heimat Chile zurück. Ihre Lieder und Filme wurden daraufhin im nationalsozialistischen Deutschland verboten. Nach dem Krieg gelang es Serrano nicht, sich in Frankreich oder Amerika eine erneute Karriere aufzubauen, da standen ihr ihre Erfolge im Nazi-Deutschland im Wege. Und auch ein angestrebtes Comeback in Deutschland in den 50er Jahren war nicht wirklich erfolgreich. 1997 starb die Künstlerin in Santiago de Chile. Völlig verarmt soll sie am Ende ihres Lebens gewesen sein. Mit dem Roten Mohn hatte Rosita Serrano einen Welthit, der sich millionenfach verkaufte. Für den Komponisten Michael Jari bedeutete der Titel den Durchbruch im Bereich der Film- und Schlagermusik. Zuvor war Jari, der 1906 in Schlesien geboren wurde, im klassischen Bereich unterwegs. Er hatte nach dem Abitur in Katowice das Konservatorium besucht und anschließend in Berlin an der Staatlichen Musikhochschule Kompositionstechnik und Dirigieren studiert. Über 100 Filmmusiken für die UFA hat Michael Jari gemeinsam mit dem Texter Bruno Balz geschrieben, wovon viele zu Evergreens wurden. Am berühmtesten sind jene, die Zara Leander sang, zum Beispiel »Der Wind hat mir ein Lied erzählt«, »Kann denn Liebe Sünde sein« oder »Ich weiß, es wird einmal ein Wunder geschehen«. Doch zurück zum Roten Mohn, einem melancholischen Liebeslied, das die Vergänglichkeit der Liebe thematisiert, wobei die Farbe Rot des schnell welkenden Monds die Leidenschaft symbolisiert und seine Blüte die Vergänglichkeit. Vermutlich haben Sie die Melodie schon im Ohr und können den Refrain jetzt gleich mitsingen. Roter Mond, warum welkst du denn schon? Wie mein Herz sollst du glühen und feurig lohn. Roter Mond, den der Liebste mir gab, welkst du, weil ich ihn schon verloren hab?
Rot wie Blut, voller Pracht, warst du noch gestern erblüht, aber schon über Nacht ist deine Schönheit verblüht. Rosita Serrano mit Roter Mond.

Kommen wir nun zu einer kleinen Kulturgeschichte des Klatschmunds, die vom Instrumentaltitel Poppy Fields der Singer-Songwriterin Lindsay Abraham begleitet wird. Das genaue Ursprungsgebiet des Klatschmunds ist nicht bekannt. Jedoch wird vermutet, dass er aus Eurasien oder Nordafrika stammt, wo heute noch aus der Blüte Schminke auf traditionelle Weise hergestellt wird. In Mitteleuropa ist der Klatschmohn seit der Jungsteinzeit nachgewiesen. Das heißt, seit 5000, wenn nicht gar 7500 Jahren gibt es ihn im mitteleuropäischen Raum. Seine Verbreitung ist eng mit der Geschichte des Weizens verknüpft, da er als Ackerunkraut zusammen mit dem ersten Getreidesaatgut nach Europa kam. Im Laufe der Weiterentwicklung der Ackerwirtschaft hat er sich dann über die ganze Welt ausgebreitet. Wo der Pflug den Boden aufbrach, war er zur Stelle. Klatschmohn wächst am liebsten auf warmen und kalkreichen Lehmböden. Bei uns kommt er bis zu einer Meereshöhe von ungefähr 1000 Metern vor. Darüber hinaus wird es ihm zu kalt.

Der Klatschmohn hat eine illustre Geschichte hinter sich. Schon die Ägypter nutzten ihn als Grabbeigabe. Im Orient fand er Anwendung gegen Husten und zur Herstellung von roter Tinte, die jedoch nach dem Trocknen ein schwarzes Schriftbild hinterließ. Im englischsprachigen Raum ist der rote Mohn ein Symbol für das Gedenken an gefallene Soldaten. Im Christentum steht der Mohn zusammen mit reifen Getreideähren für das Blut und den Leib Christi. Im persischen Raum gilt er als Symbol der Liebe und in der Welt des Schlagers auch, wie wir bereits gesehen haben und noch weiterhin sehen werden. Weil der Klatschmohn in der griechischen Mythologie der Fruchtbarkeitsgöttin Demeter geweiht war, ich vermute, wegen der immensen Zahl von Samen, die eine Blüte produziert, wurden Brautpaare früher mit Mohnblüten überschüttet. Eine reife Mohnkapsel, wie wir sie beispielsweise in herbstlichen Gestecken sehen können, enthält 2000 bis 5000 winzige dunkle Samenkörner. Hätten Sie das gedacht? Die Samen rasseln in der Kapselfrucht und werden durch den Wind ausgestreut. Die Flugweite beträgt normalerweise bis zu 4 Metern, bei starkem Wind ist sie jedoch wesentlich größer. Einer, der genau beobachtete, wie die getrocknete Mohnkapsel ihren Samen durch kleine Öffnungen verteilt, war der Biologe und Wissenschaftsautor Raoul Heinrich Francais, der 1874 in Wien geboren wurde und als einer der ungewöhnlichsten Wissenschaftler des frühen 20. Jahrhunderts gilt. Er übertrug dieses natürliche Prinzip der Pflanze auf den Alltag und erfand 1920 den Salzstreuer in Form einer Mohnkapsel, den er patentieren ließ. Dies gilt als Pionierleistung für die Forschungsrichtung der Bionik, die sich ja mit dem Übertragen von Phänomenen der Natur auf die Technik beschäftigt. Francais selber benutzte allerdings in seinem Buch Die Pflanze als Erfinder den Begriff Biotechnik, der inzwischen anders definiert wird.

Heutzutage ist der Glatschmohn in Getreidefeldern durch den Einsatz von Herbiziden sehr zurückgegangen, sodass er 2017 von der Loki-Schmidt-Stiftung zur Blume des Jahres gewählt wurde, um mit dieser beliebten und emotional besetzten Pflanze generell auf die Bedrohung der Ackerwildblumen durch den Verlust ihres Lebensraums aufmerksam zu machen. Jede zweite Ackerwildkrautart steht in mindestens einem Land aufgrund der Landwirtschaft auf der roten Liste. Mit den Ackerwildkräutern verschwindet nicht nur ein Stück vertrauter Romantik, sondern auch die Lebensgrundlage für unzählige Insekten. Oft wird der Glatschmohn mit seinem berühmten und berüchtigten Verwandten verwechselt, dem Schlafmohn. Botanisch trennen die beiden Welten. Während unser heimischer Glatschmohn feuerrot blüht, schlanke, behaarte Stängel besitzt und nur schwach giftig ist, zeigt der Schlafmohn meist weißliche oder violette Riesenblüten auf kahlen, bläulich-grünen Stängeln. Vor allem aber ist die Zusammensetzung des Milchsafts eine völlig andere. Produziert der Glatschmohn ein leicht giftiges Sekret zur Abwehr gegen Krankheiten, Schädlingen oder Fressfeinden, so wird aus dem Milchsaft des Schlafmohns, der nach Anritzen der unreifen Samenkapsel austritt, Opium gewonnen. Denn so wird der getrocknete Milchsaft genannt, Opium, das dann durch synthetische Prozesse zu Heroin weiterverarbeitet werden kann. Erwähnen möchte ich in diesem Zusammenhang noch, dass der Schlafmohn 2021 als erste Nutzpflanze zur Giftpflanze des Jahres gewählt wurde. Die einen denken bei Schlafmohn ja an Rauschgift, die anderen an die kleinen schwarzen Körner auf dem Brötchen oder an leckere Füllungen für den Kuchen, denn die angenehm nussig duftenden Samen des Schlafmohns werden ja dafür verwendet. Auch Öl kann aus den Samen gewonnen werden, das Verwendung in Ölfarben, Seife oder Salben findet. Tatsächlich ist es ein und dieselbe Pflanze, aus der so unterschiedliche Produkte gewonnen werden. Jetzt gibt es wieder Musik, und zwar einen Instrumentaltitel aus dem Film Winnetou 1, der 1963 in die Kinos kam. Martin Böttcher hat die Melodie geschaffen, die sofort eine Landschaft öffnet und uns in die Weite der Prärie führt. Ein poetisches Stimmungsbild also mit leichtem Walzeranklang, das einen stilleren Moment zwischen den handlungsreichen Szenen untermalte. Einen Titel hat diese Filmmusik erst bekommen, als sie auf Schallplatte gepresst wurde. Der Rote Mond von Missouri wurde als passend empfunden, und hier ist er nun für Sie.

Der Klatschmond, dessen wissenschaftliche Bezeichnung Papaver rheas lautet, hat viele Namen. Ihren deutschen Namen erhielt die Pflanze wegen der feinen Beschaffenheit ihrer Blütenblätter. Wenn diese bei Wind oder Regen aneinanderschlagen, ertönt ein leises Klatschgeräusch. Jedoch existieren im deutschen Sprachraum weitere hunderte volkstümliche und regionale Namen, die sich oft auf das auffällige Rot der Blüten, ebenfalls auf den knallenden Klang oder das Vorkommen auf Feldern beziehen. Im Schwäbischen ist die Bezeichnung Schneller oder Schnellblume üblich, weil die Blüten sehr schnell im Wind abfallen oder auch verwelken. Auch Edelfräule oder Ackerdockele, was hochdeutsch Ackerpüppchen bedeutet, sind gängige Bezeichnungen. Gerne denke ich daran zurück, wie ich als Stadtkind mit meiner Mutter einen Spaziergang durch die Felder am Stadtrand unternahm und sie in Erinnerung an ihre Kindheit die Blütenblätter einer abgepflückten Mohnblume nach unten bog und sie mir mit der Bemerkung »Guck, eine Tänzerin« in die Hand drückte. Ja, da sah ich es auch, das Figürchen mit dem schlanken schwarzen Oberkörper, der sich aus dem Stempel und den schwarzen Staubblättern ergab, und das wunderschöne rote Ballettröckchen, das es trug. Welche Kindheitserinnerungen verbinden Sie denn mit Klatschmohn? Vielleicht mögen Sie beim nächsten Musiktitel, der ein französisches Kinderlied über Klatschmohn ist, darüber nachdenken. Das Lied, dessen Melodie aus dem 12. Jahrhundert stammen soll, wird traditionell für junge Kinder gespielt oder mit ihnen gesungen. Ein junges Mädchen erzählt darin Folgendes: Ich ging in den Garten, um Rosmarin zu pflücken. Ich hatte noch keine 3 Zweige gepflückt, da kam eine Nachtigall angeflogen, setzte sich auf meine Hand und sagte mir 3 Worte auf Latein. Nämlich, die Männer taugen nichts und die Jungen noch viel weniger. Und wenn Sie sich jetzt fragen, wo ist der titelgebende Klatschmohn, der findet Erwähnung im Refrain. Dort wird er, wie von einem Blumenverkäufer angepriesen, feiner Klatschmohn, meine Damen, feiner frischer Klatschmohn, bedenkt man die Symbolik der Pflanzen. Der Rosmarin steht für Reinheit, Unschuld, Treue und beständige Liebe. Der Klatschmohn wegen der feurigen Farbe für Liebe, Leidenschaft und Freiheit. So wird schnell klar, dass unter der Oberfläche eines harmlosen Kinderlieds sich der Text mit der Botschaft, sich nicht von bösen Buben verführen zu lassen, sich eigentlich an junge Mädchen wendet, die dabei sind, die Liebe zu entdecken. Möglicherweise war der Verfasser des Textes, der aus dem Jahr 1870 stammen soll, aber auch der Meinung, dass diese Warnung nicht früh genug in die Mädchenköpfe gesetzt werden könne. Coquelicot heißt der Klatschmohn auf Französisch. Und das ist eine lautmalerische Bezeichnung, die zeigt, dass die Franzosen bei dieser Blume an einen roten Hahnenkamm denken, denn Coque heißt der Hahn und Cocorico ist sein Schrei, unserem Kikeriki entsprechend. Und hier ist ja nun der Titel, Gentil Coquelicot.

0: Wir bleiben noch ein bisschen beim französischen Klatschmohn, denn auch Charles Trenet, der südfranzösische Chansonnier, der von 1913 bis 2001 lebte und von dem Sie vielleicht den Titel La Mer kennen, hat dieser einfachen, aber sehr hübschen Blume ein Lied gewidmet. Trenet war ein Meister der Metapher. Naturbilder, Farben, Jahreszeiten, Blumen, Wolken, Regen, all das nutzte er, um menschliche Gefühle zu erzählen, ohne sie direkt auszusprechen. In seinem Lied Coquelicot aus dem Jahr 1946 verwandelt er den Klatschmohn in ein Symbol für junge Liebe, Leichtigkeit und Sommerglück. In der wild wachsenden Feldblume sieht er ein junges Herz, das in der Blüte der Jahre steht, im Sonnenschein des Lebens, ein Herz, das sich verliebt und errötet. Entzückend findet er all die kleinen, wilden Seelen der Felder. Und während er vom Mohn erzählt, dem Symbol der Liebe, erinnert er sich an die Mädchen seiner frühen Jahre. Margot, Jeannette, Suzon, Malo. Jede von ihnen war ein kurzer, heller Moment, ein Lächeln, ein Kuss, ein kleines Abenteuer. Trenet beschreibt das mit einem Augenzwinkern. Er habe ihnen süße Worte zugeflüstert, sie mit seinen kleinen Liedern verzaubert. Und vielleicht verzaubert auch Sie, liebe Hörerinnen und Hörer, das Chanson, das ein liebevoller Rückblick auf die Leichtigkeit der Jugendjahre ist, auf Ferien, Sonne, Abenteuer und auf die Freiheit, die man damals für ganz selbstverständlich genommen hat. Doch auch Wehmut ist mit dem Lied verbunden, denn all das Geschilderte gehört der Vergangenheit an. Und hier kommt nun die zweite Dimension ins Spiel, was die Symbolik des Klatschmohns angeht. Weil er sehr schnell nach 1 bis 2 Tagen verblüht, wurde er zum Symbol für Vergänglichkeit, Erinnerung und Wehmut.
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Von Mohnblumen und Enten handelt der nächste Schlager, der beim Sanremo-Festival 1952 zwar nur den zweiten Platz belegte, sich dann aber zum absoluten Sommerhit des Jahres entwickelte. Ein scheinbar harmloses Lied, das jedoch einen Skandal auslöste, weil es eine gesellschaftspolitische Satire auf die hohen Tiere der italienischen Politik war. Personen, die Machtpositionen in der Politik, im Finanzwesen oder in der öffentlichen Verwaltung innehaben, werden in Italien einer gängigen Redewendung zufolge Alti Papaveri, hohe Mohnblumen, genannt. Das kleine Entchen, das im Song die hohen Mohnblumen erreichen will, wurde mit dem italienischen Politiker Amintore Fanfani assoziiert, dem Führer der konservativen Partei Democrazia Cristiana, der später mehrfach Ministerpräsident Italiens war. Fanfani verurteilte den Schlager aufs Schärfste und es gab einen parlamentarischen Untersuchungsausschuss dazu. Trotzdem oder gerade deswegen wurde der Titel 700.000 Mal verkauft. Mehr brauche ich dazu nicht zu sagen, denn Sie alle kennen die Melodie des Titels, der im Original Papaveri e Papere heißt und von Nila Pizzi gesungen wurde. Wenn Sie jetzt einwenden, das kenne ich garantiert nicht, sage ich nur, schauen wir mal.

0: Ich bin mir sicher, Sie haben sie erkannt, die Melodie von Die süßesten Früchte fressen nur die großen Tiere. Kurt Fels hatte den italienischen Titel noch im Jahr seines Erscheinens ins Deutsche übertragen und der damals noch wenig bekannte Peter Alexander hat ihn auf Schallplatte aufgenommen. Kurt Fels war einer der erfolgreichsten deutschen Schlagertexter und Musikproduzenten, der über 40 Jahre den deutschen Schlager mitprägte. Seine Spezialität waren deutsche Texte zu fremdsprachigen Hits, inhaltlich oft orientiert an der Sehnsucht nach südländischer Ferne. Insgesamt verfasste Kurt Fels rund 3500 Liedertexte, viele davon wurden zu Evergreens. Manchmal führt uns ein Lied auf eine falsche Fährte. Und genau das macht es spannend. Wenn ein Titel wie Rot blüht der Mohn ertönt, den Udo Jürgens 1984 herausbrachte, erwarten viele ein romantisches Naturbild, vielleicht eine poetische Beschreibung einer Sommerwiese. Doch Michael Kunze, der den Text schrieb, bricht diese Erwartung bewusst. Sein Text ist kein Blumengedicht, sondern eine gesellschaftspolitische Miniatur, ein Chanson über Heroinabhängigkeit. Es behandelt die zerstörerische Kraft der Droge, die den Konsumenten in den Ruin treibt und ist eine bewegende Abrechnung mit der Romantisierung des Drogenkonsums. Dass Kritiker Udo Jürgens damals vorwarfen, er wisse nicht, dass Opium aus Schlafmohn und nicht aus dem roten Klatschmohn gewonnen wird, zeigt vor allem eins: Sie haben den Kern des Liedes verfehlt. Die Droge vermittelt den Konsumenten eine scheinbare Leichtigkeit, doch am Ende bleibt nur Hoffnungslosigkeit, Verzweiflung und der physische wie psychische Verfall. Das heißt, ein Trugbild wird der Realität gegenübergestellt. Besonders deutlich wird dieser Bruch im Refrain, wo es heißt: Rot blüht der Mohn. Und der Wind bewegt ein Meer von Blüten. Bald bleibt davon nur ein weißer Staub in Plastiktüten. Rot blüht der Mohn. Millionen Tränen nähren ihn wie Tau. Und genau mit dem Motiv Trugbild versus Realität spielt auch der Titel, wie ich bereits erwähnt habe, ein perfektes Match. Also, da kann ich nur sagen, Kompliment, Michael Kunze.
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Die rote Mohnblume wurde zum zentralen Symbol des Gedenkens an die Gefallenen des Ersten Weltkriegs, weil sie auf schmerzliche, aber sehr sichtbare Weise mit den Schlachtfeldern verbunden ist. Auf den aufgewühlten, bombardierten Böden in Flandern und an der Somme wuchsen nach den Kämpfen plötzlich überall diese leuchtend roten Blumen. Ein Bild, das an das Blut der Gefallenen erinnert und zugleich von überraschender, stiller Schönheit ist. Dieses Bild wurde zur Metapher. Die Natur wächst über den Tod hinweg, das Leben gewinnt und geht weiter. Der wichtigste literarische Auslöser für die Verbreitung dieses Symbols war das Gedicht In Flanders Fields des kanadischen Arztes John McCrae. McCrae schrieb das berührende Gedicht 1915 nach dem Tod eines Kameraden. Berührend auch deshalb, weil es aus der Perspektive der Toten geschrieben ist. Zitat: Wir sind die Toten. Vor wenigen Tagen noch lebten wir, fühlten das Morgengrauen und sahen das Abendrot. Wir liebten und wurden geliebt. Und nun liegen wir auf Flanderns Feldern. Das Gedicht erschien noch im selben Jahr in der britischen Zeitschrift Punch und wurde schnell zu einem der bekanntesten Texte des Krieges. McCrays Zeilen verbinden Trauer mit einem Aufruf: Die Lebenden sollen die Pflicht der Gefallenen weitertragen. Aus dem Gedicht entwickelte sich eine konkrete Gedenkpraxis. In den Jahren nach 1918 griffen Aktivistinnen und Veteranen die Mohnblume als sichtbares Zeichen des Erinnerns auf. In den USA begann etwa Moyna Michael, Mohnblumen zu tragen und zu verkaufen, um Veteranen zu unterstützen. In Großbritannien und in den Commonwealth-Ländern trug die französische Aktivistin Anna Guérin maßgeblich dazu bei, die Mohnblume als Gedenksymbol zu verbreiten. 1921 wurde die rote Mohnblume schließlich vom British Legion-Netzwerk als offizielles Symbol übernommen. Seither werden am Remembrance Day, der am 11. November begangen wird und unserem Volkstrauertag entspricht, in Erinnerung an die Opfer, Mohnblumen aus Papier am Revers getragen. Die Ballade Poppy Fields von Tampa Bay Jay, die der unabhängige Singer-Songwriter 2024 herausgebracht hat, greift die Thematik der Kriegsopfer des Ersten Weltkriegs auf. Erzählt wird die Geschichte eines jungen Iren aus der Provinz Ulster, der aus gutem Hause stammt. Seine Eltern haben ihn mit Freude aufwachsen sehen und er ist ihr ganzer Stolz. Nun muss er als Soldat in die Schlacht an die Somme in Nordfrankreich ziehen. Eines Nachts erscheint er seiner Mutter in einer Vision. Ein dunkelroter Blutfleck auf seiner Brust sagt ihr, dass ihr Sohn gefallen ist. Seine letzte Ruhestätte findet er auf dem Gräberfeld nördlich von Thiepval, wo die roten Mohnblumen blühen. Soweit der Song. Hinzufügen möchte ich, dass die Schlacht an der Somme als die verlustreichste Einzelschlacht des Ersten Weltkrieges gilt, mit insgesamt über

Mit einem Welthit, der die Mohnblüte im Titel trägt, geht die Sendung Purpurzeit zu Ende. Es ist der spanische Titel Amapola, der vor über 100 Jahren von José María Lacalle komponiert wurde und über die ganze Zeit hinweg bis heute von Interpreten und Orchestern immer wieder aufgegriffen wurde und auch als Filmmusik Verwendung fand. Lacalle wurde 1859 in Cadiz geboren, wo er später Musik studierte. Sehr jung wanderte er nach Kuba aus, um sein Musikstudium in Havanna fortzusetzen. Im Alter von 34 Jahren zog er 1893 nach New York, wo er als Klarinettist in vielen Bands spielte und auch seine eigene Band gründete. Er wirkte an den allerersten Aufnahmen der Schallplattenfirma Columbia in New York mit, die 1889 gegründet worden war. Ab 1917 bis 1929 war er bei dieser Firma als musikalischer Leiter tätig, wobei er insbesondere die Aufnahmen kubanischer und anderer hispanoamerikanischer Musiker betreute. 1920 schrieb Lacalle den Titel Amapola, der trotz der eingängigen romantischen Melodie das klassische Motiv der unerwiderten und schmerzvollen Liebe behandelt. Die Geschichte, die erzählt wird, greift die spanische Tradition des Ständchens auf. Amapola, singt der Verehrer unter dem Fenster seiner Angebeteten, was hier als poetisches Kosewort für eine zarte, schöne Frau gemeint ist und sich mit »Mein Mohnblümchen« übersetzen lässt. »Mein allerschönstes Mohnblümchen«, fährt er fort, »meine Seele wird immer einzig und allein dir gehören. Ich liebe dich, wie die Blume das Licht liebt. Mohnblümchen, mein allerschönstes Mohnblümchen, sei nicht undankbar und liebe mich auch. Doch sie erhört ihn nicht.« Obwohl der Text von Beginn an vorhanden war, wurde der Song zunächst rein instrumental veröffentlicht. Auch wir hören ihn nun in einer Instrumentalfassung von Max Greger und seinem Orchester. Ich bedanke mich für Ihre Aufmerksamkeit und freue mich, wenn Sie in 4 Wochen wieder dabei sind. Kommen Sie gut durch die sonnenreiche Zeit. Erfreuen Sie sich an der sommerlichen Blütenfülle und genießen Sie mal wieder ein Mohnbrötchen mit Butter oder ein Stück Mohnkuchen mit duftendem Kaffee. Am Mikrofon war Marga Andriessens.

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Hier im Studio ist für euch wie immer Aaron.

0: Hallo und herzlich willkommen hier bei Literaturlotterie der Wüstenwelle. Ja, kennt ihr das, liebe Hörerinnen und Hörer? Ihr wollt eigentlich ein neues Buch lesen, aber wenn ihr dann vor dem Bücherschrank steht im Bücherladen, dann werdet ihr einfach von der Qual der Wahl erschlagen. Dabei wollen wir euch hier bei der Wüstenwelle ein wenig unter die Arme greifen und euch mit Gästen zusammen großartige Bücher vorstellen. Und wir, das sind in diesem Fall ich, Aaron, euer Host der Literaturlotterie, und neben mir sitzt Nikolai.
1: Genau, und ich bin jetzt das dritte Mal da und wie immer bringe ich keine Buchempfehlung mit.
0: Das ist anscheinend schon richtige Tradition geworden mit uns beiden.
1: Ja, ich weiß nicht, ich lese irgendwie selten Bücher, die ich empfehlen würde, auch wenn ich sie gut finde.
0: Was hast du uns denn dieses Mal mitgebracht?
1: Ich weiß gar nicht, ob ich das mitgebracht habe oder du es mitgebracht hast, weil du ja auch drüber reden wolltest, aber ich habe dabei Katabasis von R.F. Kuang, ihren sechsten Roman, glaube ich.
0: Genau. Es ist ein akademisch-magisch angehauchter Roman, wo es um einen Roadtrip durch die Hölle geht.
1: Ja, ich weiß nicht, ich würde sagen, es ist so Speculative Fiction. Und wir sind ja auch in den 1980ern, for some reason.
0: Stimmt. Ja, ich glaube, es ist auch sehr autobiografisch angehaucht teilweise.
1: Ja, ja, absolut. Also sie ist ja einfach die Protagonistin Alice und ihr Ehemann ist Peter, dieser mild-mannered PhD-Student mit Crohns, 1:1 wie ihr Ehemann.
0: Oh, das ist ja großartig. Das wusste ich ja zum Beispiel nicht, dass das so autobiografisch ist.
1: Ja, doch, absolut. Also, und ich meine, Alice ist ja auch aus Amerika. Ich weiß nicht mehr woher, aber R.F. Kuang ist ja in Texas aufgewachsen, aber so, Alice fühlt sich auch an, als hätte sie so eine weniger bevorzugte Staaten-Vibe, sag ich mal.
0: Ja, ich würde eine kurze Zusammenfassung des Ganzen vorherschieben und damit wir dann möglichst schnell auch in die Deutung bzw. das Kritisieren des Ganzen einsteigen können. Das Buch handelt von Alice, einer PhD-Studentin an einer Uni
1: in Cambridge,
0: genau, in England. Und das ist ein Universum, in der Magie real ist, aber es ist nicht so ein Harry Potter-Magie, wo man einfach mit dem Zauberstab wedelt und dann funktioniert alles, sondern es ist so eine Magie, die man mit sehr viel Vorbereitung und irgendwie sehr viel unterschiedlichen raren Materialien herstellen kann. Also an vielen Stellen wird irgendwie davon gesprochen, dass man die Realität austricksen muss, um Magie durchzuführen.
1: Ja, ich finde, das ist ein bisschen wie ein Babel, was ja auch von ihr ist. Und da haben wir ja auch Magie basierend auf diesen Übersetzungen. Und es ist immer sehr ein aufwendiger Prozess, bei ihr Magie zu haben.
0: Genau. Und es geht, wie gesagt, um diese Alice, die eines Tages aus Versehen, jedenfalls denkt sie das, aus Versehen ihren Professor ermordet.
1: Genau, und dann ist sie so, scheiße, wie soll ich jetzt meinen PhD fertig machen und ein Empfehlungsschreiben von ihm bekommen? Meine Karriere ist vorbei. Deswegen schließt sie in die Hölle zu gehen und Peter kommt mit, weil er auch PhD-Student bei ihrem Prof ist.
0: Genau, und sie entschließen sich beide, in die Hölle hinabzufahren und nach ihrem Professor zu suchen und ihn seine Seele dann aus der Hölle herauszuholen, damit er sie beide irgendwie noch zum Doktor machen kann und denen ein Empfehlungsschreiben geben kann und so ein Spaß. Und wem das jetzt schon irgendwie absurd vorkommt, der hat auch nicht Unrecht. Aber dazu weiter später. Die beiden kommen also in die Hölle und die müssen durch diese verschiedenen Höllenringe durch, die ganz so nach Dante Alighieri aufgebaut sind.
1: Bisschen anders, weil Dante hat ja 9, in dem Buch haben wir nur 8, wie in der klassischen chinesischen Hölle, aber die chinesische Hölle hat so 8 Höfe, aber ich glaube, die sind anders sortiert, aber so wie sie bei ihr sortiert sind, sind sie weder Dante noch chinesisch.
0: Es ist auf jeden Fall so in so Ringen, Höfen, unterschiedlichen Ebenen aufeinandergeteilt. Und jeder einzelne Ring hat eben eine große Sünde als Überthema. Und dazu muss man auch gleichzeitig wissen, dass diese ganzen Höllenbereiche alle aussehen wie Universitäts- Campusse und
1: nur
0: Gebäude.
1: Nur am Anfang.
0: Nur am Anfang. Aber also, dann, weil
1: später sind es ja einfach nur so diese klassisch griechischen Wüsten.
0: Ja. Also es ist, am Anfang ist es halt vor allen Dingen diese Universitätsgebäude und dann fängt es an, irgendwie nur noch diese Wüsten zu geben. Und dann kommt man eben an so eine Stadt.
1: Also zuletzt. Dies, ich glaube, sie heißt auch Dies, wie bei genau, Dante.
0: Genau, ja, ja. Die Stadt Dies, die dann eben quasi der letzte Höllenhof ist.
1: Nee, danach geht's nochmal weiter. Sie kürzen dann ab, weil sie so geografisch irgendwie die Hölle ein Möbius-Streifen ist.
0: Ah, ja, stimmt.
1: Und dann kommen sie in die Mitte zu diesem Höllenkönig, der chinesisch ist.
0: Ja. Genau. die einzelnen Todsünden sind ja zum Beispiel auch Sachen, die auch bei Dante vorkommen, also Unehrlichkeit und
1: ja, Lust, Gier,
0: Wut,
1: ja, Stolz. Hat Dante Stolz? Ich bin mir nicht sicher.
0: Ja, doch auch. Also da sind dann die ganzen Homer-Charaktere wie Achilles zum Beispiel drin.
1: Ja, genau. True. Ja, aber ich finde halt auch so, also dieses Durchlaufen ist so weird.
0: Ja, weil die müssen eben jeden einzelnen Höllenhof quasi durchlaufen, um eben zu gucken, okay, ist jetzt die Seele unseres Professors in diesem Höllenhof? Nein, also müssen wir zum nächsten.
1: Ja, aber ich finde ja auch, also sie denken sich ja auch total oft, hier kann er gar nicht sein und sie suchen trotzdem, was ich auch weird fand. Also weil sie sind ja relativ schnell so, oh, er kann nirgendwo sein, aber sie suchen trotzdem ständig.
0: Ich weiß auch nicht, was das für einen Sinn gemacht hat. Jedenfalls kommen sie eben mit so unterschiedlichen Seelen da drin in Verbindung, die irgendwie da einfach rum existieren. zum Beispiel irgendwie so eine Magierfamilie, die sich aus den gestorbenen Seelen ernährt.
1: Ja, die waren aber, also diese amerikanischen Profs, die dann mit ihrem Kind, gell?
0: Genau. Ganz, ganz komische Sache, wo dann irgendwie ein Magier-Ehepaar hat sich vor laufenden Kameras quasi selbst umgebracht.
1: Ja, genau, und sie waren so, und wir befreien uns wieder. And then they didn't.
0: Ja, aber dann sind sie doch nicht aus der Hölle zurückgekommen, weil das war eher so ein Show-Magier, die dann eben so magische Tricks wirklich vorgeführt haben und deren größter magischer Trick sollte eben sein, aus der Hölle zurückzukommen, was halt so ein Ding der Unmöglichkeit gilt.
1: Ja, genau. Und dann kämpfen sie mit denen, besiegen die.
0: Mhm.
1: Und dann treffen sie noch diese andere PhD-Studentin, ich glaube aus Cambridge, die sich ertränkt hat oder so. Ich habe vergessen, wie sie heißt, aber die fand ich eigentlich mal ganz lieb.
0: Ja, die lebt dann auch irgendwie da so ihr Leben als Seele und schippert dann auf dem Styx, glaube ich.
1: Ja, und fischt.
0: Und fischt nach sehr seltsamen Fischen.
1: Ja.
0: Und am Schluss kommen sie dann eben tatsächlich zu dem Herrscher der Hölle. Und dann ist der nur so, ja, wollt ihr jetzt die Seele dieses Professors mitnehmen? Und dann fällt es der Hauptcharakterin wie Schuppen von den Augen, dass er ja ein ganz furchtbarer Mensch war und es sich überhaupt nicht gelohnt hat, für ihn in die Hölle zu gehen. Oh nein.
1: Genau, und sie ist so, und Peter, den ich immer richtig nervig fand, ist die Liebe meines Lebens.
0: Und dann küssen sie sich und dann gehen sie wieder zurück zur Erdoberfläche und alles ist wieder gut.
1: Ja, also ich fand dieses Ende irgendwie sehr, also ich meine, es war absehbar, aber ich fand es nicht wirklich überzeugend.
0: Ja. Also, das war jetzt schon eine ganze Menge Input. Finde ich.
1: Es ist ein langes Buch.
0: Es ist ein langes Buch mit erstaunlich wenig Inhalt.
1: Ich finde, es hat zu viel Inhalt manchmal. Also, weil wir haben ja nach jedem Kapitel immer diesen so Intertext, wo sie ist so, hier ist ein interessantes Konzept aus der Philosophie, lass mich da wieder zwei Seiten drüber erzählen und du hast es nach drei Sätzen verstanden. Aber ich finde, das ist auch so ein Problem, das sie immer hat, dass sie den LeserInnen einfach überhaupt nicht vertraut.
0: Ja, weil es wird auch alles sehr oft wiederholt,
1: ja,
0: fand
1: Gott.
0: Ich. Also,
1: und jede Referenz wird direkt danach erklärt. Sie ist so, oh, wir sind in der Hölle, 9 Kreise, Klammern, wie bei Dante.
0: Genau. Und auch so Sachen wie Cambridge, was ist Cambridge, muss auch erst erklärt werden. Und
1: Ja, und sie hat ja auch diesen riesen Dünkel. Also sie hat irgendwann im Buch also sie kommt eben an in der Hölle und der erste Kreis, das ist, glaube ich, Wollust, sind diese quasi Studentenwohnheime so aus Oxbridge. Und dann ist sie so, oh, zum Glück keine Stadtuni, weil das wäre ja richtig scheiße. Da wäre es überhaupt nicht elitär.
0: Ja, darüber würden wir auch später noch reden, unbedingt diese akademische Komponente, die da auch drin steckt und die auch leider nicht ganz so gut ausgefeilt ist insgesamt.
1: Ja, nee, überhaupt nicht. Also, und ich finde auch irgendwie, sie hat so ein bisschen so einen Mangel an Vorstellung und Fantasie. Also, ich meine, so klar, es ist so, oh, so eine PhD-Stelle ist die Hölle. Und ich, sure, glaube, ich kann was Interessantes mitmachen, aber dann ist es bei ihr einfach so, es geht ja nicht weiter. Und dann sind wir eben in der Uni und dann in den Wohnheimen, dann in der Bib. Und dann ist sie so, oh, jetzt fällt mir nichts mehr ein.
0: Und jetzt kommt einfach nur Wüste.
1: Genau. Und dann so, oh, jetzt kommt Stadt, aber die Stadt ist eigentlich auch nur eine Bib.
0: Ja, es ist alles ein bisschen, weiß nicht, einfach in den Sand gesetzt.
1: Ja. Also, und ich finde es halt auch irgendwie immer sehr schlecht so motiviert. Und also, wir haben ja wirklich so diese Hülle und Fülle an Referenzen. Also, ich meine, weißt du, sie heißt Alice. Wie Alice im
0: Alles im Wunderland.
1: Wunderland. Und
0: Peter wie Peter Pan.
1: ja, und ich würde auch, also, und auch so Murdoch und er ist reich.
0: Ja. Es gibt diese ganzen Querverweise, aber leider wird irgendwie nichts mit denen so wirklich
1: Nee, also ich glaube, es ist so,
0: gemacht.
1: du liest es und du fühlst dich clever, weil du es verstehst und sie fühlt sich clever, weil sie es wusste. Aber so, es hat irgendwie keinen größeren Sinn.
0: Ja, es ist so ein Buch, wo man so Querverweise reinmacht, die halt fast jeder verstehen kann, damit man sich halt irgendwie clever fühlen kann.
1: Genau, aber sie werden dann trotzdem eigentlich alle erklärt, außer die Namenssachen, was ich immer ein bisschen weird fand.
0: Ja, das heißt, es ist nicht wirklich so ein cleveres Buch, weil man halt nicht nachdenken muss, sondern man bekommt halt alles fünfmal gesagt, damit man es ja begreift.
1: Ja, absolut. Also, und ich finde, das war ja auch davor auf TikTok und so überall so dieses Ding mit so, oh, hier ist meine Reading List, damit ich das Buch verstehen kann. Und ich dachte mir davor so, ich habe alle Bücher von ihr gelesen, ist bestimmt nicht nötig. Und dann habe ich dieses Buch gelesen und es war wirklich so, jede Referenz hat sie lang und breit erklärt.
0: Ja, also lasst euch davon irgendwie nicht beeindrucken, wenn Leute im Internet sagen, ja, ihr müsst jetzt dieses und jenes Buch lesen, damit ihr das unbedingt verstanden habt.
1: Ja, überhaupt nicht. Also.
0: Es ist sowieso, Literaturkanon ist sowieso ein großer Quatsch. Aber wir würden einfach nach der nächsten Musikpause ein wenig tiefer ins Buch einsteigen und vielleicht über die einzelnen Charaktere reden.
1: Ja, das glaube ich ist ganz interessant. Aber ich meine, es gibt eh nur zwei. Und die sind sehr flach, aber sie sind trotzdem interessante Charaktere.
0: Ich würde sagen, es gibt drei, weil es gibt ja noch den Prof.
1: Ja, aber der
0: Über
1: ist ja
0: den
1: nie.
0: müssen wir auch
1: Ja, aber ich
0: reden.
1: meine, er ist ja nie da. Also der ist
0: Ja,
1: mehr eine Erinnerung als ein Charakter.
0: das besprechen wir gleich. Und dann würden wir auch gleich in die Kritik dieser Charaktere einsteigen. Aber erst einmal kommt Wait for Me von Anahí Michel aus Hadestown. Viel Spaß!

0: So, da sind wir auch schon wieder hier bei der Literaturlotterie der Wüstenwelle. Ich bin noch immer Aaron, euer Host, und neben mir sitzt noch immer
1: Nikolai.
0: Hallo, wir reden über R.F. Kuangs Katabasis, ein Speculative Fiction Buch, in dem es darum geht, dass diverse Menschen hinunter in die Hölle steigen, um einen Professor zu retten.
1: Diverse, zwei.
0: Es sind mehr als eine, es sind schon diverse. Und sie sind auch unterschiedlichen Geschlechts, aber vielleicht sollten wir zuerst über den Professor selber reden, weil der so im Zentrum des Ganzen ist, obwohl der halt nicht wirklich physisch anwesend ist
1: in diesem ganzen Buch. Nee, ich meine, er ist ja tot.
0: Ja,
1: genau. Dennoch. Also er heißt Jacob Grimm und ich glaube, er ist der führende Professor in analytischer Magie, also auf Englisch immer Magic mit CK. Und die sind halt beide irgendwie bei ihm Grad-Students und sie war auch immer mit ihm auf einer Konferenz und dann hat er sie ja irgendwie so sexuell belästigt, was also sie natürlich traumatisiert hat und dann erinnert sie sich halt immer wieder daran und schlussendlich entscheidet sich so, nein, ich muss ihn trotzdem retten, weil wenn ich ihn nicht rette, kann ich keine Karriere so in Akademia haben und sie will auf keinen Fall quasi in der freien Wirtschaft arbeiten. Was ich verständlich finde, auch ich will nicht in der freien Wirtschaft arbeiten.
0: Ja, es geht ja auch nicht nur bei ihm um sexuellen Missbrauch, sondern allgemein um Machtmissbrauch, weil zum Beispiel bei dieser Konferenz, wo sie nach Italien gehen, nach Venedig, glaube ich.
1: Ja, oder Verona, irgendwas mit V.
0: Ja, da sind sie auf jeden Fall unterwegs und in diesem Universum funktioniert Magie sehr viel über Bannkreise, die man mit Kreide eben hinmalt.
1: Genau, und dann malt man da so Paradoxe rein, weil man muss die Natur austricksen mit seinen Paradoxen, die man so aufeinander aufstapelt. Und wenn das passiert, dann passiert Magie. Das Konzept finde ich auch wieder mal sehr cool.
0: Genau. Und der Machtmissbrauch in diesem Fall besteht darin, dass er sie sich einfach geschnappt hat und sie mit so Kreideflüssigkeit, hat sie ihr einen Bannkreis auf die Haut drauf tätowiert.
1: Ja, ja, genau, stimmt.
0: Und der besagt einfach, dass sie keine Schmerzen empfinden kann, soweit ich das weiß. Oder dass dass sie sich genau an alles erinnern kann.
1: Ah, genau, ja.
0: Dass sie sich immer an alles erinnern kann. Aber das macht sie auch irgendwie zu so einer Überfülle, also wie so ein Schwamm, dann einfach sie sich zwar an alles erinnern kann, aber manche Sachen sind einfach so verblasst.
1: Ja, inzwischen. Und ich finde, es ist auch einfach zu viel Erinnerung, um als Mensch damit umzugehen.
0: Genau, und deshalb hat es ist auch ein Problem für sie, weil auch dann sie sich auch immer perfekt an jedes Detail aus diesen sexuellen Übergriffen und auch diesem Machtmissbrauch immer erinnern kann.
1: Ja, ja. Und ich meine, sie redet sich dann ja immer schön und sie ist so, er wollte mir ja nur helfen, dass ich irgendwie eine bessere PhD-Studentin bin. Und ich meine, klar, irgendwie muss sie damit umgehen, aber dass es eben so
0: die ganze Zeit nur so verteidigt wird von ihr,
1: ist das Ding.
0: Und man bekommt zwar nicht gleich gesagt, was das für ein Machtmissbrauch und was das für ein sexueller Übergriff war, der passiert ist, aber man bekommt schon sehr früh mit, dass dieser Professor eigentlich ein übler Kerl ist.
1: Ja, aber ich glaube, das finde ich eigentlich ganz interessant. Also so diese Charakterisierung von eben diesem Professor und dann auch halt ihre dadurch. Aber ich finde, bei ihr ist sehr stark das Problem, dass wir immer nur so seitenweise Text kriegen, wo wir über sie erfahren. Und das wird uns nicht so im Laufe des Buchs enthüllt. Sondern es ist so, wir haben irgendwie 5 Seiten Erinnerungen an den Kletterausflug.
0: Ja, genau. Also es ist auf jeden Fall, diese ganzen Informationen werden auch nicht so stückweise dir gegeben, sondern so brockenweise.
1: Ja, also Wall of Text.
0: Genau, also du hast halt irgendwie den Verlauf der eigentlichen Handlung und dann wird das unterbrochen, um irgendwie eine Rückblende einzuschieben. Ja. Und zwar unprompted. Genau. Und auch meist zusammenhangslos.
1: Ja, und ich finde, also das macht sie ja auch ständig mit diesen intertextuellen Sachen, wie das Kapitel, wo sie irgendein Konzept hat. Und ich finde, deswegen ist das Buch, also es liest sich nicht sehr flüssig.
0: Ja. Kommen wir deshalb auch gleich zur Hauptcharakterin, aus deren Sicht ja auch das Ganze geschrieben ist. Ist ja auch aus der Ich-Perspektive geschrieben.
1: Genau, also die heißt Alice Law.
0: Ja.
1: Und ich finde, also ich finde, sie ist eigentlich an sich ein sehr interessanter Charakter. Aber ich finde, man hat wirklich selten eben so einen Charakter, der wirklich einfach, also ich würde sagen, sie hat eigentlich keinerlei gute Eigenschaften. Sie ist extrem unsympathisch.
0: Extrem snobbistisch.
1: Aber ich finde, genau dadurch wird sie ja auch, also wenn das Buch besser wäre, glaube ich, könnte sie dadurch sehr viel interessanter werden, als sie schlussendlich ist.
0: Ja, ich glaube, das Problem liegt auch sehr viel daran, dass sie eben durch, als dieses Erklärungssprachrohr missbraucht wird die ganze Zeit, sodass eigentlich kein Platz bleibt, um sie selbst so wirklich sprechen zu lassen. Weil sie die ganze Zeit so Lexikon-Einträge von sich gibt.
1: Ja, genau. Und wenn wir was über sie erfahren, ist es auch so lexikon-eintraghaft geschrieben. Und ich finde halt auch, dieses Buch erklärt viel zu viel. Es nimmt sich auch viel zu ernst. Und ich finde, das sehen wir halt wirklich hauptsächlich an ihr, weil sie eben unsere Protagonistin ist, quasi leider. Aber irgendwer muss das ja sein.
0: Ja, sie ist eben ein sehr großer, also sie ist quasi eine Akolytin fast schon. Mhm. Sie ist sehr vernarrt in Akademia, das Konzept davon, also einfach alles Akademische, und sie findet das toll und das ist das einzige Wahre, was es im Leben gibt, und alles andere ist einfach irgendwie weniger wert.
1: Ja, ja, absolut. Also, und was ich auch interessant finde, ist, sie ist ja auch immer sehr stolz auf sich, wenn sie vergisst zu essen. Weil sie ist so, oh, ich habe es endlich in die reine, pure, platonische Welt der Ideen geschafft und meinen lästigen Körper hinter mir gelassen. Was ich auch wieder interessant finde, aber wäre es nur besser umgesetzt?
0: Ja, insgesamt ist ja Alice dazu da, um eben diese Abgründe von Akademia aufzuzeigen, dass man irgendwie unbedingt zu diesen hohen Denkern, die es angeblich an Unis gibt, irgendwie dazugehören will. Und da sind zwei Probleme. Nämlich erstens ist das irgendwie nicht sehr plausibel geschrieben.
1: Ja, also überhaupt nicht.
0: Weil sie das auch komplett übertreibt.
1: Ja, ja.
0: Also es ist nicht irgendwie so von wegen, ja, ich habe jetzt irgendwie mal nichts gegessen, weil ich in dieser tollen Vorlesung war und das hat mir so gut gefallen und ich muss jetzt unbedingt diesen Aufsatz schreiben, weil ich so viele coole Ideen habe. Sondern für sie ist das auch immer so ein sich selbst dazu zwingen.
1: Ja, ja, das ist immer so ein Leidensweg. Also für sie ist irgendwie so die Uni der einzige Lebensweg, aber es auch ein Lebensweg, wo ich sagen würde, sie mag ihn überhaupt nicht. Sie leidet immer nur so, sie zwingt sich immer nur überall hin, isst dann nichts, fühlt sich deswegen gut und dann schreibt sie so ihre Aufsätze, bricht so halb zusammen, weil sie ja 3 Tage nichts mehr gegessen hat und hat auch keinen Spaß am Aufsatz.
0: Ja, also man hat auch dann irgendwann so ein fehlendes Verständnis für diese Aktion dieser Figur, weil irgendwie alles so komplett konträr ist und widersprüchlich, dass man auch, also obwohl man natürlich sagen kann, okay, vielleicht ist dieser Charakter einfach so durch, dass das einfach so bei ihr ist, aber es ist einfach kein angenehmes Leseerlebnis.
1: Ja, ja, also und ich finde auch, irgendwann ist sie dann auch nicht mehr interessant, sondern einfach nur noch willkürlich. Und dann liest man es immer und ist so, warum macht sie das denn jetzt schon wieder? Und bist du natürlich, sie ist einfach seltsam. Und das finde ich halt schlecht motiviert, aber ich finde, das ist sehr oft das Problem bei A.F. Kuang und ihren Charakteren. Mhm. Also weil irgendwie so auf den ersten Blick wirkt Alice, finde ich, auch sehr interessant und hat auch halt so diese Kontradiktionen in sich, aber fundamental ist sie doch dann am Ende einfach ein sehr flacher Charakter. Und ich finde, das ist ja dann bei Peter auch so.
0: Ja, das zweite Ding bei Alice ist ja auch eigentlich, dass sie eben dafür auch vorgesehen ist, diese große Erleuchtung zu haben, dass dieser Professor sich ja tatsächlich überhaupt nicht gelohnt hat, diese ganzen Leiden-Sachen auf sich zu nehmen und überhaupt in die Hürde zu gehen für ihn und so weiter. Und das Problem ist, dass wir als Leser das ja schon so viel früher vor ihm
1: bekommen. Also auf der dritten Seite.
0: Auf der dritten Seite, dass man quasi 90% dieses Buches einfach nur damit sich durchschlagen muss, dass sie ihn die ganze Zeit verteidigt.
1: Ja, also und er ist halt, ich finde, er ist auch nicht compelling genug dafür. Also du kannst nicht irgendwie sagen, oh, er ist irgendwie ein kritischer, aber doch ein interessanter und komplexer Charakter. Er ist einfach nur schrecklich.
0: Ja, er ist einfach nur ein ganz furchtbarer Prof. Also es ist ja, wird auch nicht wirklich irgendwie gesagt, warum der so ein weltenbekannter Professor ist. Ja. Also es wird halt irgendwie angedeutet, dass er eigentlich nur die Sachen stiehlt, die seine DoktorandInnen machen und deshalb er immer so gut ist.
1: Ja, er spielt ja auch die ganze Zeit nur gegeneinander aus.
0: Genau. Aber wie gesagt, das wird ja schon sehr, sehr früh klar.
1: Ja, und dann ist, finde ich eben, dann ist es sehr offensichtlich, okay, ich meine, sie ist jetzt in der Hölle, sie wird diesen Prof nicht mit zurückholen, weil das geht einfach nicht, basierend darauf, wie das Buch über ihn spricht. Und dann ist sie ja mit Peter da, dem dritten Charakter dieses Buches, und dann ist es so natürlich, sie muss zurück mit ihm.
0: Genau. Peter ist quasi der zweite Hauptcharakter.
1: Ja.
0: Und am Anfang sind die sich eigentlich vollkommen spinnefeind, weil die beide Doktorantinnen sind bei Professor Grimm. Oder Grimes?
1: Grimes.
0: Grimes. Also auch ein ganz furchtbar sprechender Name. Wer nicht, also Grimes heißt halt einfach schleimig.
1: Ja, er ist aber gar nicht so schleimig, würde ich sagen.
0: Er ist halt einfach exploitativ.
1: Ja, und dann ist es eben so, die ganze Zeit hast du in diesem Buch dann eben so ein Will they, won't they. Also sie haben ja diese eine Szene, da haben wir gerade in der Musikpause drüber geredet, in der sie halt campen und natürlich ist es die Hölle, sie sind eben in der Wüste und es ist kalt, sie teilen sich einen Schlafsack. Und dann wacht sie eben auf und spürt so seine Morgenlatte. Und das ist so eine, also irgendwie so eine abstrus, flapsige Szene, die ich finde einfach in dieses Buch null reinpasst. Weil größtenteils nimmt es sich extrem ernst und tut so, als wärst du super intellektuell. Aber dann haben wir immer wieder so diese Slapstick-Einlagen in dieser sehr offensichtlichen Liebesbeziehung.
0: Die aber auch nicht wirklich in so einer Liebesbeziehungsentwicklung ist.
1: Ja, null, null.
0: Also es ist eigentlich einfach nur, mal fällt der eine, rutscht der eine auf einer Bananenschale aus und mal ja, die andere. Genau. Und das so ungefähr geht das irgendwie hin und her und am Ende ist das so ganz plötzlich so, ach ja, und übrigens lieben wir uns.
1: Und wir haben uns schon immer geliebt.
0: Ja.
1: Aber ich glaube, da ist halt auch das Problem, dass eben Arif Kwang ist Alice und ihr Ehemann ist Peter. Also die sind ja wirklich gleich. Also ihr Ehemann ist auch PhD-Student mit Kronen. Turns out, Peter auch und deswegen arbeitet er so viel.
0: Klar. Die beiden sind auch, wie gesagt, von Grimes dazu irgendwie angeheizt worden, um sie gegeneinander auszuspielen. Aber auch vor allen Dingen, weil sie nicht wirklich gescheit miteinander reden. Das ist ja auch so ein Rom-Com-Ding.
1: Ja, also ich finde das, weißt du, ganz am Anfang ist ja dieses Ding mit, wo sie schreibt diesen, nein, sie will ja in die Hölle eben, um Grimes zurückzuholen und dann will er das natürlich auch, aber so, sie hat schon das Buch ausgeliehen und er kommt bei ihr vorbei, der ist so, was machst du kannst nicht in die Hölle und sie ist so, oh doch, watch me und er springt so mit rein.
0: Ja. Also, es ist eher so ein mitgefangen, mitgehangen Ding bei den beiden.
1: Dass ja, die halt, also ich glaube, wenn sie den Hausmeister mitgenommen hätte, hätte sie am Ende den Hausmeister heiraten müssen.
0: Ja, also der wirklich der einzige irgendwie zusammenhängende Teil, der sie beide wirklich verbindet, ist lustigerweise ja auch, dass sie beide unter diesem Professor leiden.
1: Ja, aber sie sind ja, weil er sie eben immer so geschickt, also in Anführungszeichen, weil ich finde es überhaupt nicht geschickt, gegeneinander ausspielt, sind sie solche Feinde.
0: Ja, aber und teilweise kommt es auch irgendwie so rüber, als ob die sich wirklich gegenseitig hassen.
1: Ja, aber ich finde ja eben auch, ich denke mir auch immer so, ich finde diese Hasssituation finde ich so seltsam, weil ich denke mir immer so, wart ihr noch nie irgendwie in eurem Leben irgendwie in einem Pub nach irgendeiner Veranstaltung, habt mal 3 Minuten miteinander geredet? Also nee. Weil die leben ja in einer wirklich winzigen Magiewelt.
0: Ja, das ist auch so ein bisschen, naja, unrealistisch ist ja auch das ganze Setting, aber es ist einfach irgendwie unverständlich, dass die diese irgendwie Differenzen so lange mit sich herumtragen.
1: Ja, ohne sie also auch nur einmal zu besprechen.
0: Genau, aber ich glaube, das ist so typisch für das ganze Buch, dass Probleme einfach irgendwie künstlich am Leben gehalten werden, damit dann quasi am Ende die große Katharsis passieren kann.
1: Ja, und ich finde, also das, ich finde, das ist das Plumpe daran. Also, weil irgendwie, ich finde, also irgendwie ein Buch, finde ich, muss ja irgendetwas haben. Weißt du, so der Plot muss gut sein, oder du bist so, der Plot ist nicht so der Hit, aber die Charaktere sind gut und interessant, oder irgendwie die Beziehung der Charaktere ist interessant, oder wie sich das verändert, und ich finde, dieses Buch hat halt nichts.
0: Ein starkes Wort zur nächsten Musikpause. Als nächstes kommt nämlich Seven Devils von Florence and the Machine. Und danach würden wir ein wenig über den Academia-Teil reden. Viel Spaß und bis gleich.

0: Hui, hallo, liebe Hörerinnen und Hörer. Da habe ich gerade die Musik ein wenig zu lange laufen gelassen. Oh, und der Ventilator läuft auch noch hier im Studio. Es ist nämlich furchtbar warm. Ich hoffe, ihr habt es ein bisschen kühler als wir.
1: Ja, passt ja zur Hölle, dass es warm ist.
0: Genau. Es ist einfach höllisch warm hier. Wir reden in der Literaturlotterie der Wüstenwelle heute über Katabasis von R.F. Kuang.
1: Genau, ihren sechsten Roman, den großen. Und wir wollten jetzt ein bisschen über so Academia in dem Buch reden.
0: Genau, weil Academia einfach ganz zentral ist dafür. Es gibt nämlich in Cambridge, wo zum Beispiel unsere Hauptcharakterin studiert, eine Abteilung für
1: praktische Magie.
0: Magie, genau. Und da studiert sie eben. Und nicht nur das, auch die Hölle ist teilweise wie eine Uni aufgebaut.
1: Ja, und ich finde es da auch wichtig zu wissen, R.F. Kuang hat ja selbst auch in Cambridge studiert. Auf einem Austauschsemester mit einem Fulbright Scholarship, glaube ich.
0: Also kein Wunder, dass sie irgendwie ausgerechnet diese Uni genommen hat.
1: Ja, und also ja, ich finde halt auch wirklich so, eben dieses so, oh, Grad School is hell, ist irgendwie auch so ein bisschen plump einfach.
0: Ja, also es ist fast schon akademiefeindlich.
1: Ja, ja, also ich glaube, also ich weiß nicht, ob feindlich, also es ist halt irgendwie so, sie ist sehr unglücklich, würde ich sagen, an der Uni. Also Alice, R.F. Kuang vielleicht auch. Und die Uni kommt wirklich nicht gut weg. Und irgendwie auch so fast alle Leute, die eben in diesem Uni-Umfeld sind, sind entweder schrecklich oder unglücklich. Also scheint fast niemand zu geben, der sein Leben an der Uni oder so in Academia mag.
0: Und genießt. Ja, und jetzt, wo du das auch sagst, dass R.F. Kuang diesen Austausch gemacht hat, kommt mir das jetzt auch tatsächlich sehr vor wie ein Buch, was von jemandem geschrieben wurde, der von außen in diese Welt von Cambridge hineintritt und dann diese Sachen wie sich von der Sachen wie England und Cambridge als Institution irgendwie zu sehr beeindrucken lässt oder diese jetzt auch zu sehr ernst nimmt.
1: Ja, aber ich finde trotzdem auch immer noch so ein Außenseiter ist. Also ich meine, wir haben es ja bei eben Alice, die ist ja auch nur da für ein PhD und hat davor irgendwo in Neuengland studiert, so wie R.F. Kuang auch. Und in Babel haben wir das ja auch. Also, weil da sind wir auch in Cambridge. Das hat sie noch geschrieben, während sie in Cambridge war. Und ich finde es irgendwie interessant, dass sie quasi immer so zu diesen Orten zurückkehrt, die sie irgendwie aber also gar nicht mag.
0: Ja, also irgendwie ist das nur negativ behaftet.
1: Ja, ja, absolut. Aber so ist es auch irgendwie, es ist negativ behaftet, aber es ist auch das einzig Wahre.
0: Ja, ich weiß auch nicht ganz genau, was das ist. Ich glaube, ich treffe ja auch manchmal Leute an der Universität, die irgendwie so eine ganz besondere Vorstellung davon haben, wie akademisches Leben so funktioniert, dass man halt irgendwie im Hemd und Anzug über die alten Gebäude läuft und alle Leute reden in diesem hochgestochenen akademischen Jargon und alle sind irgendwie super tief in ihren akademischen Feldern drin und die Professoren sind alle Genies ihres Fachs.
1: Ja, aber ich glaube halt, irgendwie, ich finde, das hat man ja jetzt meistens eher, wenn man irgendwie mit einem Ersti redet oder so.
0: Also ich habe schon Leute getroffen, die schon im vierten Semester
1: ja,
0: waren.
1: Ja, und das sind auch noch Erstis.
0: Ach klar. Okay.
1: Das sind noch keine Langzeitstudis. Das ist.
0: Ja, man muss einfach den Respekt vor diesen Institutionen verlieren.
1: Ja, und ich finde halt auch irgendwie, was ich bei R.F. Kuang seltsam finde, ist, dass sie müsste es ja eigentlich besser wissen. Also ich meine, sie hat zwei Master gemacht, sie macht gerade ihren PhD so, und so von den Beschreibungen von Cambridge und so wirkt es ja auch, als wäre sie wirklich entzaubert. Aber irgendwie ist sie immer noch so in diesem Bann drinnen, zumindest so, dass sie halt ist, es ist halt trotzdem irgendwie so das Einzige.
0: Ja, es ist so eine verzauberte Entzauberung quasi. Es ist, man ist desillusioniert von der akademischen Welt, aber auf eine falsche Art. Oder
1: ja, so eine ganz seltsame, verquere.
0: Eine plumpe Art, würde ich sagen. Dass man irgendwie so von diesen Schlechtigkeiten, die ja auch im realen Leben durchaus Teil des akademischen Betriebs sind, also keine Ahnung, Machtmissbrauch und sexuelle Übergriffe sind ja Dinge, die in allen akademischen Kontexten vorkommen können. Aber darauf, da werden irgendwie nicht so die schlüssigsten Schlüsse gezogen.
1: Ja. Also, daraus. Also gar nicht. Also und ich finde es halt auch irgendwie, ich weiß nicht, traurig, tragisch, dass es so ist, wie sie sich zu fühlen scheint, aber so, sie macht hier immer noch weiter.
0: Ja, ist so eine Sisyphus-Aufgabe bisschen, die man auch irgendwie nicht nachvollziehen kann.
1: Ja, aber so ist es hier so, sie hätte jederzeit aufhören können, den Stein hochzurollen. Aber sie ist so, nein, den Stein hochzurollen ist scheiße, aber es ist meine einzige Alternative und neben ihr sind so drei von Aktivitäten.
0: Ja. Es ist wenig verständlich, um das mal so zu formulieren. Weil, naja, wir sehen ja auch, wir haben es ja auch schon erwähnt, dass zum Beispiel dieser Machtmissbrauch und dass diese sexuellen Übergriffe irgendwie so

0: die Moral aus der Geschichte hat irgendwie...
1: Ja, ich finde, sie hat ja auch nichts gelernt. Also ich meine, sie hat gelernt, dass sie Peter liebt. Aber das hat sie ja irgendwie unterschwellig die ganze Zeit getan.
0: Genau, also man hätte auch... Es ist einfach versautes Potenzial, finde ich.
1: Ja.
0: Man hätte sehr viel mehr über diese sexistischen und verletzenden Strukturen innerhalb von den Universitäten reden können und das dann eben auch in das Zentrum dieser ganzen Höllenreise packen können.
1: Ja, und ich dachte ja auch, dass sie sowas macht, weil ich meine, das Buch spielt ja eben in den 80ern.
0: Wo sowas ja noch sehr viel mehr verbreitet
1: ja,
0: war.
1: Ja, und also sie betont ja auch, dass es in den 80ern ist. Aber ich meine, wir sind insgesamt in diesem Buch vielleicht 20 Seiten nicht in der Hölle. Und dann dachte ich mir halt, dass sie das dann irgendwie so in der Hölle ein bisschen nachverfolgt. Aber überhaupt nicht. Wir sind einfach nur irgendwie in den 80ern. Und sie hat ja eben dann auch so explizit so einen richtig schlimmen älteren Sexismus, der sie dann aber irgendwie doch nicht interessiert. Und dann dachte ich mir die ganze Zeit auch so, aber warum sind wir in den 80ern? Sind wir in den 80ern, weil da fandest du T-Shirts cool geschnitten? Was ja irgendwie immerhin ein Grund wäre, aber die Leute haben ja auch nie jetzt was Interessantes an, um dieses Element ein bisschen zu Tode zu reiten.
0: Ja, mir ist auch jetzt genau das spezifische Problem eingefallen, was an den Konsequenzen, die die Hauptcharakterin aus dem Buch zieht, was mich an diesen stört. Nämlich, dass aus diesen ganzen negativen Erfahrungen, die sie hat mit Machtmissbrauch, Sexismus etc., dass daraus nicht irgendwie die Konsequenz gezogen wird, okay, diese Sachen sind ein strukturelles Problem innerhalb einer sehr stark stratifizierten
1: patriarchalen
0: Institution. Sondern daraus wird irgendwie gezogen, erstens, ich bin nicht gut genug. Zweitens, Männer sind besser als Frauen in akademischen Arbeiten. Und das wird auch nicht widerlegt übrigens. Und drittens, letzten Endes ist ja Akademie halb so schlimm. Es gibt halt irgendwie so einen Bösen. Und wenn man den halt wegmacht, dann ist Akademie alles wieder gut. Aber es ist es ja eben nicht, weil... Selbst wenn man halt einen übergriffigen Professor aus dem universitären Leben entfernt, ist das Problem strukturell und nicht einfach individuell.
1: Ja, und ich denke mir, weißt du, sie hätte absolut den Roman schreiben können, nein, das ist ein individuelles Problem, aber den hat sie nicht geschrieben. Und dann haben wir eben so dieses ganze Problem mit diesen ganzen strukturellen Situationen und Schwierigkeiten und nichts davon interessiert sie.
0: Ja, also die werden natürlich auch aufgezeigt, aber die werden irgendwie nur so gesagt von wegen, in demselben Tonfall, in dem man sagt, da drüben steht ein Baum.
1: Ja, aber so, sie leidet schon sehr stark unter ihnen und also sie hat ja auch wirklich so einen absolut internalisierten Frauenhass, was ich ja auch wieder mal finde ich interessant als Konzept, da müsste man drüber reden, aber sie tut es nichts. Sie geht in die Hölle, sie hasst Frauen, sie kommt zurück aus der Hölle, sie hasst immer noch Frauen. Also sie hat wirklich nichts gelernt und auch irgendwie so diese Welt wird nur irgendwie so sehr so schwierig gezeichnet, also schon fast angeprangert, würde ich sagen. Aber nichts ändert sich. Also es ist ein Buch, in dem sich nichts ändert.
0: Ja. Klar, man kann jetzt auch sagen, okay, es geht jetzt irgendwie so um die persönliche Geschichte von Alice und Peter oder halt jetzt, wenn man ganz autobiografisch sein will, von Elif Kwang und ihrem Ehemann, die sich dann irgendwie, was weiß ich, aus den Schlechtigkeiten der Universität durch ihre gemeinsame Liebe befreit haben.
1: Nee, die sind ja beide immer noch an der Uni.
0: aber ich... Es tut mir leid, falls ich jetzt irgendwie die Weltbilder der Hörerinnen und Hörer zerstöre, aber nur durch die Kraft der Liebe allein können wir Sexismus nicht besiegen.
1: Ja, und ich denke mir halt auch, also sie hätte ja natürlich auch einfach so eine süße Liebesgeschichte schreiben können über sich und ihren Mann. Aber das hat sie nicht getan. Und das müssen wir ja auch irgendwie benennen. Also ich meine, es wäre absolut möglich gewesen. Also keine Ahnung, sind sie halt nicht 1980 in Cambridge, for some reason, sondern 2020 irgendwie in keine Ahnung, in Boston und er ist am MIT und sie ist in Harvard und sie treffen sich immer entspannt auf einen Kaffee in irgendeinem netten kleinen Café oder so.
0: Ja, das wäre so ein super cozy Buch gewesen und ich glaube, das hätte

0: hätte das Buch auch weniger elitär gemacht.
1: Ja.
0: Weil sobald du halt so diese Sachen wie Cambridge und Uni und so weiter reinbringst, dann und auch diese ganzen irgendwie intertextuellen Verweise auf Dante und was weiß ich, Homers Sagen und solche Sachen, dann machst du automatisch so eine elitäre Bubble auf, die du aber selbst in dem Buch verdammst.
1: Ja.
0: Aber von der du erwartest, dass halt die Leser dann auch mit einsteigen in diese elitäre Bubble.
1: Ja, und ich finde, also was mich bei der Bubble nervt, ist, ich finde, sie tut auch so viel elitärer, als sie ist. Also ich finde, es ist ja auch generell, sehe auch so dieses Dark Academia-Problem, dass ich mir denke, das ist halt so weit weg von jeglicher realen akademischen Welt und es will immer viel cleverer sein, als es ist. Und ich finde, das hat das Buch auch absolut.
0: Genau, weil ich kann mir schon vorstellen, dass Leute, die noch nie im Leben einen Fuß an die Uni gesetzt haben und dann so Bücher lesen, eben diese komplett verzerrten Vorstellungen von universitären Zuständen bekommen.
1: Ja, absolut. Also, und auch irgendwie, so, wenn du sagst, irgendwie, ich lese das Buch kurz bevor ich an die Uni gehe, hat man natürlich auch ein komplett verqueres Bild der Uni. Und das, ich weiß nicht.
0: Ja, es ist halt einfach schade.
1: Ja.
0: Weil natürlich sind diese Themen allesamt wichtig.
1: Mhm.
0: Also Machtmissbrauch im universitären Kontext oder man kann natürlich immer Bücher, die im Hochschulkontext spielen, auch schreiben. Das ist ja auch nicht irgendwie das Problem an sich.
1: Ja, ich glaube halt irgendwie, du kannst über den Machtmissbrauch schreiben und ich finde, du musst ihn auch nicht unbedingt irgendwie dann so, oh, und jetzt lösen wir das elegant in den nächsten 3 Kapiteln. Also so, du kannst ihn, finde ich, auch ansprechen und dann ist er halt noch da. Aber ich finde, das Problem bei ihr ist halt irgendwie, also irgendetwas an diesem Buch muss interessant sein. Und es ist halt nichts interessant, außer abstrakt dem Konzept.
0: Genau. Ja, das, was du jetzt auch gerade erwähnt hast, dass auch das einfach irgendwie gelöst werden wird in 3 Seiten, ist ja auch überhaupt nicht untertrieben.
1: Ja, ja, also die stehen halt dann wirklich so, die stehen vor König Yama.
0: Dem König der Unterwelt.
1: Genau, also geklaut aus der chinesischen Mythologie, entlehnt. Und dann ist er so, oh, wenn du ihn mitnehmen willst, musst du eine andere Seele da lassen. Und dann ist Peter so, nein, lass mich da. Und dann ist es so, ihr wurde klar, sie liebt Peter. Sie liebte Peter schon seit Jahren. Und dann ist sie so, nein, ich nehme Peter mit. Und er ist so, okay. Sie steigen ein paar Treppen hoch, sie sehen die Sonne, das Buch ist vorbei.
0: Ja, und das ist quasi, man hat einfach so diese, wie gesagt, künstlich ganz, ganz lang gestretchten Probleme, das ganze Buch lang, und dann werden sie in diesem Deus Ex Machina.
1: Also, und wir haben den ja so oft.
0: Ja.
1: Also, das ist ja dann auch, als sie dieses Styx-Problem haben und sie finden
0: kein
1: Elfi, bilde ich mir das ein,
0: will
1: ich gerade nur Elfi besagen.
0: Die andere Studentin, die da auch irgendwie doch rumgeistert.
1: Die ihnen dann eben so hilft und dann sind sie eben in Dies und da helfen ihnen auch alle und es ist die ganze Zeit, sie sind in dieser Hölle, aber alle Leute helfen ihnen.
0: Ja. Es weiß nicht. Es zehrt auch wirklich an der Seele, so lange ein Buch zu kritisieren, fällt mir gerade auf.
1: Was? Ich finde es immer sehr unterhaltsam.
0: Jetzt bin ich wirklich ein bisschen deflated, wie so ein Luftballon, aus dem die ganze Luft raus ist. Das muss ich wirklich gestehen.
1: Du kannst dir doch ein gutes Buch empfehlen jetzt in den letzten paar Minuten.
0: Ach, nee, das ist mir zu anstrengend. ja, wir haben ja tatsächlich nur noch 5 Minuten. Gibt es aber etwas, was du trotzdem irgendwie gut fandest am Buch und was man vielleicht in einem anderen Buch auch besser wiederfindet?
1: Ich mochte ihr Magiesystem wirklich gerne. Also, und ich fand, das hatte sie auch in Babel, weil es ist so sehr komplex, sehr aufwendig, aber auch sehr so einzigartig und sehr interessant. Und sie hat auch viele so Logikpuzzle drin, weil ihr Mann ist, glaube ich, Mathematiker. Und dann hat sie immer auf Partys nach Logikpuzzeln gefragt. Und die fand ich immer wirklich schön. Also was mich da genervt hat, war dann, dass es manchmal so war, oh, es ist ein berühmtes Logikpuzzle und sie löst es. Aber es wurde uns nicht gesagt, wie, weil wir dafür real noch keine Lösung haben. Oder manchmal ist die Lösung richtig idiotisch. Aber die Logikpuzzle fand ich wunderschön. Und auch immer, wenn sie gezaubert haben, hatte ich Spaß.
0: Ja, ich fand das auch sehr, sehr gut gemacht. Auch mal irgendwie ein Unterschied zu anderen magischen Zaubern in anderen Literaturen.
1: Ja.
0: Das fand ich auch sehr passend zu diesem akademischen Setting.
1: Ja, und ich mochte auch also das Reise in die Hölle. Ich finde, das ist immer ein schönes Motiv. Auch die Hölle einfach so als Spiegel der Universität fand ich auch ganz lustig. Ich glaube, damit hätte man viel mehr machen können.
0: Ja, ja, wie gesagt, das ist ja nur irgendwie so, die ersten paar Höfe der Hölle sind nur Universität und der Rest ist einfach dann Wüste. Wo man sich fragt, okay, ist da ihr dann einfach nichts mehr eingefallen?
1: Also hatte die Uni, die Höllenuni kein Budget mehr, um was hinzubauen. Ja, also ich finde, das Buch hat an sich sehr viele Elemente, die schön sind und ich kann mir auch wirklich so ein relativ ähnliches Buch vorstellen, das ich sehr viel besser finde. Also ich mochte eigentlich an sich auch, also in Babel war ich immer eigentlich relativ großer Fan von den Fußnoten, aber ich bin generell ein Fußnotenbuchmensch. Und ich fand, das Buch hat halt dadurch gelitten, dass sie die einfach immer so reingeschmissen hat. Nicht als Fußnoten, sondern als so Intertext zwischen den Kapiteln. Und ich denke, wenn man da was ändert ein bisschen, man ändert, ich weiß nicht, ich finde, man kann auch die Liebesgeschichte drin haben. Ich glaube, da müssen die Charaktere halt ein bisschen interessanter sein.
0: Ja. Ja, das und das Konzept irgendwie nochmal overhauled, dass man halt nicht irgendwie das ganze Buch aus so einem langgestreckten Leidensweg ist.
1: Ja, also ich fände, es wäre auch total okay zu sagen, sie geht da eben hin, um den Prof zu retten, er kommt mit und sie ist so genervt, dass er mitkommt und dann setzen sie sich in der Hölle hin, weil da haben sie eh nichts zu tun, sie laufen nur durch die Wüste, reden über den Prof und merken auf Seite 100, dass sie eigentlich ihn gar nicht zurück wollen und dann müssen sie jetzt zusammen aus der Hölle entkommen.
0: Ja,
1: und dann
0: eben deshalb fände ich ja auch schön, wenn der Prof irgendwie persönlich da gewesen wäre.
1: Ja.
0: In der Hölle.
1: Ja.
0: Und nicht immer nur so als Schreckgespenst der Vergangenheit.
1: Ja, aber ich denke auch, weißt du, ich finde, dann hättest du auch die Love Story gleich viel besser machen können, wenn das so ist. Es sind so die beiden und sie arbeiten zusammen, um aus der Hölle rauszukommen, weil jetzt ist da ja immer so dieses Ding so, nein, wir sind ja nur für den Prof da und Peter weiß die ganze Zeit, dass er sich opfern muss, damit sie mit dem Prof aus der Hölle rauskommt. Ich finde, das macht ihnen keine Favors.
0: Hm. Ja. Katabasis. Ein Buch aller Zeiten. Ich würde an dieser Stelle dir, Nikolai, auf jeden Fall herzlich danken, dass du hier bei uns der Wüstenwelle warst und dieses Buch mit mir besprochen hast.
1: Ja, natürlich. Also irgendwann komme ich auch nochmal mit einer Buchempfehlung, falls mir da was einfällt.
0: Ich halte dich daran. Euch wünsche ich, liebe Hörerinnen und Hörer, noch einen wundervollen Donnerstag, Mittag und Nachmittag. Und wir hören uns dann live in 2 Wochen wieder. Bis dann.

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0: Das war es auch schon wieder fast hier mit dem Subsound Mixtape der vierten Ausgabe dieser Reihe. Wie schnell doch die Zeit vergeht. Vielen Dank fürs Zuhören, sagt Gernot Rotha, der die Musikzusammenstellung besorgt hat und am Mikrofon für euch war. Die Playlist dieser Sendung gibt es wie immer abrufbar unter www.wueste-welle.de. Sorry. Wenn ihr diese Songs nochmal genauer unter die Lupe nehmen wollt. Ja. Viel Spaß noch mit dem weiteren Programm der Wüstenwelle, eurem freien Radio für Tübingen, Reutlingen und Umgebung. Und ich sag ciao, bis zum nächsten Mal.
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9: Hallo und herzlich willkommen zu einer neuen Folge Resonanz Kontrasens, heute am 19. Juni, falls ihr live zuhört.
5: Ein Freitagabend und mit uns dabei ist die Mina.
9: Und der Knoti ist heute auch mal wieder dabei.
5: Ausnahmsweise zur Abwechslung.
9: Und wir bewegen uns heute auch in einem etwas anderen Themenspektrum als gewöhnlich. Es geht um etwas nicht Deprimierendes, aber wir wollen auch noch nicht so viel verraten.
5: Ja, heute will ich eine Musikrichtung vorstellen, die aus einem einzigen Lied entstanden ist, was eine ganz andere Musikrichtung hatte, beziehungsweise nur aus 5,2 Sekunden eines Liedes. Und dieses Lied hören wir uns jetzt an und dann dürft ihr schon mit Raten anfangen.
9: Und bleibt auf jeden Fall dabei. Später gibt es Veranstaltungshinweise noch und auch noch ein paar andere Themen, rechtliche Hinweise zu Hitze, auch noch etwas zu dem verstorbenen Soziologe Jean Ziegler. Und ja, schauen wir mal, was noch reinpasst. Aber erstmal, beste Musik.
5: Viel Spaß.

0: So, das Lied hieß, die Band heißt The Winstons und das Lied ist von 1969 und das ist eine Soul- und Funk-Band. Und das Lied war eine Hitsingle mit dem Titel Color Him Father. Und das, was wir jetzt gehört haben, das Lied heißt Amen Brother und war die B-Seite dieser Hitsingle. Ich weiß nicht, habt ihr das gehört? Mina, kam dir was bekannt vor?
1: Ja, da war so ein Sample, das glaube ich sehr häufig schon verwendet wurde, habe ich gehört, in der Musikgeschichte. Aber du weißt dazu bestimmt noch mehr Sachen.
0: Ja, genau, das Sample aus der Mitte. Aber ich kann es ja auch noch mal kurz. Ich wollte extra hier noch mal kurz reinspielen. Jetzt mal gucken, ob ich das hinkriege auf der Card. So. Kann man hier spulen? Hallo? Geht das nicht? Naja, es ist aus der Mitte. Ich kann jetzt hier in diese Karte leider nicht dahin spulen, wo ich hin möchte. Das ist schade. Aber ihr hört das Sample jetzt bestimmt im nächsten Lied raus. Und das ist nämlich schon bekannt, das Salt and Pepper von 1986. Das ist eine All-Female-Rap-Gruppe aus Queens, New York. Und genau, da muss ich jetzt diesen Regler hochschieben und da hören wir jetzt mal kurz rein.
1: Verbindungsprobleme, es lädt vor sich hin.
0: Ich habe es natürlich vorher runtergeladen und so, aber das ist jetzt irgendwie untergegangen im Trubel. So, Salt and Pepper, da haben wir
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0: sowas.
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So, Salt and Pepper, ihr kennt die vielleicht von ihren 90er-Jahre-Hits Push It Real Good und Let's Talk About Sex. Ja, und euch ist vielleicht aufgefallen, also dieses kurze Stück Musik, über das ich gesprochen habe, dieses Sample, das am Ende sich dann als das meistgesampelte Stück Musik der Musikgeschichte herausstellt, heißt Aim and Break, weil es von diesem Lied Aimin Brother ist. Und sie haben es auf einer 45er Schallplatte original auf eine 33er gemacht. Und wer noch Schallplattenspieler hat, weiß, dass es dann viel langsamer ist. Und dieser Break war eben in diesem Lied viel langsamer als im anderen. Und auf welche Musikrichtung das dann hinausläuft, das lassen wir jetzt mal noch offen und können über noch ein paar Auftritte in der Hip-Hop-Musik sprechen. Da gibt es zum Beispiel die sehr bekannte Gruppe N.W.A., da sehr bekannt ist vor allem Dr. Dre, der dann später auch Eminem produziert hat. Ice Cube, der da mit dabei ist, der auch Solo-Karriere gemacht hat. Eazy-E, der ist dann leider an AIDS verstorben, weil er auch schwul war. Also, was heißt, weil er auch schwul war? Ich meine, Schwule waren halt die Hauptbetroffene von AIDS zu der Zeit. Und noch ein weiterer Arab Brother heißt der, der ist leider nicht weiter bekannt geworden. Und auch die haben diesen Amen Beat genutzt. Und jetzt hören wir mal rein, wie das bei denen wohl klingt. Ja, warte mal. Hier, Card 1. Ja. 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

Genau, NWA Straight Out of Compton, auch von 86. Also im Gegensatz zu Salt and Pepper sind die halt aus New York sind. Es ist NWA aus Los Angeles, also aus der Westküste. Und die haben dann unter anderem mit diesem Lied und diesem Album, was dann so der große Hit war, diesen Gangster-Rap gestartet, den ich eigentlich gar nicht so gut finde. Ich fand eigentlich den New York-Rap, der so ein bisschen mehr überlegt, was er auch damit sagen will, eigentlich besser. Aber das ist dann eine andere Diskussion. Unser Sample hat jetzt aber auch in Großbritannien und in Europa viel Auswirkung gehabt. Und jetzt hören wir davon kurz rein in das Lied Let the Bass Kick von Carl Cox. Da hat sich in London die Rave-Szene entwickelt, wo dieser Beat dann auch genutzt wurde. Und das hören wir uns jetzt an. Let the Bass Kick. Von 91 ist der Song jetzt.

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So, wenn wir von Musikentwicklung in London sprechen und eben von dieser Art Musik, spricht man auch viel über Migrationsgeschichte, die ganz viel, also gerade auch die Jungle-Szene, ganz viel Einfluss von Jamaika hat und von Reggae und von Dub. Und weil das jetzt so im Wikipedia-Artikel zu Jungle ist, kann ich verraten, schön drin stand. Genau, es geht um Jungle-Musik. Wer Amen Brother und Amen Beat kennt, weiß es schon. Aber was das genau heißt, werdet ihr vielleicht erst noch rausfinden. Also ganz klar ist es ja vielleicht noch nicht. Und angekündigt, genau, ein Element aus dem Jungle ist eben aus dem Dub und das kommt wohl, hat schon Bob Marley 79 mit seiner Musik angelegt. Und deswegen hören wir jetzt mal Exodus, die Live-Version an, wo dieses Rub-A-Dub kommt und wo ihr vielleicht, wenn ihr ein bisschen Fantasie habt, auch das Raven und das Techno-artige und so auch schon ein bisschen raushört in diesem Dub auch und die Dub und Elektro-Dub. Finde ich, hört man auch ein bisschen in dieser Musik schon raus. Da gehen wir jetzt mal rein und hören uns jetzt diese Konzertauftritt an.

0: Das ist Exodus von Bob Marley und den Wailers. Und wir sprechen hier bei Resonanz Kontrasens auf der Wüstenwelle 96,6 MHz heute über Jungle, eine Musikrichtung in verschiedenen Ausdrucksformen, über die mein Radiokollege Knoti ganz viele Sachen weiß und uns weiter dazu erzählen wird, oder Knoti?
1: Ja, schon. Naja, Wissen ist ein bisschen übertrieben. Ich habe mich gerade kurz ein bisschen angelesen, weil ich sehr begeistert bin von der Musikrichtung. Und vielleicht könnt ihr meine Begeisterung auch, wenn ihr dann die nächsten paar Lieder hört, auch teilen. Und weil ich es eben so spannend finde, wie sich diese Musik entwickelt hat. Also da kommt ein Beat, ein Sample aus den USA von einer Soul- und Funk-Band, welches sich nach England in die Rave-Szene verirrt und welche dann durch jamaikanische Einflüsse zu Jungle wird. Und da hören wir jetzt noch einen Zwischenschritt von 1991. Ist es erschienen, aber tatsächlich 1988 gemacht worden. Von Lenny D. Ice, We Are IE, und das gilt als ein Proto-Jungle-Song, weil der auch eben, das werdet ihr hören, aus dem Dub und aus dem Reggae kommt und diesen Amen-Beat dort einführt. Und das klingt dann etwa so.

Genau, We Are IE. Ich habe gerade nachgeschaut, was das heißen soll. Examples of Future soll es irgendwie heißen. Sind wir. Genau, also wer Dub-Musik kennt, also diese aus dem Reggae entstandene oder mit dem Reggae zusammenhängende Musik, mit dem Bass, mit dem Wiederkehrenden, der hat das jetzt hier auch rausgehört. Spätere oder die Jungle-Musik, die dann daraus entstanden ist, hat eigentlich auch immer so ein aus dem Reggae-Dancehall kommendes Leute, die drüber singen oder nicht rappen, weil es mit zu stimmhaft ist. Toasten heißt es im Reggae. Und da hören wir jetzt zwei Beispiele, die die Hymnen des Jungle sozusagen sind. Nämlich zuerst Original Nutter von ShyFX und UK Apache. Und dazu vielleicht noch der Name Jungle, wo der jetzt herkommt. Und zwar Jungle heißt eigentlich, also werden auch so improvisierte Wohncamps genannt. Also wer zum Beispiel mal in Calais war bei den Geflüchteten dort, die über den Ärmelkanal kommen oder über den Ärmelkanal gehen wollen, die wohnen in einfachen Camps aus Zelten und die nennen es dort auch immer Jungle. Und so auch in Kingston, Jamaika, wo sich auch Straßengangs sozusagen unterwegs sind und eine dieser Straßengangs sich auch eben die Junglists nennen. Und da jamaikanische Musik sehr viel unterwegs ist dann in UK und in der Entwicklung von Jungle sehr wichtig war und es oft gesampelt wurde, also diese Gangs werden oft in den Sound Clashes und so in den Liedern auch gebig-upped, also quasi genannt und gelobt oder gefeiert irgendwie so und dann all the Junglists und so. Und weil dieses Sample einfach oft in der Jungle-Musik dann benutzt wurde, ist Jungle einfach zum Namen der Musikrichtung geworden, obwohl es ein bisschen über drei Ecken sozusagen kam. Und jetzt hören wir das total abgefahrene, finde ich, total abgefahrene Lied, Original Nata. Und ihr müsst, wenn ihr das mal hört, hört ihr auch, wie simpel das eigentlich von der Musik her ist und wie viel Energie der DJ, der reintoastet, also im Dancehall heißt der Mensch, der singt, DJ, der da toastet, wie viel Energie der reingibt und was der dann für einen Track daraus macht. Das ist mich total abgefahren. Ich hoffe, ihr habt auch so viel Spaß jetzt damit. 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

Ja, ist er es nicht, der Original Nutter, also von Nuts, also verrückt. Er nennt sich, der ist der originale Verrückte und so klingt er auch, finde ich. Also im positiven Sinn in dem Fall. Wenn wir heute Jungle hören, kennen wir das vor allem als Drum and Bass. Das kam dann später, also Drum and Bass ist quasi, wo dieser Reggae- und Jamaika-Einfluss wieder weniger hörbar ist. Aber hörbar ist er auf jeden Fall noch hier, wenn General Levy und M-Beat das Lied Incredible machen, was auch eine Hymne des Jungle ist. Und auch da gilt eigentlich vieles, was ich fürs vorige Lied gesagt habe. Beide sind von 94 und haben den Jungle zu einem Höhepunkt gebracht oder zu einem frühen Höhepunkt, der dann auch in den Charts angekommen ist und daraus sich dann die Jungle-Bewegung entwickelt hatte. Viel Spaß jetzt erstmal mit Incredible von General Levy.

0: So, gut. Jetzt wollten wir mal ein bisschen noch was spielen, was vielleicht so draus geworden ist. Also Drum and Bass kennt ihr vielleicht auch schon. Und wir haben uns jetzt ein bisschen mal überlegt, daran zu orientieren, was vielleicht auch Leute um uns rum wollten. Und Pablo, der heute jetzt nicht da ist, hat gesagt, Rares oder Rarezy oder wie man es ausspricht, sei eins seiner Lieblinge. Und da haben wir jetzt so ein Richtung Breakcore gehender Track gefunden. Und Breakcore ist eben ja auch eine Musikrichtung, die sich eben aus diesem Drum and Bass und Jungle entwickelt hat und die noch ein bisschen mehr auf heftigen und düsteren Sound Wert legt. Und ich finde, das ist ein ganz interessantes Lied. Mina war nicht so ganz überzeugt.
1: Ja, nicht so ganz.
0: Aber wir hören mal rein, es geht auch nur 2,5 Minuten.

0: Ihr hört immer noch Resonanz Kontrasens auf der Wüstenwelle 96,6 MHz. Und heute ging es bis jetzt um Jungle. Falls ihr dazu erst reingeschaltet habt und noch ganz viel darüber wissen wollt, hört auf jeden Fall nach in unserer Mediathek auf wüsten-welle.de. Quetschen wir noch einen kleinen inhaltlichen Informationsteil rein, weil uns zusammengewürfelte politische Informationen sehr wichtig sind in der Sendung.
1: Ja, durchaus.
0: Weil es gerade so heiß ist, haben wir gedacht, informieren wir euch, bevor es zu den Veranstaltungshinweisen geht, noch kurz über die sogenannte Arbeitsstättenverordnung. Jetzt gerade, wo es nämlich so heiß ist und nächste Woche soll es ja auch so heiß bleiben, habt ihr als Arbeitnehmerin bestimmte Rechte und diese Rechte sind geregelt in der Arbeitsstättenverordnung. Und da gibt es einen Paragraph 3 Absatz 1, in dem festgehalten ist, dass in Arbeitsräumen eine gesundheitlich zuträgliche Temperatur herrschen muss. Die Arbeitsstättenverordnung unterscheidet zwei Arten von Temperatur. Die Raumtemperatur ist die vom Menschen empfundene Temperatur und wird unter anderem durch die Lufttemperatur, aber auch durch die Temperatur der umgebenden Flächen bestimmt. Die Lufttemperatur ist die Temperatur der den Menschen umgebenden Luft ohne Einwirkung von Wärmestrahlung. Grundsätzlich gilt, die Temperatur in Arbeitsräumen soll 26 Grad nicht überschreiten. Eine Raumtemperatur von mehr als 26 Grad ist nur zulässig, wenn bei Fabriken und Büros auf gute Isolierung gegen Sommerhitze geachtet wird, Fenster und Glaswände einen Sonnenschutz besitzen und die Außentemperatur 26 Grad übersteigt. Es wird in drei Stufen unterschieden, 26 Grad, 30 Grad und 35 Grad. Werden die Temperaturschwellen überschritten, muss der Arbeitgeber Maßnahmen treffen. Trotz der Regelung gibt es für Beschäftigte keinen direkten Rechtsanspruch auf klimatisierte Räume oder hitzefrei. Der Arbeitgeber ist aber verpflichtet, die Arbeit so zu gestalten, dass Leben und Gesundheit möglichst nicht gefährdet und verbleibende Gefährdungen gering gehalten werden. Bereits bei über 26 Grad muss der Arbeitgeber für Abkühlung sorgen. Klettert das Thermometer auf über 30 Grad, muss er die klimatischen Belastungen weiter verringern. Dazu zählen Maßnahmen wie effektive Steuerung des Sonnenschutzes, zum Beispiel Jalousien, zulassen, Lüftung nachts laufen lassen oder in den frühen Morgenstunden lüften. Wärmequellen wie Drucker und Kopierer müssen aus dem Raum entfernt oder die Nutzung eingeschränkt werden. Gleitzeitregelung

0: Fall dazu sagen, dass es, wie ihr gehört habt, ja nicht so großartig ist, die Rechtsverordnung da. Und dass man aber auch über seine schriftlichen Rechte hinaus ja auch für bessere Arbeitsbedingungen kämpfen kann und da zum Beispiel sich ja die Freie Arbeit in Union, die FAU, bundesweit immer vergrößert, weil eben oft es nicht genügt, irgendwie einfach nur auf seine Rechte zu pochen, sondern man auch Druck machen muss auf seine Arbeitnehmerinnen und Arbeitgeber und Arbeitgeberinnen sozusagen oder auf die Chefs. Und genau, und in Tübingen und Reutlingen gibt es ja auch eine Gruppe, an die könnt ihr euch auch gerne wenden, wenn ihr unerträgliche Arbeitsbedingungen habt und kämpfen wollt, dann stehen wir euch zur Seite und unterstützen euch und machen auch Rabatz gerne zusammen.
1: Ja, du hast jetzt demnächst auch wieder gewerkschaftliche Beratung und Kneipe. Nee, am kommenden Montag vielleicht sogar, oder? Habe ich
0: Ich glaube,
1: das?
0: Montag drauf, ehrlich
1: Montag
0: gesagt.
1: drauf. Genau. So ist
0: Also der
1: da.
0: letzte Montag im Monat, das ist der 28. Nee, der 29. Genau, da ist Beratung um 18 Uhr im Büro Aktiv in der Altstadt. Und Kneipe um 20 Uhr im CT Trinkstube in der Georgstraße 1.
1: Okay, so schaut es auf jeden Fall aus. Und vielleicht spielen wir jetzt noch ein Lied, bevor wir zu den Veranstaltungshinweisen übergehen.
0: Wir haben gedacht, vielleicht irgendwas mit heiß oder eben nicht mit heiß. Wenn euch eh schon so heiß ist, können wir auch was mit kalt spielen.
1: Ja, spielen wir mit Kalt.
0: Okay.
1: Ein abkühlendes Lied.
0: Ein abkühlendes Lied. Dreimal dürft ihr raten, bevor es kommt.

0: So, jetzt sind wir schon fast am Ende unserer Sendung angekommen. Ihr hört Resonanz Kontrasens auf der Wissenwelle 96,6 MHz und das war Eisbär.
1: Und jetzt kommen wir noch zu unseren Veranstaltungshinweisen. Die Nina hat einiges rausgesucht.
0: Genau.
1: Und ich fange gleich mal direkt an, nämlich morgen geht es gleich schon los. Da ist nämlich in der Panzerhalle im französischen Viertel. Nee, warte mal.
0: Ich fange an.
1: Du fängst
0: nämlich
1: an.
0: Morgen sind ganz viele Veranstaltungen. Also morgen ist am Samstag, den 20. Juni, feiert Move On in der Panzerhalle sein 10-jähriges Bestehen. Das Motto lautet: Beweg dich für das Recht auf Bewegungsfreiheit und alle anderen Menschenrechte. Es wird Infostände, Workshops, Vorträge, Ausstellungen, ein Kinderprogramm, Musik, Theater, Performances, vielfältige Begegnungen und einiges mehr geben. Auf jeden Fall wichtiges Anliegen, kommt vorbei.
1: Dann ist auch morgen, und zwar auch ab 12 Uhr, das Münzgassenfest. Das alljährliche Münzgassenfest geht in die nächste Runde. Es gibt eine Erzählbühne, Kirchenführung, ab 18 Uhr Konzerte im Blauen, Schreibwerkstatt des Queeren Zentrums, DIY-Bastelecke, Künstlerinnenmarkt, das traditionelle Bobbycar-Rennen, Kids and Fun Space, Küferkuchen, Kaffee, Infostände, 3 Bands. Da könnt ihr euch auch noch. Da gibt's einiges zu sehen morgen Abend und zu hören.
0: Dann gibt es auch morgen am Samstag, den 20.06. die Pre-Pride-Party im Pfleghof. In der Einladung heißt es: Hey Divas, am Samstagabend, den 20. Juni, öffnet sich bei uns die Pfleghofstraße 2, die Vorhänge des Houses of Extravaganza, tretet ein in die Welt der queeren Szene aus den 80ern, tanzt durch die Ballroom-Szene und zieht euch auch was ganz Tolles, Glitzeriges an. Genau, so schaut's aus.
1: Und dann gibt's noch, auch morgen Abend, am 20.06. die Soli-Party im Lichti in der Schwabstraße 6 auf dem Österberg. Das DJ-Kollektiv namens Kollektiv feiert dort ein Jubiläum und da gibt's die DJs Softy, Carvins, Back-to-Back, Harissa, dann Electro Cats und Mowgli mit verschiedenen Sounds, aber Richtung Dark House, Booty Bass, House und Trance. Genau, im Lichti ab morgen Abend. Eine Uhrzeit steht da gar nicht dabei, aber könnt ihr euch vielleicht denken. Doch, 22 Uhr, stimmt.
0: 22 bis 6 Uhr morgens und alle Einnahmen gehen an Frauen helfen Frauen e.V. Das ist vielleicht auch noch eine coole Motivation, hinzugehen.
1: Ja.
0: Dann ist auch wichtig am 21.06. am Sonntag der CSD in Tübingen ab 13.30 Uhr am Marktplatz. Und wir haben hier ein bisschen Zettelsalat. Aber hier steht auch was dazu. Also bla bla bla, am Sonntag ist es wieder soweit. Wer Lust auf bunte Menschen, gute Stimmung und das Gefühl von individueller Freiheit genießen möchte, sollte sich am Sonntag auf den Marktplatz begeben. Dort wird sich um 13.30 Uhr aufgestellt. Anschließend geht es um 14 Uhr los. Am Lustenauer Tor bzw. Kinomuseum gibt es 15 Uhr eine Kundgebung. Abschlusskundgebung 16 Uhr am Europaplatz.
1: Ja, dann ich mache mal kurz als Hintergrundlied einfach für die Leute, die Hitze auch gern mögen, ein Lied rein und wir reden so lange weiter, weil wir haben noch ein paar Veranstaltungen, nämlich die Sonnenwendfeuer am Sonntag, diesen Sonntag jetzt, am 21. ist der Sonnenwende und da ist im Franzviertel, wenn ihr da bei der Panzerstraße hochgeht, Holzaufbau ist nämlich schon heute ab 16 Uhr. Morgen ist Jurtenabbau ab 16 Uhr und am Sonntagabend geht es dann einfach los mit einem riesigen Feuer und Event und am Montag ist Abbau und alle sind eingeladen mitzuhelfen.
0: Am 25. Juni ist dann in der LU 15 ein Konzert mit Plain Air aus Stuttgart und Edel Lava aus Tübingen und die Musikrichtungen sind Impro, Crowd, Jazz, Free und Upside Down Rock. Bar ist ab 21 Uhr und das Konzi sollte um 21.30 Uhr circa beginnen.
1: Am Samstag, den 27. Juni, ist in dem linken Zentrum Trude Lutz, linken Laden Trude Lutz, welches zu Hause Nu Kollektiv Hausbar in der Sigi. Es ist eine Erzählband mit dem Namen Welches zu Hause. Setzt sich das Nu-Kollektiv oder Nus-Kollektiv, also französisch Nu gesprochen, aber N-U-S geschrieben, mit dem Kampf um Wohnraum im Kapitalismus auseinander. Genau, und gemeinsam werden wir über Wohnen und Kapitalismus sprechen. Anschließend gehen wir gemeinsam in die Siggi zur Hausbar. Also Samstag, 27. Trude Lutz und Siggi.
0: Dann könnt ihr schon mal vormerken, am 4.7. das Geigerle Sommerfest. Da gibt es alles Mögliche an Veranstaltungs-, Musik- und Essensgedöns. Aber am gleichen Tag auch eine gemeinsame Anreise zu Widersetzen in Erfurt.
1: Ja, am 4. Juli will die AfD ja Parteitag in Erfurt abhalten. Und da gibt es auch viele Busse, die da hinfahren. Da könnt ihr euch anne-zerr.de/kontakt könnt ihr euch melden. Normale Fahrt kostet 65 Euro, ermäßigt 35 und Soli 85. Abfahrt ist in der Metzgerstraße 8 in Tübingen oder in der Karlstraße 16 in Reutlingen. Uhrzeit sehe ich jetzt. Abfahrt ist am 3. Juli um 23.20 Uhr, also nachts fährt man dann los und am 4. Juli fährt man zurück und da kann man protestieren und blockieren gegen die AfD.
0: Damit sind wir, glaube ich, auch durch für unsere heutige Sendung. Im Studio waren für euch der Knoti
1: und die Mina.
0: Und
1: wir verabschieden uns und im Hintergrund läuft 36 Grad von Zweiraumwohnung.
0: Die Sendung nachhören könnt ihr wie immer auf ruhigste-welle.de in der Mediathek. Und unsere Sendung heißt Resonanz Kontrasens. Und ihr könnt in 2 Wochen wieder einschalten um 21 Uhr.
1: Bis dann.

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1: Und damit starten wir in den Festivalsommer 2026. Zum 30. Mal bereits findet der Hohenbergsommer in Tuttlingen statt. Und darüber sprechen wir mit Michael Bauer in dieser Stunde Teil 1.
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1: Und der ist im Studio.

0: Yeah. Das war Sascha. Nein, nein, das war nicht Sascha. Das war natürlich Dick Brave. Habe ich glatt verwechselt. Er kommt zum Hohenbergsummer nach Tuttlingen. Startet übrigens das Festival vom 10. bis 26. Juli in diesem Jahr. Und zum 30. Mal gibt es die Ausgabe. Und ich habe mit Michael Bauer, dem Veranstalter, gesprochen von den Tuttlinger Hallen. Übers Festival, das gibt es in zwei Teilen. Heute der erste Teil und dann die Woche drauf oder ein paar Tagen machen wir den zweiten Teil. Ja, los geht's am Freitag, wie gesagt, am 10. Juli mit Dick Brave und Satam Rock'n'Roll. Wir kennen ihn natürlich als Sascha. Da hat er in den 2000ern viele große Erfolge gefeiert. Und dann gab es aber zwischendurch auch die Figur Dick Brave. Da hatte Sascha vor einigen Jahren das schon mal gemacht im Rock'n'Roll-Gewand. Und jetzt kommt er nochmal auf den Berg, Michael Bauer.
1: Dick Brave und Sascha ist ein und dieselbe Person. Das ist sein alter Ego, wenn man so will. Wir haben vor 23 Jahren, so lange ist es her, Dick Brave schon mal hier gehabt. Damals durften wir mit keinem Wort erwähnen, dass es sich um Sascha handelt. Der war ja da in der Blüte seiner Karriere und der wollte keine Auszeit machen, sondern eben auf kleinere Bühnen einfach mal wieder gehen. Das war mit Sascha nicht möglich, mit der Riesenproduktion seiner Zeit. Und dann hat er als Dick Brave eine Tour gemacht, die sensationell gut besucht dann am Ende auch war. Jetzt wissen es alle, dementsprechend war das Konzert schon lange im Vorfeld ausverkauft und es ist ein würdiger Start in unser Jubiläums-Hohenberg-Sommer.
0: Wissen Sie denn, warum er das wieder macht, diese Dick Brave-Figur? Weil ich habe gedacht, das ist für ihn passé.
1: Nee, aus reiner Lust an der Sache. Und er hat auch, und das finde ich besonders schön, sich der Veranstalter erinnert, die ihn damals bereit waren, als Dick Brave zu machen, obwohl man eben Sascha nicht nennen durfte. Wir waren damit dabei, wir haben damals das Risiko eingegangen und dass er jetzt für uns das Festival eröffnet, ist eine spitze Sache.
0: Dann gehen wir gleich zum nächsten Tag. Das ist der Samstag, 11. Juli. Sophia kommt da. Da muss ich gestehen, kenne ich nicht. Da müssen wir ein bisschen helfen. Durch die Blume Open Air heißt die Tour von ihr. Was macht die Sophia?
1: Sophia ist eine Singer-Songwriterin, die mit deutschen Texten auf die Bühne geht. Eine aus der großen Riege junger Talente, vor allem weiblicher Talente, die Singer-Songwriter-Szene aufmischen im Moment. Das sind sehr, sehr authentische, lebensnahe Texte, meist von sehr persönlichen Alltagserfahrungen geprägt, mit eingängiger Popmusik, eine klasse Geschichte, vor allem für junges Publikum. Und wir sind wirklich ganz, ganz froh, dass wir hier schon auf die 1000 Karten zugehen. Das dürfte also auch ein ausverkaufter Abend werden.
0: Deutsche, Österreicherin, Schweizerin?
1: Ist eine Deutsche, wenn ich es recht weiß, an der Ruhr groß geworden. Und dort lebt sie, glaube ich, auch heute noch.
0: Café del Mundo, das hört sich ja spanisch an, brasilianisch an. Was kann man sich darunter vorstellen genau?
1: Ja, die Musik ja. Die Akteure sind zwei Deutsche, zwei sehr, sehr unterschiedliche Typen. Sowohl was das Alter angeht, als auch was die Charaktere angeht. Aber die verbindet eines, sie spielen beide exzellent Gitarre. Und das ist auch das Prinzip von Café del Mundo, ein Gitarrenduo, was ohne Gesang auf der Bühne sitzt und durchaus bekannte Stücke in Versionen für zwei Gitarren darbietet. Eine ganz, ganz tolle Geschichte. Im Moment waren sie im Frühjahr auf Tournee mit einem großen Sinfonieorchester in den größten Hallen, also Alte Oper, Frankfurt und alle anderen haben sie da bespielt. Und jetzt im Sommer kommen sie pur als Duo zu uns und das wird mit Sicherheit auch eine ganz, ganz spannende Geschichte.
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0: Und jetzt gibt's die neue Platte von Dick Brave, also nicht die ganze, ein Stück spiele ich daraus. Back for Good heißt das Album, ist erschienen 2026, Anfang des Jahres und daraus hat er schöne Sachen gemacht, zum Beispiel von Take That, Back for Good oder von Aha, Take On Me hat er gemacht oder von Bruno Mars, APT oder von Weekend, Blinding Lights. Ich möchte aber was Langsames spielen, von ABBA im Original. Und The Winner Takes It All hört sich dann bei Dick Brave alias Sascha so an. Ah.

0: Am Schluss dann doch noch ein bisschen rockiger geworden, The Winner Takes It All von Deke Brave. Wer ist da?
1: Hey, hier ist Milo in der Show mit Dieter Lachemund.
0: Und hier ist Sophia.
2: Bye.

0: Sophia war das. Wüstewelle hier mit dem Bundfunk, heute mit dem Hohenberg-Sommerprogramm in Tuttlingen Teil 1. Wir haben schon gehört, Dick Brave mit seinen Songs und eben das war, wie gesagt, Sophia mit Alles in Flammen. Ja, zwei Hohenberg-Klassiker gibt es auch in diesem Jahr, natürlich. Das ist am 13. und 14. Juli auf dem Hohenberg-Gelände der Burgruine. Und zwar geht es ums Hohenberg-Varieté und die A Cappella-Nacht. Beide Veranstaltungen sind schon Klassiker in Tuttlingen, nicht wahr, Michael Bauer?
1: Tatsächlich, Sie sagen es richtig, das Varieté ist fester Bestandteil des Hohenberg-Programms seit vielen, vielen Jahren. Und auch die Akteure, die da auf die Bühne gehen, sind alte Bekannte, wenn man so will, nämlich die Absolventen der staatlichen Artistenschule in Berlin. Natürlich jedes Jahr neue Gesichter, immer der Absolventenjahrgang ist dabei, aber jedes Jahr gleich ist, dass es sich um ganz junge, ganz ehrgeizige und unglaublich, unglaublich, ja, energiegeladene junge Leute handelt, die auf ihrer ersten Tournee unterwegs sind, mit einem eigens dafür choreografierten Programm. Und Splendid heißt es in diesem Jahr, das erzählt eine kleine Geschichte und ist eine ungeheuer bunte Vielfalt von artistischen Höchstleistungen, von Jonglage über Trapezkunst bis Tanz. Also das gibt eine wirklich schöne, bunte Geschichte. Und dasselbe gilt für die A Cappella-Nacht, nur in einem ganz anderen Genre natürlich. Wir haben zwei Gäste, das ist einmal die Band Elysian aus England, 15 auch sehr junge Sängerinnen und Sänger, die A Cappella-Musik auf die Bühne bringen im modernen Format, und aus der Schweiz Martin O., er ist ein alter Hase, vielfacher Gewinner von Kleinkunstauszeichnungen, übrigens auch unserer Tuttlinger Krähe, und ein echter Stimmenkünstler. Was er auf der Bühne macht, ist viel, viel mehr als nur A Cappella-Gesang. Da kommt er her. Natürlich macht er alles mit seiner Stimme, aber er hat auch ein Instrument dabei, ein Loop-Gerät, das er selber entwickelt hat. Er betont immer aus Appenzeller Nussholz und das stimmt auch wirklich. Und damit macht der Martin Sachen, die muss man gehört haben. Außerdem ist er ein unglaublich begnadeter Entertainer und der wird das Zelt aufheizen.
0: Ich erinnere mich, der war auch schon mal da, vor 10, 12, 15 Jahren, weiß nicht mehr. Auf jeden Fall war er schon mal auf dem Hohenberg, das weiß ich noch.
1: Er war mal mit seinem Soloprogramm auf dem Hohenberg, das dürfte etwa 10 Jahre her sein, und er war letztes Jahr mit der großen Krähe-Gala zum 25-Jährigen unseres Kleinkunstpreises auch da. Da hat er nur 20 Minuten gehabt, aber in den 20 Minuten hat er derart abgeliefert, dass das Zelt sich quasi von alleine ausverkauft.
0: Dann gehen wir zum Mittwoch, dem 15. Juli. Da kommt ein Österreicher auf den Hohenberg, Rian. Ich habe ihn mal getroffen in Stuttgart, im Cannes, glaube ich. Und ich habe ihn gefragt, wie sprichst du dich aus, Rian, wie? Und er hat ja dieses Lied Familientreffen, Verwandtschaftstreffen, genau, Verwandtschaftstreffen, dass er auch durch die Decke ging. Rian macht ein tolles Konzert, das weiß ich schon.
1: Wenn man weiß, dass er eigentlich Florian heißt, dann ist es eigentlich ganz einfach mit der Aussprache. Also Rian ist ein Künstler, wie es wenige andere gibt, der ein unglaublich tolles Miteinander von Wortcomedy und Gesang gefunden hat und der eine Rampensau allererster Güte ist. Also das macht einfach Spaß, die Konzerte. Er ist in Österreich ein veritabler Star. Letztes Jahr hat er drei der wichtigsten österreichischen Musikauszeichnungen, diesen Amadeus Award, gleich in drei Kategorien gewonnen. Und der füllt in seiner Heimat Hallen bis zu 5000 Personen spielend. In Deutschland ist er jetzt dabei, Karriere zu machen. Da helfen ihm natürlich diese Streaming-Erfolge, wie gerade mit dem Verwandtschaftstreffen oder auch mit dem Schwarzen Schaf, ungemein. Wir haben dazu gespannt eine Frankfurter Künstlerin, Eala, mit ihrer Band. Die hat vor 2 Jahren die Udo Lindenberg-Auszeichnung, den Panikpreis, gewonnen. Und auch die verspricht wirklich neues Gesicht, mit frechen Texten, mit viel Haltung und eine Geschichte, die sich vor allem für ein jüngeres Publikum hervorragend eignet.
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0: Wir haben noch was zu spielen, und zwar Martin O. Wir haben es eben gehabt im Gespräch mit Michael Bauer und natürlich auch Rian oder Rian. Er heißt ja Florian mit bürgerlichem Namen und beides hören wir jetzt. Martin O. Da gibt's der Arabisch Noir aus der Schweiz. Den hören wir zuerst. Und dann gibt's natürlich das Verwandtschaftstreffen mit Rian.

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Das Verwandtschaftstreffen mit Rian. Wir sprechen im ersten Teil über das Hohenberg-Festival in Tuttlingen. Das findet statt vom 10. bis 26. Juli 2026. Und gleich gehen wir wieder ins Interview rein mit Michael Bauer. Gehört haben wir eben Rian mit dem Verwandtschaftstreffen. Und gleich gibt es Musik von Joris und Klock Klock. Doch zuerst habe ich mal wieder eine Vinylplatte aufliegen. Da wäre doch was von Status Quo drin.

0: Eine echte Vinylplatte, man hört sie noch knistern, ganz, ganz leise.
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0: Und wir sind immer noch beim Hohenberg Sommer Festival 2026 und da geht es jetzt um Joris. Joris kommt aus dem Raum Bremen, deutscher Musiker und sehr netter Mensch auch, habe ihn schon ein paar Mal treffen dürfen. Er kommt am Donnerstag, 16. Juli auf den Hohenberg. Ja, sehr sympathisch und er freut sich auch auf Tuttlingen, weil da war er schon öfters, Michael Bauer.
2: Ja, für den Joris ist der Hohenberg sowas wie das zweite Wohnzimmer. Er war ja schon dreimal als Headliner da, also das heißt, er wird jetzt zum dritten Mal als Headliner kommen, er war aber schon dreimal da. Beim ersten Auftritt 2015 war das, da hat er den Support gegeben für Laith Aldean damals. Und dort haben wir zum ersten Mal in Tuttlingen seinen, ja, wenn man so will, Mega-Hit Herz über Kopf gehört. Das kam ein Jahr später dann in die Charts, hat ihm viele Echos beschert und Platz 1 in den Charts und was weiß ich. Was immer geblieben ist, ist unglaublich nahbar, ist unglaublich authentisch und er sorgt für eine exzellente Stimmung bei seinen Konzerten. Und das tut auch der Support, den wir für den Abend engagiert haben, das Gregor Hägele. Der war auch schon zweimal auf dem Hohenberg. Und wir könnten uns kein besseres Package als die beiden vorstellen. Das wird eine super Geschichte. Wir hoffen dann, dass die Band vom Joris diesmal vollzählig auf der Bühne ist. Letztes Mal, als er da war, 2022, so im ausklingenden Pandemie-Zeitalter. Da musste nämlich sein Keyboarder damals aus dem Container heraus zugespielt werden auf die Bühne. Da stand nur ein Fernseher auf der Bühne, wo man den sah, weil er am Morgen einen Corona-Test gemacht hatte, positiv war. Und dann haben sie gesagt, ja, das Konzert können wir nicht absagen, was machen wir denn jetzt? Und dann waren unsere Techniker so findig zu sagen, na, den spielen wir zu, ist ja egal, ob er hinter der Bühne spielt oder auf der Bühne. Und das war dann schon sehr, sehr speziell.
0: So, dann gibt es eine Chartformation, kann man so, glaube ich, sagen. Klock, Klock ist in den SWR3-Charts und woanders drin. Spring, Summer Tour, Klock, Klock. Was kann man da genau sich drunter vorstellen?
2: Ja, Klock, Klock ist ein Trio aus Mannheim. Der Frontmann, der Bocki, der war bei Sing Dein Song mit dabei, bei dieser großen, ich glaube, Fox-Show ist es im Fernsehen. Die haben 5 oder 6 Nummer-1-Hits abgeliefert. Klock, Klock ist so ein Phänomen. Mit dem Namen können viele erstmal nichts anfangen, mit dem Bandnamen. Sobald die aber Someone Else oder einen der anderen Hits von ihnen hören, sagen, ach, die sind das. Diesen Effekt gibt es. Die jetzt erst merken, wer sich hinter Klock, Klock verbindet, müssen wir schon enttäuschen, weil wir sind leider auch hier schon ausverkauft.
0: Dann gibt es Rockmusik, ist auch eine deutsche Formation, Beyond the Black. Auch Sie waren schon mal in Tuttlingen auf dem Hohenberg vor, weiß ich nicht, 3 Jahren, 4 Jahren. Weiß noch, das ist eine ganz sympathische, nette, gut aussehende Sängerin und da steht eine tolle Band dahinter. Ja, was kann man zu Beyond the Black sagen? Wo kommen die nochmal her genau?
2: Also sie haben sich kennengelernt an der Popakademie in Mannheim. Die Jennifer Haben, die Frontfrau, das ist das Gesicht von Beyond the Black. Die Band selber hat einige Besetzungswechsel mitgemacht. Das heißt, sie sind immer in der Besetzung dabei, wie sie sich damals gegründet haben vor wenigen Jahren, was geblieben ist. Sie haben eine extrem charismatische Sängerin. Sie haben eine energiegeladene Bühnenshow und die räumen richtig ab. Also das ist wunderschön für alle Freunde von Symphonic Metal, von Heavy Metal. Die kommen da an dem Abend voll auf ihre Kosten und wir haben einen Support aus der Region dazu gespannt mit der Band Vanish, die aus der Herrenberger Ecke kommen. Also da werden wir mit Sicherheit einen Abend für alle Freunde härterer Rockmusik bieten, der sich gewaschen hat.
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0: Ja, und ich gucke jetzt mal, was wir alle spielen sollen. Joris haben wir angesprochen. Herz über Kopf spiele ich jetzt mal nicht. Jetzt mache ich mal was anderes. Nur die Musik, das ist ein toller Titel, der fängt an. Dann gibt es Musik von Klock, Klock, da habe ich was rausgesucht. Love You Again aus dem Jahr 2024. Und dann muss auch noch was kommen von Beyond the Black. Jetzt erstmal Joris.

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1: Ja, hier ist Michael Bauer vom Team des Tuttlinger Hohenberg Sommers. Wir freuen uns heute bei Dieter Lachermund zu Gast zu sein.

0: Bisschen Musik aus den 70er Jahren. Squeeze war das mit Cool for Cats auf einer Vinyl-Single wieder mal. Und ich denke mal, das macht am meisten Spaß, eine alte Platte rausgraben. Wenn es so schön knistert im Hintergrund, ich finde es toll. So, wir kommen wieder ins Programm zum Hohenberg-Sommer 2026 in Tuttlingen. Michael Schulte kommt nach Tuttlingen. Er war schon mal da im Jahr 2023. Jetzt kommt er wieder mit neuem Album im Gepäck, Michael Bauer.
1: Sein neues Album, das genau so heißt, Beautiful Reasons, aber natürlich auch seine ganzen großen Hits. Und davon hat er ja viele gehabt. Ich glaube, fast jede seiner letzten 10, 15 Singles hat es in die Top 10 in Deutschland geschafft und nicht nur in Deutschland. Michael Schulte ist ja der letzte Künstler, der uns beim ESC nicht blamiert hat in den letzten 15 Jahren. Er hat einen sehr veritablen vierten Platz abgeliefert 2018. Und er ist vor allem eines, ein wahnsinnig sympathischer Künstler, den zu Gast zu haben, ist eine wahre Freude, weil er völlig unprätentiös ist, anspruchslos und trotzdem auf der Bühne für sein Publikum alles gibt. Und auf den Abend freuen wir uns auch persönlich ganz besonders. Wir fangen an diesem 19. Juli schon 18 Uhr an. Das kann man sonntags gut machen, ist kein Problem.
0: Warum?
1: Ja, hat natürlich einen speziellen Hintergrund. Wir wollten, dass auch Menschen, die das Fußball-WM-Endspiel sehen wollen, was um 9 beginnt, dass die da das Konzert ohne Probleme besuchen können. Und da hoffen wir dann auf zwei schöne Ereignisse an einem Abend, nämlich ein tolles Konzert mit Michael Schulte und wer weiß es vielleicht, überraschenderweise dann die deutsche Mannschaft im Endspiel.
0: Ja, wäre mal wünschenswert, wenn

0: es soweit kommen würde. 20. Juli, ein Montag, kommt Anna Gray und Meile auf den Hohen Berg. Was kann man zu den beiden sagen?
1: Das sind zwei junge Acts. Wenn ich jetzt sage junge deutsche Acts, dann stimmt es nur so ein bisschen. Anna Gray ist deutsche Sängerin aus dem Pop-Bereich mit sehr frechen Texten, ab und zu Ausflügen in den Hip-Hop-Bereich. Ich habe sie selber mal live gesehen im Vorprogramm von Nico Santos. Sie war mit zahlreichen anderen Künstlern mittlerweile auf Tournee, macht jetzt ihre zweite Tournee selbst als Headlinerin und wir haben dazu den Mile verpflichtet. In der frühen Phase, als die Bewerber für den ESC für Deutschland in diesem Jahr bekannt wurden. Da war er im Finale mit dabei und wir haben uns diese 8 Songs, waren es glaube ich, angehört und haben gesagt, na, der Einzige, der einigermaßen brauchbar ist, der sich sogar gut anhört, das ist Mile, ein Deutsch-Amerikaner, der in Ravensburg groß geworden ist. Ich weiß aber nicht, ob er dort noch zu Hause ist. Und der schien uns mit seinem Gitarrenpop wirklich spannend. Wir hätten uns von dem auch mehr versprochen als von Sarah Engels jetzt in Wien beim ESC. Aber gut, die Entscheidung, die fiel damals für die junge Dame, die uns jetzt einen ehrenvollen drittletzten Platz beschert hat. Und Mile wird beim Hohen Berg zeigen, dass er die bessere Wahl gewesen wäre, hätte man ihn denn gelassen. Auf den freuen wir uns sehr. Bevor er jetzt auf dem Hohen Berg an den Start geht, ist er noch mit Unheilig als Support unterwegs in nächster Zeit. Und da werden wir ihn auch mal besuchen und ihn noch ein bisschen zum Hohen Berg Sommer interviewen vorab.
0: So, soweit der erste Teil vom Hohen Berg Sommer 2026, dem 30. Hohen Berg Sommer in Tuttlingen. Ja, 30 Jahre gibt es schon, das Festival. Und jetzt gibt es mal Musik von Michael Schulte. Er hat ja ein neues Album raus. Beautiful Reasons heißt es. Und darauf gibt es jetzt 5 AM. Und ich sage tschüss. Wir hören uns im zweiten Teil beim Hohen Berg Sommer Tuttlingen mit Michael Bauer. Am Studio war Dieter Lachermund. Tschüss.
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0: 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Hallo und herzlich willkommen zu Gesichter und Geschichten hier auf der Wüstenwelle auf 96,6 MHz in unserer Live-Sendung am Samstag, den 30. Mai von 16 Uhr bis 17 Uhr oder in unseren Wiederholungen am Dienstag, 2. Juni um 9 Uhr oder am Donnerstag, 11. Juni um 15 Uhr am Mikrofon und an den Reglern begrüßt euch Timo und ich freue mich sehr, heute als Studiogast bei mir begrüßen zu dürfen Christoph Naser, den neuen Tübinger Bundestagsabgeordneten. Eigentlich wäre er jetzt schon ein Jahr im Berliner Bundestag und man hätte ein bisschen rückblicken können, aber aufgrund des Wahlrechts ist er zunächst nicht eingezogen in den Deutschen Bundestag. Das hat sich jetzt geändert, weil zwei andere Bundestagsabgeordneten seiner CDU-CSU-Bundestagsfraktion ausgeschieden sind. Wie es dazu gekommen ist, was er jetzt die noch verbleibenden 3 Jahre in Berlin vorhat, erfahren wir heute von ihm persönlich. Aber jetzt erstmal herzlich willkommen, Christoph.
1: Grüß dich, Timo.
0: Schön, dass du dir für eine Stunde Gesichter und Geschichten Zeit genommen hast.
1: Sehr gerne.

0: Ihr hört Gesichter und Geschichten auf der Wüstenwelle 96,6 MHz und seit dieser Woche werden 0,4 Millionen Menschen mehr repräsentiert im Deutschen Bundestag, denn es gibt zwei neue Abgeordnete, die eigentlich schon seit der Bundestagswahl im letzten Jahr 2025 eingezogen gewesen wären, da sie die meisten Stimmen in ihrem jeweiligen Wahlkreis errungen haben. Einmal Stefan Glaser aus dem Wahlkreis Lörrach und einmal unser heutiger Studiogast Christoph Naser aus dem Wahlkreis Tübingen-Hechingen. Durch die Wahlrechtsreform der Ampelkoalition, also von SPD, Grünen und FDP, sind nicht mehr alle Direktgewählten automatisch im Bundestag. Ziel war, das Parlament zu verkleinern, was ja auch im Endeffekt gelungen ist. Trotzdem ist kein von diesen beiden in den Bundestag gekommen, obwohl sie gewählt worden sind. Tübingen ist ein Wahlkreis, wo es immer viele Bundestagsabgeordnete gegeben hat über die Landeslisten der Parteien und als direkt Gewählte. So gab es auch eine Zeit, dass neben der CDU auch noch die SPD, FDP, Grünen und die Linken einen Abgeordneten zeitgleich gestellt haben. Umso erschreckender war es jetzt bei der Bundestagswahl im letzten Jahr, dass es keinen einzigen mehr aus Tübingen gab, der im Parlament sitzt, weder als Direktgewählter noch als Listenkandidaten. Diesen Wahlkreis hier gibt es seit 1980 in dieser Form. Der erste Abgeordnete war Jürgen Totenhöfer von der CDU, der auch bekannt ist als Medienmanager und eine eigene Partei mittlerweile gegründet hat. 1999 ist ihm danach gefolgt der weniger bekannte Klaus-Peter Grotz, ebenfalls von der CDU, bis dann 1998 erstmals die SPD mit Hertha Däuber-Chmelin eine Bundestagsabgeordnete hier im Wahlkreis Tübingen-Hechingen gestellt hat, die auch in dieser Legislaturperiode Justizministerin war. Anschließend wurde die, wo 1998 über die Landesliste gewählt worden ist, direkt gewählte Abgeordnete im Jahr 2002 Annette Wiedmann-Mautz, die dann auch Erfahrungswerte gesammelt hat, jahrelang als parlamentarische Staatssekretärin beim Gesundheitsminister, anschließend als Staatsministerin bei der Bundeskanzlerin, ist auch übrigens 10 Jahre Bundesvorsitzende der Frauenunion gewesen. 2025 hat den Wahlkreis dann der CDU-Kreisvorsitzende und Pfarrer Christoph Naser gewonnen mit 31,7% der Stimmen, ist dann aber jetzt erst reingezogen in den Bundestag, da die Ulmer Bundestagsabgeordnete Ronja Kemmer ins Innenministerium von Baden-Württemberg gewechselt ist und der Bundestagsabgeordnete Andreas Jung ist der neue Kultusminister von Baden-Württemberg. Dementsprechend gibt es 2 freie Sitze, die an den Stefan Glaser und den Christoph Naser gekommen sind. Und so haben wir jetzt eine etwas ausführliche Einführung, wie es dazu gekommen ist, dass Christoph Naser seit diesem Mittwoch, da hat er es in Stuttgart unterschrieben, das wichtige Dokument Mitglied des Deutschen Bundestags, ist also ein wirklich langwieriger Weg, denn bevor er überhaupt gewählt worden ist, musste erstmal die Parteimitglieder der Kreisverbände Zollernalb und Tübingen der CDU überzeugen, hatte dort auch Mitbewerber, die auch gerne kandidiert hätten für diesen Wahlkreis und jetzt ein Jahr Wartezeit. Wie anstrengend war das jetzt für dich über so einen langen Prozess? Du hast dich ja auch schon davor sehr lange als Kreisvorsitzender ehrenamtlich in der CDU eingebracht, jetzt auch nochmal ein Jahr ehrenamtlicher Bundestagsabgeordneter, wahrscheinlich der einzigste in dieser Art, wahrscheinlich auch der einzige, den es gibt, denn deine Partei und die SPD möchten ja die Wahlrechtsreform wiederholen, in dem Sinne, dass dann auch die Direktgewählten dann auch direkt ins Parlament einziehen können. Trotzdem kannst du uns vielleicht jetzt mal zu Beginn nochmal zusammenfassen, wie anstrengend das dann war für dich, wie viel Mühe ehrenamtlich in deiner Freizeit, um überhaupt jetzt demnächst nach Berlin fahren zu dürfen.
1: Ja, vielen Dank erstmal für die Einführung und für die Einladung hier zum Radio Wüste Welle. Ich freue mich sehr darüber, dass es jetzt losgeht. Ich freue mich riesig darüber, dass ich dieses Mandat jetzt wirklich auch ausüben darf. Damals bei der Bundestagswahl 2025 haben wir rund 55.000 Menschen hier im Bundestagswahlkreis Tübingen-Hechingen ihre Stimme, ihre Erststimme gegeben und damit die Mehrheit mir das Mandat erteilt, die Interessen dieses Wahlkreises im Deutschen Bundestag zu vertreten. Und es war ein ziemlich seltsames Gefühl, einerseits mit diesem Mandat ausgestattet zu werden und gleichzeitig annehmen zu müssen, dass dieses Wahlkreismandat nicht zugeteilt wird, sondern gekappt wurde. Und mir war es wichtig, dass die Menschen auch in diesem Wahlkreis, auch in dieser, wie wir manchmal sagen, verwaisten Situation, weil es, wie du schon beschrieben hast, ja gar keinen Abgeordneten mehr gab, die Menschen jetzt hier nicht allein zu lassen und auch nicht im Stich zu lassen, sondern die bundespolitische Vertretung im Ehrenamt sicherzustellen. Und es gibt ganz verschiedene Ebenen, auf denen das wichtig war. Also zum Beispiel hatten die Macher des neuen Wahlrechts nicht auf dem Schirm, wie zum Beispiel Schülerinnen und Schüler gleichberechtigt mit anderen Schülern aus anderen Wahlkreisen bezuschusste Bildungsreisen nach Berlin machen können. Das musste erstmal alles angelaufen werden. Es gab dann Sonderkontingente des Deutschen Bundestags für Schülergruppen auch aus unserem Wahlkreis. Aber die Informationsflüsse mussten hergestellt werden. Und ich war damals zum Beispiel, das war im September, als das laufende Schuljahr losgegangen ist, um mal ein Beispiel zu beschreiben, war ich im Austausch mit ganz, ganz vielen Schulen hier im Wahlkreis, um zu erklären, wie das jetzt geht, dass, obwohl es keine Abgeordneten mehr gibt, Schülerinnen und Schüler Bildungsreisen, Demokratie-Bildungsreisen nach Berlin unternehmen zu können. Ganz zu schweigen von den Informationen zu aktuellen Förderprogrammen, die Relevanz besitzen für Bürgermeisterinnen und Bürgermeistern. Auch hier gab es viel Austausch. Ich wurde dann kooptiert in die sogenannte Landesgruppe Baden-Württemberg. Dort sind alle Abgeordneten der CDU miteinander unterwegs und treffen sich regelmäßig zum Austausch. Dort wurde ich dann hinein kooptiert. Das heißt, ich war dann in jeder Sitzungswoche, zwar nicht in Berlin in physischer Form, aber ich war virtuell hinzugeschaltet und habe dann in den parlamentarischen Beratungen dort virtuell teilgenommen. Das war ganz, ganz wichtig für mich. Ich bin da sehr dankbar den Kolleginnen und Kollegen der CDU Baden-Württemberg, dass sie mich dort aufgenommen haben in diesen Kreis. Dadurch konnte sichergestellt werden, dass ich ganz nah dran bin an den aktuellen Infos, und hier habe ich mich bemüht, dann in meinem Ehrenamt parallel zu meinem Beruf, den ich ja ausgeübt habe, diesen Wahlkreis so gut es geht eben zu vertreten. Aber ich finde schon, ich könnte jetzt noch weitere Beispiele nennen, wo es wichtig war, zum Beispiel fast 400 Bürgeranfragen, die ich in den letzten zurückliegenden Monaten seit der Bundestagswahl dann nach Feierabend eben beantwortet habe zu verschiedenen politischen Themen. All diese Beispiele zeigen, wie wichtig es ist, dass das Wahlrecht an dieser Stelle noch einmal verbessert wird und dass sichergestellt wird, so wie es im Übrigen im Koalitionsvertrag von CDU, CSU und SPD auch vereinbart ist, dass das Wahlrecht an dieser Stelle noch einmal verbessert wird, um sicherzustellen, dass jede Wahlkreissiegerin und jeder Wahlkreissieger, so wie früher, garantiert einzieht in den Deutschen Bundestag. Und gleichzeitig kann man sicherstellen, dass dieser Bundestag nicht wieder aufgebläht wird, so wie früher. Das geht alles, man muss es nur wollen. Deshalb ist es auch vereinbart. Und ich werde mich jetzt dafür einsetzen, dass dies auch entsprechend kommt.
0: Wie hast du dann erfahren, dass du in den Bundestag kommen darfst als Nachfolger von Ronja Kemmer?
1: Ja, das war eigentlich eine ganz lustige Sache. Und zwar war am 9. Mai der Landesparteitag der CDU Baden-Württemberg. Und ich hatte die große Freude, den ökumenischen Gottesdienst zu gestalten. Das ist so eine Tradition bei der CDU, dass es bei Landes- und Bundesparteitagen immer ökumenische Gottesdienste gibt, bevor es dann mit dem eigentlichen Parteitag losgeht. Jetzt habe ich mit einem katholischen Kollege zusammen diesen Gottesdienst gestaltet. Und nachdem ich den Segen gesprochen hatte und von der Bühne heruntergegangen war, kamen dann Leute auf mich zu. Irgendwie muss es durch die Ticker gegangen sein oder durch die Bankreihen, diese Info, dass es jetzt so kommen könnte. Und manche haben mir dann eben gratuliert. Und so kam das. Und ich konnte es ehrlich gesagt nicht glauben. Es war eine wirkliche Überraschung für mich. Und das ist jetzt gerade einmal 3 Wochen her, dass ich erfahren habe, dass ich nachrücken darf in den Deutschen Bundestag. Und erst am Freitag der vergangenen Woche habe ich dann den Anruf bekommen von der Landeswahlleiterin in Stuttgart, ich möge am 27. Mai ins Innenministerium kommen, um dort zu erklären, dass ich das Mandat annehme, was ich natürlich sehr gerne gemacht habe.
0: Also wusstest du selber nichts und die anderen Leute wussten das. Was war das dann für ein Gefühl? Also sicherlich auch Freude, dass du jetzt dieses Mandat antreten darfst, weil du ja davon wahrscheinlich ausgegangen bist, dass du gar nicht in diesen 4 Jahren nach Berlin fahren darfst. Sicherlich ein Freudengefühl. Und wie war das andere? Was hast du dann den Leuten sagen können? Weil für dich war das ja jetzt noch nicht offiziell in dem Moment, wo du den Segen gesprochen hattest.
1: Genau. Also ich habe mich natürlich sehr gefreut. Und es war eine große Überraschung. Und das Erste, was ich getan habe, war, meine Frau anzurufen und mit ihr darüber zu sprechen und mir das zu erzählen. Aber natürlich dann, wie du schon gesagt hast, ich bin von Beruf Gemeindepfarrer, als Nächstes meine Gemeinde zu informieren, dass es jetzt sehr schnell geht und sehr schnell Veränderungen anstehen. Und das ist dann auch schon so, dass man bei aller Freude über die anstehenden Aufgaben auch so etwas wie Traurigkeit empfindet, darüber, dass manche Aufgaben, die man angenommen hatte und angefangen hatte, Projekte, die man aufs Gleis gesetzt hat, dass man die abgeben muss, dass man sich zum Beispiel verabschieden muss, wie jetzt in meinem Fall von meinen Grundschulklassen, die ich unterrichtet habe, oder von tollen Kolleginnen und Kollegen, mit denen ich hier sehr gut und sehr gerne zusammengearbeitet habe. Und das geht dann eben sehr schnell. Und so erging es mir jetzt sozusagen in den letzten 3 Wochen, dass ich innerhalb dieser relativ kurzen Zeit Projekte beenden musste, um jetzt diese neue, tolle Aufgabe, auf die ich mich sehr freue, annehmen zu können.
0: Schnell Abschied nehmen, was heißt es dann aber im Alltag in der Schule? Wie wird es dann organisiert, wenn jetzt einfach eine Lehrkraft wegfällt? Und das Schuljahr ist jetzt ja noch nicht so ganz vorbei. Wir haben jetzt noch den Monat Juni und den Monat Juli, bis die Sommerferien in Baden-Württemberg starten.
1: Genau, das ist zum Beispiel etwas, was einem dann echt leid tut, weil man weiß, man macht jetzt der Schulleitung und den Kolleginnen und Kollegen an dem Schulstandort echt mehr Arbeit, dadurch, dass sie meinen Weggang jetzt eben ausgleichen müssen. Das sind so die Sachen, da hat man fast so ein bisschen schlechtes Gewissen, dass man jetzt so schnell eben diese Aufgaben hinter sich lässt und jemand anderes muss dafür einen einspringen. Und da bin ich aber total dankbar, dass mir wirklich alle so den Rücken gestärkt haben und mir wirklich gesagt haben, wir kriegen das hin, Christoph, und wir freuen uns mit dir, dass du diese Aufgabe jetzt angehen kannst. Und ja, das zeigt einfach, was das für tolle Leute sind, mit denen ich in den letzten Jahren zusammenarbeiten durfte. Es hat wahnsinnig viel Freude gemacht. Und umso schöner ist es auch für mich persönlich, dass ich ja hier wohnen bleibe, in meinem Wahlkreis. Hier bin ich zu Hause mit meiner Familie, hier fühle ich mich wohl. Für diese Region möchte ich Politik machen und deswegen war es ja auch jetzt kein so dramatischer Abschied wiederum, weil ich immer sagen konnte, bis bald, wir sehen uns bestimmt bald wieder.
0: Weil man ja dann weiterhin vor Ort ist und jetzt nicht in einen anderen Wahlkreis ziehen muss, um die Interessen der Menschen zu vertreten. Ja. Vertreten werden die Menschen häufig von Männern mittleren Alters, die ein Jurastudium absolviert haben. Du bist jetzt das Gegenbeispiel, jung, bist Pfarrer, hast auch Berufserfahrung, das wird ja häufig auch bei Politikern kritisiert, sie studieren ewig und dann geht es einfach mal ab ins Parlament. Das trifft alles nicht auf dich zu. Wie kann es uns aber auch in Zukunft gelingen, dass es mehr Menschen gibt aus unterschiedlichen Sparten, Branchen, Generationen, dass es nicht nur in eine Richtung geht, parlamentarisch?
1: Ja, das ist interessant, was du ansprichst, weil die Mütter und Väter des Grundgesetzes sich das schon so vorgestellt hatten, dass ein Parlament aus ganz verschiedenen Persönlichkeiten zusammengesetzt ist. Und wenn man sich das einmal anschaut, dann waren in den ersten Bundestagen auch noch deutlich mehr Handwerker zum Beispiel oder Leute aus der Landwirtschaft. Das gibt es ja zum Glück noch immer. Aber in der Tat ist es sicherlich erstrebenswert, dass die Zusammensetzung unserer Parlamente insgesamt vielfältiger wird. In mehrerer Hinsicht, aber vor allen Dingen eben auch, was diese beruflichen Hintergründe angeht. Wie bekommt man das hin? Ich denke, dass wir als Parteien insgesamt die Aufgabe haben, uns attraktiver zu gestalten und uns auch besser zu öffnen, die Türen aufzumachen, die vielleicht als Quereinsteiger bei uns reinkommen wollen, um Demokratie und Politik mitzugestalten. Und dass wir dafür eben auch interessant sind für Leute, die in verschiedenen Kontexten beruflich tätig sind. Ich glaube, es ist wirklich wichtig, dass wir aus der ganzen Bandbreite unserer Bevölkerung Menschen in den Parteien haben. Denn wir Parteien, wir können nur so gut sein, auch inhaltlich, wie die Menschen, die bei uns mitmachen. Es ist ja am Ende so, dass wir tatsächlich vor Ort in einer Kommune aufgestellt sind wie ein Fußballverein. Also wir haben eine Vereinsstruktur vor Ort und wir können nur dann gute Politik vor Ort gestalten, wenn wir Leute haben, die da wohnen und die über dieselben Straßen fahren, die ihre Kinder auf denselben Schulen und Kindergarten haben, wie die Menschen, die dort wohnen. Und es entspricht meiner Überzeugung, dass die Politik am besten ist, wenn sie vor Ort gemacht wird und von vor Ort gedacht wird und nicht aus irgendeiner Parteizentrale. Das geht aber nur durch starkes Ehrenamt. Und das sind wir als Bürgerinnen und Bürger gemeinsam dazu aufgerufen, mitzumachen. Und du hattest mich vorhin gefragt, wie anstrengend das war, jetzt im letzten Jahr diese bundespolitische Vertretung im Ehrenamt zu machen. Das war schon Arbeit, aber auch da möchte ich sagen, es macht ja auch Freude. Es erfüllt einen ja auch mit Sinn, zu wissen, das, was wir hier als Partei, als Kreisverband in den Stadt- und Gemeinde- und Ortsverbänden miteinander machen, das ist ja wichtig und es ist wertvoll, weil es darum geht, die Interessen der Menschen zu vertreten. Und noch dazu muss ich sagen, dass ich die Mitglieder unserer Partei ja total mag. Also ich freue mich ja, mit den Leuten zusammenzukommen und gemeinsam mit ihnen politische Projekte auf die Bahn zu setzen. Und das geht uns hoffentlich allen so, weil wir verbringen ja am Ende des Tages unsere Freizeit miteinander im Sinne unserer Demokratie. Man sieht das immer wunderbar bei den Kommunalwahlen. Da braucht es allein für unsere Partei über 10.000 Kandidatinnen und Kandidaten in ganz Baden-Württemberg. Demokratie braucht Menschen, die ihren Namen und Gesichter für unsere demokratische Gesellschaft investieren. Und das heißt, es gibt da zweierlei Verantwortung. Wir als Parteien haben die Verantwortung, uns attraktiv zu gestalten, dass Leute hier bei uns schnell Anschluss finden und ihre Kompetenzen einbringen können. Am Ende des Tages sind wir als Bürgerinnen und Bürger aber auch in der Pflicht zu sagen, jawohl, ich mache da jetzt mit.
0: Und sich dann mit zu engagieren und den Prozess mit zu begleiten. Wie nimmst du das wahr? Engagieren sich mehr Leute jetzt ehrenamtlich oder ist auch bei dir vor Ort eher der Rücklauf an ehrenamtlichen Engagement, weil die Leute sagen, naja, die Politik hat ja eh aktuell einen sehr, sehr schlechten Ruf.
1: Ich habe den Eindruck, dass auch hier unsere lokalen Strukturen von ganz großer Bedeutung sind. Denn was auf der ganz großen politischen Bühne geschieht, das ist häufig schwer zu greifen. Aber hier vor Ort, wir kennen uns doch. Wir sind Nachbarinnen und Nachbarn. Und wir leben hier miteinander und teilen ganz konkrete sachpolitische Interessen. Wir wollen, dass das Schuldach nicht tropft. Wir wollen, dass unsere Kinder und Enkel hier in der Region auch in Zukunft gut bezahlte Arbeitsplätze haben. Hier können wir miteinander um einen runden Tisch sitzen, sprichwörtlich gesprochen, und miteinander Politik diskutieren und Politik auch machen. Und deswegen glaube ich, dass diese lokalen Strukturen so wichtig sind. Und hier vor Ort haben wir in der CDU zumindest in den letzten 5 Jahren auch keinen Rückgang verzeichnet, sondern eher im Gegenteil ein steigendes Interesse daran, Politik in verantwortlicher Position mitzugestalten. Und darüber freue ich mich ganz besonders. Insbesondere auch darüber, dass auch immer mehr Menschen aus der Wirtschaft, Unternehmerinnen, Unternehmer, Selbstständige gesagt haben, jawohl, da möchte ich mitmachen, das ist mir wichtig, denn wir erleben jetzt gerade eine wirtschaftliche, eine konjunkturelle Krise. Auch hier braucht es Menschen aus der Praxis, die ihre Erfahrung und Kompetenz jetzt einspeisen in die Politik, in die demokratischen Prozesse. Und für mich ist es eine große Freude, das zu sehen, dass gerade auch Leute aus der wirtschaftlichen Umgebung, aus dem wirtschaftlichen Kontext jetzt bei uns konkret mitmachen.
0: Der CDU-Generalsekretär Carsten Linnemann fordert, dass die Amtszeit einer Bundeskanzlerin, eines Bundeskanzlers auf 2 Amtsperioden begrenzt wird. Wie wichtig erachtest du das? Und wäre es vielleicht nicht sinnvoll, das weiterzufassen, auch auf die Bundestagsabgeordneten, dass da auch mehr Wechsel, mehr verschiedene Menschen die Möglichkeit haben, auch eine gewisse Zeit, begrenzte Zeit, den Wahlkreis zu repräsentieren in Berlin?
1: Ich kann den Impuls verstehen, dass man den Wunsch hat, mehr Dynamik hineinzubringen in die politischen Prozesse. Insgesamt wäre ich aber vorsichtig bei diesem Gedanke, weil es schon auch einen Wert darstellt, wenn jemand über mehrere Legislaturperioden Erfahrung anhäufen kann. Und mir zumindest geht es so, dass ich nicht den Eindruck habe, dass die Dinge irgendwie dass wir, ich sag's mal so etwas ironisch, dass wir zu viel Erfahrung haben. Wir brauchen Erfahrung. Wir brauchen Menschen, die ihre ganzen Erfahrungswerte und Netzwerke einsetzen für unsere Demokratie. Und den Gedanke würde ich da gerne mit berücksichtigen, wenn man darüber spricht und darüber diskutiert, was man ja machen kann. Ich finde das jetzt auch durchaus einen interessanten und erwägenswerten Vorschlag, aber das bitte dann auch mit berücksichtigen. Ich finde, wenn wir zum Beispiel jetzt eine Bundeskanzlerin oder einen Bundeskanzler haben, mit dem die große Mehrheit der Bevölkerung einverstanden ist, dann fände ich es an sich auch richtig, dass die Menschen die Chance haben, diese Person weiter zu bestätigen, und dass es nicht eben einen Zwang gibt, dass diese Person dann abtreten muss. Warum denn? Wenn die Person ihren Job gut macht, dann kann sie doch auch weitermachen.
0: Jetzt kommst du in eine Zeit, wo die Bundesregierung kaum Beliebtheitswerte hat. Ich glaube, es sind nur noch 17% mit der Arbeit der Bundesregierung aktuell in Deutschland zufrieden oder begeistert davon. Also relativ wenige. Schon zu Zeiten des Vorgängers von Friedrich Merz, Olaf Scholz von der SPD, waren ja die Werte auch relativ niedrig und keiner hat gedacht, dass es noch niedriger geht, Umfragewerte. Jetzt ist es doch nochmal niedriger gekommen als bei Olaf Scholz. Was muss jetzt zwingend passieren in den nächsten Wochen und Monaten, dass die Leute auch wieder Vertrauen in die Politik kriegen und Parteien wie beispielsweise die AfD in den Umfragen nicht höher gehen? Sicherlich muss uns auch klar sein, dass manche in den Umfragen die AfD angeben, weil sie in Protest aus zeigen möchten und dann am Wahltag nicht unbedingt die AfD wählen. Trotzdem gibt es eine Vielzahl Menschen, die einfach total unglücklich sind mit der aktuellen Bundesregierung.
1: Ja, das nehme ich wahr, dass unterschiedliche Erwartungen jetzt miteinander zusammenkommen. Und es sind, glaube ich, auch unterschiedliche Gründe, warum wir diese große Unzufriedenheit und auch Hoffnungslosigkeit, die sich messen lässt, in unserem Land gerade vorfinden. Ich fange jetzt mal mit dem Punkt an, den ich selber, ehrlich gesagt, am wenigsten hören mag, nämlich mit dem Punkt Kommunikation. Ich finde es immer etwas befremdlich, wenn man mal sagt, ja Mensch, wir machen eigentlich alles super, wir müssen das bloß besser kommunizieren. Ich glaube, das infantilisiert Bürgerinnen und Bürger. Ich glaube, die Menschen können ganz gut einschätzen, ob sie die Inhalte der Politik gut finden oder nicht. Und da braucht man auch keine Werbeagenturen, um das noch besser irgendwie in wattegebauschte Sätze zu packen. Und dann wird es schon funktionieren. Also an der Stelle bitte ich mich, nicht falsch zu verstehen. Was ich aber in puncto Kommunikation schon finde, und jetzt merkst du vielleicht, dass ich da einen gewissen Schwerpunkt darauf lege, ist auch hier die Präsenz vor Ort. Ich finde, als Wahlkreisabgeordneter, der ich mein Mandat nicht über irgendeine Liste bekommen habe, sondern von den Menschen, die hier leben, habe ich eins zu liefern, nämlich, dass ich vor Ort bin bei den Menschen. Das war mein Motto damals im Wahlkampf, stark vor Ort, stark für Deutschland. Und das möchte ich auch sein. Ich möchte nah bei den Leuten sein. Und das ist wichtig, dass wir dort sind, wo was abgeht, in den Betrieben, in den forschenden Einrichtungen, die wir haben, in den Vereinen, bei den Blaulichtorganisationen und so weiter. Ich muss vor Ort mit den Menschen über unsere Politik sprechen, diskutieren und im besten Sinne des Wortes auch streiten. Streit in der Sache ist überhaupt kein Problem, sondern es hilft mir, die Perspektiven besser zu verstehen, die die Menschen hier haben, um sie dann nach Berlin zu tragen. Und es hilft aber auch andersrum, um mal über die ein oder andere, vielleicht auch reißerische Überschrift in den sozialen Medien hinaus noch ins Gespräch zu kommen, auch mal in die Details reinzugucken der aktuellen Reformvorhaben. Und dann merkt man, dass gegenseitiges Verständnis entsteht und dadurch vielleicht auch neues Vertrauen entsteht in die Akteure, die in Berlin und Stuttgart und den anderen Ebenen Politik machen und auch in unsere demokratischen Institutionen. Und das andere habe ich jetzt schon angesprochen, den Punkt 2, nämlich Reformen. Ich habe von Reformen gesprochen. Eine Mehrheit der deutschen Bevölkerung befürwortet, dass es Reformen geben muss, um Deutschland fit zu machen für die Zukunft. Und die bloße Mehrheit dafür, dass es Reformen braucht, sagt noch nichts darüber aus, was konkret denn damit gemeint sein soll, also über die inhaltliche Ebene. Und wenn es jetzt an die Inhalte geht, dann wird es interessant. Denn hier merken wir, dass Reformen uns eher, sagen wir mal, in ungemütliches und unbequemes Fahrwasser führen. Ich bin unserer Gesundheitsministerin Nina Warken sehr dankbar. Und ich habe Respekt dafür, dass Sie beispielsweise mit dem GKV, Beitragsstabilisierungsgesetz, einen konkreten Vorschlag dafür gemacht hat, wie man die gesetzlichen Krankenkassen finanziell fit machen kann für die Zukunft. Und das ist jetzt ein Reformvorschlag. Und wir stellen fest, jetzt gibt es, und ich möchte diesen Begriff endlich wieder positiv konnotiert wissen, jetzt gibt es Streit. Streit ist in einer Demokratie aber überhaupt nichts Schlechtes. Es ist im Gegenteil etwas Wünschenswertes. Das macht ja die Freiheit der Demokratie aus, dass wir uns auch mal zoffen und in die Haare kriegen über die Inhalte von Gesetzesvorhaben und Reformen, die den Sozialstaat fitter machen wollen für die Zukunft, die sind jetzt erstmal diskussionswürdig. Und da müssen wir uns jetzt wirklich auch ins Feld begeben, als Politikerinnen und Politiker und auch andersrum, als Vertreterinnen und Vertreter verschiedener Interessens- und Gesellschaftsgruppen. Und hier müssen wir jetzt aber auch durch, um am Schluss zu einem Punkt zu kommen, wo wir einen Konsens formulieren, der gesellschaftlich tragfähig und mehrheitsfähig ist und der dann natürlich auch dazu beiträgt, unsere Sozialsysteme fit zu machen für die Zukunft. Das ist mir ganz wichtig. Meine Prämisse für diese Reformen ist die Frage, wie erhalten wir die Voraussetzungen dafür, dass wir in Zukunft noch leistungsfähige Sozialsysteme haben und damit auch inbegriffen ein leistungsfähiges Gesundheitssystem. Darum muss es gehen. Und wenn wir das auch in Zukunft haben wollen, auch unseren Kindern einen fitten Sozialstaat hinterlassen wollen, dann müssen wir uns jetzt an mutige Reformen wagen. Und da möchte ich mir diesen Optimismus auch bewahren. Wenn wir durch diesen Prozess gemeinsam als Gesellschaft durchgehen und dann zu mehrheitsfähigen Gesetzen kommen, dann wird auch die Zufriedenheit im Land wieder steigen, weil wir dann auch spüren, wir kriegen das noch hin als Gesellschaft. Inhaltlich zu diskutieren, aber dann auch zu entscheiden.
0: Wie werden dann deine ersten Tage in Berlin aussehen, die jetzt ja auch bevorstehen?
1: Ja, zunächst einmal gibt es für mich viele organisatorische Fragen zu klären. Am vergangenen Mittwoch habe ich das Mandat angenommen. Das heißt, jetzt bin ich seit wenigen Stunden oder Tagen, besser gesagt, erst im Mandat. Und ich werde jetzt die erste Woche nutzen, um mich organisatorisch aufzustellen. Das heißt, Bürostrukturen aufzubauen. IT braucht es, meine E-Mail-Adressen muss eingerichtet werden, es braucht eine Telefonnummer, also so ganz triviale Sachen, die aber die Voraussetzung dafür sind, dass wir nachher hier gut ins Schaffen kommen für diesen Wahlkreis. Und das wird die allererste Zeit jetzt noch kurz bestimmen, aber das geht dann alles auch recht zügig. Und ab dem 7. Juni, Montag in einer Woche, werde ich dann zu meiner ersten Sitzungswoche nach Berlin aufbrechen. Meine erste Woche, wo ich an den parlamentarischen Prozessen ganz konkret teilnehmen darf. Da freue ich mich schon sehr darauf und ich bin auch sicher, das wird eine unvergessliche Zeit. Und ich freue mich schon sehr darauf, auf den ersten Moment, wo ich zum ersten Mal in meinem Leben den Plenarsaal im Deutschen Bundestag betreten darf. Das ist schon ein besonderes Gefühl, sich das vorzustellen.
0: Wie organisiert es dann die CDU-CSU-Fraktion? Bist du dann die erste Woche erstmal nur Abgeordneter oder werden dann auch gleich wieder alle Ausschüsse neu verteilt, weil ja manche Ausschussmitglieder ja jetzt nicht mehr im Bundestag sitzen?
1: Also das sind jetzt tatsächlich verschiedene Prozesse, die einander bedingen. Ich lege direkt los mit der Arbeit als Abgeordneter, beziehungsweise habe das letztendlich jetzt auch schon aufgenommen, diese Arbeit in den letzten Tagen. Und los wird es dann unter anderem damit gehen, dass man sich in der Landesgruppe zusammensitzt und um einen Tisch miteinander die parlamentarische Woche vorbereitet. Das erste Mal im Plenum mit dabei zu sein, wird bedeuten, dass wir begrüßt werden von der Bundestagspräsidentin einmal im Plenum und so weiter und so fort. Und viele Prozesse, die dort jetzt stattfinden und sich gegenseitig bedingen, bis sich dann alles zurechtgeruckelt hat.
0: Also das zieht sich dann noch ein paar Wochen, bis dann im Endeffekt klar ist, wo du dann mitarbeiten wirst, außerhalb deines eigenen Wahlkreises Tübingen-Hechingen.
1: Genau, also ich gehe jetzt davon aus, dass es nicht ewig dauert, aber ich denke jetzt im Verlauf des Junis wird man dann schon mehr sagen können.
0: Und dann geht es ja relativ schnell auch schon in die Sommerpause sozusagen.
1: Genau, jetzt sind noch ein paar Sitzungswochen bis zur Sommerpause. Was bedeutet Sommerpause? Also ich freue mich jetzt schon total darauf, den Wahlkreis hier in diesen Wochen des Sommers zu beackern. Und kann jetzt schon auch an die Hörerschaft sagen, ich freue mich über Einladungen an die verschiedenen Orte, wo jetzt etwas los ist, wo Anliegen bestehen, um mal vor Ort ein Thema durchzusprechen. Das ist mir ganz besonders wichtig. Und dafür hat man dann einfach auch mal Zeit, dass man raus kann in den Wahlkreis, sich mit den Menschen und ihren Themen zu beschäftigen. Und dann hat man einen ganzen Koffer vollgepackt mit Ideen und Anliegen, um wieder durchzustarten, wenn im September die Sitzungen wieder losgehen.
0: Es gibt viele Abgeordnete, die die Sommerzeit auch für Sommertouren nutzen und dann in Betriebe reinschauen. Wird es das dann bei dir auch schon dieses Jahr geben oder ist es erst für 2027 dann geplant?
1: Ich bin schon dran, die ersten Termine hier festzuzurren. Das heißt, ja, das wird es geben.
0: Und was für Betriebe werden das dann sein? Gibt es da schon Branchen, wo du schon Zusagen hast? Oder?
1: Also wirklich ganz, ganz unterschiedlich. Also ich bin total beeindruckt, wie viele Einladungen jetzt schon bei mir angekommen sind. Ich muss mich da jetzt immer gerade am Anfang noch ein bisschen entschuldigen, wenn es sich noch etwas zieht mit den Rückmeldungen, weil ich habe es eben schon gesagt, meine Büros jetzt noch nicht voll funktionsfähig aufgebaut und ausgestattet sind. Es sind ja auch jetzt erst eben 2-3 Tage, die ich Zeit hatte, um alles vorzubereiten. Deswegen bitte ich da um Verständnis, wenn ich jetzt mal noch ein bisschen länger brauche, bis alles sortiert ist, bis die Rückmeldungen da sind. Aber grundsätzlich die volle Bandbreite. Wir haben hier in unserer Region ganz viele unterschiedliche Unternehmen. Wir haben von der Landwirtschaft über klassische Handwerksbetriebe, wo viel Innovation geleistet wird im Übrigen, bis hin zu sehr forschungsintensiven Branchen. Ich denke an das Medical Valley in Hechingen oder die vielen Startups hier in Tübingen, bis hin zu auch einer klassischen verarbeitenden Industrie, die teilweise sehr energieintensiv ist. Also verschiedene Sachen angesprochen mit verschiedenen Herausforderungen. Es ist ja gerade eine sehr herausfordernde Zeit und es ist eigentlich ein bisschen eine Politikerphrase, wenn man von herausfordernden Zeiten spricht. Ich habe es jetzt in den letzten Wochen als Pfarrer häufiger erlebt, dass Menschen in der Seelsorge auf mich zugekommen sind und gesagt haben, Herr Naser, ich habe meinen Job verloren oder ich habe Angst davor, meinen Arbeitsplatz zu verlieren. Und das ist was mich ungeheuer umtreibt und was mir wirklich Sorgen macht und was den Menschen Sorgen macht. Und deswegen müssen wir uns damit beschäftigen, wie wir die Wettbewerbsfähigkeit des Wirtschaftsstandorts Deutschland einerseits stärken, aber aus meiner Perspektive auch ganz konkret die Wettbewerbsfähigkeit und Zukunftsfähigkeit des Innovations-, Wissenschafts- und Wirtschaftsstandorts Neckaralb. Wir sind ja eine starke Region, aber es ist nicht Gott gegeben und selbstverständlich, dass auch unsere Kinder und Enkelkinder in 20, 30 und noch mehr Jahren ebenso gute Strukturen vorfinden, wie wir es heute noch immer tun, sondern dafür müssen wir jetzt die Voraussetzungen schaffen. Das heißt, wir müssen einen ganzen Blumenstrauß an Maßnahmen unternehmen. Es geht einerseits um leistungsfähige Infrastruktur, wie schnelles Internet, das braucht nämlich auch ein Handwerker, der im ländlichen Raum seinen Betrieb hat, bis hin zur Infrastruktur im Verkehrswesen, die Regionalstadtbahn Neckaralb oder der vierspurig durchgängige Ausbau der B27 ist mir wichtig, bis hin zur besseren Unterstützung von Startups, die aus der Grundlagenforschung an der Universität Tübingen gerne ausgründen wollen und vor bürokratischen Hürden stehen. Das sind lauter Punkte, an die wir ran müssen und das ist jetzt wichtig, hier auch in der Sommerpause bei der sogenannten Sommertour dann einen Fokus darauf zu richten.
0: Wie kommt es, dass so viele Einladungen jetzt schon eingehen? Das heißt, die Leute lesen in der Zeitung, Christoph Naser ist Abgeordneter und dann legen sie gleich in die Tasten, hauen in die Tasten rein und schicken Einladungen. Weil das ist ja schon erstaunlich, dass schon in den ersten 3-4 Tagen so viele Leute sich mit dir in Verbindung setzen.
1: Es hat mich auch beeindruckt. Letztlich, glaube ich, hat es auch damit zu tun, dass wir, wie wir eingangs am Anfang des Gesprächs besprochen haben, als CDU in der Region nach der Wahl den Kopf nicht in den Sand gesteckt haben, sondern eben sofort klar gemacht haben, auch wenn wir mit dem Ausgang dieses Wahlergebnisses infolge dieser Ampel-Wahlrechtsreform unzufrieden sind, stehen wir zu unserer Verantwortung als Wahlkreissieger. Das heißt, wir haben die Gesprächskontakte einfach nie abreißen lassen. Wir haben, auch wenn es jetzt viel Arbeit und Mühe war, das im Ehrenamt zu machen, gemeinsam, und ich spreche jetzt immer im Plural, wir haben das gemeinsam aufrechterhalten und haben gesagt, wir tun jetzt unser Bestes, dass dieser Wahlkreis bundespolitisch nicht im Regen stehen gelassen wird, sondern wir haben hier auch unterstützt von den Kolleginnen und Kollegen aus den Nachbarwahlkreisen, aber auch von den Landtagsabgeordneten alles gegeben, dass wir hier präsent bleiben. Und ich glaube, das kommt uns jetzt zugute, dass die Leute sozusagen gar nicht erst nach der E-Mail-Adresse kramen müssen, sondern dass sie einfach die bestehenden Gesprächsfäden wieder aufnehmen können.
0: Und dann in Austausch kommen mit dir zusammen.
1: Ja.
0: Wann ist dann der erste Termin jetzt für dich im Wahlkreis gewesen?
1: Der war direkt, keine 24 Stunden nach der Mandatsannahme. Am Mittwoch um 14.30 Uhr ungefähr hatte ich das Mandat angenommen in Stuttgart auf dem Innenministerium. Und donnerstags um 14 Uhr war ich bei der Personalversammlung des Universitätsklinikums Tübingen, um dort mit den Mitarbeiterinnen und Mitarbeitern über die schon angesprochene GKV-Beitragsstabilisierungsgesetzgebung zu sprechen. Das war der allererste Termin, den ich sozusagen ganz offiziell als Wahlkreisabgeordneter wahrgenommen habe. Es war aus meiner Sicht ein sehr konstruktiver Termin.
0: Ja. Das war der Donnerstag, das war dann ein Termin. Gab es dann jetzt nochmal was am gestrigen Freitag?
1: Ja, es ist immer was los. Ich war dann direkt am Donnerstag noch in einer Pflegeeinrichtung, um auch dort über gesundheitspolitische Themen zu sprechen. Bin jetzt noch in Wendelsheim, direkt im Anschluss an unser Gespräch, bei einem Weinfest, wo wir dann aber in dem Zusammenhang eben über Kulturlandschaft und deren Pflege ins Gespräch kommen und so weiter und so fort. Also es geht direkt los.
0: Also Stück für Stück, also... Und wird es dann noch mehr oder ist jetzt schon so viele haben geschrieben, dass eigentlich schon das Maximum für dieses Jahr erreicht ist, was man überhaupt alles noch besuchen kann?
1: Da geht noch was und ich freue mich da auch richtig drauf.
0: Was freust du dich dann am meisten? Es wird ja auch in der jetzigen Legislaturperiode ein neuer Bundespräsident, neue Bundespräsidentin gewählt. Ist das dann auch mal so ein Highlight, auf das du dich besonders freuen kannst?
1: Das Schönste ist, wenn man für den eigenen Wahlkreis etwas konkret erreichen kann. Und das ist was ganz Besonderes, wenn man das als, ich sage jetzt mal, noch immer junger Politiker so etwas zum ersten Mal auch konkret erreichen kann. Als Beispiel der letzten Wochen, als ich ja noch kein richtiger Abgeordneter war, sondern nur in Anführungsstrichen Wahlkreissieger. Ich konnte zum Beispiel dabei unterstützen, das war ganz klasse, beim Bentley Cup in Hechingen, wo ja Kinderfußballmannschaften aus ganz Europa gegeneinander antreten. Da hatte ich morgens einen Anruf bekommen aus Hechingen. Christoph, du musst uns helfen. Die Fußballmannschaft der Kinder von Galatasaray Istanbul stehen am Flughafen und irgendwas hat nicht geklappt mit dem Visum. Kannst du uns helfen? Und ich habe gesagt, ich kann es nicht versprechen, aber ich kann mir mal Mühe machen. Und ich habe dann nach Berlin telefoniert, verschiedene Kontakte aktiviert und ich war dann abends beim Turnier dabei und die Kinder von Galatasaray kamen quasi frisch vom Flughafen angefahren und konnten dann mitmachen und sind, wenn ich es richtig mitgekriegt habe, sogar auf Platz 2 gelandet. Wenn man so etwas schafft, das ist einfach total toll. Und noch viel schöner wäre es natürlich, wenn so etwas wieder gelingen mag oder wenn wir beispielsweise bei solchen Themen wie beim Ausbau der B27 jetzt wirklich mal fundamental weiterkommen. Das ist das Schönste.
0: Das heißt, du hast dafür gesorgt, dass sie an dem Turnier teilnehmen können. Wie viele Stunden hast du dafür dann gebraucht? Weil du wirst ja nicht direkt an der richtigen Stelle angekommen sein. Zumindest hat sich das jetzt so rausgehört.
1: Ich kann das jetzt gar nicht so einfach beziffern. Ich würde vermuten, dass es vielleicht 1,5 Stunden gedauert hat. Und wenn man sowas schafft, das ist klasse. Also es macht einfach wahnsinnig viel Freude, wenn man etwas für den Wahlkreis bewegen kann. Und manchmal ist es auf dieser Ebene und dann sind es ja manchmal auch nochmal ganz andere Ebenen, wo man ganz konkret für die Menschen hier etwas erreichen kann.
0: Also ist dieser Verein wohl relativ bekannt, mittlerweile auch am Flughafen Stuttgart, als der Cheftrainer Domenico Tedesco entlassen worden ist, gab es ja auch einen riesen Fanauflauf am Stuttgarter Flughafen. Ich glaube, der Verein ist jetzt bei den Sicherheitsbehörden in Stuttgart nur auch über diese Jugendmannschaft berichtet, relativ bekannt, würde ich sagen.
1: Das kann sein. Ich muss gestehen, dass ich mich im Bereich von Fußball eigentlich gar nicht sonderlich gut auskenne. Deswegen glaube ich dir einfach, was du gerade erzählt hast und denke, okay, dann sind sie jetzt wohl sehr bekannt.
0: Das heißt, da sind sie bekannt. Jetzt haben wir ein bisschen über Fußball geredet, ab und an. Ganz fußballfremd bist du, glaube ich, nicht, weil immer mal wieder hatte ich jetzt im Gespräch schon gehört, dass du mit verschiedenen Fußballvereinen zu tun hattest, auch in deinem ehrenamtlichen Teil des Bundestagsmandats. jetzt geht's richtig los. Jetzt haben wir auch schon gehört, dass du Termine wahrgenommen hast. Wann wird dann eigentlich diese Wahlrechtsreform mal Thema sein im Bundestag? Also

was bedeutet das jetzt? Hinter diesen 23 Wahlkreissiegerinnen und Wahlkreissiegern, von denen ich einer war, stehen insgesamt rund 1 Million Wählerinnen und Wähler. Und aus meiner Sicht ist es schlicht nicht im Sinne einer demokratischen Kultur, wenn man die Stimmen von Wählerinnen und Wählern nicht abbildet im Deutschen Bundestag. Und es ist ganz seltsam und es frustriert die Menschen, wenn sie am Wahlsonntag in ihr Wahllokal gehen, dort ihren demokratischen Willen zum Ausdruck bringen und dann am Ende des Tages aus der Zeitung, aus dem Fernsehen oder aus dem Radio erfahren, dass es gar nichts gebracht hat. Und jetzt ist ja das eine, sind diese 23 Mandate, die gekappt wurden und nicht zugeteilt wurden. Das andere ist es, dass es infolge dieser Wahl 4 Bundestagswahlkreis gab, einer davon ist unser Wahlkreis, Tübingen-Hechingen, in dem es gar keine Abgeordneten mehr gab. Und in diesen 4 Bundestagswahlkreisen, die also verwaist waren oder noch immer sind, leben rund 1 Million Menschen. Das ist etwas ganz anderes, was die Erfinder unseres Grundgesetzes einmal erdacht haben. Die nämlich die Überzeugung hatten, dass egal wo du wohnst in unserem Land und sei es das kleinste Dorf oder der hinterste Zipfel der Republik, jeder Mensch braucht eine direkt gewählte Vertretung in Berlin. Und eben dieses Prinzip wurde mit dem Ampelwahlrecht auf den Kopf gestellt und rund 1 Million Menschen hatten gar keine direkt gewählte Vertretung mehr im Deutschen Bundestag. Und das ist aus meiner Sicht so überhaupt nicht tragbar und darf sich nicht wiederholen. Denn wenn Menschen das Gefühl haben, es ist egal, ob sie zur Wahl gehen, am Ende wird es ja doch gekappt und führt ins Nichts. Wenn demokratischer Wettbewerb, der ja in einem Wahlkreis wie hier in Tübingen-Hechingen besonders vital ist, also hier geht es ja um was, hier ist es ja spannend und man kann sich wirklich fragen, wer gewinnt. Es ist ja nicht so, dass hier eine Hochburg existierte, wo völlig klar war ja im Vorfeld, wer da irgendwie in den Bundestag kommt, egal ob man zur Wahl geht oder nicht. Also gerade da, wo der demokratische Wettbewerb, den wir doch alle wollen, existiert und aktiv ist, wenn ausgerechnet dort man die Erfahrung macht, dass dieser Wettbewerb ins Nichts führt, das macht Politikverdrossenheit. Und mir ist es wichtig, dass Menschen wissen, es ist wichtig, dass sie ihre Stimme abgeben und ihre Stimme wird nachher auch im Deutschen Bundestag abgebildet. Deswegen müssen wir dieses Wahlrecht ändern. Eine Anekdote dazu. Eine Kollegin von mir kam an dem Tag, als es in der Zeitung stand, dass ich nachrücken darf in den Deutschen Bundestag, auf mich zu und hat zu mir gesagt, Christoph, ich verrate jetzt mal, dass ich dich gewählt habe. Und heute, wo ich das in der Zeitung gelesen habe, da habe ich mir gedacht, endlich ist deine Stimme wieder etwas wert. Und den Satz habe ich mir gemerkt, weil das ist toll auf den Punkt gebracht, worum es im Kern geht, wenn wir das Wahlrecht jetzt nochmal reformieren wollen, dass jede Stimme etwas wert ist und dass keine Stimme ihren Wert verlieren darf. Darum geht es.

0: 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Und damit sind wir auch schon wieder am Ende der heutigen Ausgabe angelangt. Vielen Dank an Christoph Naser, den neuen Abgeordneten hier im Wahlkreis Tübingen-Hechingen, für seinen Studiobesuch.
1: Ganz herzlichen Dank für die Einladung, hat mir wirklich sehr viel Freude gemacht.
0: 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Die nächste Ausgabe gibt es dann am Samstag, den 27. 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Juni, ist diese Sendung nicht zu hören, denn wir machen eine Live-Übertragung vom Tübinger Wrecked Festival. 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Bis dahin, macht's gut. Ciao, ciao.

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6: Anders als der Jingle es jetzt vorgibt, sind wir bei der Sendung Blick ins Radio. Ihr habt gerade den Jingle von Newcomer News gehört und Newcomer News hat auch viel mit der Sendung, die wir heute hier bei Blick in Radio produzieren werden, zu tun. Denn aus Newcomer News heraus ist das Projekt entstanden, was wir heute vorstellen werden, Can the City Speak?
7: Also Newcomer News ist eine transnationale Sendung, wie ihr wahrscheinlich aus dem Jingle schon heraushören konntet. Die gibt es seit 2017 und oder 16 sogar, ne? Wo Menschen aus ganz unterschiedlichen Ländern multilingual Radio zusammen machen und diese Idee wollten wir ein bisschen ausweiten oder auch reaktivieren, indem wir das Radio in die Stadt bringen. Also Can the City Speak? Es lehnt sich an Spivaks Ausdruck von Can the Subaltern Speak? Also die Frage, ob marginalisierte Menschen im gesellschaftlichen Diskurs eine Stimme haben können und was Spivak eigentlich auf eine Art in Frage stellt. Und vielleicht ist das auch die Fragestellung, mit der wir uns im Projekt immer wieder konfrontieren mussten, ob das überhaupt möglich ist. Und darüber werden wir heute sprechen.
6: Und wir wollten das Ganze auf den städtischen Raum ausweiten, weil die Sendung heißt ja jetzt hier Blick ins Radio, aber wir wollten auch den Blick außerhalb, also nach außen tragen und aus dem Radio rausgehen, weil hier sitzen wir im gemütlichen Studio in unserer Komfortzone und wir wollten eben eher in den städtischen Raum gehen und uns da die Lage anschauen und auch uns mehr mit der Stadt Tübingen konfrontieren und auch die Städte drumherum im Umland und dort präsenter sein, dort Räume einnehmen mit unseren Teilnehmenden und dazu hört ihr gleich mehr. Wer wir hier sind, gerade jetzt im Studio, sind die drei Menschen, die dieses Projekt quasi anleiten. Maya, möchtest du dich kurz vorstellen?
8: Ja, ich wurde letztes Jahr um diese Zeit, glaube ich, eingeladen, mitzumachen und das hat mich sehr, sehr gefreut, weil ich habe viel Erfahrung mit Video, aber nicht so viel Erfahrung mit Radio und das Radio, um Stimmen sichtbar zu machen, ist natürlich auch wunderbar und dann habe ich letztes Jahr bei Can the City angefangen und ich muss sagen, es war eine sehr bereichernde Erfahrung und auch mit euch den Weg zu gehen und wie wir schon gesagt haben, der Weg war nicht eine Autobahn, sondern eine schöne Bergfahrt auf und ab und runter in die Täler und wieder hoch und sehr, sehr spannend.
7: Pauline?
6: Genau, ich bin Pauline. Ich bin seit 2017 bei Newcomer News dabei, also jetzt schon fast 10 Jahre. Und habe alle möglichen Projekte auch mit der Newcomer News Redaktion mitgemacht und hatte dann auch den Impuls, dieses neue City-Projekt zu starten und hatte dann mit Anna die Möglichkeit, das dann auch zu entwickeln.
7: Genau, ich bin Anna, ich mache die Projektkoordination im Radio und das war sehr schön. Also vielleicht fangen wir jetzt mal an, darüber zu sprechen, was war eigentlich die Idee dieses Projekts. Und ganz genau kriege ich die Geschichte zwar nicht mehr zusammen, aber ich glaube, dass Pauli und ich uns da ganz gut ergänzt haben mit unseren, also ich glaube, das Projekt besteht vielleicht aus, oder die Projektidee bestand aus drei Bestandteilen, nämlich wir wollen wieder mehr Geflüchtete ins Radio bringen, weil wir das Gefühl haben, dass die im medialen Diskurs am allerwenigsten repräsentiert sind, ihre Perspektiven überhaupt nicht vorkommen, ihre Stimmen nicht gehört werden. Und
6: es wird nur über sie gesprochen, und zwar so schlimm wie noch nie, auch seit diesen GEAS-Reformen, also dieses neue europäische Absicherungsabkommen, also das Abschottungsabkommen quasi.
7: Genau, also das ist, glaube ich, eine ongoing Aufgabe, den gesellschaftlichen Entwicklungen, die immer beschissener werden für geflüchtete Menschen in Deutschland und in Europa, in einer wahrscheinlich ziemlichen Sisyphusarbeit etwas entgegenzusetzen. Unserem Interesse an Stadt, an was bedeutet es eigentlich, nicht nur mit einem mit einer Geschichte, sondern auch mit einem Körper an einem konkreten Ort zu sein. Weil auch das, also Zuhause ist ein erstmal abstraktes Wort, aber am Ende sind Menschen eben mit all ihren Sinnen an einem bestimmten Ort. Und dieser Ort ist für Geflüchtete nicht besonders offen. Und unsere Idee war mit der Radioarbeit, ist Journalismus ja ein Weg, sich neue Orte und Menschen zugänglich zu machen. Man hat mit einem Mikro in der Hand die Möglichkeit, Menschen zu fragen, die man sonst nie fragen könnte, an Orte zu kommen, sich Räume zu öffnen, in die man sonst nie kommen würde. Das gilt nicht nur für Geflüchtete, das gilt für alle Menschen. Wir sagen einfach, wir sind vom Radio, kann ich was fragen? Und das als Chance zu benutzen, mit Geflüchteten dieser Orte, an denen sie jetzt neu sind, zu entdecken und sich zu eigen zu machen, das war so ein bisschen die Grundidee, und das auch hörbar zu machen für die Mehrheitsgesellschaft. Also das heißt, diese Entdeckungen transparent zu machen und damit auch sichtbar zu machen für die Leute, okay, die sind auch alle hier und die sind auch Teil der Stadt. Also so ein bisschen diese doppelte Perspektive auf Stadt, das war die Grundidee.
6: Und dann gab es konkrete Anlässe, wie es konkret zu dem Projekt kam. Ich hatte einen Mitbewohner, der in einer Wohngruppe gearbeitet hat, mit unbegleiteten minderjährigen Asylsuchenden. Also das sind unbegleitete minderjährige Jugendliche, die nach Deutschland gekommen sind und quasi da ganz abgelegen, meistens außerhalb Tübingens, in so Vororten, in so komischen alten Hotels leben zusammen, als Gruppe an ganz wild durchmischten jugendlichen Konstellationen, die eigentlich nichts miteinander zu tun haben, und die werden auch nicht besonders gut betreut, würde ich sagen. Also es gibt schon Betreuung, aber jetzt nicht unbedingt Freizeitangebote. Und das, was mein Mitbewohner am meisten mit denen gemacht hat, ist Tischkicker spielen. Und sonst meinte er, gehen sie zur Schule, aber haben keine anderen Zugänge zu Räumen in der Stadt und leben ja auch komplett außerhalb Tübingens zum Beispiel. Und das habe ich in mehreren Gesprächen mit ihm mitbekommen, und daraus entstand dann auch die Idee, konkret diese Jugendliche anzusprechen und mit denen die Stadt zu erkunden und mit denen neue Räume sich anzueignen. Und dann war ein anderer Faktor für dieses Projekt, dass also die Zusammenarbeit mit anderen freien Radios in Deutschland. Auf so einem Bundeskongress der freien Radios habe ich eine Person in Mannheim kennengelernt, die ein Projekt über die Stadt Mannheim gemacht hat anhand einer digitalen Stadtkarte und dort in Mannheim aktivistische Orte dargestellt hat. Und ich fand diese Idee, diese Audios und diese, genau, diese Erzählungen an bestimmten Orten mit so einer digitalen Karte sichtbar zu machen, ziemlich cool und dachte, das könnte man vielleicht verbinden. Und daraus entstand dann diese Idee für Candace City Speak.
7: Genau, soweit die Idee. Das Projekt ist dann ziemlich oder an einigen Stellen auch anders verlaufen, als wir es uns vorgestellt hatten. Darüber möchten wir heute sprechen. Aber jetzt hören wir erstmal ein bisschen Musik, nämlich, Pauli, was hast du uns mitgebracht?
6: Ich habe jetzt ganz spontan in unserer Playlist die Stadt, die es nicht gibt, gefunden und dachte, das passt zu Candace City Speak.
7: Sehr gut.
6: Viel Spaß beim Zuhören.

0: Ja, wir haben eben schon gesagt, es ist nicht alles ganz genauso gelaufen, wie wir das uns vorgestellt hatten. Und das lag unter anderem daran, dass es dann gar nicht so leicht war, die Menschen zu erreichen, mit denen wir eigentlich uns fantasiert hatten, dieses Projekt umzusetzen. Bevor wir das Projekt beantragt hatten, hatten wir uns einen Hauptkooperationspartner gesucht. Das war die KIT-Jugendhilfe. Die haben Wohngruppen für unbegleitete Minderjährige und waren damals eigentlich ziemlich angetan von der Idee, das mit uns zu machen. Und dazu ist es aber nie gekommen. Das ist jetzt schwierig, ganz genau zu sagen, was die Gründe gewesen sind. Aber ich glaube, ein wichtiger Punkt, und der ist vielleicht auch einzuordnen in die allgemeine politische Situation, in der wir gerade uns befinden, war, dass es genau in die Zeit fiel, als in Tübingen die Kommune die ganzen Kürzungen durchgeführt hat. Ganz massiv auch im Jugendbereich, also im Bereich der Jugend, außerschulischen Jugendarbeit und Jugendhilfe. Und davon war KIT auch extrem betroffen. Also die hatten, glaube ich, einfach wenig Kapazitäten, sich jetzt noch mit externen Projekten zu beschäftigen. Das muss man zu ihrer Entschuldigung und vielleicht zur politischen Einordnung dazu sagen. Es war aber nicht der einzige Grund. Also wir hatten dann auch Kontakt zu mehreren Wohngruppen, vor allem in Unterjesingen und Nähren. Und da, Maya und Pauli, könnt ihr vielleicht kurz erzählen, was da auch die Erfahrungen gewesen sind.
1: Ja, ich war bei der Wohngruppe in Nähren und die haben mich ganz toll empfangen mit Sachen zum Trinken, zum Essen. Die waren ganz begeistert. Ich habe die Karte gezeigt. Aber dann kam der Punkt, wo sie jemand erkannt haben auf der Karte und sagten, der ist von meinem Dorf auch. Und dann haben sie gesagt, so ein bisschen, so könnten wir auch erkannt werden. Und das war dann natürlich so ein bisschen, wir wollen das eigentlich nicht, ne? Und ich habe dann gesagt, man kann auch, also wie bei anderen Gruppen, keine Gesichter haben. Man kann auch nur andere Sachen fotografieren oder vielleicht Audios machen, wo man sie nicht erkennt. Und die waren eigentlich recht freundlich und haben gesagt, sie überlegen sich das. Und danach kam aber die Absage, ne, das ist doch nichts für uns. Ne? Und ja, da war eine Sache, einer hat gesagt, ja, ich könnte erzählen, wie der Zug immer zu spät kommt. Und ich bin immer zu spät in meiner Schule oder Lehrstelle. Und ich würde gern darüber sprechen, das wäre eine Geschichte gewesen. Aber dann weiter nicht. Und ich wohne in Nähren und ich sehe sie nicht. Also ich habe sie noch davor nie gesehen und ich sehe sie auch danach nicht. Und ja, es ist wirklich unsichtbar, ne? Und wenn ich jetzt immer dran vorbeifahre, denke ich an sie. Aber ich weiß nicht, was ist mit ihnen. Ne? Mhm. Ja.
0: Ich glaube, das wurde ja auch damals auch nochmal gesagt, dass dieses Thema Vertrauen ein relativ großes ist, oder? Du hast jetzt schon gesagt, die Angst, erkannt zu werden, aber überhaupt das Vertrauen. Ich glaube, da gab es ja auch relativ viele Nachfragen. Wer seid ihr eigentlich? Was wollt ihr von uns? So ein bisschen in die Richtung. Also einfach so eine Vorsicht wahrscheinlich, oder?
1: Ja, natürlich. Das Vertrauen ist, das muss man aufbauen. Und da muss man auch sehen, was denken die mitmachen, was man von ihnen will und was ihre Motivation überhaupt ist, mitzumachen. Mhm. Weil das ist eine freiwillige Mitmach-Aktion und ja, was springt sozusagen für sie heraus? Ne? Ist es die Erfahrung nicht? Und da haben wir andere Orte gefunden, wo wir ganz langsam dieses Vertrauen aufgebaut haben und dann, da ging es ein bisschen besser. Ne?
0: Mhm. Darüber können wir später noch ins Gespräch. Pauli, du warst in Unterjesingen.
2: Genau, wir waren da zusammen, Maya und ich, und sind da dann mit dem Auto angekommen und haben das erstmal nicht gefunden, diese Unterkunft. Und es war dann aber ein ganz dunkles, schäbiges, altes Hotel, weil es für diese Wohngruppe umgebaut wurde. Ich habe es vor allem sehr dunkel, also so ein dunklem Holz in Erinnerung und alles sehr, sehr alt. wo man sich nicht vorstellen kann, dass da Jugendliche jetzt drin wohnen. Dann wurden wir da empfangen, waren erstmal gar keine Jugendliche da, sondern nur die Betreuenden von der Sophienpflege, die total begeistert waren von dem Projekt. Dann haben wir das Projekt aber dann auch endlich Jugendlichen vorstellen können und die waren total überfordert davon. Es waren vor allem Jugendliche aus der Ukraine, die gerade erst aus dem Kriegsgebiet geflüchtet sind. Man hat denen auch sehr die Anspannung angemerkt. Die waren gar nicht offen für neue Impulse. Die waren mit dem Kopf ganz woanders, haben auch Fernstudium noch gemacht in der Ukraine, und hatten gar keinen Raum, sich überhaupt auf irgendwas einzulassen, was neu ist. Dann gab es andere Jugendliche, bei denen dann Schwierigkeiten aufgetreten sind, weswegen wir dann nicht mit ihnen zusammenarbeiten konnten. Und dann meinte die Sophienpflege auch zu uns, dass die Jugendlichen generell in einer zu vulnerablen Lebensphase gerade sind, um sich auf so ein Projekt einzulassen. Und das hat uns dazu gebracht, umzudenken und andere Zielgruppen erreichen zu wollen.
0: Genau, also dieser Punkt, was brauchen die Leute eigentlich oder geht unser Projekt auch doch an den Bedürfnissen der Menschen vorbei, die hier neu sind, das ist eine Frage, die uns weiter beschäftigt und die auch einfach noch nicht ganz beantwortet ist. Wir werden später auch noch darüber sprechen, dass es halt immer so Highlights gibt oder gab, wo wir dachten, okay, das ist jetzt richtig super und das, die Leute finden das richtig gut und machen wir was richtig Tolles und dann wieder so, was tun wir hier überhaupt? Aber vielleicht ganz kurz, wie wir das dann weitergemacht haben. Also zum einen haben wir unsere Zielgruppe vielleicht insofern erweitert, als dass wir auch mit Menschen gearbeitet haben, die schon länger hier sind, also nicht nur Menschen, die ganz neu angekommen sind. Wir haben eine sehr feste Kooperation mit dem Mädchentreff und mit einer Gruppe von migrantischen Mädchen, die halt regelmäßig an Aktivitäten des Mädchentreffs teilnehmen. Darüber, von denen werden wir auch noch einiges hören. Die waren sehr aktiv im Projekt. Eine sehr coole Truppe. Dann haben wir mehrere Sachen in der mobilen Jugendarbeit gemacht, die auch einfach sehr diverse Menschen dort wo sehr unterschiedliche Menschen, Jugendliche vorbeigucken. Wir hatten eine Kooperation mit zwei Erstaufnahmezentren in Tübingen und in Betzingen. Betzingen ist bei Reutlingen und darüber werden wir später auch noch sprechen, was die Probleme auch strukturelle und politische Probleme waren und sind in der Kooperation mit diesen Lagern, in denen die Menschen einquartiert werden, wenn sie ankommen.
2: Ich würde sagen, wir hören noch mal ein bisschen Musik. Jetzt kommt Nonne und Vielen. In dem Song geht es auch um das Ankommen in einem neuen Land als geflüchtete Person. Viel Spaß beim Zuhören.
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1: das war Non è un film von Fiorella Manoia.
2: Ja, wir würden jetzt gern ein bisschen darüber sprechen, wie wir konkret das Projekt umgesetzt haben. Das war nämlich sehr unterschiedlich. Also wir haben sehr unterschiedliche Methoden gefunden, um sich die Stadt zu erschließen oder um mit Menschen die Stadt kennenzulernen und sich anzueignen. Das lag auch ein bisschen daran, dass Maya und Pauli ihr auch unterschiedliche Hintergründe habt und mit diesen unterschiedlichen Hintergründen auch auch verschiedene Herangehensweisen gewählt habt, um sich diesem Thema zu nähern. Maya, vielleicht kannst du mal nochmal was über deine Erfahrungen mit partizipativer Videoarbeit erzählen und wie sich diese Erfahrung im Projekt dann niedergeschlagen hat.
3: Ja, gerne. Also bei mir ist es so, ich habe aus der Erfahrung gelernt, dass wirklich jeder Mensch in seinem Herzen einen Schatz hat. Und oft ist es so, die gut reden können, die werden auf jeden Fall immer reden und erzählen. Aber es gibt Menschen, die sind ein bisschen schüchterner oder die trauen sich nicht. Und die Sache ist so, wenn man eine Gruppe hat und dann am Anfang etwas macht, das klar macht, dass wir alle auf der gleichen Augenhöhe sind, dann gibt es eine Transformation in der Gruppe. Ja, und das habe ich zum Beispiel mit den Menschen von dem Erstaufnahmezentrum in Betzingen gemacht. Da haben wir erstmal alle uns gegenseitig aufgenommen und wurden aufgenommen in der Gruppe. Und das hat natürlich sofort was Tolles erreicht. Ne? Die haben alle gemerkt, okay, hier kann ich aufnehmen und ich kann aufgenommen werden. Und ich kann auch was von mir erzählen und ich kann zuhören. Und wir sind alle eine Gruppe. Und so haben wir den ersten Stadtrundgang angefangen. Und so habe ich das immer mit den Gruppen gemacht, dass wir zuerst am Anfang was machen, wo wir uns verbinden. Ich würde sagen, dass wo wir die Herzen verbinden. Das ist eher wie so ein Ritual. Das habe ich von meiner Andinen-Seite, dass wenn man was anfängt, dann macht man erstmal was, wo man die Herzen verbindet und dann geht man los in die Aktion. Und so sind jede Aktion ist ganz anders gewesen, also hat ganz andere Schätze hervorgebracht und jeder Mensch, der was von sich geben wollte, hat eine ganz eigene Geschichte erzählen können und deswegen haben wir ganz viel diverse Geschichten in Menschlichkeit und in auch kulturell. Also es ist wie so ein, wenn wir die Straße nehmen, die ich vorhin erwähnt habe, da ist so ein Wald mit ganz vielen verschiedenen Bäumen und jeder ist ganz eigenartig und ganz speziell. Und so würde ich jede Geschichte herausnehmen. Ne? Ich würde das als etwas Starkes benennen, dass wir so eine diverse Landschaft haben, aber es ist natürlich auch schwierig, ne, für ein Projekt, das irgendwie sich anpassen muss an etwas, was man vorgesehen hat, ne?
2: Genau, wir sprechen später auch nochmal über das Verhältnis von Prozess zu Produkt. Also ich habe es geschnitten, es war dann manchmal nicht ganz einfach.
1: Sehr viel.
2: Ja, genau. Es gab eine große Vielfalt an sehr unterschiedlichen Aufnahmen. Wir hören jetzt aber ganz kurz eine kleine Aufnahme, die vielleicht noch relativ nah auch an dieser Idee ist von Stadt, nämlich erzählt Mohammed, was die Stadtbibliothek für ihn bedeutet. Also Mohammed war eine Person, die früher in der Erstaufnahme Betzingen war, oder? Und inzwischen aber eine eigene Wohnung hatte und
1: und Schneider ist, oder?
3: Ja, er war Schneider in Syrien und er wurde jetzt hier auch angestellt als Schneider und als wir den Prozess gemacht haben, kam er an einem Tag mit ganz großem Lachen und hat gesagt, ich habe jetzt einen unbefristeten Vertrag. Mhm. Und für ihn ist das natürlich ganz toll gegangen. Ne? Mhm.
2: Also eine ungewöhnliche Erfolgsgeschichte. Und genau, und Mohammed hat aber so ein bisschen die Orte gezeigt, die ihm das Ankommen erleichtert haben. Und einer war die Stadtbibliothek.
3: Dieses Ort hat für mich eine große Bedeutung. Ich habe hier die Sprache gelernt. Das hat einfach die Integrationsprozess einfacher gemacht. Hier habe ich also viele Freunde getroffen. Ich könnte meine Sprache so schnell verbessern. Es ist hier in der Stadt. Es ist sehr groß und ruhig. Man kann hier die Sprache lernen. Es ist hier in der Nähe von Rathaus und ich könnte so einen Kaffee trinken und es ist einfach in der Nähe von alles. Ich war so nicht alleine, ich war immer mit Freunden. Auch hier, ich habe so viele Menschen getroffen, die haben mir geholfen, eine Arbeit zu finden. Ich arbeite jetzt und meine Situation ist sehr gut und ich bin zufrieden. Ich bedanke sehr die Diakonie, sie haben mir sehr geholfen. Ich bedanke alle.
2: Falls ihr auch Kopfhörer getragen habt, was unwahrscheinlich ist, habt ihr vielleicht auch den Wind in den Ohren gehört. Genau, das sind auch so Nebeneffekte natürlich, wenn Menschen ein Aufnahmegerät in der Hand haben, die noch nie ein Aufnahmegerät in der Hand hatten, dass die Aufnahmequalität manchmal darunter etwas gelitten hat. Aber genau, das war eine kleine Geschichte von Mohammed. Pauli, du bist ganz anders an das Projekt rangegangen. Du hast zum Beispiel sehr konkrete Orte auch gesucht, von denen du dachtest, dass es die Leute interessieren könnte. Und die habt ihr dann zusammen entdeckt. Kannst du davon ein bisschen erzählen?
1: Also ich glaube, mein Ansatz kommt sehr aus der Art, wie meine Familie sich nach der Migration irgendwie Orte angeeignet hat. Und also durch zum Beispiel Besuche von konkreten Orten und da sich mit Menschen verbinden und dann auch sehr geprägt von meinem Studium in Kulturwissenschaften, wo man sich ganz kleine Alltagspraktiken anschaut und dann schaut, wie Menschen zusammenleben, ganz konkret anhand von zum Beispiel Kleidung oder was für Musik sie hören und so, und dass man daraus dann ins Gespräch kommt und daraus dann an die Geschichten der Menschen rankommt, weil oft sind so kleine Alltagshandlungen schon Teil einer Erzählung von wie Menschen sind und was sie bewegt. Und das ist mein Zugang dazu. Das heißt, ich mache weniger dieses, die Herzen verbinden und dieses Empathische. Ich versuche Menschen zum Erzählen zu ermutigen, indem man sich vielleicht Kleinigkeiten im Leben anschaut, die Menschen bewegen und daraus versucht, irgendwie eine größere Geschichte zu erzählen. Und diese Idee gibt es auch im Stadtmuseum Tübingen. Da gab es eine neue Ausstellung, die hieß My Generation. Und irgendwie fand ich, passte das ganz gut zum Projekt, weil es ging darum, wie Jugendliche in Tübingen gelebt haben über mehrere Generationen hinweg. Und da waren auch sehr alltägliche Ausstellungsstücke wie Kleidungen über mehrere Zeiträume in der Geschichte Tübingens und CDs und Orte, die dargestellt waren, die für die Jugendkultur wichtig waren. Und da dachte ich, sind das ganz anschauliche Sachen, anhand derer man ins Gespräch kommen kann. Und was mich dort sehr bewegt hat, ist, dass wir dann mit einer Gruppe von kamerunischen queeren Menschen aus der EA Tübingen vor so einem Puppenhaus standen oder so einem Playmobilhaus. Und dieses Haus wurde gestellt vom Queeren Zentrum Tübingen. Und da war ein Zimmer eingerichtet mit Pride Flags. Und da kamen wir dann ins Gespräch zu Queerness und was Queerness bedeutet zu Hause und hier. Und ich würde vorschlagen, wir hören einfach in das Interview rein.
2: Es gibt hier gerade ein kleines technisches Problem. In der Zeit, Pauli, das Audio noch mal raussucht, erzähle ich noch mal kurz was vielleicht über unsere Zusammenarbeit mit dem Queeren Zentrum, die sich auch irgendwie erstmal zufällig entwickelt hat, oder das war auf jeden Fall nicht von Anfang an geplant. Weil was wir nicht wussten vorher ist, dass die EA in Tübingen seit kurzer Zeit, ich weiß nicht, seit 2 Jahren oder so, einen Flur, also einen kleinen Abschnitt hat für besonders vulnerable Geflüchtete. Und insbesondere sind da queere Geflüchtete untergebracht. Das war insofern auch besonders für uns zu hören, als dass wir auch 2 Geflüchtete aus Kamerun schon länger kennen, die auch in der EA Tübingen gewesen waren zu einer Zeit, als es das noch nicht gab und da überhaupt keine guten Erfahrungen gemacht hatten. Und mit denen haben wir dann auch noch mal einen Workshop gemacht. Also die beiden haben dann einen Workshop gegeben in der EA mit queeren Geflüchteten und so ein bisschen versucht, die Leute zu empowern, sich um ihre
4: sich sichtbar zu machen quasi.
2: Genau, sich sichtbar zu machen gemeinsam und sich umeinander zu kümmern in ihrer Community.
1: Und der Workshop war an sich auch eine Art Heilungsprozess mit dieser Ehe, hatte ich das Gefühl, zurückzukehren in dem Ort und dort andere Erfahrungen zu ermöglichen als die, die sie selber hatten.
2: Genau. Genau, aber jetzt hat Pauli das Audio gefunden und da erzählen 2 queere Geflüchtete aus Kamerun über die Bedeutung des eigenen Zimmers auf Französisch.
5: Oui, ça nous rappelle également ce que nous avons vécu chez nous, plus précisément au Cameroun. C'est un peu comme ça, ça se passe. Tu ne peux pas t'exprimer, tu ne peux pas sortir dans la rue, montrer qui tu es réellement. Donc tu ne peux l'exprimer que dans ta chambre. Ou...
6: chambre donc, ta meilleure amie. La chambre devient ton espace à toi, le seul endroit où tu peux te dire, voilà, c'est moi. Donc tu te retrouves, parfois ça m'arrivait de me retrouver seule dans ma chambre en train de parler à moi-même, en train de me dire, non, ce que tu ressens, c'est normal, tu n'es pas une personne étrange, tu es tout à fait normal, parce que les gens avaient tendance, l'homosexualité dans mon pays, c'est quelque chose de abomination, comme on dit. Donc c'est quelque chose de vraiment mauvais, ça ne devait même pas exister. Donc du coup, quand tu te retrouves déjà en toi, femme, en train d'avoir des actes de l'attirance pour une autre femme, tu te dis, est-ce que je suis normale? Alors quand tu te retrouves dans ta chambre, tu te convaincs, tu essaies de te convaincre à toi-même que non, je suis normale, voilà, c'est normal que je ressente cette chose. Et la chambre, c'est le seul endroit où tu peux t'exprimer vraiment.
2: Ja, das Zimmer ist der einzige Ort, an dem man sich ausdrücken kann, wie man ist. Das wird in Kürze in diesem Audio erzählt.
1: In Betzingen, wo wir auch waren, in der Ehe gab es keine Zimmer. Und auch keine Zimmer, in denen man sich hätte in irgendeiner Weise ausdrücken können. Aber vielleicht kannst du mal ja erzählen, wie wir da in dieses Lager in Betzingen ankamen, was das bei dir gemacht hat.
3: Ja, wir wurden, es gab einen Kontakt und nach vielen Monaten haben wir es geschafft, dass wir eingeladen wurden. Und dann sind wir mit Pauli dahin gefahren und als wir geparkt haben, haben wir gedacht, oh Gott, wo sind wir bloß hier? Das war wirklich von außen, das ist eine riesen Plastikhalle.
1: Wir haben uns beide angeschaut und dachten, wir trauen uns da nicht rein.
3: Genau,
1: wir könnten niemals da reingehen.
3: Wir haben gedacht, oh Gott, wo sind wir denn hier? Und es war mit Baufans, ne? Alles umzäunt. Und dann haben wir gesehen, da ist auch so eine Sicherheitskassette, ne? mit Wächtern. Und wir so, oh Gott. Und dann sind wir aber doch hin. Und dann sind wir zu diesem Treffen und wir wurden genau kontrolliert, dann sind wir reingegangen und wurden begleitet zum Büro von der Diakonie und da haben uns unsere dortigen Kollegen sozusagen empfangen und es war sehr laut, weil es gibt keine Abgrenzungen, die ganze Töne fliegen im Raum rum und man kann genau spüren, das sind ganz viele Menschen und da ist die ganze Zeit dieses Background-Sound.
1: Und sehr auch, unruhig auch irgendwie.
3: Ja, und auch die Luft, ne? Man hat gemerkt, das ist alles, man kann gar keine Fenster aufmachen oder nichts, ne? Und ja, das war schon für uns heftig, das war wie ein Gefängnis und dann wurde uns gesagt, das sind immer 4 oder 6 Leute in so einem mit Plastik abgeteilten Abteilen. Und die, ja, die dürfen raus, aber sie haben natürlich kein Ticket, kein Deutschlandticket. Sie bekommen im Monat 120 Euro und da kann man sich kein Deutschlandticket richtig leisten. Und das ist wirklich im Industriegebiet und ganz in der Nähe sind eigentlich nur so Industriesachen und ein Puff, ne? Das war in drei Häuser weiter, ne?
1: Und die dürfen nicht mal nach Tübingen fahren, was eigentlich näher fast ist als Reutlingen. Und unmöglich für sie auch zu uns ins Radio zu kommen zum Beispiel.
3: Ja, wir haben dann natürlich eine Aktion, einen Stadtrundgang organisiert. Und da hat einer zum Beispiel gesagt, oh, ich nehme so gerne auf, das würde etwas, was würde es etwas sein, was ich gerne weitermachen möchte. Und dann gab es an dem Wochenende auch hier einen Workshop in der Wüstenwelle. Und dann habe ich gesagt, oh, du könntest doch bei dem Workshop mitmachen. Und dann hieß es, er darf nicht aus dem Landkreis Reutlingen. Mhm. Und wie gesagt, Tübingen ist sehr nah, aber er durfte nicht. Und ja, und was wir dann entdeckt haben, ist, jeder, der mitgemacht hat, jeder hat eine Geschichte erzählt. Und die meisten sind ein, zwei Jahre zu Fuß aus einem Land in Afrika bis hierher gelaufen, gereist, haben ganz schlimme Sachen erlebt. Und in einem Stadtrundgang zum Beispiel fuhr ein Polizeiauto vorbei und dann hieß es gleich so, oh, Polizei, Polizei. Und dann habe ich nur gefragt, habt ihr, wie fühlt ihr euch, wenn ihr ein Polizeiauto seht? Und dann haben die gesagt, ja, hier sind sie nett, aber in Libyen waren sie ganz schlimm. Ne? Und da haben sie uns auch festgenommen, etc., Geld verlangt und so weiter. Und danach sind wir mit dem Boot übers Meer, ne? Und das sind so Geschichten, die wirklich, das ist ganz schön heftig.
1: In einem Stadtrundgang wurde mir auch erzählt, dass sie sich gar nicht mehr trauen, über Wasser zu laufen, über Brücken, weil Wasser so mit traumatischen Erlebnissen verbunden ist. Aber von solchen Sätzen hat man natürlich keine Audios.
3: Natürlich, die laufen dann so nebenher und ja, wir haben dann angefangen, diese Beziehung aufzubauen über mehrere Monate und dann haben wir leider Ende März wurde das Erstaufnahmezentrum in Betzingen in wenigen Tagen geschlossen und alle wurden auseinander transferiert und das war auch sehr heftig, weil langsam hatten wir so ein bisschen das Vertrauen aufgebaut, die Geschichten erzählt und die wussten, worum es ging im Projekt und ja, jetzt sind sie in ganz Baden-Württemberg irgendwo verstreut und ja.
2: Und vor allem für die war das ja auch heftig oder also so beschissen dieses Lager in Betzing war, habt ihr ja auch erzählt, dass oder haben die ja auch gesagt, es war für die Leute, sind zu ihrer Familie geworden, hat glaube ich eine Person gesagt, oder? Also so dieses, dass man natürlich auch andere, die Leute kommen ja, viele Leute kommen alleine und dass es ganz wichtig ist, neue Vertrauenspersonen kennenzulernen. Das ist auch, wir haben uns auch ein bisschen mit dem Thema Einsamkeit beschäftigt und Geflüchtete sind einfach die Personengruppe in Deutschland, die am heftigsten von Einsamkeit betroffen sind. Viele haben gar keine direkte Bezugsperson, also mit der sie wirklich was Tiefes teilen können und so. Und dann ist natürlich so ein Ereignis irgendwie nochmal ein weiterer Schlag. Irgendwie.
1: Vor allem ohne Vorbereitung, so von einem Tag auf den nächsten und sie wussten nicht mal, wo sie hinkommen. Du hast erzählt von Listen mit Nummern, wo nicht mal die Personennamen dran standen, sondern nur irgendwelche Nummern und die kommen dahin, die kommen dahin. Und es werden wirklich wie Objekte behandelt in dem Moment.
2: Also diese Liste mit den Nummern hatte einen sehr, sehr, sehr unangenehmen Beigeschmack in der deutschen Geschichte, würde ich sagen. Wir hören jetzt trotzdem noch mal ein Audio, was ein bisschen andere Perspektive darauf gibt, von Mohamed, eine Person aus Somalia, der auch fast ein Jahr lang unterwegs war, bis er in Deutschland angekommen ist und es erstmal jetzt nach den wenigen Wochen, in denen er da war, als Paradies empfunden hat.
7: For me, my name is Muhammad Abdullahi. I come from Somalia. I was come in Germany November 18. Germany is a safety. That's why I come here, because I like to feel safe, and I want to get education, good education. I want to change my life, make a good future. I have a lot of dreams. That's it.
3: And is Germany like you imagine?
7: Better than.
8: Better than.
7: Yeah, they give me everything. They give me where I sleep. 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They give me money. 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You know, they are very humble, and I like it. And I will like to live long life here. They just helping me, and they are very open people. They're very kind, and that's it. And it's better. And I will like to say them thank you.

0: Ihr hört Blick ins Radio. Heute sprechen wir über das Projekt Can the City Speak? Und eben hat Maya schon von einer sehr intensiven Erfahrung erzählt, als sie das erste Mal in das Erstaufnahmezentrum in Betzing gekommen ist, was eigentlich wie ein Gefängnis auf sie gewirkt hat. Was natürlich eine besonders, also wenn es schon auf so eine Person, die hier erstmal in Sicherheit lebt und so und nicht so eine krasse Geschichte hat, so wirkt, fragt man sich natürlich, wie ist das für Menschen, die eigentlich stark traumatisiert sind und eine sehr krasse jüngere Vergangenheit hinter sich haben. Wie ist das, an so einem Ort zu sein? Es gab aber auch noch viele andere intensive Erfahrungen in dem Projekt. Auch Highlights, emotionale. Pauli, magst du da vielleicht auch ein bisschen was von teilen?
1: Also ich fand es sehr emotional, zu sehen, wie die Menschen mit Fluchterfahrung in diesem queeren Flur gelebt haben und wie wichtig das war, endlich mal ihre Geschichte zu erzählen und endlich mal zu zeigen, wer sie sind, weil sie oft in ihren Herkunftsländern überhaupt nicht zeigen durften, wer sie sind. Und das hat man in dem Interview vorhin auch schon gehört, dass diese Queerness total versteckt werden sollte. Und die Gespräche fand ich so berührend, weil sie so tief ging, irgendwie auf eine Art, die ich noch nie erlebt hatte. Ich kann mir gar nicht vorstellen, wie es ist, sich so komplett verstecken zu müssen und dann auch Angst zu haben, dass Menschen, die einem nahestehen, umgebracht werden aufgrund ihrer Sexualität. Und ja, man kommt dann extrem schnell auf so eine Ebene, die ans Existenzielle kommt. Und die waren, ich glaube, sehr dankbar, einen Raum zu haben, sich zu zeigen und einen Raum, ihre Geschichte zu erzählen zu haben, und haben auch wie in dieser eher so eine Art kleine Familie gegründet. Die eine Frau hatte eine kleine Tochter und dann hat eine andere lesbische Frau und ein schwuler Mann sich auch um diese Tochter mitgekümmert. Und das war wirklich wie so ihre erste Familie, weil sie sonst ziemlich verstoßen wurden von ihren eigenen Familien. Und die haben sich das in dieser Ehe in Tübingen aufgebaut. Und dann natürlich kommt wieder dieses blöde Scheiß-Asylsystem, was dann nach der Erstaufnahmestelle Anschlussunterbringungen organisiert, was ja an sich nicht schlecht ist, aber was für die Menschen bedeutet hat, sich wieder trennen zu müssen, weil sie dann von einem Tag auf den nächsten transferiert wurden. Und das heißt, diese kleine Familie, die sie als erstes wieder aufgebaut haben, wurde auch wieder gesprengt und die Vertrauenspersonen sind verloren gegangen. Und das hat mich ziemlich mitgenommen.
0: Also die Transfers, ja, die haben uns viel beschäftigt. Natürlich auch haben die extrem erschwert, eine Kontinuität und ein Vertrauensverhältnis im Projekt aufzubauen. Aber besonders heftig war es natürlich für die Leute, die ständig den Ort wechseln mussten. Und Anschlussunterbringung klingt auch schöner, als es ist, weil oft ist es nur der Wechsel von einem Lager ins nächste. Und ich erinnere mich jetzt zum Beispiel an eine Transfrau, übrigens aus den USA, was ich auch interessant fand, dass jetzt auch vermehrt queere Personen aus den USA in Deutschland Asyl beantragen, die dann irgendwo in Schwarzwald aufs Dorf gekommen ist, was jetzt vielleicht auch nicht

0: glaube.
1: Also wir sehen die Transfers als eine Form des strukturellen Rassismus, die überall in diesem Asylsystem zum Ausdruck kommt. Man kann es entweder als empathielosen Bürokratieakt sehen, aber man könnte auch unterstellen, dass es eben System hat, dass die Leute eben nicht ankommen an einem Ort, keine neuen Personen kennenlernen, mit denen sie sich vertraut fühlen, sich nicht integrieren an einem bestimmten Ort, also integrieren im Sinne von anknüpfen an bestehende Infrastrukturen und sich diese zu eigen machen.
0: Was wiederum im Gegensatz zu diesen Transfers vielleicht so eine schöne Geschichte ist, ist bei Kindern, die hier ankommen neu in Deutschland. Da sind sehr viele Mädchen vom Mädchentreff als Kleinkinder nach Tübingen gekommen und haben diesen Mädchentreff so als ihr Ort gesehen, wo sie sicher sind und ihre Geschichten erzählen können. Es gab ein Schwesternpaar, das sind drei Schwestern, die aus Syrien geflohen sind und auch übers Mittelmeer fliehen mussten aus den Kriegsgebieten und die jetzt seit 10 Jahren in den Mädchentreff gehen und die dort eine unglaubliche Selbstbewusstseinsentwicklung machen konnten. Und jetzt sind die drei Schwestern auch im Jugendgemeinderat in Tübingen reingewählt worden. Und sie sind extrem selbstbewusst in ihrem Auftreten, auch was mediale Interviewführung angeht. Und so selbstbewusst, dass sie auch die Linke bei ihrem Haustürwahlkampf unterbrochen haben und zu sich eingeladen haben und dann mit dem Mikro in der Hand in Interviews auseinandergenommen haben. Also die haben sich nicht beirren lassen vom Politikersprech, sondern haben sehr, sehr kritische Nachfragen gestellt. Und das hat ihnen ermöglicht, von der Linken, von einer Bundesabgeordneten der Linken, Anne Zehr, nach Berlin eingeladen zu werden. Für die wurde eine extra Reise organisiert, weil sie so überzeugend waren. Und das finde ich schon eine krasse Erfolgsgeschichte, aber die halt bei Kindern, die in einer Schule eingebunden sind und vielleicht so Orte wie den Mädchentreff finden, eine andere Situation ist als diese Menschen in der Erstaufnahmeeinrichtung, die dann einfach so von heute auf morgen transferiert werden.
1: Also insgesamt waren die Leute natürlich in sehr unterschiedlichen Lebenssituationen, wobei, genau, wenn du das sagst jetzt, Pauli, für die drei Mädchen ist es so gewesen, vielleicht auch, weil die sich gegenseitig haben, vielleicht aus Zufällen, vielleicht, weil sie den Mädchentreff gefunden haben.
0: Einfach ist es trotzdem nicht.
1: Einfach ist es trotzdem nicht. Die haben auch von sehr viel Rassismus berichtet. Also viele Orte auf dieser Karte, über die wir jetzt gar nicht so viel gesprochen haben, sind Geschichten von Rassismus, ob im Schwimmbad, ob in der Schule, auf der Straße.
0: Im Jugendgemeinderat.
1: Im Bus und so weiter. Andererseits haben wir auch mit zwei befreundeten Jugendlichen zum Beispiel gearbeitet in der mobilen Jugendarbeit, von denen einer auch erst vor kurzem aus Syrien gekommen war, also vor wenigen Jahren, und einer hier aufgewachsen. Und das war eigentlich interessant, dass die auch so ganz unterschiedliche Blickwinkel auf Deutschland hatten, oder?
0: Genau, der Jugendliche aus Deutschland war viel kritischer Deutschland gegenüber, hat sehr viel in Frage gestellt und der Jugendliche aus Syrien hatte diese tiefe Dankbarkeit, auch wenn er Sachen kritisch gesehen hat und auch kritische Rap-Texte über Rassismus zum Beispiel geschrieben hat oder über Sehnsucht nach seiner Heimat, hatte er doch diese Dankbarkeit, hier sein zu können und Hilfe zu bekommen, zum Beispiel von der mobilen Jugendarbeit, die ihn mit sehr vielen bürokratischen Dingen geholfen hat. Für ihn war so ein Symbol für Deutschland so der Briefkasten, weil er so überfordert war mit der Briefflut, die ankam. Und ja, die haben sich auch oft gestritten über was Deutschland für sie bedeutet und auch darüber. Also der eine hat sich auch über den anderen aufgeregt und meinte, du kannst dich hier nicht so verhalten, weil bei ihm die Angst auch rausspricht, so rausgeworfen zu werden oder abgeschoben zu werden. Und dadurch

0: Ich denke ja, wenn sein Freund so schlecht spricht über Deutschland, dass es auch für ihn gefährlich sein könnte.
1: Ja, unsere Zeit ist um. Wir hören zum Abschluss noch mindestens ein kleines Audio aus dem Mädchentreff.
0: Wir hören die Gossip-Ecke, ein Ort, wo die drei Schwestern sich gerne treffen, um Geschichten auszutauschen aus ihrem Leben, zum Beispiel schwierige Erfahrungen in der Schule.
2: Von Freunden treffen und dann sind wir so rausgelaufen und haben dann gesehen, dass da irgendwo so Geschreie rum, so rauskam von dieser Ecke. Und wir haben da, meine Schwester und ich sind dann stehen geblieben und wollten wissen, was da los ist. Und dann haben wir mitgekriegt, dass ein Mann seine Frau betrogen hat mit einer Rothaarigen.
3: Ja, und es war halt auch sehr crazy so. Und seine 20-jährige Tochter war auch da. Und dann auf einmal, wirklich, es kam so richtig unerwartet. Die waren richtig laut, die haben sehr viel beleidigt. Ich werde jetzt die Beleidigung nicht sagen, aber ihr könnt euch vorstellen, welche Beleidigungen da ausgerutscht sind. Und dann auf einmal kam es richtig plötzlich, dass er seine Hose ausgezogen hat und sein.
2: Er hat seine Hose runtergezogen und hat alles unten rumgeschwungen. Das war halt witzig irgendwie, weil meine Schwester und ich haben die ganze Zeit zugeguckt und alle drin haben halt dann irgendwann untereinander gestritten. Und in dieser Ecke gibt es immer sehr viel Streit. Jedes Mal streiten Leute und deswegen heißt es die Gossip-Ecke. Und das ist eine Geschichte, die werde ich niemals vergessen.
0: Gut.
1: Deswegen hören wir jetzt, wir werden jetzt auf jeden Fall noch ein Audio aus dem Mädchentreff hören. Unter anderem waren wir mit ihnen in der Innenstadt unterwegs, an Orten, die sie gerne aufsuchen und cool finden. Und eine Sache, die sie richtig toll finden, ist der Bubble Tea. Und da haben sie mit dem Bubble Tea Betreiber gesprochen.
4: Wir sind gerade bei dem Bubble Tea Laden Teasy in Tübingen. Warum haben Sie sich dazu entschieden, in Tübingen einen Bubble Tea Laden zu eröffnen?
5: So, ist ganz einfach. Also ich mag Bubble Tea. Ich kann auch sehr gut Bubble Tea anzubieten. Ich finde Tübingen ist eine sehr schöne Stadt. Das lohnt sich, eine neue Bubble Tea hier zu öffnen und mit euch Spaß zusammen, Spaß machen, ja.
6: Also Lena, wie war deine erste Erfahrung hier in Tisi?
7: Sehr lecker. Matcha Latte habe ich getrunken, aber ohne Bubbles. Deswegen kann ich nichts über Bubble Tea sagen.
6: Warum keine Bubbles?
7: Ich finde die komisch.
6: Oh, wie findest du die Bubbles?
8: Ich finde die Bubbles sehr gut. Ich trinke mehrfach so in der Woche oder beziehungsweise jetzt mittlerweile im Monat Bubble Tea, weil ich weiß, ich schmecke gut, ich finde es gut. Vor allem Tapioca-Perlen sind die besten.
9: Ich würde sagen, meine Meinung zu Bubble Tea hat sich jetzt gerade ein bisschen verbessert. Ich bin eigentlich nicht so großer Fan, aber ich finde es echt sehr lecker. Und ich finde die Preise total fair, vor allem für die Größe. Das finde ich echt, das ist, würde ich sagen, untypisch für Bubble Tea.
10: Ich mag Bubble Tea sehr, aber bei ihm schmeckt mal der Matcha Peach richtig geil. Leute, probiert's aus. Mit Tapioca-Perlen. Und ja, ich mag den voll. Und ja, Teasy, Leute. Und ich mag den Besitzer auch. Also, ja, wir sind Besties, VIP-Kunden. Ja, danke schön.
2: Also, ich mag den Laden sehr, weil der Mann ist sehr freundlich und seine Mitarbeiter auch. Und Bubble Tea an sich mag ich auch sehr. Im Sommer mag ich es, so diese Frucht-Bubble Teas zu nehmen mit so früchtigen Tapioca. Ich trinke es sehr oft in der Woche. Mit meinen Schwestern gehe ich immer in die Stadt und trinke Bubble Tea. Tapioca-Perlen und also Taromilch und Tapioca-Perlen sind meine Lieblings-Bubble Tea-Art, also Sorte und ja.
6: Okay, für mich war es echt spannend, weil die Bubbles, die explodieren im Mund so. Block, block, block. Und dann hat man so ein ganz großes
2: Strohhalm.
6: Strohhalm, damit die überhaupt hochkommen, ne? Sonst würden sie da unten bleiben.
1: Das waren die Erfahrungen mit Bubble Tea in der Tübinger Innenstadt bei Teasy.
0: Beste Werbung.
1: Genau. Kleine Schleichwerbung. Und jetzt sind wir auch am Ende unserer Sendung Blick ins Radio. Das war ein kleiner Einblick in das Projekt Kansas City Speak. Wir wollten eigentlich noch über sehr viel mehr Dinge sprechen. Irgendwie haben wir sehr viel erlebt in diesem Projekt, aber die Stunde ist um. Schaut auf unsere sehr, sehr schön gestaltete Karte. Da gibt es auch Bilder. Es gibt einen kleinen Kurzfilm unter city.wüste-welle.de. Tschüss.
0: Tschüss, bis zum nächsten Mal.

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2: Und damit hallo und herzlich willkommen hier zu Femme Rasant live am Donnerstag von 17 bis 18 Uhr und in der Wiederholung dann von 0 bis 1 am Montag und wann ist die zweite? Am Freitag von 7 bis 8 in der Früh. Ihr hört das einzige freie Radio für Tübingen-Reutlingen und die Region auf UKW 96,6 MHz. Wir haben heute keine klassischen Gäste da, sondern wir haben meine Mitarbeiter, meine Mitpraktikantinnen hier sitzen. Wollt ihr euch mal selbst vorstellen?
3: Ja, genau. Hallo, ich bin der Jack. Ich bin schon seit längerer Zeit jetzt dabei, seit über 2 Monaten und ich habe jetzt noch 3 Wochen übrig. Genau, und wir haben uns gedacht, wir reden heute ein bisschen über Transsein, weil wir zwei, also ich und Passi und bis auf Juri sind hier alle trans gerade. Also Juri ist richtig outnumbered, genau.
4: Ja, hallo, ich bin Pascal. Ja, ich bin jetzt seit dieser Woche neue Praktikantin hier. Wie gesagt, ich bin auch trans und dementsprechend machen wir heute einfach ein bisschen Geschichtsstunde.
2: Das ist doch schön. Man muss ja auch drüber reden, um es zu verstehen. Wie würdet ihr denn eure Identität selbst beschreiben?
3: Oh Gott, komplizierte Frage. Also irgendwie über die Jahre hat sich dann auch so ein bisschen verändert irgendwie. Also am Anfang dachte ich, ich wäre auf jeden Fall halt binär, definitiv einfach ein Transmann. Aber mittlerweile ist es so jetzt, wo ich halt so ein bisschen, also sehr lange eigentlich in meiner Transition schon habe und ich nehme jetzt Testosteron seit einigen Jahren und habe eine Mastektomie gemacht, sprich meine Brüste sind weg. Und ja, seitdem ist es irgendwie so, ich habe auch nicht mehr wirklich Probleme damit, irgendwie mit, also irgendwie feminin ein bisschen zu sein. Also das stört mich auch nicht mehr. Ich bin einfach nicht so der total maskuline Typ. Ich bin jetzt nicht irgendwie so die Maschine, dass ich ins Gym gehe oder sowas. Das bin ich einfach nicht. Und dementsprechend ist es so, ja, keine Ahnung. Also immer noch, also mehr Richtung transmännlich definitiv. Aber es ist auch, wo ich jetzt nicht sagen würde, ich bin so mega hart am Ende von Maskulinität. Das, nee.
4: Ja, bei mir ist es tatsächlich andersrum gewesen. Ich war für sehr lange Jahre irgendwo im nicht-binären, genderfluiden Spektrum, habe ich mich verortet und habe erst letztes Jahr ungefähr die Entscheidung getroffen, das ist es nicht so richtig und identifiziere mich jetzt eben als Transfrau. Eher geht es, glaube ich, gerade in die Richtung binär vom Nicht-Binären aus und habe jetzt gerade den Prozess begonnen, auch eine Hormontherapie anzustreben.
2: Okay, spannend, danke euch. Wann habt ihr es denn zum ersten Mal bemerkt, dass irgendwas anders ist oder wo habt ihr euch dann erkannt?
3: Also bei mir war es, also wo ich mich so das erste Mal aktiv dran erinnere, dass ich mich irgendwie halt einfach nicht als Mädchen gefühlt habe, also damals, weil ich dann noch sehr jung war, also ich kann dir nicht sagen, wie alt ich da war, aber ich erinnere mich perfekt an die Situation, dass ich einfach irgendwie im Supermarkt war, also mit meiner Mutter dann wahrscheinlich oder mit meiner Oma, ich habe keine Ahnung. Und ich habe einfach irgendwie so die Leute angeguckt und ich habe so einfach Frauen gesehen und ich dachte mir so, oh, wenn ich jetzt so drüber nachdenke, dass ich irgendwann so zu einer Frau werde, finde ich das gar nicht gut. Dann habe ich jahrelang erstmal darüber gar nicht mehr nachgedacht, einfach weil mein Dorf halt sehr konservativ war. Ich wusste erstmal nicht wirklich, dass es Transpersonen gibt. Wir hatten ein etwas maskulineres Mädchen im Dorf, aber da war es halt, das war halt auch immer nur so Hörensagen, so von wegen, oh, vielleicht lässt die sich mal umoperieren oder sowas. Also die waren ja jünger als ich zum Beispiel und dann habe ich eigentlich ganz lange nicht drüber nachgedacht. Dann als meine Pubertät angefangen habe, habe ich mich einfach null damit wohlgefühlt. Also ich fand einfach alles ganz schrecklich, was sich irgendwie verändert hat. Bis auf, dass ich etwas gewachsen bin. Das war ganz schön. Aber sonst fand ich das alles unangenehm, aber ich hatte eben nicht wirklich die Worte, um das zu beschreiben irgendwie. Und dann habe ich lustigerweise auf Tumblr mich mit irgendeinem Typen gestritten über irgendeinen total dummen Mist. Und also über irgendwas in einem Manga haben wir uns irgendwie total zerstritten. Und dann habe ich ihm aber trotzdem irgendwie gefolgt, keine Ahnung wieso. Und er hat mir auch zurückgefolgt, da haben wir uns irgendwie angefreundet. Und mittlerweile ist das einer meiner zwei besten Freunde, das ist der Leo. Genau, er kommt aus Brasilien und er ist eben auch trans. Und dann habe ich ganz viel darüber einfach gelernt, weil ich halt gar nichts wusste. Also der Arme musste mich komplett educaten erstmal, was alles angeht. Hat mir auch sehr leid getan. Und dann habe ich mir gedacht, okay, weil ich schreibe viele Geschichten und Fanfictions, und dann dachte ich mir so, ich könnte ja mal probieren, so eine Fanfiction zu schreiben, wo jemand eine Transfrau ist. Und ich habe das so geschrieben und mein Transkumpel meinte auch nur so, ja, irgendwie ist das mega akkurat, so was du da schreibst. Und ich saß da so und dachte mir so, oh Gott, was meinst du, das ist mega akkurat. Ich habe das irgendwie nur so geschrieben, wie ich mich irgendwie fühle. Und er meinte so, und ich meinte dann auch so, Und ja, dann habe ich mir gedacht, oh ja, okay, vielleicht trifft das dann wohl auch auf mich zu.
4: Ja, bei mir hat es auch sehr früh schon angefangen. Ich glaube, bei mir hat es angefangen damit, dass ich mit dem ganzen pubertären Gehabe von meinen Mitschülern irgendwie nichts zu tun haben wollte. Ich glaube, meine Mama kann sich noch gut daran erinnern. Ich bin irgendwann mit 13 oder 14 bin ich mal nach Hause gekommen von der Schule und habe ich zu ihr gesagt, ich komme nie in die Pubertät. Ich glaube, sie würde bestätigen, dass ich das tatsächlich irgendwie geschafft habe. Dass ich nie zu so einem pubertären, testosterongesteuerten Jugendlichen geworden bin. Und dann habe ich auch tatsächlich eine Zeit lang nicht mehr drüber nachgedacht. Aber habe mich immer so sehr oft gefühlt. Und am Anfang hat sich das irgendwo noch so geäußert, dass ich das Gefühl hatte, ich möchte nicht erwachsen werden. Oder wo ich genauso wie du es gerade beschrieben hast, so irgendwie die Vorstellung, von einem Jungen zu einem Mann zu werden, war irgendwie sehr abschreckend. Und ja, dann auch über das Internet, ich kann mich gerade nicht mehr erinnern, über welche Foren oder welche Erfahrungen genau, mich da ein bisschen informiert. Und am Anfang das Ganze sehr für mich ausgemacht und das sehr lange in meinen eigenen vier Wänden und auch den eigenen vier Wänden meines Kopfes das für mich abgehandelt und hatte dann tatsächlich das Glück, schlussendlich vor jetzt inzwischen 4,5 Jahren nach Tübingen zu ziehen und da Puma kennenzulernen, mein inzwischen nicht-binärer Ex-Partner, der mich da sehr viel auch educated hat und mir da sehr viel geholfen hat, mich auch quasi kulturell in die ganze queere Kultur und sowas einzufügen und mich selber auszuhandeln quasi und durch sehr viele Stages zu gehen von irgendwie Questioning und dann hatte ich eine Phase, wo ich sehr lange so das Gefühl hatte, es ist von so phasenweise. Ich hatte so eine Woche, wo ich mich sehr männlich gefühlt habe und dann wieder eine Woche, wo ich mich irgendwie sehr weiblich gefühlt habe und das für eine Zeit lang auch dann einfach so okay war und so auch einfach in meinem Alltag funktioniert hat, bis zu dem Punkt, an dem ich jetzt gesagt habe, eben es das Soziale reicht mir nicht mehr. Ich möchte das auch medizinisch verfolgen.
2: Zum Begriff Transition und dem Prozess generell kommen wir auch noch ein bisschen später. Ihr habt ja beide gesagt, ihr wart relativ allein am Anfang damit. Wie war das denn, das erste Mal mit jemandem darüber zu reden?
3: Uff, also wie gesagt, ich habe ja am Anfang erstmal gar nicht wirklich gewusst, was es ist. Und ich hatte halt im Prinzip sofort jemanden, mit dem ich mich ordentlich darüber unterhalten konnte, weil er halt selbst eben auch trans war. Von daher ging es bei mir. In echt war es nicht ganz so leicht. Also ich habe es irgendwann meiner damaligen besten Freundin, also meine, die jetzt nicht Online-Freundin war, habe ich es irgendwann gesagt. Und sie war da auch relativ tolerant und sowas. Also wir haben es dann aus anderen Gründen sehr auseinandergelebt. Aber sie war, was das anging, wirklich eigentlich lieb und tolerant. Und sie war dann auch dabei, als ich dann das Coming-out bei meinen Eltern und sowas hatte. Aber sonst, bis auf sie, hatte ich halt nicht wirklich jemanden erstmal. Und ich habe das Glück, dass ich relativ schnell dann den Entschluss gefasst habe, okay, ich mache jetzt ein Coming-out, weil ich bin mir eigentlich 100% sicher. Und es kommt dann einfach, was auf mich zukommt, ja, was auch immer halt dann so kommen mag. Aber die ersten paar Monate waren schon hart. Also ich erinnere mich auch noch, als ich meine anderen besten Freundin mich angefreundet habe zu dem Zeitpunkt. Und das war dann das erste Mal, als so die Frage einfach kam, weil sie keine Ahnung hatte, wo sie mich hinstecken sollte. Ich hatte keine Pronomen irgendwo stehen. Ich hatte auch einfach keinen Namen online benutzt zu dieser Zeit, weil ich so lost war einfach in allem. Und sie meinte so, hey, wie soll ich dich eigentlich nennen? Und so, wie soll ich über dich reden? Mit was für Pronomen soll ich denn über dich sprechen? Und ich stand erstmal da und war so, oh Gott, jemand fragt mich das gerade, voll overwhelming. Aber gleichzeitig war es auch irgendwie so, wo ich mir dachte, ah, irgendwie doch ganz schön, dass man das dann einfach so gefragt wird und irgendwie dann eben auch so sichtbar ist. Von daher ging es zum Glück bei mir, aber es hätte auch definitiv schlimmer sein können. Aber wie gesagt, in echt, ich war damals in der Mittelstufe, als ich das rausgefunden habe. Also so mit 14 war ich mir relativ sicher, dass ich trans bin. Mit knapp 16 hatte ich dann mein Coming Out. Aber so das eine Jahr, die anderthalb Jahre so in der Mittelstufe, die ganze Zeit halt mit einem falschen Namen angesprochen werden und so. Also mit keinem in echt erstmal wirklich drüber reden zu können, war schon nicht so schön, die Erfahrung.
4: Ja, zum Thema Toleranz habe ich auch irgendwo nicht die schlimmsten Erfahrungen gemacht. Also ich würde auch sagen, dass mein Werdegang und meine Erfahrung damit, gerade was ich also aus der Community sonst mir so mitbekomme, deutlich, deutlich schlimmer hätten sein können. Wo ich das Glück hatte, dass ich, wo auch immer ich mich geoutet habe, zuerst in meinem Freundeskreis, nie offene Ablehnungen bekommen habe. Wo ich eher die Erfahrung gemacht habe, dass eben die meisten Leute, die ich damals um mich hatte, ich komme auch aus einem 2000-Einwohner-Dorf im Allgäu in Bayern, die Leute gar keine Ahnung hatten, damit, wie man damit umgeht. Und ich natürlich auch nicht. Und dementsprechend sich die Toleranz sehr oft darüber geäußert hat, so von wegen, ja, ist doch egal. Und das eine Zeit lang tatsächlich gedauert hat, bis mir aufgefallen ist, ja, ist irgendwie schön, dass den Leuten, dass sie das nicht negativ auffassen, aber irgendwie egal ist es halt auch nicht. Also es ist mir schon wichtig. Und das dann erstmal für mich selber so zu festigen, dann darauf auch irgendwo zu bestehen und das durchzusetzen und mich selber quasi nicht schlecht zu fühlen, von anderen Leuten zu verlangen, sich damit auch ein bisschen zu auseinandersetzen, von meinen engen Freunden quasi, und nicht nur zu sagen, ja, ist mir halt egal. Das war schon auch ein sehr langer Prozess. Ich hatte auch mein erstes Outing mit einer Freundin, die mir damals auch quasi Klamotten geliehen hat, einfach um mich auszuprobieren und so. Wir haben damals, ich hatte da schon das Gefühl, so, das ist endlich mal eine Person, die versucht, mich zu verstehen, aber nicht so wirklich eine Person, die in der Lage ist, mich zu verstehen oder die jetzt davon so einen richtigen Plan hat oder so.
2: Was würdet ihr denn sagen, hättet ihr euch zu der Zeit gewünscht?
3: Oh Gott, das ist irgendwie eine sehr schwierige Frage. Also ich glaube, bei mir war es tatsächlich einfach ein besseres Umfeld, weil meine Mittelstufenzeit war einfach generell sehr schwierig. Also da war es auch schon, also ich wurde gemobbt eigentlich seit dem Kindergarten an und das wurde mit der Mittelstufe dann immer schlimmer. Liegt nicht nur dran, dass ich queer bin, liegt auch viel dran, dass ich autistisch bin. Und irgendwie könnte ich Mittelstufenschüler halt besser mit Autismus diagnostizieren als professionelle Psychiater. Aber na gut, und ich glaube, ich hätte mir einfach da ein deutlich besseres Umfeld gewünscht und vor allem deutlich bessere Lehrer, weil ich habe mich einfach nicht getraut, an der Mittelstufe sowas überhaupt irgendwie anzusprechen, weil ich halt wusste, okay, es würde nicht gut ankommen, die Leute reden die ganze Zeit irgendeinen homophoben und transphoben Bullshit, sobald die Themen irgendwie aufkommen, das kann ich nicht bringen. Und ich habe mit einer einzigen Lehrerin, meiner Kunstlehrerin, darüber geredet. Ich glaube sogar noch, ja doch, tatsächlich, bevor ich noch mit meiner besten Freundin damals darüber geredet habe, das habe ich ganz vergessen, bis gerade eben. Und sie war da auch sehr lieb und sie hat gesagt, okay, dann darfst du in Französisch dann einfach die Wörter, also die Adjektive und sowas männlich lassen, musst nicht feminin angleichen. Und ich meinte, auch nur so zu ihr so, yes, leichtere Klausuren für mich, weil ich dann nicht mehr drüber nachdenken musste dann. Aber ja, also sonst, mein Klassenlehrer war einfach echt nicht gut, auch was Mobbing und sowas anging. Und ich weiß einfach, ich hätte da keine Unterstützung bekommen. Und ja, dann so zum Anfang von meiner Transition war es auch im Prinzip in der Oberstufe, als ich habe dann Mittelstufe habe ich noch abgeschlossen als Mädchen sozusagen. Und in der Oberstufe habe ich dann gesagt, okay, nee, und ab hier fange ich dann an. Und ich glaube, da hätte ich mir auch einfach irgendwie ein bisschen gewünscht vom Schulumfeld her, dass es einfach ein bisschen normalisierter gewesen wäre, Leute zu fragen, wie sie gerne angesprochen werden wollen, weil das nimmt dann so die Angst, dass du einfach da sagen musst, nein, hey, bitte sprich mich nicht mit diesem Namen an, sondern mit diesem, weil ich glaube, irgendwie, wenn du gefragt wirst, ist das nochmal deutlich leichter, als wenn du das von dir aus machen musst, vor allem ganz früh in einer Transition, weil das dann immer so ein Druck, und bei manchen Lehrern und Lehrerinnen habe ich mich das dann irgendwie doch nicht getraut. Und ja, also irgendwie so das Schulumfeld, also die Schule und das ganze Schulsystem müsste einfach deutlich besser damit umgehen, meiner Meinung nach.
4: Ja, dem würde ich auf jeden Fall mich einerseits anschließen. Andererseits, speziell aus der Perspektive als geborene männliche Person, hätte ich mir, glaube ich, früher eine Möglichkeit gewünscht, so meinen internalisierten Sexismen zu entgehen. Und irgendwie so, dass ein differenziertes Bild, ein differenzierteres Bild von Weiblichkeit zu bekommen, weil ich, als das angefangen hat, als ich eben so dieses Gefühl hatte, irgendwie so, ja, Mann, das passt nicht so richtig, und die Alternative ist halt dann Frau, in diesem binären Weltbild, in dem ich aufgewachsen bin, war natürlich meine Perspektive auf was eine Frau ist oder was Weiblichkeit ist, was Femininität ist, massiv davon geprägt, dass das Ganze durch ein Male Gaze, durch die Perspektive, die meine ausschließlich männliche Freundesgruppe zu dem Zeitpunkt darauf hatte, sodass ich dann zum Teil Jahre später erst gemerkt habe, dass gewisse Vorstellungen von was ich irgendwie als feminin wahrgenommen habe, eigentlich ziemlich, ziemlich abwertend gegenüber Frauen ist. Was natürlich dann am Anfang irgendwo zu sehr unangenehmen Situationen auch geführt hat, auch intern, wo ich so das Gefühl hatte, ich muss das machen, um eine Frau zu sein, aber irgendwie fühlt sich das gar nicht gut an. Oder ich sollte das machen. Und ich weiß nicht, ob ein weiblicherer Freundeskreis oder irgendwie weibliche Freunde mir da geholfen hätte. Heute aus dem Soziologiestudium weiß ich, dass auch sehr viele Cis-Frauen mit internalisierten Sexismen kämpfen. Aber auch da, ich weiß nicht, ob das Bildungssystem das auffangen könnte, aber auf jeden Fall könnte es da einen deutlich besseren Job machen, würde ich sagen.
2: Danke euch für eure Einblicke. Ja, ich war an einer recht großen Schule, waren 2000 Leute oder so, deswegen gab's da immer schon alles. Und ich bin jetzt auch eher traditionell, also ich bin eigentlich voll traditionell männlich aufgewachsen. Und für mich war die Binarität dabei immer so das Schlimmste, weil ich fühle mich jetzt auch nicht klassisch als Mann so, wenn ich in den Spiegel gucke, hoffe ich, gefährlich auszusehen, damit ich auf der Straße nicht angemuckt werde. Aber so, das ist so mein Gradient, wie ich mein Geschlecht bewerte. Aber ja, können wir später ja nochmal drüber reden. Wir haben ja auch Musik. Ne? Ihr habt uns ein paar Lieder mitgebracht. The Village von Rabel. Viel Spaß euch.

0: Und da sind wir auch schon wieder zurück. Ich bin allein an der Technik, deswegen hat es kurz gedauert, bis ich alle Mikros offen hatte. Aber das soll uns nicht stören, wir machen einfach weiter. Wir hatten vorhin schon angerissen, dass wir zur Transition auch heute kommen. Deswegen will ich euch jetzt mal ganz basal fragen, was bedeutet das für euch?
1: Also ich finde, es ist sehr kompliziert. Also wenn wir so in Definitionsrichtungen gehen, dann ist das... wo ich denke, es gibt einfach verschiedene Arten von Transition und das definiert auch jeder eben für sich anders. Und generell würde ich eben sagen, ja, okay, es gibt natürlich eine soziale Transition, dass du eben nur, also in großen Anführungsstrichen sage ich das nur, gell, dass man eben nur, sag ich mal, neue Pronomen, neuen Namen, du sagst eben, hey, ich bin die und die Person und sprich mich bitte so und so an und sehe mich so und so. Und dann gibt es natürlich eben eine körperliche Transition, wo du dann eben wirklich Hormone nimmst oder OPs machst, je nachdem. Und für mich gehört, also für mich persönlich gehört eben beides dazu, nicht im Sinne von, das gehört für mich dazu, dass Leute trans sind, um Gottes Willen. Nein, ich finde, Leute können auch absolut trans sein, auch wenn sie gar keine Transition machen. Ich bin da wirklich super offen, aber so für mich persönlich gehört einfach, also ich wollte einfach beides. Und genau, von daher... Genau, also ich hatte eben mein Coming-out, ich benutze jetzt andere Pronomen, ich benutze einen anderen Namen und ich habe dann unter den alten Transsexualitätsgesetzen noch meine Namensänderung durchgehauen. Empfehle ich keinem, weil was für Fragen du da gefragt wirst, das möchtest du nicht gefragt werden, sagen wir so. Da hat auch bei mir eine von Therapeutinnen, die mich da gefragt hat, hat auch schon gemeint, ey, ich kreuze da jetzt das an, was zutreffen soll und dann lasse ich dich gehen. Und ich meinte auch nur so, Dankeschön. Und genau, dann habe ich das in die Wege geleitet, habe eben offiziell Namen und Geschlechtseintrag geändert, über 2000 Euro dafür geplecht, weil ne, man musste halt vor Gericht und dann musst du die Gerichtskosten bezahlen. Danke Deutschland dafür. Und ja, dann habe ich gleichzeitig eben, bin ich auch Hormone angegangen. Das war eben auch, ja, du musst ein Jahr Therapie machen, um halt alles andere auszuschließen, wo ich mir auch denke, ja, was macht das denn für einen Sinn, wenn ich halt sicher weiß, dass ich trans bin und du musst Trauma ausschließen, aber mir geht's gleichzeitig auch richtig scheiße, weil ich trans bin und ich habe halt Trauma, was aber nichts damit zu tun hat, dass ich trans bin. Also gut, teilweise natürlich schon, aber das Transsein kommt jetzt nicht vom Trauma, ne? Also es ist einfach alles... Deutschland halt, ja. Und ja, dann habe ich noch die Mastektomie machen lassen, also sprich meine Brüste halt abschnippeln haben lassen. Und das war auch, da musste auch nochmal Gutachten machen. Also ich weiß nicht, wie es mittlerweile ist, das ist jetzt auch schon ein paar Jährchen her bei mir. Aber ich sitze halt nochmal da mit Therapeuten, muss es nochmal machen lassen. Und ja, genau, mehr als das will ich persönlich auch nicht machen lassen. Ich bin so glücklich. Aber genau, ich verstehe natürlich auch absolut, wenn Transition für andere Leute irgendwie halt was ganz anderes ist. Also da bin ich wirklich sehr offen.
2: Ja, ein Hoch auf das Selbstbestimmungsgesetz an ja, dieser wirklich. Stelle. Und ein Appell an alle, die zuhören, solltet ihr in irgendeiner Form mitbekommen, dass unsere wundervolle Regierung.
1: Herr Merz, mein Liebling.
2: Wieder,
1: ich hoffe, dass der Sarkasmus durchkommt.
2: Wieder Schritte unternimmt, um die Selbstbestimmung von uns Transpersonen einzuschränken, weil wir gerade irgendwie so am Rande davon entlang schlittern und es ein bisschen unklar ist. Egal, ob ihr jemanden kennt, den das persönlich betrifft oder nicht, dann macht euch stark, unterschreibt Petitionen. Das ist wirklich, wirklich eine unglaubliche Tortur. Und ich bin sehr froh, dass ich hoffentlich einen Großteil von dem Ganzen, da ich jetzt meine medizinische Transition erst jetzt anfange, nicht mehr durchlaufen muss, sondern das Ganze, vor allem meine Namensänderung bzw. meine Geschlechtseintragsänderung, deutlich leichter machen darf. Und auch hoffentlich die ganzen Gutachten, die ich benötige für den medizinischen Teil, bei weitem nicht so extensiv sind. Ich klopfe auf Holz, dass es dem auch so ist. Und ich möchte noch zu einem Punkt was sagen, nämlich Skills. Für mich war Transitioning auch sehr viel das Erlernen von einer neuen Identität in dem Sinne. Was erstmal paradox klingt irgendwie, gerade was wo ich die Erfahrung gemacht habe, wo ich das anderen, also Cis-Personen versucht habe zu erklären, dass für die sehr paradox war, wenn ich, warum es irgendwie so schwierig ist, auch sich anders zu präsentieren, obwohl man sich ja anders präsentieren möchte, aber es ist ja auch so, man erlernt oder man möchte, Schrägstrich, der soziale Druck ist auch irgendwo da, ja quasi eine andere Geschlechterpräsentation auch erlernen. Für mich war das gerade, was Klamotten angeht, also überhaupt von was steht mir oder wie mache ich aus den Klamotten, die mir zur Verfügung stehen und dem Körper, der nicht so ganz zu dem passt, was ich mir vorstelle, etwas, das, wo ich mich dann im Spiegel anschaue und mich schön finde und mich irgendwo nicht abstoßend finde. Und gerade bei der Transition von männlich zu weiblich gelesen, Make-up war für mich ein ganz, ganz großer Punkt, wo ich am Anfang, es gibt so unendlich viele Produkte, es ist, jedes Produkt gibt es von 20 Marken, es ist so viel implizites Wissen, dass Cis-Frauen über sehr viele Jahre lernen, und ich kenne auch einige Cis-Frauen, die sagen, ich trage einfach kein Make-up, weil mir das zu viel Aufwand ist. Oder nicht nur der tägliche Aufwand, sondern weil mir das immer zu viel Aufwand war, das irgendwie zu erlernen. Wie macht man das und wie macht man das und wie sorgt man dann auch noch dafür, dass es auch noch so aussieht, wie ich mir das vorstelle. Und das alles in einer sehr komprimierten Zeit zu lernen, in einer sozialen Welt, die einen natürlich dann auch irgendwo ein bisschen komisch anschaut, wenn man als männlich gelesene Person irgendwie im Drogeriemarkt steht und die Leute fragt nach Make-up, also die Mitarbeitenden dann fragt nach Make-up-Tipps. Gerade bei mir auf dem Dorf war das zum Teil dann schon, hat mich sehr viel Überwindung gekostet, wo ich auch sagen würde, es hat auf jeden Fall dafür gesorgt, dass gewisse Sachen sich hier raus deutlich länger gezogen haben, bis ich mich tatsächlich dazu überwunden habe, das zu tun, wo ich dann sehr oft im Nachhinein dachte, es wäre so cool, das vor 6 Monaten schon gekonnt zu haben. Aber ja, es geht so schnell, wie es geht.
0: So ist es. Daran anschließend, zum merkwürdig angeguckt werden, wie ist es eigentlich als Transperson in Deutschland zu leben?
1: Also ich finde es sehr schwierig. Also mittlerweile werde ich größtenteils als männlich gelesen, nicht immer. Ich habe auch teilweise Fälle, wo mich irgendwie ein Kind im Supermarkt anguckt und irgendwie als Mädchen betitelt. Und ich bin so, erstens bin ich viel zu alt, um als Mädchen noch durchzugehen. Also ich bin 24, ich weiß, ich sehe jung aus, aber doch nicht so jung. Aber gut, mittlerweile macht mir das auch nicht mehr viel aus. Also ich denke, es ist sehr kompliziert. Deutschland ist auf alle Fälle besser als viele andere Länder, aber es ist eben auch sehr viel schlechter als viele andere Länder. Also ich bin einerseits natürlich vor allem dankbar, dass eben Krankenkassen ganz viel übernehmen. Also ich muss für mein Testo, ich benutze Gel und ich muss dafür jede paar Monate mal 30 € bezahlen, einmal im halben Jahr oder sowas. Also das ist wirklich einfach, wenn du das mit der USA vergleichst oder mit Leuten, die eben vielleicht auch nicht durch das Krankenkassensystem kommen, wo dann das Schlechte an Deutschland ist, weil da musst du es ja selbst bezahlen und auch Mastek und sowas wird halt fast komplett übernommen. Meine wurde nicht ganz, weil ich noch ein paar eine Extraleistungsprinzip dazu hatte, was halt Fettabsaugen war, weil das halt dann schönere Ergebnisse bringt. Aber das ist eben bei der Krankenkasse natürlich nicht mit dabei. Aber ja, solche Sachen sind dann eben schon gut. Aber gerade was Gesellschaftliches angeht, es kommt sehr drauf an, wo du bist. Also in Tübingen habe ich eigentlich nicht eine schlechte Erfahrung wirklich damit gemacht, dass du blöd angeguckt wirst, auch wenn ich mal irgendwie ein pinkes T-Shirt oder sowas anziehe oder ein T-Shirt mit Hello Kitty drauf oder sowas, weil ich eben, wie gesagt, nicht so der maskulinste Typ jetzt bin. Du wirst eigentlich nicht wirklich komisch angeguckt und wenn, denkst du dir so, okay, das ist eine Person von irgendwie, keine Ahnung, 1000 Personen, denen ich hier über den Weg laufe, die mich komisch anguckt, dann macht dir das auch weniger aus. Aber sobald du halt in irgendwie konservativere Gebiete kommst, merkst du es schon. Und wenn ich bei mir in meinem kleinen Kaff rausgehe, wo meine Eltern wohnen, und ich habe einmal dann Hello Kitty T-Shirt getragen, wurdest du sofort komisch angeguckt. Und auch als ich so angefangen habe mit meiner Transition und halt kurze Haare hatte, aber halt noch sehr offensichtlich einfach eben als weiblich gelesen worden bin und mich aber halt trotzdem auch schon eher so halt männlich gekleidet habe, wirst du immer noch komisch angeguckt. Und das finde ich halt einfach nervig. Und klar, Deutsche gucken, also ich finde, Deutsche starren generell immer sehr viel rum, habe ich so das Gefühl. Das höre ich auch immer im Internet, wenn Leute nach Deutschland kommen und dann sagen die immer, Deutsche starren so viel. Und das ist auch schon wahr. Aber es ist, ja, also ich finde es irgendwie kompliziert. Einerseits haben wir es schon deutlich besser als ganz viele andere, aber andererseits ist es dann schon, wo ich denke, es gibt so viel, was einfach noch getan werden muss und was jetzt im Moment durch die Politik, durch Friedrich Merz Nähe zu auch Trumps Transpolitik, die nicht wirklich gut ist, weil Merz findet die gut, das hat er schon mal gesagt gehabt. Und auch sonst mit AfD und sowas, du merkst schon den gesellschaftlichen Shift mittlerweile, finde ich.
2: Ja, inzwischen würde ich sagen, ich genieße es. Ich genieße jede Person, die nicht weiß, wie sie mich einordnen soll oder die mich irgendwie schief anguckt, weil ich das Glück habe, einen Freundeskreis zu haben und auch Eltern zu haben und generell alle Personen, die mir wichtig sind, die mich unterstützen. Und die das als was sehr Positives wahrnehmen, sodass ich quasi die Selbstsicherheit habe, mich erhaben zu fühlen über die Kritik, die einem durch Blicke oder sowas entgegenschlägt. Bei mir sind die Momente, in denen ich das am häufigsten merke, ist tatsächlich, sobald ich anfange zu reden, weil meine Stimme natürlich für eine Cis-Frau zu tief ist. Und ich auch nicht super viel Anstrengung unternehme, die jetzt künstlich mit Stimmübungen hochzupitchen. Und es ist zum Teil, ich studiere ja Soziologie, also aus soziologischer Perspektive zum Teil super interessant, die Leute zu beobachten, wie sie irgendwo versuchen, mich einzuordnen. Und ich finde es super interessant, dass am Ende des Tages alles, worüber ich eine Kontrolle habe, nämlich was ich anziehe, ob ich Make-up trage, alles an meiner Präsentation, was ich bewusst wähle, schreit Frau. Aber für die Leute, für viele Leute, die gerade sich nicht so sehr auseinandergesetzt haben mit Trans-Sein oder sowas, für die ist tatsächlich meine Stimme irgendwo immer noch das ausschlaggebendere Argument. Und sobald ich quasi mit der tiefen Stimme rede, sind sie so, ah, ein Mann. So, ich hatte diese Interaktion vor ein paar Wochen in der Mensa, wo ich dann auch gemerkt habe, so, ah, solange ich noch nicht geredet habe, hätte die Person, die das zu mir gesagt hatte, gar nicht geklockt. Und in dem Moment, in dem ich dir was gesagt habe, ist sie tatsächlich einfach entfahren. So, ah, du bist ein Mann.
1: Oh Gott.
2: Und ich, genau. Ich bin sehr froh, dass mich diese Art von Interaktion nicht mehr in meinem Selbstwertgefühl kränkt, sondern eher andersrum, dass es mir sehr, sehr viel gibt einfach. Dass ich dagegen quasi immun bin. Aber ich weiß eben auch, dass es sehr, sehr viele Menschen gibt, die nicht so viel Glück hatten, so tolle Leute kennenzulernen, die auch ein Umfeld bieten, wo man diese Selbstsicherheit herausziehen kann, um dann gerade Leute, also die man nicht kennt, denen mit dieser Selbstsicherheit zu begegnen. Und auch sehr viele Menschen, die das Pech haben, mit Eltern oder Familie oder sowas sehr, sehr viel schlechter wegzukommen, als ich das getan habe. Deswegen unglaublich wichtig, dass wir eine unglaublich starke Community sind und das hoffentlich auch bleiben und uns von allen möglichen Gegenwinden, aus welchen Ecken auch immer, gut zur Wehr setzen können.
0: Ein bisschen zum Gegenwind gibt es auch noch später. Aber erstmal, wir sind hier ein Radio, Musik, 12 Inches von Mavie Phoenix. Viel Spaß.

0: Und da sind wir auch schon wieder zurück.
1: Warum machst du ASMR im Radio, Juri?
0: Okay, ihr habt ja vorhin schon vom Selbstbestimmungsgesetz geredet, das seit, lass mich nicht lügen, 2024 in Kraft ist. Was hat sich eigentlich geändert?
2: Ja, was hat sich geändert? Ich bin mir gar nicht sicher. Ich weiß nur, wie es jetzt ist ungefähr.
1: Ach so. Also ich kann gerne mal einfach davon erzählen.
2: Du hast es gerade schon angeschnitten.
1: Ja, genau. Also davor war es auf gut Deutsch ganz schrecklich. Also das Selbstbestimmungsgesetz selbst bezieht sich vor allem auf die Namens- und Personenstandsänderung. Und mittlerweile ist es so im Prinzip, okay, du gehst halt an die Stadt und du lässt das ändern. Und dann musst du halt, ich glaube, ein bisschen was musst du immer noch bezahlen. Aber was du halt vor allem bezahlen musst, ist im großen Teil dann halt Personänderungen und sowas, weil du da halt einfach Geld für bezahlen musst. Und wie es früher ablief, war im Prinzip so, du brauchtest zwei Gutachten von zwei unabhängigen Psychiatern / Psychologen, die dafür eben verantwortlich waren, also die dafür eben ausgebildet waren.
3: Da die natürlich super leicht zu bekommen waren, weil ja Plätze bei Psychologen so super, die gibt es ja wie Sand am Meer übrigens.
1: Exakt, ja genau, das war nicht so toll. Und da muss man da hin und je nachdem, wie die dich einschätzen, musst du zu einem Termin oder auch zu fünf Terminen. Also das kommt dann ganz drauf an, wie die Therapeuten und Therapeutinnen das wollen, wirklich. Und du musst das selbst bezahlen. Also auch diese Therapiestunden musst du komplett selbst bezahlen. Und da bist du pro Stunde 100 bis 150 Euro, weil das ganz oft auch dann privat halt sind. Und der schnellste Weg, wie du an die drankommst, war tatsächlich, okay, du lässt es zuweisen vom Gericht. Das konnte man machen. Man konnte sagen, okay, ja, bis da und dahin könnten wir theoretisch fahren und dann weisen die das zu. Ich hatte das Glück, ich habe einen in der Stadt 30 Kilometer von mir bekommen und der andere war, ach, keine Ahnung, lass mich lügen, 2 Stunden oder so von mir entfernt. Also ja, schon weit weg, aber es geht. Aber dafür habe ich dann den Termin irgendwie halt innerhalb von 6 Wochen oder sowas bekommen. Und wenn du die dir aber selbst suchst, hängst du natürlich erstmal da. Das kann schon gut passieren, außer du hast halt Glück. Und dann musst du mit den 2 verschiedenen Gutachten, die du hast, wovon eins ist ein bisschen länger, genau, das ist so, vielleicht, bevor ich weitermache, erst nochmal dazu, das eine ist ein bisschen längeres Gutachten, das andere ist ein kürzeres. Das kürzere ist nicht ganz so tragisch. Das längere, da geht man Fragebögen, also da ist man Fragebögen durchgegangen, man wurde alles gefragt. Also du wirst gefragt zu so unangenehmen Themen, du wirst zum Beispiel ganz klassisch, wurde ich gefragt, ob ich auf Kinder stehe, was ganz toll ist, weil ja natürlich, ich bin trans, natürlich muss ich unbedingt pädophil sein, hä, so funktioniert das, klar. Und ach, du wirst zu deinen Masturbationsgewohnheiten gefragt. Also genau, zum Glück hatte die Therapeutin, die ich da hatte, hat einfach gesagt, nein, müssen wir nicht drüber reden. Ich kreuze einfach mal was an, was für dich gut ist, dafür, dass wir das durchbekommen. Und dann ist auch gut, weil einfach echt total unangenehme Fragen, total unangebrachte Fragen auch einfach, wo ich mir wirklich denke, wenn wir so schön im Grundgesetz, so schön die Würde des Menschen stehen haben und ich da stehe und gefragt wird, wie ich mich so verhalte. Und ich denke mir so, nee, kann eigentlich echt nicht sein, ne? Und genau, dann muss man mit diesem Gutachten zu Gericht und man muss vor Gericht nochmal mit einem Richter drüber reden. Das musst du alles bezahlen, du musst die ganzen Gerichtskosten übernehmen für die Sitzung, für das Urteil, für die ganze Vorbereitung. Du musst alle anderen Dokumente, die du noch irgendwie brauchst, also ich brauchte zum Beispiel was vom Gynäkologen, dass es eben nicht Intersexualität ist, womit du zum Beispiel leichter durchgekommen wärst, glaube ich, aber trotzdem. Und dann sitzt du da und musst halt mit diesem Richter reden und dann gehst du weg und dann wartest du auf dein Urteil. Und insgesamt hast du vielleicht, keine Ahnung, vor Gericht warst du vielleicht 1 bis 2 Stunden da und der Richter hat an dem Urteil vielleicht 1 bis 2 Stunden geschrieben und dann bezahlst du halt deine 2000 Euro für die paar Richterstunden. Und die ganzen Therapeuten, ich hatte da echt noch Glück, ich bin mit jeweils, ich glaube, bei dem einen Therapeuten waren es 2 Termine, beim anderen 1, kann aber auch sein, dass bei beiden nur 1 war, es zu lange her. Aber ja, nicht schön, genau. Ein Selbstbestimmungsgesetz ist halt wirklich, okay, du gehst dahin und du darfst einfach deinen Namen ändern. Genau. Und wenn sich dann rausstellt, dass du eben vielleicht doch nicht trans bist und du deinen alten Namen wieder haben möchtest, gibt es halt eine Wartezeit, okay. Aber dann lässt du es einfach wieder ändern und dann ist auch alles gut. Und ja, also schon angenehmer jetzt.
3: Das Einzige, was mir jetzt gesagt wurde, ist, ich habe eine 3-monatige Wartezeit, was die Bearbeitung, die bürokratische Bearbeitung angeht und dass der Vorname zu dem gewählten Geschlecht passen muss. Das sind die beiden Vorgaben.
0: Ja, und mehr solange, ist es eigentlich nicht. Solange die Steueridentifikationsnummer die gleiche bleibt, hat Deutschland, glaube ich, kein Problem eigentlich. Also, wie machen wir denn weiter? Was fehlt denn bei diesem Selbstbestimmungsgesetz vielleicht noch? Also, was könnte man da noch machen? Was geht da?
2: Ach, was fehlt da noch? Ich würde mal sagen, das werde ich noch merken. Für mich hat ja bis jetzt meine ganze Reise abseits des ganzen legalen Rahmens stattgefunden. Ich setze mich da jetzt erst seit kurzem auseinander mit. Ich habe auch das Glück, dass ich jetzt einen Psychiater gefunden habe, der das Ganze sehr locker nimmt und der mich da nicht hinterfragt und sowas. Ich glaube, in Bezug auf das Selbstbestimmungsgesetz selber fühle ich mich jetzt nicht qualifiziert, irgendwas dazu zu sagen. Generell, was es auf jeden Fall braucht, sind mehr Menschen, mehr Ärzte im medizinischen Bereich, im psychiatrischen Bereich, im psychologischen Bereich, die da drin geschult sind, sich damit auch respektvoll auseinandersetzen wollen. Ich habe jetzt das Glück, mein Psychiater kennt sich damit selber nicht so sehr aus, hat sich aber bereit erklärt, sich im Rahmen dessen, was er quasi noch tun muss, damit auseinanderzusetzen und mir da auch sehr entgegenzukommen. Das Angebot ist natürlich einfach viel zu wenig für wie viele Menschen das eigentlich in Anspruch nehmen würden gerne. Gerade, und das ist vielleicht tatsächlich was in dem Ganzen noch sehr wenig vorkommt, ist die Anerkennung des Spektrums Geschlecht, würde ich sagen. Die Anerkennung von Transsexualität ist immer noch sehr, sehr, sehr binär gedacht. Und gerade für Menschen, die irgendwo in der Findungsphase sind und Unterstützung bräuchten, oder Menschen, die, wie ich auch lange Zeit, eigentlich zu dem Schluss gekommen sind, dass sie sich in einem nicht-binären Geschlechterentwurf am besten wiederfinden, ist es sehr schwierig, auch mit dem legalen Weg zu interagieren, weil der legale Weg, nach allem, was mir so erzählt wurde von anderen Personen, Erfahrungsberichten, einen sehr, sehr, sehr zwingt in diese binäre Kategorie, und wenn man quasi ernst genommen werden möchte, man sich der Auffassung der legalen Seite sehr stark anpassen muss. Was mitunter auch dazu führen kann, dass Menschen unter Umständen in irgendwas gezwängt werden, weil irgendwie ihr Geschlecht, das ihnen bei Geburt zugewiesen wurde, nicht passt, aber irgendwo in der Binarität halt auch nicht passt. Aber um irgendwie Hilfe zu bekommen, wird man, also um ernst genommen zu werden und nicht abgetan werden als das ist Einbildung oder sowas, oder das ist kein richtiger medizinischer Fall oder sowas. Also diese Anerkennung. Ich bin kein Jurist. Ich habe keinen Plan, wie man das in einem Gesetzestext vor Missbrauch geschützt auch festlegt.

0: Und ich denke, sonst ist das Selbstbestimmungsgesetz an sich schon mal ein sehr großer Schritt in die richtige Richtung. Was ich eher schlimm finde, ist eben der medizinische Weg, wenn du da irgendwelche Veränderungen haben willst, weil wie Pasi schon gesagt hat, es ist, du bist sehr in dieses Binäre reingezwungen, und ich wurde auch bei jedem Einzelnen gefragt, so, hey, ja, willst du dir dann noch einen Penis machen lassen? Und ich musste jedes Mal sagen, nein, möchte ich nicht. Und dann ging es dann so, ja, aber bist du denn wirklich ein Transmann? Und ich denke mir immer so, oh Junge, das sind halt irgendwie 3 super lange OPs, sorry, dass ich das halt nicht machen will, das ist halt nichts für mich, mein Gott. Und aber auch sonst, ich finde halt, gerade bei nicht-binären Personen, wenn du zum Beispiel halt eine Mastektomie machen lassen möchtest, aber kein Testo nehmen willst, und dann kommst du ganz oft nicht damit durch, oder du musst es selbst bezahlen, dann musst du jemanden finden, der das macht, trotzdem du eben nicht binär trans bist, weil das musst du immer noch dann Leute halt finden, die dann die OP durchführen, da sind auch nicht alle immer mit dabei. Und aber auch sonst, wie man an Hormone kommt, also wenn du unter 18 bist, ist es halt ein Jahr lang Therapie, und irgendwo verstehe ich es natürlich auch noch, weil du halt, ja, man soll halt sicherstellen, dass man keine Fehler eingeht. Aber ich denke gerade bei Teenagern, die sich wirklich schon sehr lange mit selbst auseinandergesetzt haben, und natürlich auch bei Erwachsenen, die sich schon länger damit auseinandergesetzt haben, die vielleicht immer noch 6 Monate Therapie machen müssen, ist das schon, wo ich wirklich sage, ist das wirklich nötig, oder könnte man da eine andere Form von Selbstbestimmung einführen? Weil du wirst ja jetzt, wenn du dir ein Tattoo machen lassen möchtest, was auch dein Leben lang auf deinem Körper ist, wirst du ja auch nicht gefragt, so, hey, willst du erstmal zum Psychiater gehen, bevor du dir dieses Tattoo stechen lässt? Also es gibt einfach irgendwie wirklich so Sachen, wo ich sage, könnte man vielleicht auch anders drüber nachdenken. Aber da verstehe ich dann schon eher die anderen Argumente, wie jetzt bei einer Namensänderung oder sowas. Also
1: ja, Selbstbestimmung heißt, dass man selbstbestimmt handeln darf. Ich könnte ja heute in Rewe gehen und mich mit 3 Flaschen Wodka totsaufen. Wäre bestimmt eine geile Erfahrung, und ich lasse mir das die aber auch nicht nehmen. Also
0: tu das bitte aber nicht, ne? Du musst noch kommen morgen früh.
1: 2-mal hört ihr mich noch nach heute, ja. Dann bin ich weg.
0: Dann kommt der Wodka.
1: Dann kommt der Wodka. ja, wie machen wir denn weiter? Du hattest vorhin schon von unserem lieben Orangenmann erzählt.
0: Ja.
1: Transrechte werden in vielen Ländern gerade aktiv zurückgedrängt. Wie empfindet ihr, jetzt bleiben wir mal hier auf unserer Halbinsel, wie findet ihr die Stimmung in Europa gerade?
0: Nicht sonderlich gut. Also, wo man es am meisten merkt, ist wahrscheinlich England, einfach weil da J.K. Rowling sitzt. Und genau, wenn jemand zuhört, der Harry Potter sehr gerne mag, ist das natürlich okay, wenn man Harry Potter noch mag. Aber andererseits ist diese Person, die dahinter sitzt, sie bezahlt finanziell sehr aktiv wirklich gegen Transpersonen. Sie bezahlt an Anti-Trans-AktivistInnen. Und das ist halt wirklich was, wo ich mir echt denke, so, da bezahlen Leute Sachen für Harry Potter. Und selbst wenn die eben queer sind, diese Personen, dann bezahlen die eigentlich komplett gegen Transrechte. Und in England merkt man das jetzt. Da sind Hormonblocker, das, was man eben nehmen kann, damit man zum Beispiel nicht so schnell, also nicht in die Pubertät kommt, wenn du eben mit 9 oder 10 oder sowas merkst, dass du halt vielleicht trans bist und du willst halt nicht diese ganzen körperlichen Veränderungen haben. Sprich, das sind eigentlich Medikamente, die Suizide verhindern können. Und ich finde, das ist immer sehr wichtig anzusprechen, weil Transpersonen haben halt eine extrem hohe Suizidrate. Und Hormonblocker und unterstützende Familien können diese Suizidrate auf praktisch fast 0 runterschrauben. Und wenn dann sowas verboten wird in einem Land, wo es eh schon ewig lange Wartezeiten gibt für jegliche Hormontherapien, finde ich das halt, das geht halt absolut gar nicht. Und der Trend in Deutschland geht leider auch in diese Richtung, das merkst du. Die AfD ist mit dabei, aber auch teilweise gibt es auch, bei den Linken gibt es auch, also in Anführungsstrichen FeministInnen. Ich finde es nicht wirklich feministisch, wenn du bestimmte Arten von Frauen von dem Begriff Frau ausschließt. Das ist für mich kein Feminismus. Aber gibt es auch sehr viele, die mittlerweile sehr stark gegen sowas gehen. Und auch hier ist das Gesundheitssystem, wird halt immer schlimmer. Und dementsprechend hast du auch immer längere Wartezeiten, was sowas angeht. Und das finde ich schon sehr problematisch. Und ich finde auch gesellschaftlich, wenn du ins Internet guckst, was für ein Hass da gemacht wird gegen Transpersonen, was auch in den Medien für Hass gemacht wird gegen Transpersonen, auch wenn es natürlich Aufklärung gibt hier und da. Es ist schon, dass es gefühlt wieder rückwärts ging. Es ging sehr lange sehr vorwärts, habe ich das Gefühl. Aber jetzt in den letzten paar Jahren ging es dann doch wieder stark rückwärts.
2: Ja, vor allem, weil ich habe dafür jetzt keine Statistik oder sowas. Ich das Gefühl habe, dass der Großteil der Gesellschaft eigentlich im schlimmsten Fall eine relativ schwache Meinung zu der ganzen Thematik hat. Aus meiner eigenen Erfahrung, seit ich mich bei meiner Mutter geoutet habe,

0: macht sie jetzt quasi das Outing für mich bei allen möglichen Leuten, bei uns im Dorf und Umgebung. Und meine Mutter erzählt mir quasi einmal in der Woche von irgendeiner Person, der sie das erzählt hat, wo sie eigentlich dachte, da kommt irgendwie Ablehnung, und wo dann auf einmal sehr, sehr positive Rückmeldungen kommt. Und ich kann mir vorstellen, dass es auf persönlicher Ebene an vielen Stellen für sehr viele Menschen eigentlich, wie gesagt, entweder sie gar nicht betrifft, beziehungsweise wenn es sie betrifft, wenn die anfängliche Hemmschwelle mal überwunden ist, das eigentlich was sehr, sehr Positives ist. Gerade wenn man als Cis-Person irgendwie mitbekommt, wie sehr Transpersonen aufblühen, wenn sie die Hilfe bekommen oder das Umfeld bekommen, das sie gerne hätten und brauchen. Und dagegen ist diese Mehrheit, von der ich glaube, dass sie existiert, leider sehr still. Und deswegen, wir sind jetzt kurz vorm Schluss, nochmal den Aufruf für alle, die, egal ob ihr jemanden kennt, persönlich, im erweiterten Freundeskreis, in der Familie oder sowas, geht auf die Leute zu, sucht das Gespräch, unterhaltet euch mit Leuten, lasst euch nicht von Hass im Netz und Hass aus der Politik, der größtenteils aus Machtkalkül gemacht wird, meinen Augen, lasst euch davon nicht korrumpieren, macht euch stark, wenn ihr mitbekommt, dass es irgendwo eine Demo gibt oder sowas, dann geht dahin, seid Ally, macht euch stark. Es geht um Menschenleben.
1: Da kann man gar nichts mehr sagen. Das war Femrasant auf 96,6 MHz Ultrakurzwelle. Wir hatten heute ein sehr interessantes Gespräch. Und wir entlassen euch in den Abend mit Silhouettes von Avicii. Viel Spaß.

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Zur Sendung Heute ist anders begrüßt dich Sven am Mikrofon und heute zu Gast ist der Magnus und der wird uns ein paar Texte vorlesen und wir spielen Musik dazu. Und schon geht es los.

die Welt vor meinem Fenster, heute wieder ein riesiges Windzimmer. Jeder Baum bewegt sich einzigartig in seinem eigenen Wind. Und ich gehe durch dieses mein endloses Windzimmer, warm umweht, weil jedes hier mein richtiges ist und weil ich überall sicher bin. Mein Windzimmer hat kein Hier, denn weil es endlos ist, ist hier überall. Und deshalb bin ich hier drin, überall und endlos sicher.

Im Nachwind des Zuges hoben und senkten sich die Äste der Buchen- und Haselsträucher neben dem Gleis in einer Wellenbewegung, und die trockenen Eichenblätter wirbelten mit einem Klang wie von hunderten durcheinandergeworfenen Hölzchen. Und für einige Augenblicke wehte ein Geruch von warmem Gummi an mir vorbei. Und mit diesem im ganzen Oberkörper aufsteigend, wie ein sich rasch verfärbender Teststreifen, das Gefühl von Ferne.

immer noch gehen durch einen 40 oder 50 Kilometer langen Tunnel, der mitten durchs Niemandsland führt. Nicht wissend, in welchem Land ich bin und ob dort oben noch Menschen sind oder ob sie längst alle fort sind, gefangen, getötet, geflohen.

Die Zweige der Hemlocktanne schwanken nur sehr leicht, so leicht, dass man es nicht Wind nennen kann, noch nicht einmal Hauch. Und mit dieser sanften Bewegung scheint dieses Heute besiegelt. Es können nur leise und langsame Dinge geschehen, die dieser Bewegung entsprechen. Das trockene Efeublatt hängt an einem Spinnenfaden und dreht sich nur hin und her. Das hellgraue Rauschen der fernen Landstraße hat die Farbe des Himmels.

den lautlosen Vorgängen vertrauen, dem Tauen des Schnees, das so langsam geschieht, dass es unsichtbar bleibt, der Erosion zusehen, wie sie Rillen und Furchen in die Sandsteinmauern gräbt, diese als meine Lebensgeschwindigkeit annehmen oder eher Bewusstseinsgeschwindigkeit, Bewusstseinslangsamkeit.

in einem Stück Musik leben, bis es zu einem Stück Heimat wird, zu einem Teil meiner unbegrenzten metaphysischen Landschaft.

mehr noch als bisher das hellgraue Tageslicht auf die leeren Notizbuchseiten fallen lassen. Diesen Bewusstseinszustand einüben, wie die Seevögel den Gleitflug. Und wahrnehmen, wie das sich verändernde Tageslicht auf das Bewusstsein wirkt.

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Und die Sendung heute ist anders, wird begleitet von Sven am Mikrofon. Hallo und herzlich willkommen.

Abend und Morgen, der erste Tag. Und Gott sprach. Es werde eine Feste zwischen den Wassern, die da scheidet zwischen den Wassern. Da machte Gott die Feste und schied das Wasser unter den Festen. Wasser über der Festen. Und es geschah so. Und Gott nannte die Feste Himmel. Da ward aus Abend und Morgen der zweite Tag. Und Gott sprach, es sammle sich das Wasser unter dem Himmel an besondere Orte, dass man das Trockene sehe. Und es geschah so. Und Gott nannte das Trockene Erde, und die Sammlung der Wasser nannte er Meer. Und Gott sah, dass es gut war. Und Gott sprach, es lasse die Erde aufgehen, Gras und Kraut, das Samen bringen und fruchtbare Bäume auf Erden, die ein jeder nach seiner Art Früchte tragen, in denen ihr Samen ist. Und es geschah so.

das Samen bringt. Ein jedes nach seiner Art und Bäume, die da Früchte tragen, in denen ihr Samen ist. Ein jeder nach seiner Art. Und Gott sah, dass es gut war. Da war aus Abend und Morgen der dritte Tag. Und Gott sprach, es werden Lichter an der Feste des Himmels, die da scheiden Tag und Nacht und geben Zeichen seit Tagen und Jahre und seinen Lichter an der Feste des Himmels, dass sie scheinen auf die Erde. Und es geschah so, und Gott machte zwei große Lichter, ein großes Licht, das den Tag regiere, und ein kleines Licht, das die Nacht regiere, dazu auch die Sterne. Und Gott setzte sie an die Feste des Himmels, dass sie schienen auf die Erde und den Tag und die Nacht regierten und schieden Licht und Finsternis.

und Gott sprach: Es rinne das Wasser von lebendigem Getier, und Vögel sollen fliegen auf Erden unter der Feste des Himmels. Und Gott schuf große Walfische und alles Getier, das da lebt und webt. Davon das Wasser wimmelt, ein jedes nach seiner Art. Und alle gefiederten Vögel, ein jedem nach seiner Art. Und Gott sah, dass es gut war. Und Gott segnete sie und sprach: Seid fruchtbar

Pferde bringen hervor lebendiges Getier, ein jedes nach seiner Art, wie Gewürm und Tiere des Feldes, ein jedes nach seiner Art. Und es geschah so, und Gott machte die Tiere des Feldes, ein jedes nach seiner Art, und das Vieh nach seiner Art, und alles Gewürm des Erdbodens nach seiner Art. Und Gott sah, dass es gut war. Und Gott sprach: Lasset uns Menschen machen ein Bild, das uns gleich sei, die da herrschen über die Fische im Meer und über die Vögel unter dem Himmel und über das Vieh und über alle Tiere des Feldes und über alles Gewürm, das auf Erden kriecht. Und Gott schuf den Menschen zu seinem Bilde, zum Bilde Gottes schuf er ihn und schuf sie als Mann und Weib. Und Gott segnete sie und sprach zu ihnen: Seid fruchtbar und mehret euch und füllet die Erde und machet sie euch untertan und herrschet über die Fische im Meer und über die Vögel unter dem Himmel und über das Vieh und über alles Getier, das auf Erden kriecht. Und Gott

alle Bäume mit Früchten, die Samen bringen, zu eurer Speise. Aber allen Tieren auf Erden und allen Vögeln unter dem Himmel. Habe ich alles grüne Kraut zur Nahrung gegeben und es geschah so.

ruhte am siebten Tage von allen seinen Werken, die er gemacht hatte. 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

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Am Mikrofon spricht Sven und ich verabschiede mich jetzt und freue mich, wenn du wieder einschaltest bei der Sendung Heute ist anders. Ich habe einiges aus meiner Vinylsammlung gespielt, einiges Unbekanntes, anderes Bekanntes. Bis dann. Tschüss.

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Ich sage Hallo und freue mich, dass ihr eingeschaltet habt. Heute wieder mal nach längerer Pause live und diesmal aus dem heißen Studio hier in der Wüstenwelle oberhalb vom Tübinger Sudhaus. Ja, und da schauen wir heute mal 50 Jahre zurück und hören mal rein, was 1976 für Musik im Bereich Easy Listening, Filmmusik und Pop-Instrumentals so angesagt war. Viel Spaß beim Zuhören in der kommenden Stunde.

Er ist ein Pionier der europäischen Disco-Musik. Bidou heißt der Arrangeur, indischer Abstammung und Mitte der 70er Jahre. Da startete er mit diesem orchestralen Disco-Sound aus England so richtig durch. I Could Have Danced All Night erschien 1976 auf seinem Album Rainforest. Und in dieses Jahr 1976 schauen wir heute zurück. Hier live beim Freien Radio Wüste Welle für Tübingen, Reutlingen und die ganze Region. Ihr könnt uns hören über Antenne auf UKW 96,6 MHz, im digitalen Fernsehkabelkanal S41 in der ganzen Region und weltweit im Internet-Livestream zu finden unter www.wüste-welle.de. Ja, was gab es denn 1976 in den Plattenläden und Schallplattenabteilungen der Kaufhäuser für neue Platten in den Fächern Instrumental, Tanz, Filmmusik und Easy Listening? Ich habe einige Coverversionen bekannter Hits aus der Zeit dabei und auch die großen Instrumentals des Jahres 1976 für euch. Und solche Klänge waren ganz stark geprägt von fetten Orchestern und einigen Begleitstimmen und das alles im Disco-Rhythmus.

1975 hatte der Amerikaner Van McCoy einen großen Erfolg mit The Hustle. Und ein Jahr später, 1976, kam dieser Titel als Single heraus, The Shuffle. Gleiches Rezept, aber nicht ganz so erfolgreich. Aber immerhin unverkennbar Van McCoy. Mit diesem bombastischen Orchester und den Querflöten in der Hauptrolle. Ja, Bombast, den gab es vor 50 Jahren zuhauf in der Musik. Aus heutiger Sicht hat man den Eindruck, dass die 70er nicht nur rhythmisch was ganz Neues hervorbrachten, sondern auch von den Orchestersounds her. Und auf dieser Welle sprangen auch die gestandenen Orchesterchefs auf. Einer von ihnen war Percy Faiss, der seinen größten Erfolg »Theme from a Summer Place« als Disco-Version neu aufnahm. Es sollte eine seiner letzten Aufnahmen werden.

Summer Place 76 mit Percy Faith und seinem Orchester. Damals vor 50 Jahren sehr oft im Radio zu hören gewesen, und zwar genau in dieser Version. Auch der französische Orchesterleiter Paul Mauria sprang auf die neuen Sounds auf. War er doch immer seiner Zeit voraus. Anders als Percy Faith war Maurias Stil moderner, spritziger und rhythmischer. Sein Markenzeichen war eine Kombination aus großen mitreißenden Streichern, dem Einsatz von Cembalos, Bläsern und elektronischen Bässen sowie einem oftmals poppigen Beat. Mit Erfindung des Synthesizers setzte Mauria auch dieses Instrument teils für Akzente als auch als Solostimme ein. Die Kombination aus elektronischen Instrumenten und Orchestern war in den 70er Jahren sehr beliebt und mir gefällt das heute noch. Deswegen hat es mich gefreut, dass nun nahezu alle Alben von Paul Mauria digital gemastert in den gängigen Streaming-Plattformen zu finden sind. Bisher gab es nur einige dieser Aufnahmen auf CD, sonst nur LPs in den antiquarischen Plattenläden und das zu teils hohen Preisen. Mauria war sehr produktiv. Allein im Jahr 1976 erschienen 4 Alben von ihm. Da fiel mir die Auswahl nicht leicht. Ich habe mich entschieden, euch das Stück Lorraine de Samba, der Saba, zu spielen. Das Lied stammt vom französischen Musiker Michel Laurent aus dem Jahr 1967. Die Instrumentalversion von Paul Mauria aus dem gleichen Jahr wurde bekannter und erfolgreicher. Paul Mauria wiederum hat auf seinem Album Love is Still Blue im Jahr 1976 daraus eine Disco-Version gemacht.

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Fernando, ein Titel der schwedischen Popgruppe ABBA, der im Frühjahr 1976 in vielen europäischen Ländern auf Platz 1 war, hier in der Version des Orchesters von Franck Poussel aus Frankreich. Ja, bekannte Hits für ein breites Publikum in instrumentalen Versionen zu spielen, das war damals sehr gefragt und so spielten alle möglichen Orchester und Instrumentalsolisten die Hits der großen Popgruppen, Sängerinnen und Sänger nach. Franck Poussel widmete sogar eine ganze LP nur den Songs von ABBA. Er besuchte sogar die Vier in Schweden und bekam von der Popgruppe ABBA grünes Licht, das Album mit Coverversionen einzuspielen, welches als LP unter dem Titel Franck Poussel meets ABBA veröffentlicht wurde. Ja, aufwendig produziert diese Version von Fernando mit dem französischen Stardirigenten Franck Poussel. So aufwendig, dass diese Aufnahme in Paris und in London entstand. Schöne Melodien haben auch in Instrumentalversionen ihren Reiz und damals vor 50 Jahren war das keine Marktnische oder Liebhabermusik, sondern für wenige Kenner, sondern tatsächlich Mainstream-Musik. Auch Franck Poussels Kollege Raymond Lefebvre war mit solchen Coverversionen dick im Geschäft. Achtet mal darauf, was Lefebvre mit dem leicht nostalgischen Klavier macht, das über die ganze Stereobreite hin und her hüpft. Das ist der Siegertitel des Eurovision Song Contest von 1976, Save Your Kisses for Me.

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Das Schweizer Boogie-Woogie-Duo Che und Ray aus Zürich mit Burning the Boogie. Eine Single, die auch 1976 in den Plattenläden zu finden war. Ihr hört die Instrumental Lounge wie alle 14 Tage an dieser Stelle, also donnerstags um 20 Uhr in den geraden Wochen, live wie heute oder in der Wiederholung am Mittwoch darauf um 10 Uhr. Heute mit Musik von 1976. Später habe ich dann auch noch für euch drei bekannte klassische Werke neu bearbeitet. Jetzt aber erstmal ganz andere Musik. Wenn man an große britische Pop-Hits denkt, kommen einem Bands wie Queen oder The Beatles in den Sinn. Aber wusstet ihr, dass eine waschechte Brassband aus West Yorkshire die Charts aufgemischt hat? Blumentanz, The Floral Dance, eine witzige Melodie, stammt aus der Feder der englischen Geigerin, Pianistin und Sängerin Katie Moss. 1911 hatte sie damit einen weltweiten Erfolg. 1976 wurde das Stück durch die Brickhouse and Restrick Brass Band neu aufgenommen und schaffte sogar den Sprung in die englischen Popcharts. 1996 erlangte das Stück auch im Kinofilm Breast Off mit Pauken und Trompeten neue Bekanntheit.

Seth Laurel Dance mit der Brickhouse and Restric Brass Band. Übrigens, Brassmusik, wenn auch ein etwas funkiger und souliger, gibt es dieser Tage auch in Tübingen. Und zwar seit 24. Juni und noch bis 27. Juni steigt das Pop and Brass Festival in der Tübinger Panzerhalle in der Südstadt. Alle Infos dazu gibt es im Internet. Ja, ganz andere Musik gibt es jetzt. Auch ganz ruhige und romantische Musik hat es in den 70er Jahren in die Charts geschafft. So muss man sich mal vorstellen. Nadja Sim war einer dieser verträumten Melodien, die ziemlich erfolgreich vermarktet worden sind. Das funktionierte in diesem Fall übers Fernsehen. Im Sommer 1976 fanden die Olympischen Spiele in Montreal statt und eine der Stars dort, Sportlerin war die rumänische Kunstturnerin Nadja Comăneci. Das Publikum in Amerika war so begeistert, dass eine Fernsehstation täglich einen kleinen Film mit der Turnerin zeigte. Die Musik, die man da hörte, war eigentlich damals schon 5 Jahre alt. Aber dann wollten die Leute genau diese Musik haben, die sie da hörten. Sie stammt von Barry DeVorzo und Barry Botkin und hieß Cotton Dreams und wurde für den Film Denkt bloß nicht, dass wir heulen komponiert. Seit 1976 heißt das Stück nun Nadja Sim.

Musik aus Österreich mit Wolfgang Ambros und Christian Kolonowitz. Sie spielen die originale orchestrale Instrumentalversion des Wolfgang Ambros Klassikers Zwickt's Me. Da das gesamte Album die Otterkringer Philharmoniker, eine Parodie auf die Wiener Philharmoniker, klassische Hochkultur parodiert, verpassten Ambros und Kolonowitz einfach jedem Track einen pseudoklassischen Namen. Ein simpler Pop-Instrumentalsong wurde so scherzhaft zur Symphonie erhoben. Das war jetzt Opus 2, steht auf dem Plattencover zumindest, dass das eben so war. Ganz ohne Beschreibung auf der Platte kommt die LP Music Racers von Barry Lippmann aus. Sie ist erschienen 1976 bei Selected Sound in Hamburg, einem kleineren Label. The Entertainer Goes On ist das Stück, das ich euch daraus spielen werde. Das basiert auf dem berühmten Ragtime-Klassiker The Entertainer von Scott Joplin und wurde vom deutschen Bandleader und Komponisten und Arrangeur Barry Lippmann, bürgerlich Friedel Berlib, im typischen Easy-Listening-Stil und Happy-Party-Sound neu arrangiert. Aufgenommen wurde das Ganze in den Cornet-Studios in Köln, mit dabei auch der berühmte Posaunist Chicks Wickham, der auch schon bei Bert Kempfert und im Glenn Miller Orchester spielte und auch heute noch auf der Bühne steht, zum Beispiel Ende November auch in Erlangen bei der Elmo Big Band. Viel Spaß jetzt aber mit The Entertainer Goes On.

Die Norman Candler Magic Strings aus München mit A Sunny Moment erschienen 1976 auf ihrer LP Can't Give You Anything But My Love beim Label Telefunken und demnach auch in gut sortierten Plattenläden von damals zu finden. Der Titel A Sunny Moment ist eine Bearbeitung von Norman Candler alias Gerhard Nachholz der Sinfonie Nummer 1 in C-Dur für den Satz Finale Allegro Vivace und wurde von dem französischen Komponisten Georges Bizet im Jahr 1855 im Alter von nur 17 Jahren komponiert. Ja, und auch der amerikanische Pianist, Arrangeur und Komponist Walter Murphy hat sich an einem klassischen Werk versucht, und zwar der 5. Sinfonie von Ludwig van Beethoven, und das äußerst erfolgreich obendrein. Im Mai 1976 stieg A Fifth of Beethoven in die US-amerikanischen Charts ein, wo es sich 19 Wochen halten konnte und eine Woche davon auf Platz 1. In Deutschland wurde der Titel vor allem durch die Veröffentlichung auf dem Soundtrack von Saturday Night Fever bekannt.

0: Beispiele aus dem ja, fast neuen Album von Blue Foundation, nämlich Ecstasy in Space und Highway Reverie. Und zu Ecstasy in Space kann ich euch noch kurz sagen, da gibt es auch ein paar Hintergrundinfos zur Entstehung aus Tobias Willners Notizbuch. Der sagt nämlich, ich wollte, dass sich der Song schwerelos anfühlt, nicht fröhlich, sondern so, als würde man durch etwas schweben, das man nicht ganz festhalten kann. Minimalistisch, fast skelettartig, einfach nur rohe Präsenz. Ekstase im Weltraum, das klingt nach Freiheit, aber ist es das auch? Für mich ist es Einsamkeit, die vorgibt, ein Flug zu sein. Ekstase durchdrungen von Schmerz. Kommt mir ein bisschen vor wie bei SWR 1 Pop-Lyric, wa? So
1: ein bisschen,
0: leicht.
1: Ja.
0: Genau, aber wir hören einfach die Musik schön, Ecstasy in Space und Highway Reverie Blue Foundation.

0: Es ist kurz vor 22 Uhr, das bedeutet Halbzeit bei der B-Sides Radio Show. Die B-Sides Radio Show gibt es immer donnerstagabends in den geraden Kalenderwochen von 21 bis 23 Uhr live auf der Wüstenwelle 96,6 MHz und im Livestream unter www.wüste-welle.de. Halbzeit bei der B-Sides Radio Show bedeutet natürlich das Sample der Woche.
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0: Es ist genau in diesem Moment Anpfiff in New York, Deutschland gegen Ecuador oder andersrum. Das ist uns aber egal, weil jetzt gibt es Wichtigeres, nämlich das Sample der Woche von Schulle.
2: Genau, und wenn was passieren sollte, wir sagen es euch. Ne? Also keine Angst. Genau, es gibt ja auch so dieses Fear of Missing Out. Das ist ja so ein offizieller Begriff, ne? FOMA. Ja, ist heutzutage leider so. Aber wir machen mit dem Original beim Sample der Woche den Anfang hier. Und der kommt diesmal vom Tough City Squad, der Track heißt Hard Damage. Ein richtiger Song ist es nicht. Hinter dem Projekt stecken die drei Herren Joey Vega, Mark James und Shay Harry. Tough City Squad war ein US-amerikanisches Hip-Hop- und Rap-Projekt, das vor allem in den späten 80ern und frühen 1990er Jahren aktiv war. Die Gruppe war eng mit dem Label Tough City Records verbunden, das für seine Breakbeat- und Oldschool-Hip-Hop-Compilations bekannt war. Tough City Squad veröffentlichten mehrere Alben und Singles, die sich durch harte Beats, Samples und einen rohen, authentischen Hip-Hop-Sound auszeichneten. Und besonders mit der fünfteiligen Breakbeat-Compilation-Reihe Breakmania prägte das Projekt die frühe Hip-Hop-Kultur und die Breakbeat-Szene der 80er und 90er Jahre. Insbesondere durch die Bereitstellung eben von Samples für DJs und Produzenten. Hast du auch von denen auch was verwendet?
0: Ja. Nicht verwendet, aber ich habe tatsächlich die mindestens drei oder vier Sampler, nenne ich auf Vinyl mein eigen.
2: Ah ja. Ja. Also schon so gewisser Legendenstatus, ja?
0: Etabliert eindeutig, ja.
2: Ja, okay. Und auf diesen Breakmania-Compilations finden sich eben auch viele freigestellte Drumloops, die eben auch extra für Samplen ja so veröffentlicht wurden. Also das ist ja schon mal sehr nett. Ja, und wir hören jetzt den Track oder besser gesagt den Drumloop namens Hard Damage vom Album Breakmania Volume 2. Das kam 1989 auf Tough City Records eben raus. Der Loop selbst basiert aber auch wiederum auf einem Sample, so ist es ja manchmal, nämlich auf dem Beat des Songs Mount Airy Groove der Band Pieces of a Dream aus dem Jahr 1982, und da ist schon mal ein Tor gefallen von Leroy Sané vielleicht sogar?
0: Das ist richtig, ja.
2: Echt? Mhm. Oh, du, das gönnen wir ihm. Ja. Das gönne ich dem. Oh, Entschuldigung, ich bin kurz aus der professionellen Rolle gefallen. Aber das ist der Sané. Entschuldigung, nee, super. Und ja, genau. Das Sample basiert wiederum auf einem Sample. Diese Sample-Loops oder Referenzen gibt es ja öfter mal. Nämlich auf dem Lied Mount Airy Groove oder dem Beat daraus der Band Pieces of a Dream aus dem Jahr 1982. Vor allem die sehr präsente Clap, die ist daraus entnommen. Und wir hören jetzt mal rein, was Tough City Squad da zusammengebastelt haben.
0: Wird vielleicht wieder zurückgenommen. Mal schauen, ob es ein hohes Bein war. Aber wir bleiben hier bei der Musik. Ja.
2: Ja.
0: Sollen wir mal reinhören?
2: Du, fahr mal ab.
0: Ja, oder?
2: Ja, ab fahr dafür. Ab.
0: Ja.

0: Also mehr ist da auch nicht. Wie gesagt, das Ding ist zum Samplen gedacht. Das ist eher was Technisches, kann man schon fast sagen. Nicht so zum Sonntagscafé zum Hören nebenbei. Und wer hat's gesampelt? Ich dachte mal, es wäre wieder Zeit, um Depeche Mode hier ins Spiel zu bringen. Ins Spiel, verstehst du?
1: Hatten wir schon lange nicht mehr.
0: Nee, ne? Deswegen ist auch gerechtfertigt. Und der Song heißt Sea of Sin im Tonal Mix. Ich glaube, von Sea of Sin gibt es gar keine richtige Single-Version. Sea of Sin ist eine B-Seite, passt ja auch gut zur Sendung, zur Single World in My Eyes, die Depeche Mode 1990 veröffentlicht haben. World in My Eyes war die vierte und letzte Single, die vom 7. Studioalbum Violator veröffentlicht wurde, eben nach Personal Jesus, Enjoy the Silence und Policy of Truth. Violator erschien ebenfalls 1990 und ist mit über 15 Millionen verkauften Exemplaren das wirtschaftlich erfolgreichste Album der Band. Und es wird ja auch bis heute von den Mehrheit der Fans als das Opus Magnum beschrieben, oder?
1: So bin ich dabei.
0: Und viele haben auch die Rose tätowiert und so, ne? Das ist auch vom ikonischen Artwork eben von Anton Corbijn nicht mehr wegzudenken aus der Musikgeschichte. Meist wird es dann dicht gefolgt von Songs of Faith and Devotion und Music for the Masses, aber Violator ist eben Depeche Mode auf allerhöchstem Niveau, kann man sagen, auch dank Alan Wilder natürlich, obwohl es eben doch auch das erste Album war, wo die Band komplett unverfremdete akustische Gitarren eingesetzt hat. Das war damals schon noch ein Novum. Ja, und den neuen Sound hat eben die erste Single Personal Jesus ja auch ganz deutlich in die Welt getragen. Sea of Sin ist eben eine B-Seite der vierten und letzten Single World in My Eyes. Man muss aber auch sagen, dass damals bei Depeche Mode qualitativ gab es keinen Unterschied zwischen B-Seiten und Albumsongs. Das muss damals echt schwer gewesen sein, sich zu entscheiden, was da letztendlich aufs Album gepasst hat. Ja, auch alle anderen B-Seiten aus der Violator-Phase wie Dangerous oder auch Happiest Girl, das sind großartige Songs. Sea of Sin bedient sich hier ganz unverhohlen beim Drumloop vom Tough City Squad. Nur läuft der ein bisschen schneller und ist aber sonst auch komplett erhalten geblieben. Und ich muss noch ganz kurz eine Anekdote erzählen daraus, also zwei Anekdoten, die den Song eben für mich sehr persönlich machen. Ich habe den Song damals nach dem Erscheinen im Radio aufgenommen, bei der Sendung Electronics, die wöchentlich jeden Samstag um 14 Uhr, glaube ich, im ehemaligen DDR-Jugendradio DT64 lief und vom legendären Olaf Zimmermann moderiert wurde. Und da gab es immer so den Depeche Mode Titel der Woche und da konnte man eben sich seine 90-Minuten-Kassetten so Stück für Stück zusammenbasteln. Man brauchte ein bisschen Geduld, aber ich war dann total glücklich. Und das Radio damals, der Westkassettenrekorder, stand bei uns in der Küche. Ja, so schön stereotypes Neubau-Ding bei uns, ne? Küche. Und ich habe auf Record gedrückt, bin dann kurz raus. Meine Mutter hat es irgendwie nicht gecheckt und machte dann das Radio aus. Mitten in der Aufnahme.
1: Eieiei.
0: Und das bei einem nicht zurückspulbaren Medium, ja. Also das war dann verloren und hat es dann aber gemerkt, hat das Radio wieder angeschaltet und seitdem habe ich diesen Knackser immer auf dieser Aufnahme gehabt. Wenn ich heute das Lied höre, weiß ich noch genau, wann dieser Knackser kam. Und das zweite Ding ist, das war jetzt diese sympathische Anekdote, aber was mich deutlich mehr mitnimmt, muss ich sagen, ist die Erkenntnis, die mir beim obligatorischen Recherchieren zum Sample der Woche auf Wuhu Sampled zuteil wurde. Ich habe nämlich mal aus Interesse geschaut, wer Sea of Sin gesampelt hat und da gab es auch einen Eintrag. Und da geht es nicht direkt um ein Sample, sondern um die Übernahme der Gesangsmelodie eben von Dave Gahan. Ja, und wer hat es übernommen? Weißt du es?
1: Nee, ne?
0: Bloodhound Gang.
1: Oh, okay.
0: Ohne Scheiß. Ja. Und zwar für das spätromantische Meisterwerk The Ballad of Chasey Lane aus dem 1999er Album Hooray for Boobies. Also das ist hart und wenn man das jetzt im Kopf so überlagert, naja, macht's besser nicht. Hört bitte das Original Depeche Mode, Sea of Sin. Die haben Tough City Squad gesampelt und das sehr schön. Viel Spaß.

Auch wieder erstaunlich gut gealtert. Mhm. Nicht selbstverständlich in der heutigen Zeit, was man noch anhören kann und was sich ganz grauslich anhört. Ja, ganz wenig grauslich, sondern im Gegenteil wunderbar, ist ein neues Album von Micha Acher. Der Mann ist bekannt als Bassist der Gruppe The No Twist, aber auch mit diversen Nebenprojekten ist er in der Musikszene mehr als kein Unbekannter mehr. Er ist wirklich ein Hans Dampf in allen Gassen, der Mann aus Oberbayern, und sein neuestes Album heißt Henry and the Ghost Songbook, und da hat er sich Kompositionen für Banden wie das Tight and Tickle Trio und auch Miss John Soda aus früheren Jahren neu gedacht und neu arrangiert, und mit diesem Songbook wollte Micha Acher, wie er sagt, herausfinden, wie die bekannten Stücke in einer kammermusikalischen Besetzung klingen. Und dazu hat er sich im Sommer 2022, das ist doch schon wieder ein paar Tage her, mit verschiedenen Freunden, musikalischen Freunden in seinem Wohnzimmer zu wirklich einer musikalischen Seance zusammengesetzt. Und herausgekommen ist das Album Henry and the Ghost Songbook auf dem Alien Transistor Label, ganz frisch erschienen, auch in einer sehr limitierten, sehr schönen Vinyl-Version. Und davon hören wir uns jetzt mal ein ganz anderes Stück an. Das bricht hier so wieder ein bisschen das Genre, aber passt ja auch sehr gut zu B-Sides. Deswegen hier Micha Acher für euch mit dem Track 34E bei der B-Sides Radio Show. Viel Spaß!

Ja, ein sehr intimes Lied. Man hört auch die Damen und Herren atmen, wie sie an ihren Instrumenten arbeiten. Micha Acher von seinem Solo-Album, das absolut empfehlenswert ist, wenn man ein bisschen auch andere musikalische Wege gehen will. Ich kann es nur empfehlen, Micha Acher für euch von Henry and the Ghosts Songbook. Ja, und wenn man an Soul denkt, denkt man, das unterstelle ich zumindest, nicht zwingend an Irland. Aber tatsächlich gibt es eine sehr feine Soul-Kombo, die nennt sich Leon Stack's Equation. Die hat ein Album draußen, das heißt In View. Sie kommen aus Galway, haben schon ihr drittes Album rausgebracht. Darauf gibt es mitreißenden Funk und düsteren, kraftvollen Soul. Der Sound ist sehr klar und hochwertig. Und wie immer schöpfen sie von Einflüssen aus den 60er und 70er Jahren und auch aus modernen Soul-Revival-Szenensachen und bewahren aber dabei den klassischen Soul-Sound. Und bevor es sich zu theoretisch anhört, hören wir doch einfach mal rein in den Track I Saw You von The Leon Stack's Equation. Viel Spaß!

da ist was los hier bei Ibrahim Malouf. Wirklich spannend. Der Mann, der tatsächlich eben ja, verschiedene Wurzeln hat, französisch-libanesische Wurzeln. Und immer spannend, was er so macht. Und Trumpets of Michael Ainge heißt, Volume 2 heißt sein neuester Longplayer. Und tatsächlich ist der Name von Malouf's neuer Initiative bezüglich der Vierteltontrompete, die sein Vater erfunden hat. Und das Ganze verbindet Jazz und Weltmusik mit ordentlich Wumms und hat Gastmusiker dabei, wie zum Beispiel John Batiste, Richard Galliano, Trombone Shorty hier im Hintergrund, den wir noch hören, und viele, viele andere. Ein spannendes Album, irgendwo zwischen Weltmusik und Jazz, das immer wieder neue Sachen entdecken lässt. Ja, und apropos Weltmusik, ich hatte es zu Beginn angekündigt, es gibt auch noch eine sehr spannende Kollaboration von zwei Männern, die sich den hochtrabenden Namen einerseits Mexican Institute of Sound und andererseits Meridian Brothers gegeben haben. Da stecken genau zwei Personen dahinter und die haben ein Album rausgebracht, das heißt Ruido Tovar, und es ist eine Hommage an den tropischen Futurismus, die mexikanische Cumbia und die gemeinsame Musikgeschichte Mexikos und Kolumbiens. Auch wenn gerade eben Deutschland gegen Ecuador spielt, passt das doch ganz gut zu Südamerika. Und hier hören wir eben auch tatsächlich sehr viele Traditionen, die neu interpretiert werden. Und tatsächlich auch mit dabei kein geringerer als Beck Hansen. Also wirklich Beck, und inspiriert von Ikonen wie Rigo Tovar oder auch psychedelische Cumbia Era Mexikos. Und da verschmilzt das ganze Projekt Danzón, Son, Cha-Cha-Cha und viel experimentelle Elektronik zu einer sehr lebendigen Klangsprache. Und wie das Ganze klingt und nicht so ja, theoretisch einfach sich anhört. Ja, hört einfach mal rein in Ritmo Babilonia. Da ist tatsächlich auch Beck Hansen mit dabei. Viel Spaß.

0: Ja, die südamerikanische Version von Beck Hansen.
1: Mhm. Aber vertraut Beck, aber eben südamerikanisch. Also es ist eine coole Mischung, ja?
0: Finde ich auch. Es gibt tatsächlich noch ein zweites Stückchen, da samplet er sich eben auch selbst. Da gibt es eben auch den Loser, eben zerfrickelt, auch sehr spaßig. Vielleicht für irgendwann mal ganz später in einer der nächsten Sample der Woche Runden. Aber du darfst weitermachen.
1: Ah ja.
0: Naja, bitte.
1: Super. Ja, es klang so, als hätten sie sich in so einer mexikanischen Küche gerade bedient, ne, mit irgendwelchen Utensilien und das dann zur Musik verwendet. Ist ja gut, dass man nicht immer ins Abbey Road Studio fahren muss, um
0: ganz praktisch, ja. Genau, wenn man auch auf seinem Kontinent mal bleiben
1: genau.
0: darf.
1: Ja. Um spannende Ergebnisse zu liefern, muss man nicht Hightech verwenden. Genau, und das haben, glaube ich, auch Blue Foundation nicht gemacht. Die klingen ja doch eher sehr erdig und shoegazig. Genau, und sie waren aber mal bei dem Major-Label. Ich glaube, das zweite und dritte Album, Sweep of Days und der Nachfolger Life of a Ghost in den frühen 2000ern, die erschienen damals auf Virgin Records, also auf einem Major-Label. Viel Major geht's ja eigentlich nicht. Und im Nachgang bezeichnet das Tobias Willner als einen der größten Fehler in der Bandgeschichte, denn wenig überraschend passten Struktur und Denkweise der Firma einfach nicht zur Band. Sie fühlten sich eher so wie ein Kunst- oder Produzentenprojekt, wie so ein Kollektiv, so ähnlich KLF, Uncle oder Massive Attack und nicht als klassische Band. Virgin versuchte aber natürlich, sie in Schubladen zu stecken und das fand Willner damals als echt irgendwie fast schon sexistisch und ausbeuterisch. Genau, das hat nicht funktioniert. Und generell sagt Tobias Willner über die Rolle in der Band, die er da einnimmt. Anfangs sah er sich eher so als Regisseur und die MusikerInnen, die waren dann so die SchauspielerInnen in dem Film, den er da dreht sozusagen. Und später fand er seinen Platz dann als Sänger und heute fühlt er sich da ganz natürlich und aufrichtig in dieser Rolle, auch wenn er sozial eher ängstlich ist. Daher gibt es dann eben auch meistens eine Sonnenbrille auf die Augen auf der Bühne. Ja, und Willner lehnt auch generell die Verehrung von Frontfiguren ab und möchte, dass die Musik für sich spricht. Er will nicht im Rampenlicht stehen, sondern die Arbeit in den Vordergrund stellen. Genau, bei Close to the Knife haben sie sich auch ordentlich Zeit gelassen und haben die Arbeit da in den Vordergrund gestellt. Produziert wurde das Album, das vor einem Jahr schon physisch erschien und jetzt nochmal digital neu rauskam. Das wurde über einen Zeitraum von 3 Jahren produziert in Norrebrö in Kopenhagen und in Crown Heights in Brooklyn, wo eben immer Tobias Willner und Bo Rande die Aufnahmen also so hin und her geflogen sind und die Aufnahmen fanden dann in New York, Shanghai, Kopenhagen und Dalian statt auch noch. Also die sind da ordentlich rumgekommen. Thematisch behandeln Blue Foundation Themen wie Verrat, Selbstzerstörung, die Sehnsucht und die fragile Komplexität der Liebe. Ja, ich hatte generell beim Hören den Eindruck, dass man sich die Platte besser nicht anhört, wenn man gerade irgendwie unglücklich verliebt ist oder eben gar nicht mehr verliebt ist oder der jeweils andere nicht in einen verliebt mehr ist. Oder natürlich gerade erst recht aus diesen Gründen muss man halt irgendwie für sich selber entscheiden. Und als Gastsängerin sind Nina Larsen dabei und eine gewisse Scarlett Ray. Und Scarlett Ray, das ist eine amerikanische Musikerin und das ist die Stieftochter von Slash, also dem ganzen Roses Slash.
0: Ja, dass sich jemand eine Zigarette ins Haar steckt.
1: Ja, da könnte auch, glaube ich, eine ganze Schachtel da verstecken,
0: ja.
1: Wa?
0: Also, ja. Und man sieht sie nicht.
1: Ja. Ja, und die Lyrics, die wurden von Tobias Willner geschrieben natürlich und die zeichnen sich niemals vor allem durch eine poetische Zurückhaltung aus, geprägt vom Einfluss solcher Schriftsteller und Dichter wie Raymond Carver, Kafka oder auch Soren Kierkegaard und deren Überlegung zur Verzweiflung. Ha, lustige Partyscheibe, oder? Und da hören wir nochmal zwei wunderbare Auszüge, nämlich jetzt Blinded Light und God Machine. Ja, Blinded Light, das ist so ein bisschen, weiß nicht, ob es am Titel liegt, aber das geht schon so ein bisschen in diese Synthpop-Richtung. Also so Weekend lassen da ein bisschen Größen, aber nur ganz dezent. Und jetzt eben nochmal zweimal Blue Foundation. Viel Spaß.

Und während es in New York immer noch 1-1 steht, ist bei uns das letzte Viertel angebrochen hier der B-Sides Radio Show. Und das startet mit einem Projekt namens Generation. Und da ist statt dem A ist eine 8, natürlich, wie es ganz modern eben auch geschrieben wird. Love and Tears heißt das neue Album. Und tatsächlich gibt es dahinter einen französischen Musiker und Produzenten namens Benoit Hayes. Und der tatsächlich eben auch schon zusammen als Circa in Zusammenarbeit mit dem Filmemacher Romain Gavras zusammen was gestartet hat. Und jetzt gibt es eben das neue Album von ihm, sozusagen Solo. Und da hat er sich immer mal wieder ein paar Kollaborateure geholt. Unter anderem eben auch Yannis Philippakis, den in Griechenland geborenen englischen Sänger, Songwriter und Gitarristen und Leadsänger der Band Foals. Produziert wurde das Ganze von Sebastian. Und ich habe aber für euch mitgebracht ein Stück, das komplett instrumental ist, aber es ist mit Abstand das Beste von Generation. Gibt's für euch Seaburg. Love and Tears heißt das Album und es sei euch wärmstens ans Herz gelegt. Viel Spaß!

Wir hören das Bandprojekt um Eric D. Johnson, Fruitbats nennen die sich. 1997 in Chicago, Illinois gegründet, machen Jahr für Jahr und Album für Album tolle Musik. Das aktuelle Album heißt The Landfill und wir haben reingehört in den Track Think About Ya. Ja, und als allerletztes, fast allerletztes Stück, weil das allerletzte, ihr wisst es, das kommt ja eben noch, gibt's für euch hier in dieser Runde Neuigkeiten, die Crookie Gang. Und da gibt's ein neues Album, es hört auf den Namen Ombrelloni und Gru. Und das ist eben der Trick des Projektes von Hauptmusiker des Projektes, nämlich Francesco Wilking, den man von Die höchste Eisenbahn oder auch Tele kennt. Er versucht eben Songs aus allen denkbaren Genres, am liebsten aus der deutschen Popgeschichte, ins Italienische zu übersetzen und nicht nur zu übersetzen, sondern auch in geschmeidige Italo-Pop-Gassenhauer zu verwandeln. Und deswegen gibt es tatsächlich ganz viele verschiedene Sachen, unter anderem Paola Carolina darf ihr eigenes Wär's okay als Ti sta bene in einen lustig leichten Sommerhit verwandeln. Es gibt eben auch andere Leute wie zum Beispiel Fettes Brot, die zu Gast sind und ihren Emanuela-Song eben auch auf Italienisch performen dürfen. Es gibt tatsächlich eben auch noch Hannes Wader, der vertont wird, oder eben auch Sven Regner darf sich eben vor Hildegard Knef und Für mich soll's rote Rosen regnen verneigen. Aber das Allerbeste ist tatsächlich, und das ist ein Novum, dass tatsächlich auch mal ein größeres englischsprachiges Lied eben rausgekramt wurde. Und das ist nichts Geringeres als Major Tom von David Bowie. Und das hört dann neuerdings auf den Namen Ragazzo Solo Ragazza Sola, also einsamer Junge, einsames Mädchen. Und da hören wir am besten mal rein, wie sich das von der Crookie Gang anhört. Hier für euch bei der B-Sides Radio Show. Viel Spaß.

0: Also ich bin der Meinung, nicht viele Leute dürfen dieses Lied covern, aber hier ist es gelungen, die Crookie Gang, Ragazza Sola und Ragazzo Solo.
1: Mhm. Und zum Abschluss der Blue Foundation volle Pulle Schule Runde gibt es noch ein älteres Stück von denen, nämlich Enemy von Life of a Ghost. Noch ein bisschen poppiger, ist auch aus dem Jahr 2007, wenn mich nicht alles täuscht. So klangen sie früher, die Jungs und Mädels von Blue Foundation.

0: Fein, fein. Und damit ist leider unsere Zeit fast schon zu Ende. Das war die B-Sides Radio Show am heutigen 25. Juni 2026 von und mit Schull und Liquid Dip. Die B-Sides Radio Show gibt es hier immer auf dem Radio Wüste Welle unter 96,6 MHz und im Livestream www.wüste-welle.de. Im 2-Wochen-Rhythmus immer Donnerstagabends von 21 bis 23 Uhr. Das heißt, wir sind das nächste Mal wieder am 9. Juli am Start für euch. Haben da mit Sicherheit wieder tolle Sachen ausgegraben, neue Musik, die rauskommt und das Beste und dazu ein paar wichtige Informationen, die ihr unbedingt wissen müsst, um einfach nicht so traurig einzuschlafen. Das ist ja immer das Ziel. Wir haben den Bildungsauftrag, wir haben auch einen Empathieauftrag, dem wollen wir auf jeden Fall Sorge tragen und das haben wir heute hoffentlich wieder getan. Ne?
1: Wir haben uns auf jeden Fall alle Mühe gegeben und genau, ja.
0: An uns soll es nicht liegen.
1: Hoffentlich nicht.
0: Im Endeffekt, genau. Jetzt gibt es noch das allerletzte für euch. Dazu vielleicht nur zwei ganz kurze Infos. Da habe ich nämlich mal vor ziemlich genau 20 Jahren einen kleinen Mashup angefertigt. Und zwar einerseits von einem Mann namens Daniel Widder, den man vielleicht eher unter seinem Künstlerpseudonym Danny Breaks kennt. Da macht Hip-Hop, Drum, Bass, Jungle und auch Dubstep und war damals der Besitzer des Drop-In Science Labels. Und der hat tatsächlich im Jahr 2006 eine ganz schöne EP rausgebracht und auf Alphabet Zoo. Da war ein Track drauf, der sich Duck Rock nennt. Auch, glaube ich, in Anlehnung so ein bisschen an das Malcolm McLaren Geschichten-Ding aus den 80er Jahren. Und ich habe darüber ein usbekisches Lied gelegt, das ich nicht mehr finde. Aber das ist jetzt als Mashup bei mir eingepflegt und das möchte ich euch nicht vorenthalten, habe ich früher auch schon hin und wieder im Radio gespielt, ist immer wieder schön und das soll heute Abend uns ja in die Nacht vollends begleiten, die nicht zu kalt wird, sondern auch wieder richtig schön heiß wird. Ich hoffe, euch hat Spaß gemacht und wir hören uns spätestens in 2 Wochen wieder. Das sind Schull und Liquid Dip für euch mit der B-Sides Radio Show. Gibt es noch irgendwas zu sagen?
1: Nö, sonst ist der Mashup ja so kurz, dann lassen wir lieber das noch den Rausschmeißer sein, ne?
0: Dann lassen wir das gut sein. Macht's gut, gehabt euch wohl. Tschüss, ciao und ade.
1: Ciao.

Herzlich willkommen auf der Wüstenwelle der 96,6. Ihr hört den Stundenplan. Eine Stunde lang ein Wort in Musik und Laberei mit dem Thomas. Wir haben diesmal ein Wort, das sehr, sehr knapp ist. Also das Wort ist knapp. Das Wort an sich ist ja nicht knapp. K-N-A-P-P, fünf Buchstaben. Das Wort ist tipptopp in Ordnung. Dazu gibt es auch verschiedene Musikstücke und auch verschiedene Übersetzungen. Und so wäre knapp tight. Ziemlich tight, so eine Geschichte. Wenn man echt kurz auf knapp ankommt, ganz schön tight. Ja, und so hat man dann eine Stunde lang einmal dieses knappe tight. Und da fangen wir einfach jetzt mal entspannt mit an und schauen, wohin das alles läuft. Knapp daneben ist auch vorbei. In dem Fall von der Stubede Gang. Von der Stubede Gang. Oder wie auch immer man das aussprechen mag. Oh, ja, ist ein bisschen traditioneller, wa?

Stupede Gang aus der Schweiz. Auch interessant, wie man den neue Volksmusik so benennen kann. Maja, neue Volksmusik. Puh. Ja, so ist es. Stupede Gang knapp daneben ist auch vorbei. Ein Musikgenre, neue Volksmusik. Naja, Verbindung von Elementen aus Volksmusik, Jazz, Folk, Elektropop und Rock. Na, wie dem sei, man muss ja nicht immer volkstümlich unterwegs sein. Man kann auch sehr, sehr traditionell unterwegs sein und sowas wie Slime spielen. Komm schon klar von Slime. Da haben wir natürlich irgendwas Knappes mit drin. War mal wieder knapp vor ein paar Tagen. Ich komme schon klar. Messer gezückt wegen gar nichts. Also, Slime, wo seid ihr? Komm schon klar.

knapp. Komm schon klar von Slime mit knapp, ja gut, mit ja, Textzeilen. Ich bin ein wenig am Überlegen, wie es hier eine Überleitung gibt zu den Toten Hosen. Gar nicht, spiel mal einfach. Und zwar, mein Geld ist knapp, doch der Tipp ist heiß. Liebesspieler. Freut mich, Liebesspieler spielen zu können. Von den Toten Hosen, von der Reich und Sexy. Ach, deswegen, scheiß auf Überleitung. Geiler Song. Und knapp kommt auch drin vor. Perfekt.

schönen Dank für Liebesspieler. Die Toten Hosen. Geld ist knapp, doch der Tipp ist heiß. Ach, irgendwie macht das Spaß mit knapp, aber ich wollte einige Tide-Songs auch spielen. Deswegen packen wir hier jetzt zu den Hosen Green Day einfach rein. Tidewater Hill und spielen Green Day.

Green Day. Tightwad Hill. Auf Green Day darf man gerne NoFX spielen. Ich kann mich noch nicht entscheiden. The Malachi Crunch von NoFX. Handcuffs on a little too tight. Oder Luise. Spielen wir Luise mit Butterfly strapped tight to her clit.

Die Louise. Louise von NoFX. A Butterfly Strap Tight. Puzzle von Millencolin hinten drauf. Millencolin hat auch zwei, wo ich aussuchen darf. Puzzle, wenn wir spielen, super gut wäre. And I think that we can be so tight, or at least be nice to us, cause things will always be, und so weiter. Aber ich spiele Puzzle. Insofern, der Textauszug, here we are again with another bunch of songs. Maybe you are wondering why it took us so long. With a schedule tight, studio time in sight, we have almost been out touring. Laber, laber, laber. Spielen wir doch lieber ein bisschen was. Musik.

Melancholin, Puzzle, hört natürlich wild auf und direkt das nächste fängt schon easy an. Time is Tight von The Clash. Gemütlicher Anfang, The Clash auch sehr angenehm zu spielen.

The Clash. Auch okay so, nicht wahr? Mit der Time is Tight Instrumentalversion. Wir haben weitere Tight-Sachen. Und zwar die Ramones, die hinten drauf kommen vom The Clash. Und da spiele ich natürlich auch gerne mal ein Klassiker, wenn Tight drin vorkommt. Aber kommt ein Klassiker mit Tight, was weiß ich, Ramones, Blitzkrieg Bob oder was? Ja, Blitzkrieg Bob. They are forming in a straight line. They are going through a tight wind. The kids are losing their minds. The Blitzkrieg Bob. They are pilling in the backseat. They are generating steam heat, pulsating to the backbeat. The Blitzkrieg

Ein Klassiker, Ramones, Blitzkrieg, Pop. Jetzt sind wir die ganze Zeit hier in diesen, ach ja, Punk-Klassik-Bands unterwegs gewesen und können auch noch ein bisschen etwas chilliger uns den Sound anhören von zum Beispiel Sublime. Believe me, shit was tight. It was the wrong way. Von Sublime, the wrong way.

Sublime, Wrong Way. Wenn wir schon so ein bisschen in dieser chilligen Ecke sind, spielen wir doch auch Tight Ship von Stephen Marley mit Damian Marley zusammen.

Um jetzt so ein bisschen das Genre nicht zu clashen, spiele ich doch auch noch Seed mit Tight Pants. Ja, ein klassisches Problem, diese Tight Pants.

seat. Your pants are too tight. Tight pants von seat. Was haben wir denn jetzt noch? Tight und eng. Wir haben noch 20 Minuten, da muss gar nichts eng und tight sein, sondern wir können noch einiges spielen. Wir können zum Beispiel Rammstein spielen. Auch nicht immer hier bei mir aufliegend. Zickzack. Da müssen wir ja natürlich jetzt mal gucken, wo ist denn Zickzack? Zickzack, kurz und knapp. Oh ja, Zickzack, kurz, knapp. Rammstein. Spielen wir Rammstein? Ja, klar, Rammstein. Warum denn nicht?

0: Rammstein. Ja, zickzack. Kurz, knapp. Puh. Viertelstunde haben wir noch. Die Ärzte fehlen. Finde ich schön, dass da Google und KI-generierte Suchmodelle den Song nicht finden, sondern ich über so eine Lyrics-Seite. Ansage von den Ärzten. Das sind knapp 50%. Das ist knapp die andere Hälfte. In dem Fall von der Live-Platte. Die Ansage, Ärzte.
1: Von Einwegfeuerzeugen, die die Umwelt noch auf Jahrtausende belasten, weil bis Plastik mal vergammelt ist, das dauert, zu einer der schlimmsten Randerscheinungen der deutschen Großstädte ist es nicht weit. Ich rede natürlich von niemand anderem als der teuflischen Spielsucht. Wie viele Schlagzeuger sind dieser krankhaften Ausgeburt der Hölle schon zum Opfer gefallen? Unserer jedenfalls nicht. Bela bleibt bei Crack, Hütchenspiel kann ihm gestohlen bleiben.
2: Free Base Bela. Hast du schon mal versucht, einen Flipper mit einem Big Feuerzeug anzuzünden? Oh, hab ich schon wieder gesagt.
1: Das ist jetzt quasi die Gelegenheit für euch, komplett auszurasten!
2: Auszurasten?
1: Und ich sag mal, Feuerzeug, einfach mal Feuerzeug sein zu lassen.
3: Lasst einfach euer Feuerzeug baumeln.
2: Und wenn euch eure nass gewordenen Klamotten, denn inzwischen sind sie nass, wir gehen davon aus, noch am Boden halten, dann können wir einer gewissen Bevölkerungsgruppe heute Abend hier nur raten, sich von ihren BHs zu trennen und sie auf der Bühne zu werfen.
1: Liebe Crossdresser, hört, was Bela sagt. Ach so.
2: Darin wusstest du schon, dass Mercedes fahren wie Beatles hören ist.
1: Eine letzte Durchsage. Liebe Punkrocker, falls ihr einen hohen Irokesen habt, dieses Lied wird ihn vernichten. Aua. Da hat mir jemand ein Feuerzeug auf die Bühne geworfen. Okay, ich erkläre euch jetzt kurz was. Ich bin Rockstar, ich kann mir Feuerzeuge leisten, okay? Trotzdem nett.
3: Schon richtig. BH statt Feuerzeuge.
2: Farin, du kriegst deine Feuerzeuge auch umsonst von der Firma.
1: Was ich aber nicht umsonst kriege, sind BHs. Doch, was ist los? Doch. Wer kann die Gedanken lesen? Hey!
2: Was ich nicht umsonst kriege, sind doch.
1: Der sieht auch verdammt getragen mal, aus und der riecht auch verdammt getragen.
2: Ach Gott, die Analphabeten-Ecke, was soll's?
1: Da zieh ich nachher schon an, mein Gott. Da wirst du noch nichts von haben. Der Bela peitscht mich dann, ich laufe mit dem BH auf und ab. Ach, schön.
3: Ey, Fari, können wir jetzt mal zumachen? Also mein Daumen juckt.
1: Hey, und wie ich Bela so ansehe, juckt ihm die Puperze.
2: Puperze tut weh.
1: Ach so, Entschuldigung.
2: Du warst
1: wir fangen jetzt an, okay? Ich meine, wir können ja auch abstimmen.
3: Was gegen?
1: Wir können ja abstimmen. Wer ist dafür, dass wir das Lied jetzt nicht anfangen? Naja, das sind aber gut, also sind knapp 50%, würde ich mal tippen. Und wer ist dafür, dass wir jetzt endlich zu Potte kommen? Okay, das ist knapp die andere Hälfte. Ich sag mal, das ist unentschieden. Bela, wozu hast du denn Lust?
2: Ich weiß nicht, ich sehe die ganze Zeit deine Schürfwunden an der Hand.
1: Jetzt machen wir Bela fertig.
0: Sehr gut, die Ansage mit brutal viel Musik. Naja gut, das sind knapp 50%. Hier obendrauf möchte ich den Song Tight spielen von Mindless Self-Indulgence, weil das ist einfach der Knaller. Das Album heißt nämlich sogar noch Tighter. Von Tighter, der Song Tight. Ah, Tight ist. Ja, schönes Wort. Spielen wir. Nee, das spielen wir auch noch. Aber der Klick funktioniert nicht. Kraftloser Zeigefinger.

Mindless Self-Indulgence. Boah. Tight. Tighter. Schön. Und eben schon leider angespielt. Enter Sandman von Metallica. Ja klar, ist da auch tight drin vor. Gripping your pillow tight.

klingen sie aus. Metallica, Enter Sandman. Ach, schön. Grip in your pillow tight. Und diese Sendung, diese knappe Sendung, die hört auf mit Hold Me Tight. Das ist ein Klassiker von den Beatles und ich habe überlegt, ob ich irgendeine Coverversion spiele, aber drauf geschissen, ich spiele einfach das Original. Warum denn nicht? Mal einen Original-Beatles-Song raushauen und Tschüss sagen. Ja, wenn es knapp ist, wenn es tight ist, einfach die Sendung hören in der Mediathek. Macht's gut, bis bald. Tschüssi.

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1: Hallo und herzlich willkommen zu Radio Micro Europa, dem Tübinger Campusfunk auf der Wüstenwelle 96,6. Am Mikrofon Ulrich Hägele. Am 18. April 2026 wäre der Tübinger Erziehungswissenschaftler Günther Domen 100 Jahre alt geworden. Er hat mich im Februar 2019 für ein längeres Gespräch zu sich in seine Wohnung eingeladen. Die Campusfunk-Sendung dazu strahlten wir als Nummer 221 am 8. Mai 2019 über die Wüstewelle aus. Günther Domen ist mit einer schweren Gesichtsverletzung als 19-jähriger Soldat im Mai 1945 in einer abenteuerlichen Aktion aus dem sowjetisch besetzten Österreich in die amerikanische Zone geflohen. 1946 begann er sein Studium der Pädagogik, Germanistik und Anglistik in Heidelberg. Günther Domen war von 1963 bis zu seiner Emeritierung 1994 langjähriger Lehrstuhlinhaber der Tübinger Erziehungswissenschaft und außerdem Mitglied der Deutschen UNESCO-Kommission sowie Gründungsdirektor und langjähriger Leiter des Deutschen Instituts für Fernstudien, DIF. Und Günther Domen war 1948-49 als Studentenvertreter Gast bei der Beratung des Grundgesetzes im Parlamentarischen Rat in Bonn. Im Rahmen seiner Möglichkeiten setzte er sich im Parlamentarischen Rat dafür ein, dass das Recht auf Kriegsdienstverweigerung in das Grundgesetz aufgenommen wurde.
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1: Herr Domen, Sie sind Jahrgang 1926 und sind in Heidelberg geboren und in Eberbach am Neckar aufgewachsen. Wie war denn die politische Stimmung damals?
7: Ich weiß noch, meine Mutter war entschiedene Gegnerin von Hitler. Die hat auch bis zum Ende des Krieges von dem immer nur als dem verkrachten Maler gesprochen. Das war, Hitler ist der verkrachte Maler.
1: Der Anstreicher.
7: Aber sie ist immer durchgekommen mit ihren ketzerischen Reden.
1: Erinnern Sie sich denn noch an Ihre Schulzeit?
7: Ich erinnere mich zum Beispiel als etwas ein paar Jahre nach der Einschulung diese Rassentheorie eingeführt wurde. In Biologieunterricht wurde plötzlich von Rassen, von der nordischen Rasse, und da kam der Lehrer und hat unsere Nasenlänge gemessen oder irgend sowas. Wir haben das also als absolut blödsinnig empfunden, als lächerliche Spielerei und haben das nicht ernst genommen. Der Lehrer übrigens auch nicht. Das musste halt gemacht werden und wir haben uns unter uns immer drüber amüsiert. Die reden immer von der nordischen Rasse, aber guck doch mal den Hitler an und guck doch mal den Goebbels an. Das ist doch eine nordische Rasse, das ist doch alles Blödsinn. Wir haben das für einen Spleen gehalten von denen. Aber was wichtiger war, dass es einen wirtschaftlichen Aufschwung gab. Und das war das, was uns wieder positiv eingenommen hat. Und die Hitlerjugend war auch ganz sporttreibend. Die Schule wurde nicht mehr so wichtig wie ich war begeisterter Sportler. Und jeden Samstag, den ganzen Samstag mit der HJ auf dem Sportplatz zu bringen, Geländespiele, Zeltlager. Also das hat uns fasziniert. Also wir waren bis zu einem gewissen Grad ganz gerne dabei. Aber für Nationalsozialismus oder was das war uns ziemlich wurscht.
1: Nun sind Sie da in die Schule gegangen. Sie waren in der HJ oder bei den Pimpfen, wie man damals gesagt hat.
7: Ja.
1: Haben Sie denn auch jüdische Mitschüler gehabt? Beziehungsweise
7: ich erinnere mich nur an einen jüdischen Mitschüler, den sehe ich noch vor mir, von dem wir gar nicht wussten, dass er Jude ist zunächst. Er ist uns nur immer unangenehm aufgefallen, weil er besonders fein angezogen war, Hochdeutsch gesprochen hat, wir haben Dialekt geredet.
1: So ein bisschen Dandy-mäßig.
7: Er war also so, aus sehr reichem Elternhaus und immer sehr gut angezogen und sportlich war er gar nicht und so. Aber wir haben das nicht zur Kenntnis genommen, dass der Jude war. Das haben wir erst nach einer Weile von dem Lehrer erfahren. Und ich weiß noch, nach den großen Ferien, kam er einmal nicht mehr wieder.
3: Wann war das? In welchem Jahr? Wissen Sie das
7: noch? Ja, wenn ich das noch wüsste, das muss so kurz vor Kriegsbeginn gewesen sein, ich nehme mich an. Und da haben wir dann den Klassenlehrer gefragt, was ist denn mit dem? Ja, die Eltern sind in die USA gezogen. Und damit war das für uns erledigt.
3: Wie war das dann? Dann kam der Krieg am 1. September 1939. Vorher gab es ja schon, 1938 wurde Österreich besetzt.
7: Ja.
3: Dann Tschechoslowakei annektiert. Haben Sie das mitgekriegt dann in der Schule? In welcher Klasse waren Sie dann?
7: Ja,
3: 39?
7: Da war ich wohl in der Quarta oder so im Gymnasium. Aber dieser Krieg und das Ganze, das war also eine seltsame Sache. Bis zum Krieg war die Stimmung also eigentlich ganz positiv. Die Arbeitslosigkeit ist abgebaut worden, Autobahn, Volksempfänger, Volkswagen und das ganze Deutschland wurde wieder berühmt. Dann kamen die Olympischen Spiele. Deutschland wird mit den meisten Medaillen berühmt in der Welt und so. Als dann der Krieg begann, da fing die Stimmung an, sich langsam zu drehen. Zunächst haben wir noch geglaubt, dass es eine Reaktion auf einen polnischen Angriff gewesen sei, war ja geschwindelt. Aber die Erfolge in dem Krieg dann, in Polen, Frankreich vor allem, die haben dann viele wieder bei der Stange gehalten. Das war wieder der nationale Stolz.
3: Aber es kamen dann die ersten Niederlagen. Es kam Stalingrad.
7: Ja, als das Stalingrad war sozusagen die Wende.
3: Und es gab dann auch die ersten Luftangriffe.
7: Es gab auch.
3: Die ersten Luftangriffe, die ersten
7: Bombenangriffe. Ja, Luftangriffe gab es schon
3: auch,
7: sehr früh.
3: Auch in Städte in Süddeutschland. Karlsruhe ist ja sehr stark getroffen worden.
7: Ja, ich gehörte zu der ersten Flakhelfer-Generation.
3: Sie sind 1943 dann Flakhelfer geworden.
7: Ja, im Oktober 1942 wurde ich, glaube ich, schon dazu rekrutiert. War also einer der Ersten, die es überhaupt gab.
3: Da waren Sie 16 Jahre alt?
7: Und da war ich 16 Jahre alt. Und da war damals haben meine Eltern in Karlsruhe gewohnt. Da waren wir dann in einem Barackenlager im Rheinhafen in Karlsruhe. Und da war eine große Flakbatterie, die mussten wir übernehmen mit einem Unteroffizier und einem Leutnant, aber sonst nur Flakhelfer. Und da haben wir jede Nacht am Geschütz zugebracht, meistens jedenfalls, haben auch viel in die Luft geballert, haben ein Flugzeug irgendwann einmal abgeschossen, angeblich. Aber das war dann schon halb Sport noch, aber doch schon ernst. Und das hat uns doch zu denken gegeben mit den Luftangriffen und so.
3: Der Ernst ist dann immer stärker geworden. Sie wurden dann auch eingezogen zur Wehrmacht.
7: Ja.
3: Das war 1944, wenn ich das richtig notiert habe.
7: 1. Januar 1944 wurde ich dann Soldat.
3: Und wo sind Sie dann hingekommen?
7: Wir wurden in einem Zug an die Front transportiert. Und ich weiß noch, der Zug blieb plötzlich auf freier Strecke hängen. Und dann haben wir den Flieger gesehen, sind dann rausgerannt über eine freie Wiese zum nächsten Waldstück. Und da kamen die Jabos dann und haben uns dann
3: die Jagdbomber
7: niedergemetzelt. Nicht? Und das war mein erstes Einsatzerlebnis. Es war dann fast die Hälfte der Truppe war verletzt oder tot und lag dann da herum. Und das war dann die Wirklichkeit des Krieges.
3: Sie wurden dann aber selber verletzt.
7: Ja.
3: Wie kam es denn dazu?
7: Ja, ich habe zwei schwere Verletzungen. Also allererst, ja, das ist eine lange Geschichte. Eine Verletzung war eine Splitterverletzung von russischen Granaten in der Wirbelsäule. Das war sehr gefährlich, Lähmung und Ähnliches. Macht mir bis heute zu schaffen. Es sind immer noch ein paar russische Granatsplitter, die in mir herumwandern. Aber das hat sich dann stabilisieren lassen. Ich wurde dann auch mehrfach, also nach dem Krieg, dann noch mal operiert und so. Aber die Hauptverwundung, das war am 13. April 1945, das weiß ich noch, an der ungarischen Front. Ich war damals in der Südostfront bei der Verteidigung von Wien und wurde da mit wahrscheinlich einem Kieferschuss der Kiefer, der linke Unterkiefer, war weg. Und dann bin ich mit viel Glück in ein Kieferlazarett noch gekommen, in Gmunden am Traunsee in Österreich. Wunderschön gelegen, Schloss Cumberland, ein altes Schloss von den Welfen noch, was als Lazarett umgebaut wurde. Und das war ein Kieferspezialist von der Universität Wien, der Spezialist und Chirurg für Kieferfragen war. Und das Glück hatte ich, dass der meinen Kiefer wieder, der hat mir wieder einen neuen Kiefer reingemacht. Der fällt manchmal raus, heute noch, dann wird er wieder eingehängt, aber ich bin nicht behindert dadurch. Das war aber die Verletzung, die mich ins Lazarett gebracht hat. Im Lazarett habe ich dann das Kriegsende erlebt.
3: Wie war das Kriegsende? Was hat man da gedacht? Was haben Sie gefühlt?
7: Das war ja so, die Amerikaner haben dann das Lazarett übernommen.
3: Und Sie kamen dann aber in die Kriegsgefangenschaft?
7: Und ja, das auch. Ach Gott, das ist also. Ich war zwischendrin sogar mal ganz kurz in russischer Kriegsgefangenschaft. 1-2 Tage. Und konnte dann nachts bei einem Gewitter entkommen. Bin also mit viel Glück. Ich war noch in einer Kaserne, hatten die mich eingesperrt. Am nächsten Tag sollte der Transport dann irgendwo nach Sibirien gehen oder wo. Und in dieser Nacht war ein ungeheures Unwetter mit Blitz und Donner. Und die Wachen, die russischen Wachen, die haben sich dann irgendwo untergestellt. Und ich konnte dann noch, naja, ich will jetzt keine Einzelheiten, übers Dach der Scheune in dem Unwetter rauskommen und habe mich dann Tag für Tag bis zu den Kampflinien wieder durchgemogelt.
3: Und da sind Sie dann zu der amerikanischen Seite dann gekommen?
7: Und bin wieder an der deutschen Front, in die deutsche Front eingegliedert worden dann. Ach. Ja, ja. Und das war ja nur eine kurze Episode. Aber nach dem Lazarett bin ich dann in die amerikanische Gefangenschaft gekommen. Bin dann vorzeitig entlassen worden, aber mit ungültigen Papieren natürlich. Und musste mich dann nachts immer durchmogeln. Das Schlimmste war, über die Donau zu kommen. Und bin dann tagelang nachts immer in Straßengräben nach Hause gepilgert und habe dann vor meinem Elternhaus gestanden und es war weg, zerbombt. Und meine Eltern auch. Und das war also dann das Schockerlebnis. Aber da war ich ohnehin schon froh, dass ich überhaupt noch wieder rausgekommen war.
3: 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Herr Dohm, wir haben vorhin sehr, sehr viel gehört über die Kriegszeit. Sie sind dann nach Heidelberg zurückgekehrt, haben dann Germanistik, Anglistik, Philosophie und Pädagogik an der Uni dann angefangen zu studieren. Mich würde jetzt einfach mal interessieren, wie das in der unmittelbaren Nachkriegszeit in Heidelberg war, wie man überhaupt damals in die Unipolitik gekommen ist.
7: Ja, Heidelberg war ja die erste deutsche Universität, die wieder aufgemacht hat. Und deshalb bin ich auch nach Heidelberg gegangen dann. Und es war ja so, dass das Abitur nicht anerkannt wurde, das Kriegsabitur, das musste man dann noch nachmachen. Und man musste dann noch Aufbauarbeit für die Zulassung leisten. Das war damals für alle Studenten Pflicht. Also wir waren dabei, die Universitätsbibliothek, die ausgelagert war, in die Dörfer wieder zurückzuschaffen und so weiter. Jedenfalls, ich wollte Medizin studieren und das ging nicht. Es gab ein Numerus Clausus. Medizinstudium gab es nicht am Anfang, weil es genug Ärzte, Militärärzte gab, aber Lehrer hatte man keine, die nicht braun waren. Und dann musste ich ins Lehrerstudium. Aber habe das nicht ganz ungern gemacht, denn das war die Zeit, wo mir klar wurde, wenn wir wieder was werden wollen in Deutschland, was Vernünftiges aufbauen wollen, dann muss man mit der Bildung anfangen. Die Menschen müssen eine andere Bildung kriegen, damit sie wieder von diesem Wahn herunterkommen. Es war ja immer noch so, viele haben immer noch an den Hitler gehangen, so heimlich und so.
3: Was uns jetzt wirklich noch interessieren würde, ist, wie sind Sie denn dann in Heidelberg, als Sie studiert haben, wie sind Sie denn dann ASTA-Vorsitzender geworden?
7: Ja, das
3: waren Sie denn Revoluzzer?
7: Nein, nein, nein, das war ganz anders. Ich war in dem Seminar von Professor Böckmann, das war damals ein berühmter Literarhistoriker, und habe ein Referat gehalten, das also offenbar sehr, sehr gut war. Und es ging damals, wurde ich als Student berühmt. Der Einzige, den der Böckmann nicht kritisiert hat und hatte eine gewisse Popularität unter den Jüngeren auch und wurde dann als Fachschaftsvertreter der Germanisten, dann der Philosophischen Fakultät gewählt, schließlich in ASTA gewählt und schließlich Vorsitzender. Das ging dann sehr schnell hintereinander. Ich war immer Fanatiker der Selbstverwaltung, war immer dafür. Tja, wir hatten eine Wahlbeteiligung von 90% bei ASTA-Wahlen. Gibt es heute gar nicht mehr. Und ich wurde dann auch als ASTA-Vorsitzender bekannt, weil ich es gewagt habe, in einer berühmten Veranstaltung in der Alten Aula in Heidelberg eine Vorlesung zu halten und dazu Rektor und alle Professoren einzuladen.
3: Zu welchem Thema war das?
7: Was erwarten wir, wir Studenten von euch, von der Universität? Das Manuskript habe ich noch. Und das war also eine Sensation. Der Rektor kam, die Professoren kamen, die alte Aula voller Professoren. Und da steht ein Student und hält eine Vorlesung. Das gab es noch nie in der Geschichte der Heidelberger Universität. Und hat mich natürlich auch in der Presse und überall bekannt gemacht. Das hat offenbar auch der Adenauer mitgekriegt und mich an eingeladen.
3: Ja, das ist eine Begebenheit oder ein Erlebnis, was uns natürlich brennend interessiert, weil Sie möglicherweise, oder Sie sind der letzte überlebende Zeitzeuge des Parlamentarischen Rates in Bonn. Das war jene Institution, die unser heute noch gültiges und viel gelobtes Grundgesetz entworfen hat. Herr Domen, wie kam es denn schlussendlich dazu, dass Sie 1948 als studentischer Vertreter zum Parlamentarischen Rat nach Bonn eingeladen wurden? Sie waren damals gerade mal 22 Jahre alt.
7: Ja, 22,5 Jahre alt, ja. Ja, es war so, dass Adenauer hatte ja eigenartige Vorstellungen zunächst von der Zweiten Kammer. Neben dem Bundestag sollte der Bundesrat nicht Vertreter der Länder enthalten, sondern der Kirchen, der Standesorganisationen und so weiter. Und auch der Studenten. Er ist aber mit diesen Vorstellungen nie durchgekommen. Aber was dann hängen blieb, war, dass er dann heimlich, ohne Wissen der Militärgouverneure, eine Studentengruppe eingeladen hat, teilzunehmen an den Sitzungen, damit ihr mitkriegt, was wir eigentlich für euch da produzieren. Und wir wurden also darauf eingeschworen, nichts bekannt zu machen, dass wir da mit diskutieren konnten. Ich konnte in allen Ausschüssen mitreden.
3: Man muss vielleicht dazu sagen, dass der Parlamentarische Rat ja von den Westalliierten eingesetzt wurde.
7: Genau.
3: Das war keine demokratische Geschichte.
7: So ist es.
3: Und er wurde am 1. September 1948 in Bonn eben ins Leben gerufen. Er hatte, glaube ich, 70 Mitglieder aus den drei Besatzungszonen. Das war die amerikanische, das war die britische und das war die französische. Ja. Plus 5 Mitglieder aus Berlin.
7: Berlin,
3: die hatten aber
7: ohne Stimmrecht.
3: Kein Stimmrecht, wie die studentischen übrigens auch nicht.
7: Ja, natürlich.
3: Sie hatten eine beratende Funktion.
7: Ja.
3: Also das muss man vielleicht einschieben,
7: ja,
3: um einfach diesen historischen Hintergrund dann noch mal zu wissen. Wie ging es dann weiter bei Ihnen?
7: Ja, also es war für mich natürlich sehr spannend. Adenauer hat die kleine Gruppe von Studenten, wir waren am Anfang 10 Studenten, am Schluss war nur noch ich übrig, weil die ihr Studium fertig machen wollten und sich auch nicht so interessiert haben, die anderen zum Teil. Aber jedenfalls, Adenauer hat uns dann gesagt, wir haben das Gefühl, die Jugend will von uns nichts wissen. Von uns, die da, was die in Bonn da machen, interessiert die doch. Warum sind die Studenten so politisch uninteressiert? Seht doch mal zu, was wir machen. Und versucht dann, da ihr ASTA-Vertreter, nur ASTA-Vertreter waren eingeladen, eure Studenten hinterher zu überzeugen. Das war so sein Hintergedanke. dass wir doch was ganz Vernünftiges machen hier. Und es war also so, dass wir also wirklich wie auf gleicher Augenhöhe reden konnten. Wir durften nicht keine Anträge stellen, nicht abstimmen, das ist klar. Aber das Wichtige war ja auch im Restaurant, dass man da zusammensaß immer wieder. Und da wurden dann die Dinge besprochen, die nicht in die Öffentlichkeit geraten sind. Die ganzen Auseinandersetzungen mit den Militärgouverneuren. Was ganz faszinierend war, die Abstimmung quer durch die Parteien ging. Es war nicht so wie heute, dass die Parteien geschlossen abgestimmt haben, sondern es war wirklich mit der Gewissensfreiheit, die ja im Grundgesetz steht, wurde von denen noch ernst genommen.
3: Parteien, die es damals gab, das ist die CDU.
7: CDU, die SPD, KPD, Deutsche Partei und FDP.
3: Freien Demokraten.
7: Ja.
3: Und wo haben Sie da übernachtet in Bonn? Haben Sie da eine Wohnung gehabt oder eine Pension?
7: Also
3: oder?
7: Adenauer hatte uns, oder das Präsidium, hatte Wohnungen besorgt für uns oder Zimmer. Ich weiß noch, ich habe aber dieses Zimmer, das war nicht das, was ich wollte. Das war so eine alte Herrschaftsvilla mit Stuck und naja. Und ich habe dann mit dem Asta in Bonn ausgemacht, dass ich immer, wenn ich komme, vorher denen Bescheid sage. Und irgendeine Studentenbude ist immer irgendwo gerade frei. Ich bin also herumzigeunert, nicht? Von Oktober, 1. Oktober, glaube ich, war es.
3: 48
7: bis zum Ende war die ganze Zeit. Bin aber nicht in Bonn geblieben, wohnend, sondern bin immer wieder nach Heidelberg. Ich musste ja auch mein Studium formal weiterführen.
3: Das heißt, Sie sind immer gependelt?
7: Immer gependelt, was ja ganz abenteuerlich war wegen der 3 Besatzungszonen. Ich musste dann so einen Sonderpass beantragen. Da gab es so einen ganz eigenartigen Pass für die Durchreise durch die westlichen Zonen. Aber die Kontrollen waren trotzdem immer sehr hart. Das habe ich also da noch miterlebt. Musste immer das ganze Gepäck ausgepackt werden. Erst von der amerikanischen in die französische Zone am Rhein lang und dann wieder in die englische. Jedes Mal musste ich wieder mein Gepäck aus. Es war also noch diese Besatzungsregime, die sich gegenseitig kontrolliert haben.
3: Der Präsident des Parlamentarischen Rates war Konrad Adenauer. In der Weimarer Republik war er ja OB in Köln und dann wurde er auch von den Nazis verfolgt. Herr Dommen, wie haben Sie Konrad Adenauer in Erinnerung?
7: Ja, das war also, Adenauer war so eine Art Vaterfigur für uns Junge und vor allem für mich, weil ich der einzige Student war, der am Schluss noch übrig war. Eines Tages bin ich bei strömendem Regen morgens zur Sitzung des Parlamentarischen Rats die Godesberger Allee lang gelaufen. Da hielt ein Mercedes plötzlich neben mir. Adenauer drin, kurbelt das Fenster runter. Sie wollen doch auch zum Parlamentarischen Rat. Kommen Sie, wir nehmen Sie mit, Sie werden ja pitschnass. Bin ich mit Adenauer im Auto zum Parlamentarischen Rat gefahren, haben uns dann dadurch etwas näher kennengelernt. Ist noch mal, ein späteres Mal hat er mich auch noch mal mitgenommen. Und das Entscheidende war, da wir uns nun schon ein bisschen kannten, eines Tages kam er im Restaurant zu mir an den Tisch, als ich gerade was gegessen habe, und hat mich in ein Gespräch verwickelt, warum ist die Jugend eigentlich so wenig interessiert an Politik und was ist da dahinter, was glaubt ihr eigentlich wirklich und so.
3: Was haben Sie geantwortet?
7: Und da habe ich also dann versucht, die Situation zu schildern, dass wir an sich demokratisch aufgeschlossen sind. Wir haben ja eine Selbstverwaltung, studentische Selbstverwaltung gehabt, die war märchenhaft, die gibt es heute gar nicht mehr. Ich hatte Sitz und Stimme im Senat als AStA-Vorsitzender. Wir haben einen Tag im Semester das Vorlesungsprogramm mitbestimmen können.
3: Ich glaube, inzwischen gibt es das wieder in Tübingen.
7: Ja.
3: Es gab eine Zeit, wo es es nicht gab, aber jetzt...
7: Jedenfalls, wir hatten eine tolle Stellung. Und Selbstverwaltung war, wie gesagt, das, was mir sowieso am Herzen lag. Aber ich habe das so ein bisschen erzählt, dass wir gar nicht gegen Demokratie sind, sondern dass da nur so eine Stimmung gegen die da oben, Establishment. Die haben in der Nazi-Zeit alles Mögliche angestellt, ohne dass sie es uns erklärt und erzählt haben. Das ist wahrscheinlich wieder so etwas Ähnliches, wieder so ein Klüngel, ein neuer von den Besatzungsmächten inszeniert. Und was sie da machen, dem trauen wir sowieso nicht. Das habe ich ihm so ein bisschen erklärt. Und dann sagte er, können Sie mir das nicht alles einmal aufschreiben? Nein, halt, dazwischen kam noch, können wir das Gespräch nicht fortsetzen? Ich lade Sie ein, heute Abend kommen Sie doch mit mir nach Rhöndorf. Wir können zusammen zu Abend essen und dann können wir in Ruhe weiterreden. So bin ich nach Rhöndorf gekommen, mit Adenauer gegessen und geredet. Und am Schluss des Gesprächs sagte er dann, können Sie mir das nicht alles einmal aufschreiben, was Sie mir da erzählt haben? Und mir morgen früh ins Präsidium bringen. Naja, ich habe das also schweren Herzens dann gemacht. Und das war dann meine erste Ghostwriter-Tätigkeit. Denn das hat er als Redemanuskript benutzt vor der Jungen Union, die damals gerade gegründet wurde. Naja, also wir hatten ein enges Verhältnis.
3: Was war er denn für ein Mensch?
7: Er war ein mir gegenüber sehr so der großväterlich, der junge Mann, den wollen wir mal ein bisschen betreuen oder helfen und so. Aber nie von oben herab, sondern wie so väterliches Gefühl. Naja, so habe ich es jedenfalls empfunden. Er war ein absolut kühler, berechnender, sehr geschickt hintenrum operierender. Also Carlo Schmidt, der ist direkt auf die Leute zugegangen, auch auf die Militärgouverneure und hat ihnen die Meinung gesagt. Adenauer hat es viel geschickter gemacht und erfolgreicher zum Teil. Der hat immerhin das Licht geführt, der hat immer so heimlich was gemacht. Und
3: Carlo Schmidt war damals Fraktionsvorsitzender von der SPD, ja. War ab Oktober 1945 sowas wie der erste Ministerpräsident hier Württemberg-Hohenzollern, kam aus Tübingen oder hat in Tübingen gewohnt. Wie haben Sie den in Erinnerung?
7: Carlo Schmidt war ja Vorsitzender des Hauptausschusses, in dem alle Ausschussergebnisse abgesegnet werden mussten und von dem aus es dann ins Plenum kam. So dass ich da auch, wenn ich... Ich habe ja zwei Hauptanliegen gehabt. Kriegsdienstverweigerung, das war ja mein Hauptanliegen.
3: Der berühmte Artikel 4 Absatz 3.
7: Die habe ich formuliert, konnte natürlich den Antrag nicht einbringen. Die SPD-Fraktion hat ihn dann übernommen und eingebracht.
3: Kennen Sie ihn noch auswendig?
7: Ja, niemand darf ohne... darf gegen sein Gewissen mit der Waffe in der Hand zum Kriegsdienst verpflichtet werden und so. Aber das war ein Hauptanliegen, denn den Krieg, den hatte ich noch in allen Gliedern sozusagen. Nie wieder Krieg. Und da war eine harte Auseinandersetzung im Parlamentarischen Rat, aber Carlo Schmidt hat das sehr unterstützt. Damals.
3: Ja, wie muss man sich das vorstellen? Sie hatten die Idee oder den Willen, das reinzubringen. Wie haben Sie sich da eingebracht und haben Sie da gefragt, ja hier, ich habe auch noch eine Idee, nehmt das doch bitte auf? Oder wie hat das funktioniert?
7: Das fing erstens mal im Restaurant an. Man hat dann mit einzelnen Abgeordneten geredet und auch mit Carlo Schmidt damals. Wie machen wir das? Der war sofort dafür. Aber die Mehrheit schien da sehr zögerlich. Und
3: die Kriegsdienstverweigerer galten ja als Vaterlandsverräter während des Nationalsozialismus, muss man ja auch sehen. Ja? Es gab Kriegsdienstverweigerer, die sind aber zum Teil hingerichtet worden. Also
7: ja,
3: das war war ein Verbrechen.
7: Ja, ja.
3: Und insofern ist es natürlich schon eine neue Sicht auf den Militarismus, den Sie da eingebracht haben.
7: Ich weiß noch, ich habe leider den Namen vergessen, eine Abgeordnete der SPD, es waren ja wenig Frauen.
3: Das war die Friederike Nadig?
7: Ja, genau. Die hat dann offiziell den Antrag eingebracht.
3: Es waren insgesamt vier Frauen nur in dem Parlamentarischen Rat und die Friederike Nadig war eine davon?
7: Ja, genau. Und die hat es dann übernommen, meinen Antrag einzubringen. Und mit knapper Mehrheit wurde er auch angenommen. Und das zweite Anliegen war die direkte Demokratie, wo ich gescheitert bin. Ich wollte also wenigstens ein paar Elemente von Volksabstimmung, Volksbefragung mit hineinbringen, um diese Kluft zwischen Bevölkerung und denen da oben zu schließen. Ist mir aber nicht gelungen, weil das Misstrauen gegen das Volk und den Abgeordneten doch zu weit verbreitet war. Die waren fast alle Verfolgte oder jedenfalls keine Nazis, bis auf einen einzigen, der offiziell Mitglied der NSDAP war. Alle anderen waren Gegner oder Verfolgte oder KZ sogar Leute. Also die hatten ein großes Misstrauen gegen die Volksabstimmung. Die sind dem Hitler nachgelaufen, die Deutschen. Wer weiß, was demnächst wieder passiert, wenn man den freien Lauf lässt. Also deswegen nur parlamentarische Demokratie, die Parteien als Filter und keine Volksabstimmung.
3: Es gab allerdings, wie Sie gesagt haben, so ein paar Altnazis, die da auch dabei waren. Es gab den Arisierungsexperten der Dresdner Bank zum Beispiel, der hieß Paul Binder. Was haben Sie denn da gedacht, als Sie da in den Parlamentarischen Rat kamen? Und zwar klar, da sind auch noch ein paar von diesen Altnazis dabei. War das ein Problem?
7: Also,
3: oder?
7: Nein. Also der hat sich zurückgehalten. Das war nicht so, dass sie da aufgetrumpft. Dass da jemand aufgetrumpft hätte.
3: Es gab da noch eine weitere Frau, die eine ganz, ganz wichtige Rolle gespielt hat. Das war die Elisabeth Selbert.
7: Ja.
3: Die hat den Paragraph eingebracht, Frauen und Männer sind vor dem Gesetz gleich. Ja. Glaube ich, Artikel 3, Absatz 2. Haben Sie Frau Selbert auch kennengelernt?
7: Ja, kennengelernt schon, aber mit dem Paragraphen hatte ich nichts zu tun. Das war nicht mein Interesse.
3: Und was war das für eine Frau? Oder wie? Würde mich interessieren.
7: Ach Gott, ich muss da schon sagen, all diese Frauen, diese vier, glaube ich, waren es, haben keine große Rolle gespielt. Es war noch dieser Männerdünkel, auch bei den Parlamentariern. Naja, lasst sie mal, die können auch was mitreden, aber es war keine Gleichberechtigung von innen heraus bei den parlamentarischen Männern.
3: Das heißt, das Patriarchat hat man dann noch sehr gespürt.
7: Es war noch ziemlich patriarchalische Gesinnung, muss ich schon sagen. Aber man hat die respektiert und durften mitmachen. Aber naja, das Entscheidende machen wir ja doch unter uns.
3: Wenn ich fragen darf, in welche Richtung hat Ihr politisches Herz damals geschlagen?
7: Mein politisches
3: Herz in der Zeit, welche Sympathien hatten Sie da?
7: Ich hab mich für keine Partei entscheiden können. Das war auch dadurch, dass ich da viele kennengelernt habe, die alle später dann Minister und Ministerpräsidenten wurden, hätte ich viele Möglichkeiten gehabt, irgendwo sogar Avancen gekriegt. Ich könnte doch mal, ob ich nicht Referent bei dem und dem im Ministerium werden wollte. Ich habe das immer abgelehnt. Keine der Parteien war so ganz nach meinem Geschmack. Die CDU war mir zu spießig, auch zu sehr von der Kirche abhängig. Die SPD war mir zu stark sozialistisch in vielen, kämpferisch damals noch. Die FDP zu sehr, industriegläubig. Die KPD sowieso unmöglich, weil der KPD-Abgeordnete, der hat sich also ständig daneben benommen im Parlamentarischen Rat durch lautes Reden und Schimpfen.
3: Es gab zwei KPD-Abgeordnete.
7: Und
3: die hatten aber keinen Fraktionsstatus. Die waren nur eine Gruppe.
7: Ja. Aber es gab noch die Deutsche Partei, der Seebohm war damals der Vorsitzende, auch zwei. Der wollte den deutschen Kaiser wieder haben, also einen deutschen Kaiser wieder statt Bundespräsident. Das war noch so eine interessante Debatte. Mit dem habe ich lange diskutiert.
3: Aber das wollte man nicht mehr, den Kaiser, oder?
7: Nee, da war er allein auf weiter Flur mit diesem Vorschlag.
3: Der Parlamentarische Rat hat dann bis Mai 1949 getagt. Am 8. Mai, also genau 3 Jahre nach Kriegsende, ist dann das Grundgesetz ratifiziert worden. Was war das für ein Gefühl, da mitgearbeitet zu haben?
7: Also ich muss dazu sagen, das war nicht so, wie man heute denkt, dass das jetzt eine Euphorie war und eine große Jubelstimmung. Die Parlamentarier selbst, die im Parlamentarischen Rat mitgearbeitet haben, haben mehr aus Pflichtgefühl gearbeitet als aus Begeisterung, muss ich schon sagen. Sie sagten, einerseits zementieren wir die deutsche Trennung, indem man Verfassung für einen Teil Deutschlands machen. Das ist uns schon nicht sehr sympathisch.
3: Der andere Teil war die DDR.
7: Die Militärgouverneure haben uns ja eingesetzt und nicht das Volk. Also die hatten alle mehr, also es gab mehrere, die immer sagten, wir treten jetzt zurück, wir geben das Mandat zurück. Und Adenauer hat vor allem die immer wieder überzeugt, wir müssen die Kröte schlucken, wir müssen das mit den Militärgouverneuren durchkriegen, damit wir selbstständig werden, damit wir unabhängig werden, dass das Besatzungsregime wegkommt. Und das war also eine Stimmung, jetzt haben wir es endlich geschafft, einen Kompromiss zu finden. Und wir können ja einiges, was nicht ganz gelungen ist, wie das Verhältnis Bund-Länder, ist ja nie ganz geklärt worden. Das können wir ja in der neuen verfassunggebenden Versammlung, die nach der Wiedervereinigung notwendig ist, sowieso bereinigen. Also ein Provisorium, das notwendig ist, um selbstständig zu werden, unabhängig werden von den Besatzungsregimen, aber mit einigen Mängeln, zum Beispiel direkte Demokratie und das Verhältnis Bund-Länder, diese konkurrierende Gesetzgebung, da haben wir uns monatelang gestritten, aber das Verhältnis Bund-Länder ist nie ganz sauber geregelt worden. Es gibt immer Streit bis heute über einzelne Fragen.
3: Heute sehr aktuell in Bezug auf die Bildungspolitik. Was mich jetzt noch oder was uns interessiert, dieses Grundgesetz ist ja dann verabschiedet worden, übrigens ohne die Stimmen von Bayern, der bayerischen Abgeordneten und ohne die Stimmen der KPD, das müsste man vielleicht noch sagen. Aber was empfinden Sie heute nach 70 Jahren? Sie haben sich für das Recht der Kriegsdienstverweigerung damals eingesetzt. Wie empfinden Sie es, dass es heute überhaupt keine Wehrpflicht mehr gibt?
7: Ja, das ist, ich finde es sehr gut. Also alle, die den Krieg wirklich miterlebt haben und auch mit der ganzen Härte und Grausamkeit und so weiter, müssen eigentlich gegen jeden weiteren Krieg und Kriegsdienst sein. Und ich finde das auch ganz richtig, dass es keine Wehrpflicht mehr gibt, weil ich diese ganze Politik, die auf Feindschaft und Abgrenzung und Abschottung und Nationalismus und Kriege gegeneinander, weil ich das Ganze also aus der eigenen Erfahrung heraus nie mehr haben möchte.
3: 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Heute bin ich zu Gast bei Günter Domen, dem letzten Zeitzeugen des Parlamentarischen Rates zu Bonn 1948-49. Herr Domen, vorhin haben wir sehr viel über die Arbeit des Parlamentarischen Rates gehört. Sie sind dann wieder nach Heidelberg zurück an die Uni, um den Abschluss dort zu machen. Wie ging es dann bei Ihnen weiter? Sie sind dann Fachbereichsleiter für politische Bildung in Mannheim und Stuttgart geworden. Überhaupt, wie muss man sich denn die politische Bildung in den 50er Jahren vorstellen?
7: Ja, es wurde ja damals das Fach Heimatkunde eingeführt. Das sollte so eine Art politische Bildung sein. Und ich wurde nach dem Examen, habe ein glanzvolles Examen gemacht, wurde dann Beauftragter für diese Heimatkunde. Und zunächst am Gymnasium in Mannheim und dann am Karls-Gymnasium in Stuttgart. Und habe hier, ja, wenn ich das sagen darf, die erste Free School eigentlich gegründet. Habe die Schüler und Schülerinnen jeweils nachmittags eingeladen, nach der Schulzeit. Die Stadtämter und Industriebetriebe und alles, was so in der Stadt geschieht, zu besichtigen und mit den Amtsinhabern zu diskutieren. Das ist wunderbar gelaufen. Die Schüler, die morgens krank waren, sind am Nachmittag gekommen. Es war so in Mannheim damals eine Sensation. An den zwei Nachmittagen, später drei in der Woche, waren die alle da. Und es war glänzend organisiert. Die Schüler haben es mit organisiert. Ich hatte das Glück, dass der stellvertretender Oberbürgermeister das damals unterstützt hat. die Beamten in den Ämtern haben mitgemacht, weil sie alle zeigen wollten, wir sind auch Demokraten. Das war ja damals das Gefühl, wir müssen jetzt beweisen, dass wir mit den Nazis nichts zu tun hatten und alle jetzt für Demokratie sind. Und die Jugendlichen haben ihre Stadt erkundet. Und es führte so weit, dass dann am Schluss in einer öffentlichen Stadtratssitzung die Jugendlichen berichtet haben und kritisiert haben, was ihnen in den Ämtern nicht gefallen hat, aber auch in den Betrieben zum Teil. Und das war also für mich Heimatkunde. Das war für mich politische Bildung. In der Praxis sehen und diskutieren mit den Leuten und mit den Kunden, die unzufrieden sind, diskutieren, erleben, was politisch in einer Stadt geschieht. Das war dann, wie gesagt, eine solche Sensation, dass das der offiziellen Schulverwaltung unheimlich wurde. Und dann wurde ich also versetzt. Man hat dann gedacht, wenn der weg ist, dann bricht das eh zusammen. Der hat es da, der steckt doch dahinter.
3: Von der Heimat sind Sie ja dann doch relativ weit weggekommen in der
7: ja,
3: Zeit.
7: Dann wurde
3: nämlich
7: ich
3: dann, wie kam es denn dann, dass Sie nach New York gekommen sind, zur UNESCO?
7: Ja, das ist wieder was anderes. Es gab damals ein UNO hieß es damals noch, Preisausschreiben, ein Essay-Wettbewerb, was kann Erziehung zur internationalen Verständigung beitragen? Oder wie kann Erziehung etwas dazu beitragen? Ich habe mich da beteiligt und habe den Preis gewonnen. Habe also erster deutscher UN-Preisträger, hieß es damals.
3: Das und war 1954?
7: Bitte?
3: Das war 1954?
7: Ich nehme an, ja, ich weiß es auch nicht mehr genau mit den Daten. Und dadurch wurde ich also in dem Bereich bekannt. Und als dann eine deutsche Delegation, als Beobachterdelegation zur UN-Mitgliederversammlung geschickt werden sollte, kam man auf die Idee, da könnte man den doch dazu nehmen. Der hat ja da schon einen Preis gewonnen und so. Deutschland war ja nicht Mitglied der UN, sondern hatte diese Beobachterdelegation. Und so bin ich nach New York gekommen.
3: Wie sind Sie rübergefahren, mit dem Schiff?
7: Nein, geflogen. Ja, nein, die UN hatte ja Geld. Das wurde ja von denen bezahlt. Nicht? Ich weiß noch,
3: war das dann Ihr erster Flug? Das muss ja total spannend gewesen
7: das
3: sein.
7: Das weiß ich nicht mehr. Ja, ich bin vorher schon mal in irgendeiner Gelegenheit geflogen. Ich weiß es auch nicht mehr. Aber es war der erste Flug erster Klasse. Das stellen Sie sich mal vor. Ich habe gedacht, aber das war eine spannende Zeit.
3: Wie hat New York auf Sie gewirkt?
7: Wir wurden empfangen von der Präsidentin der UN-Mitgliederversammlung. Das war die Frau Pandit, die Schwester von dem Ministerpräsidenten Nehru. Und die hat uns da begrüßt, die deutsche Delegation. Und als sie hörte, dass ich von Heidelberg kam, hat sie gesagt, ach, da würde ich gerne noch mal mit Ihnen reden. Bin dann in ein persönliches Gespräch gekommen und es hat dann dazu geführt, dass ich über die deutsche Situation berichten sollte in der UNO.
3: Aber nicht vor der Vollversammlung?
7: Nicht vor der Vollversammlung.
3: Aber es war ein Ausschuss?
7: Es war ein lockeres Gremium, was die Frau Pandi zusammengeholt hatte. Meistens von Entwicklungsländern. Der Tenor war für mich etwas schwierig. Die waren nämlich alle begeistert von dem Hitler. Der hat das Empire kaputt gemacht. Der hat uns die Befreiung vom Kolonialismus ermöglicht. Also ihr habt im Grunde dadurch, dass sie den Engländern einmal gezeigt haben, denn die Folge des Zweiten Weltkriegs war ja auch, dass das Empire zerbrochen ist. Also wir sind euch eigentlich dankbar.
3: Oh Gott. Das ist eine fragwürdige Dankbarkeit.
7: Die Vorstellung, das hat mich
3: kann man sich halt überhaupt nicht mehr vorstellen.
7: Ja, dass also in den Entwicklungsländern Deutschland einen großen Ruf hatte, weil es den Westmächten, den Kolonialmächten ordentlich eingeheizt hat, militärisch und so. Ganz eigenartige Erfahrung. Aber ich saß auch im Sicherheitsrat. Ich saß noch hinter dem russischen Delegierten direkt. Es war so ein großer Saal mit einem Halbrund. Und da hinten konnten Beobachter zugelassene sitzen. Ich habe noch das miterlebt, diese Njet-Politik, wie der Russe immer wieder Wyszynski, glaube ich, hieß er, der immer wieder alles torpediert hat. Der Kalte Krieg war damals in vollem Gang schon.
3: Also wie lange waren Sie dann in New York insgesamt? Wie viele Wochen?
7: Ja, die ganze Zeit der Mitgliederversammlung, das war etliche Wochen, ich weiß es nicht mehr genau.
3: Und haben Sie von der Stadt auch was mitgekriegt, von der Kultur,
7: ja, sicher,
3: Musik oder irgendwie so?
7: Natürlich, fasziniert. Nicht? Damals war ja USA noch das Paradies für uns.
3: Was hat man da abends gemacht?
7: Ja, nur, also ich habe nicht sehr viel gemacht, weil ich in dem Hotel waren wir eine Gruppe und haben uns da, wie hieß das, Big Ben Towers Hotel, ich sehe es noch vor mir, so ein älteres Hotel in New York, wo wir uns abends getroffen haben, vor allem die deutsche Beobachtergruppe, um immer wieder unsere Erfahrungen auszutauschen. Also groß ausgehen oder Nachtleben war nichts, hat mich auch nicht interessiert.
3: 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Wir sind heute zu Gast bei Günther Domen. Er ist Zeitzeuge des Parlamentarischen Rates in der Nachkriegszeit und Pädagoge. Was uns jetzt zum Schluss noch so ein bisschen interessieren würde, Herr Domen, Sie waren in den frühen 60er Jahren, sind Sie dann nach Tübingen gekommen, zunächst als Lehrbeauftragter an die Tübinger Uni als Dozent. Und Sie haben sich hier auch habilitiert 1963. Was war Tübingen damals für eine Stadt?
7: Also zwei Kleinigkeiten vielleicht. Der Parkplatz vor der Aula, da wie, oder wie heißt es da, wo der Springbrunnen ist, der war Parkplatz damals, noch am Anfang, wo die Professoren ihre Autos geparkt haben. Und da standen nur VWs. Die hatten aber zum Teil, auch die Klinikchefs, die hatten längst ihren Mercedes zu Hause. Aber das war so typisch, man zeigte das nicht. Keiner ist mit seinem Mercedes zur Uni gekommen von den Professoren. Die haben alle einen VW, einen Pseudo-VW gehabt, um zur Uni zu fahren. Also es war so ein typisches Zeichen. Das Zweite, als ich mich habilitiert habe, musste ich mich beim Dekan vorstellen. Er war damals ein Geograf, naja, der wohnte so in einer Hang und ich musste zu ihm nach Hause und wir haben gesprochen und dann kam der Assistent und kam dazu ins Gespräch und dann sagte der Assistent zu mir, ich wohne über dem Herrn Professor. Und da sagte der, Sie wohnen nicht über mir, ich wohne vor Ihnen. Also das vergesse ich nie, nicht dieser Dünkel. Und diese Mülleimer-Geschichte, die es nur vereinzelt gab, aber es gab sie, dass einige auf ihrem Mülleimer nicht nur den Namen, sondern O.Prof. davor geschrieben, auf Mülleimer. Naja, also es gab diesen Dünkel, der übrigens an allen Universitäten war. Aber ich hatte gewisse, um es ehrlich zu sagen, zunächst Vorbehalte gegen Tübingen, weil ich Badenser war. Aber Tübingen war die Universität in Süddeutschland, die als einzige aufgeschlossen für Pädagogik war. Heidelberg war nichts los in Pädagogik und Freiburg auch noch nicht. Aber Tübingen, Bollnow war damals schon Philosophie und Pädagogik als Fach. Vertreter. Also da war schon was da. Und die Pädagogik in Tübingen, die war es, die mich angezogen hat. Die Stadt Tübingen hat mich gar nicht so wahnsinnig interessiert. Warum auch? Sie müssen sich mal vorstellen, man habilitiert sich. Das heißt, 5 Jahre lang keine freie Minute für die Habilitationsschrift. Ich habe geschuftet, also keine freie Minute, kein abends ausgehen, Stadtbesuch gab es alles gar nicht, sondern diese Habilitationsschrift, die hat mich wahnsinnig viel Zeit, neben dem Tätigsein als Lehrer damals schon, nicht? Beginnende Dozententätigkeit und die, naja, also ich war wahnsinnig im Druck und hatte großes Interesse für alles, was Bildung betraf. War damals ja auch schon Vorsitzender des Volkshochschulverbands geworden. Übrigens 23 Jahre lang jedes Jahr wieder gewählter Vorsitzender des Volkshochschulverbands Baden-Württemberg und dann auch Vorsitzender des Deutschen Volkshochschulverbands.
3: Sie haben wahnsinnig viele Funktionen gehabt. Was uns jetzt noch am Ende interessiert, 1966 haben Sie den Ruf bekommen auf einen Lehrstuhl hier in Tübingen und im Jahr darauf haben Sie das DIF gegründet, also das Deutsche Institut für Fernstudien. Wie kam es denn da dazu?
7: Ja, es war so, dass ich schon immer für unabhängiges Studieren war. Ich wollte diese Abhängigkeit von den Professoren, Idee Selbstverwaltung und so spuckte da immer noch in mir. Die Studenten sollten sich selber organisieren und sollten ihre Universität ein bisschen mehr selbst bestimmen, ihr Studium selbst bestimmen. Und da kam mir diese Idee mit dem Fernstudium. Ich habe das damals nicht Fernstudium, sondern Studium im Medienverbund genannt. Die sollten also auch über Medien, so kam es dann auch zum Funkkolleg und Zeitungskolleg dazu, sollten die sich informieren, unabhängig, zeitunabhängig, ortsunabhängig, aber sich dann in Studienzirkeln treffen, auch mit den Professoren, die Fragen durchsprechen und eigentlich nur zu Seminaren in die Uni kommen und nicht die ganze Zeit an der Uni von einer Vorlesung zur anderen und so. Vorlesung war sowieso für mich eine Frage, die ich nicht sehr mochte. Und diese Idee, die konnte ich mit der Stiftung Volkswagenwerk, die sehr aufgeschlossen war, zunächst verwirklichen. Ich glaube, 5 Jahre lang haben die das Institut ich habe es angeboten, verschiedenen Universitäten. Tübingen hat sofort zugesagt, ja, wir machen das. Und dann habe ich das in Tübingen aufgebaut. Und es ist dann zunächst ein Lehrerfortbildungsinstrument geworden. Und so haben es die Länder auch unterstützt und dann aber ausgeweitet worden. Und als wir anfingen, über die Fortbildung und Weiterbildung von Lehrern hinauszugehen, normale Studienfächer anzubieten, da wurde es kritisch, weil da die Bildungsminister, die Kultusminister sagten, ja, da pfuscht uns jemand ins Handwerk. Denn ich konnte ja Professoren aus überall her als Autoren gewinnen, die dann die Manuskripte, die Fernstudienbriefe schrieben. Und da hatten die Kultusminister keine Aufsichtsmöglichkeit mehr. Und das schien denen langsam unheimlich. Und in dem Moment ist dann der Bund eingesprungen, hat gesagt, ja, wir übernehmen die Hälfte der gesamten Kosten, dass man das noch weitermachen kann. Und dann kam es zu diesem Knatsch mit Bund-Länder-Auseinandersetzung. Der Bund hat dann sogar angeboten, die Gesamtfinanzierung zu übernehmen, weil die Länder Angst um ihre Bildungshoheit hatten. Und das ging natürlich erst recht nicht. Es gab eine Verfassungsklage. Der Bund darf nur die Forschung
3: finanzieren. Das ist heute immer noch aktuell, dieses Thema. Was mich dann noch interessiert ist, das Fernstudium ist ja zum Erfolgsmodell dann auch geworden. Das gibt es bis heute.
7: Sie ja, sind und dann zwar von uns. Der Gründungsrektor der Fernuniversität Hagen kam ja vom DIF. Und die DIF-Leute sind ja fast alle nach Hagen gegangen, haben die Fernuniversität dort entrichtet. Es war damals der Rau, Bildungsminister, der spätere Bundespräsident. Und der hat es aufgegriffen. Und Nordrhein-Westfalen war damals das einzige Land, was die finanzielle Potenz hatte, um so eine Fernuniversität aufzubauen. Aber es war eine Ländereinrichtung und damit ging's verfassungsmäßig.
3: Sie sitzen, glaube ich, bis heute im Wissenschaftlichen Rat des Bundesministeriums für Bildung, Wissenschaft und Forschung und waren auf jeden Fall zuständig für das lebenslange Lernen.
7: Ja.
3: Was muss man sich im digitalen Zeitalter unter lebenslangen Lernen vorstellen?
7: Das hat ja mit der Volkshochschulidee zu tun. Also es ändert sich ja ständig die Welt und die Anforderungen an uns. Die Schulbildung ist allenfalls ein Startkapital. Aber wenn man sich nicht ständig weiterbildet, gerät man ins Hintertreffen. Der schnelle Wechsel der Anforderungen und der Welt und der Zustände und Verhältnisse, in denen wir leben, macht es notwendig, ständig weiterzulernen. Und mit dieser Idee bin ich auch durch Publikation

0: Domen, wie beurteilen Sie jetzt im Abstand von 70 Jahren unser Grundgesetz heute?
1: Ich halte es für das große Verdienst des Grundgesetzes, dass es die Demokratie stabilisiert hat. Auch auf Kosten der Elemente von direkter Demokratie, die ich mir gewünscht hätte. Aber dass es gelungen ist, die Demokratie in ihrem politischen Gefüge so lange wirklich am Leben zu halten und dass sie auch funktioniert, das ist das Verdienst des Grundgesetzes. Ich würde mir wünschen, dass man das fehlende Verständnis in der Bevölkerung für die Politik da oben durch etwas mehr Elemente der direkten Demokratie abzubauen versucht. Und da hoffte ich eigentlich durch die spätere verfassunggebende Versammlung nach der Wiedervereinigung, es war ja damals die Vorstellung, würde man dann diese Elemente hineinkriegen. Also da scheint mir noch was im Busch zu sein, was wir eines Tages in Angriff nehmen müssen als Änderung des Grundgesetzes.
0: Das war jetzt weit in die Zukunft geblickt, weil das Grundgesetz besteht nach wie vor als Provisorium und möglicherweise wird es nie geändert, weil es nie irgendwelche Mehrheiten geben wird, um wirklich eine Verfassung draus zu machen. Damit wären wir am Ende unseres Radiotalks angelangt. Herr Domen, vielen Dank, dass Sie sich die Zeit genommen haben.
1: Ja, es war mir eine Freude. Danke.
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4: Das war das Gespräch mit dem Tübinger Erziehungswissenschaftler Günther Domen vom Februar 2019. Er wäre am 8. April 2026 100 Jahre alt geworden. Domen war der letzte überlebende Zeitzeuge des Parlamentarischen Rates in der unmittelbaren Nachkriegszeit. In seiner weiteren Laufbahn war er ein überaus aktiver Professor für Erziehungswissenschaft an der Tübinger Uni. Seit Mitte der 60er Jahre hat er sich vehement für die Erwachsenenbildung in den Volkshochschulen eingesetzt und er gilt als einer der Gründungsväter des Fernstudiums. Bereits in den 60er Jahren hatte er für eine Fernuniversität mit bundesweiter Ausstrahlung geworben, die dann 1974 im nordrhein-westfälischen Hagen gegründet wurde. Günther Domen ist am 14. Januar 2022 in Tübingen gestorben. Er wurde 95 Jahre alt.

0: Einen wunderschönen guten Abend da draußen an den Empfangsgeräten wünscht der Subsound mit Gary hier.
1: Heiko auf der anderen Seite und wir sind diesmal nicht alleine, nein, wir sind zu viert hier drinne versammelt.
0: Richtig.
1: So Veteranentreffen.
0: Es wird kuschelig heute. Wir haben hier quasi Veteranentreffen heute. Gerade eben schon gehört, ein Song von den Blumen des Bösen, eine 7-Inch-Single, ihre erste Single. Damals Kein Tag ohne Revolution hieß die, 1990, glaube ich, veröffentlicht. Und wir hörten Die Maschine lebt. Und jetzt haben wir zwei Ex-Mitglieder von den Blumen des Bösen hier im Studio. Und zwar den Martin und den Sven. Jetzt müssen wir mal kurz gucken, ob das tut. Ja, so. Nur mal kurz schauen, ob das hier tut, alles.
1: So, jetzt darfst du noch mal was erzählen. Irgendwie höre ich jetzt mich auch selber nicht so wirklich über den Kopfhörer.
0: Ja, das kriegen wir noch hin.
1: Also zumindest.
2: Okay.
0: Doch.
1: Das schlägt aus.
0: Den höre ich vielleicht mal da rein, da probieren. Ja, sorry da draußen, wenn ihr zuhört. Wir haben gerade noch ein bisschen technische Schwierigkeiten, aber das kriegen wir hin.
1: Ich glaube, das war eher auf dem Dreier. Ich habe jetzt den Dreier hier oben und es müsste nochmal passen.
0: Ich würde sagen, wir checken das noch kurz ab und lassen noch ein Stück laufen. Ne?
1: Ja, absolut. Erstmal Musik, bevor wir uns hier vollkommen disqualifizieren.
0: Und genau.
3: Jetzt muss ich mal kurz schauen. Schauen.
1: Also ich werde jetzt noch ein bisschen Nee, er hat es schon. Wow, okay.
0: Ja,
1: das ging ja flugs.
0: Bin ja fix hier. Wir hören jetzt noch was von den Blumen des Bösen. Und zwar ihr vorletztes Album. Damals vor 2 Sekunden heißt das. Habe ich richtig gesagt, oder? Das vorletzte, ne?
2: Passt wunderbar.
0: Man nickt mir zu, ja. Und zwar hören wir, ich habe keine Brille, ich mache das jetzt einfach
1: nach... Soll ich es ablesen? Ich habe sie jetzt dabei.
0: Ja, aber ich mache das jetzt einfach nach Track. Ich gehe mal in die Mitte rein. Ich mache mal Track 7.
2: Oh, ich glaube, das ist die falsche CD im Cover.
1: Mach mal 5. Ja. Das wäre
0: 5.
2: Egal.
0: 5.
1: Das Sakrament des Büffels, also gehe ich jetzt mal davon aus. Ne?
0: Sakrament des Büffels.
1: Ja, mach mal rein, wa?
0: Dann bis gleich.

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0: So, nach diesem doch recht holprigen Start jetzt nochmal Hallo da draußen. Jetzt haben wir es echt auf die Reihe gekriegt mit allem, mit der Technik, mit uns, mit der Sitzkonstellation. Ja, und wir haben es uns jetzt gemütlich gemacht und deswegen hier ist der Subsound und ihr hört heute ein kleines Special. Wir haben heute Gäste da und zwar zwei Viertel von den Blumen des Bösen, die es schon länger nicht mehr gibt, aber durch eine ja baldig anstehende Wiederveröffentlichung des kompletten Schaffens, darf ich so sagen, ja, auf Bandcamp haben wir das hier jetzt zum Anlass genommen, um ja hier ein kleines Special heute zu machen. Und wir haben schon ein paar Songs gehört, ganz am Anfang. Die Maschine lebt von der ersten 7-Inch EP 1990, glaube ich. 92, okay. Und danach jetzt Regenkatzen.
1: Genau.
0: Von der LP 2 Sekunden.
2: Damals
0: vor 2 Sekunden. So, jetzt machen wir euch mal hoch.
1: Eben, sollten wir vielleicht mal gucken. Ja. So. Genau, und gerade eben gab es noch das Sakrament des Büffels hier vom Album Aus Ruinen zu hören. Jetzt haben wir es auch in der richtigen Reihenfolge.
0: Genau.
1: Und ich glaube, jetzt können wir starten, so richtig.
0: So, und jetzt dürft ihr auch was sagen. Jetzt haben wir den Mikros offen.
3: Ja, hallo, ich bin der Kaktus. Ich bin damals Sänger gewesen, der, ja, sag ich mal, letzten Inkarnation sozusagen, der Blumen des Bösen. Ab 1900, wann habe ich angefangen, Sven?
1: 98
3: war es, oh Gott, ja. Und genau, ich habe auf dieser Platte gesungen, unter anderem da, wo man gerade das Sakrament des Büffels gehört hat, genau, und dann die letzten Stücke, die wir gemacht haben, da kommen wir ja später noch dazu, genau.
4: Ja, okay, ich bin Sven oder früher Severin, ich war Bassist und ich war die ganze Zeit bei den Blumen des Bösen und am Schluss das letzte Gründungsmitglied, bis der Stecker gezogen wurde.
0: Ja, und Sven und ich, wir waren früher auch des Öfteren im Äpplehaus und wir haben uns tatsächlich heute nach 30 Jahren wiedergesehen. Also ist das schon eine ziemlich coole Geschichte heute und ihr dürft daran teilhaben. Und ja, vielleicht könnt ihr noch mal kurz was dazu sagen, was da jetzt demnächst anstehen soll, diese Wiederveröffentlichung des kompletten Schaffens von Blumen des Bösen.
4: Wir haben darüber gesprochen, dass es eigentlich ganz hübsch wäre, die Musik wieder zugänglich zu machen. Wir haben noch eine Weile überlegt, in welcher Form, auf welcher Plattform, wo ist das unkompliziert. Das ist ja recht alte Musik, das soll jetzt nicht unbedingt kompliziert sein, aber falls es doch jemand hören will oder damit man das einfach jemand vorspielen kann, einfach so das Gesamtwerk nochmal auflegen.
1: Gibt es das dann noch in physischer Form oder ausschließlich digital dann?
4: Ausschließlich digital.
1: Also irgendwie so Wiederveröffentlichung ist eigentlich auch nicht geplant von irgendwelchen Alben nochmal oder Singles oder so?
4: Ich glaube nicht, dass ich jemanden finden würde, der bereit wäre, das zu finanzieren. Die Band gibt es schon sehr lange nicht mehr. Sie war, wenn man ehrlich ist, damals schon nicht sehr berühmt. Also wenn sich Sponsoren melden, klar, gerne damit.
3: Ja, aber ja, also wir haben in letzter Zeit, Sven hat sehr, sehr intensiv in letzter Zeit die verschiedenen Aufnahmen, die er über die Jahrzehnte gemacht hat, nochmal durchgehört und wir haben so ein paar Sachen ausgegraben, die aufgenommen wurden, aber dann eben teilweise absichtlich, unabsichtlich nicht auf Platten gelandet sind. Und da wollen wir die halt auf alle Fälle noch dazu packen, auch in digitaler Form. Aber ich glaube nicht, dass das irgendwie jetzt nochmal physisch veröffentlicht werden wird.
0: Ja, schauen wir mal.
3: Ja, wer weiß, also wenn jemand anrufen möchte, kann man drüber sprechen. Aber wie gesagt, das ist alles schon sehr lange her, dass das tatsächlich erstmals veröffentlicht wurde. Ja, aber kann man natürlich sich überlegen. Jetzt war erstmal, wie gesagt, der Plan, dass man überhaupt mal wieder drankommen kann, genau. Weil viele Dinge wahrscheinlich einfach auch in ihrer alten physischen Form langsam gar nicht mehr so wirklich zu bekommen sind, auch in Secondhand-Form kaum noch, wenn man da so auf Discogs oder so schaut, da sind eben kaum welche drin und deswegen war halt von der Gedanke, wenn sich halt jemand interessiert, weil wir merken schon, also so ab und zu ein paar Leute haben auf YouTube halt von sich aus einzelne Stücke oder auch dann zum Beispiel die erste Single hochgeladen und da kommen dann schon auch ab und zu Kommentare und es hat halt schon Views, also insofern es gibt immer noch ein paar Leute, die es hören wollen und denen wollen wir halt entgegenkommen und es dann da vielleicht zur Verfügung stellen.
0: Mhm. Ja, ich würde sagen, dann hören wir noch was von euch. Was könnten wir denn jetzt?
1: Vielleicht auch was von der ersten Scheibe mal noch irgendwie, Übermut werde Spaten, haben wir ja auch noch mit am Start. Da war ja, glaube ich, auch noch so ein Bonustrack von Lunatic oder sowas, war, glaube ich, auch noch mit dabei, gell?
4: Mit denen haben wir tatsächlich gesprochen, ob die damit einverstanden wären, wenn Übermut werde Spaten neu aufgelegt wird, ob wir die. Wir haben uns ja gegenseitig gecovert, jeweils ein Medley von Stücken von der anderen Band. Und sie würden das nicht so gerne haben. Ich denke, vielleicht, wenn man es heute spielt, ist das okay.
1: Was soll man da spielen? Also es gibt ja ein paar ganz, ganz gute Anspieltipps hier. Ne?
0: Also das ist tatsächlich das letzte Album, das ich mitgekriegt habe, weil damals haben sie auch im Apple gespielt. Zweimal habt ihr im Apple gespielt, glaube ich, gell?
3: Ich glaube auch, ja.
0: Ja, warst du da schon mit?
3: Ich habe die Band halt begleitet. Ich habe damals diese erste CD auch unterstützt und herausgebracht, aber ich bin sozusagen dann erst ja viel, viel später, also 3 Jahre später erst als Sänger dann dazugekommen. Ich war einfach nur so, Fan der Band sozusagen und halt Begleiter.
0: Wer spielt da Schlagzeug?
4: Das ist Arno.
0: Der Arno.
3: Ja, genau.
0: Ja, an den kann ich mich lustigerweise fast überhaupt nicht mehr erinnern. So, wenn ich jetzt das Bandfoto so sehe. Aber der spielt da Schlagzeug. Also wir sagen mal kurz die Besetzung. Arno, Schlagzeug. Was ist es noch? Was macht er noch?
3: Shatter? Was steht da noch drin? Oder?
4: Shatter. Ja, gucken, ja.
0: Irgendwie sowas, ich kann es nicht lesen.
1: Ja, siehst du, das ist gar nicht mal so schlecht, dass ich heute mal an meine Brille gedacht habe. Ne? So, wo haben wir ihn denn hier? Ja, Shatter. Ja.
0: Shatter.
1: Ja.
0: Okay, Martin an der Gitarre und am Bass. Marty, Gesang, Shatter, Querflöte. Ui, Querflöte, was ist denn noch? Casio oder irgendwas?
1: Mhm.
0: Casio. Casio und Sounds. Nee, Synth. Ja. Und Severin, der mir gerade gegenüber sitzt, also sein altes Pseudonym an Bass, Gitarren und Gesang. Und wir hören, was hören wir denn?
4: Dr. Alwissen?
3: Ja.
0: Dr. Alwissen ist sehr, sehr schön. Okay, dann haben wir die jetzt schon drin. Nee, die haben wir noch nicht drin. Dann machen wir die mal raus hier. Das ist alles live hier. Da gibt es keinen Spotify oder ähnliches. Deswegen, da muss man noch richtig einlegen und draufdrücken. Und so, das ist die Nummer 1, 2, 3, 4, 5, 6, 7, 8, 9, 10. Wenn das hier stimmt, dann ist es die Nummer 10. Dr. Alwissen, 2 Minuten 30, das könnte hinkommen. Ne?
4: Das war kurz und
3: knackig. Auf den Punkt, ja, genau.
0: Dann. Ab dafür.

0: Ja, man hört im Hintergrund den Ventilator summen. Es ist ziemlich warm hier drin, deswegen haben wir uns jetzt gesagt, wir machen mal die Studiotüre auch ein bisschen auf, machen hier ein bisschen Durchzug.
1: Danke.
0: Und ja, wir sind hier immer noch zu viert im Studio. Also mein Kollege hier, der Heiko, ich, der Gary und hier uns gegenüber.
1: Hier der Sven.
2: Und der Kaktus.
0: Genau, und wir haben jetzt ein paar Blumen des Bösen Songs gehört. Der letzte, ja, einer der wenigen Beispiele der Querflöte im Punk. gespielt von Marti, der ersten Sängerin. Wie hieß sie eigentlich mit vollem Namen?
1: Marta González Martín. Die letzten zwei Nachnamen habe ich vergessen, sorry.
0: Lange okay. Her. Also diese Frau hat quasi einer der wenigen ja, Ausflüge der Querflöte in den Punk ja, quasi.
1: Ich kenne kein zweites Beispiel tatsächlich.
0: Hat sich verantwortlich gezeichnet. Das ist vermutlich ein sehr rares Instrument in diesem Genre. Mhm. Zu finden war das auf dem?
3: Auf dem Rabautz-Sampler hier die erste. Das war von Rabautz Records, genau. Aus Tönnies-Forst, wo auch immer das sein mag.
0: Weiß ich nicht.
2: NRW irgendwo.
3: Aber wo genau, also von der Postleitzahl, ja, könnte passen, ja. Irgendwo so Richtung Holland oder so. Das ist irgendwo oben halt, oben links.
0: Nee.
3: Genau. Sollen wir da noch was spielen von dem Sampler? Oder?
0: Ja, spielen wir doch noch
3: wenn
0: was.
3: Wenn wir da eh schon was drin haben, gibt es
0: was könnte man denn da noch spielen? Gibt es da noch irgendwas Cooles?
1: Von die einer Maschine lebt oder von einer anderen
2: Band? Oder was für eine andere Band?
0: Also ja, gerade von dem Sampler da.
2: Ja, es gibt halt, muss ich kurz gucken.
1: Es gibt noch ein Stück von den Blumen des Bösen oder Maschine. Eine andere Band.
0: Ja, dann spielen wir sowohl als auch.
2: Dann zeig mal kurz da. Ich hab da so,
0: spielen wir erst was von der anderen, so als Kontrast.
2: Ja, komm. Bash, das Bash-Stück, Nummer 3.
1: Nummer oder nein, das letzte.
2: Oder? Lebenskreis, genau. Oh, das allerletzte, genau.
1: Wenn wir schon bei besonderer Musik
2: stimmt,
1: sind.
2: Stimmt, Lebenskreis, ja.
1: Der einzige Kanon im Punk, den ich kenne.
2: Richtig, genau. Auch sehr interessant. Wir haben lauter Einzelstücke, Querflöte, jetzt haben wir noch Kanon, genau. Kanon im Punk.
0: Also Track 27.
2: Richtig, das müssen sie. Bash und ihr Lebenskreis, genau. Und ansonsten, dann wir müssten noch mal zählen, gibt es halt noch eine Neuaufnahme von Die Maschine lebt, genau. Das haben wir das nicht vorher schon gehört?
3: Ja, das kann man schon.
2: Ja, in der genau. Schon, ja. Also genau, und jetzt ist halt eine neu aufgenommene Version, genau, ist da auch auf dem Sampler gelandet, genau.
0: Und ja. Vorher hatten wir noch Betrug nach Dr. Allwissend.
2: Ja, genau.
0: Das ist auch zu finden auf der bald wieder veröffentlichten LP in digitaler Form bei Bandcamp. Übermut werde Spaten aus dem Jahre.
2: Die war es von 95.
0: War die, oder? Ja, 95, genau. Ja. Auch ein paar Mal im Apple gespielt, die Band. Ne? Also zumindest Ich habe sie zweimal gesehen, beziehungsweise sogar abgemischt. Damals habe ich noch im Apple geschafft.
1: Es gibt auch ein paar sehr schöne Live-Mitschnitte. Kaktus hat es ja vorhin schon erwähnt. Ich habe nicht nur die regulären Sachen durchgehört, sondern ich habe die ganzen Aufnahmen Proberaum und live durchgehört. Und da waren auch ein paar aus dem Apple-Haus. Schöne kleine Schätze.
0: Ja, und da dachte ich mir gerade in diesem Moment, wenn wir bei Pickup mal wieder keine Live-Sendung haben, dann könnte man bei Pickup, das ist ja hier eigentlich die Live-Session im Radio, wo dann immer lokale Bands hier in der Lobby spielen, aber manchmal haben wir auch keine Bands da und da könnte man, und da spielen wir dann auch gerne mal exklusive Live-Mitschnitte. Wenn es einen kompletten Mitschnitt der Blumen des Bösen gibt, dann könnten wir den eventuell mal in voller Länge spielen.
1: Mit allen Patzern und allen
0: drum und dran? Mit allen Patzern, ohne Netz und doppelten Boden.
2: Overdubs gibt es da keine, nee.
0: Das ist no overdubs whatsoever.
1: Da gucke ich gern die Schatzkiste durch, da ist einiges drin.
0: Oh ja, freue ich mich.
2: Sven hat auch alte Videobänder durchgeschaut, wo dann eben auch der gesamte Gig mitgeschnitten wurde und die kann man sicherlich eben auch in eine MP3 ziehen, dann kann man das auch spielen, ja, vor der Fälle.
0: Habt ihr euch vielleicht schon sogar überlegt, ob ein paar Videoschnipselchen auf YouTube eventuell veröffentlicht werden könnten?
1: Das wäre eine hübsche Idee, weil tatsächlich so viel Material da ist, aber Es fehlt so ein bisschen das Know-how und Geschick, was damit zu machen.
0: Ich habe leider auch überhaupt keine Ahnung, wie man, wir hatten damals ja auch oder haben immer noch Sachen auf YouTube, auch von meiner aktuellen Band, aber ich bin da nie durchgestiegen. Ich habe das nie gemacht, das haben immer andere gemacht, das auf YouTube hochgestellt.
2: Das mit den Videos, da sind wir jetzt auch gerade erst an dem Punkt, Sven hat die ganzen Sachen jetzt erst digitalisieren lassen und wir haben sie noch nicht mal gemeinsam anschauen können, weil er wollte mir einfach gerne auch die alten Sachen mal zeigen und ich denke, da würden sich sicherlich schon einzelne Stücke gut eignen, dass man sie dann auch mal als Einzelstücke auf YouTube hochlädt. Ganze Konzerte, ja, kann man sehen, keine Ahnung, aber auf alle Fälle ist es einiges damals von den Konzerten mitgefilmt worden.
0: Also ich überlege mir gerade, dass unser Sänger / Gitarrist, der kennt sich da ziemlich gut aus, der könnte sowas vielleicht mal anleiern oder ich könnte ihn mal fragen, ob er das, weil der hat eigentlich das ganze Equipment zu Hause, der kann das machen.
1: Das wäre grandios, weil, wie Kaktus schon sagte, ich habe die Sachen jetzt daheim, sie sind digitalisiert. Ich muss aber auch ehrlich sagen, sich ein komplettes Konzert auf Video am Stück anschauen, finde ich offen gestanden unspannend.
0: Nee, da also würde ich dann
1: da
0: eher
1: dann jeweils vielleicht ein einzelnes gut gelungenes Stück.
0: Ja, die Sahnestücke quasi raus.
3: Ein Festhaus oder so.
0: Genau. Ja, es kommt auf jeden Fall noch was von den Blumen des Bösen und das ist echt schön, ne, dass diese Band auch mal wieder die Anerkennung oder vielleicht jetzt erst die Anerkennung verdient in der digitalen Zeit, die sie eigentlich früher leider nicht hatten, in der prädigitalen Zeit. Und wir freuen uns drauf. Was spielen wir denn jetzt? Jetzt spielen wir, ich habe es wieder vergessen.
3: Bash.
2: 27.
0: Einfach nur Bash.
3: Lied 27 und was mit dem Kreis war es, oder?
2: Lebenskreis heißt es.
3: Lebenskreis,
2: genau.
3: Mensch.
0: Ja. Okidoki.
3: Alles klar.
1: Mikros aus, alle müssen mitsingen.
0: Nee.

0: Das ist ja weird. Das war ein Intro.
1: Ja.
0: Also wo ich gedacht habe, boah, das klingt nach irgendwie so Mid-90er Weirdcore aus Japan oder genau. Weiß der Geier woher.
1: Aufgenommen im lokalen Jutz, ne?
0: Ja. Nee, wir haben gerade drüber gesprochen. Wir hatten ja früher im Applehaus, da habe ich ja noch im Apple gearbeitet, hatten wir so Kellerkonzerte. Auch sonntags, nachmittags, und da haben ganz, ganz weirde Bands gespielt, unter anderem die Band The Locust aus den USA, und die klangen ungefähr wie dieses Intro, nur höllisch laut. Und zwar, es war gut, aber ich hatte jetzt nicht erwartet, dass da hinterher noch irgendwas mit Akustikgitarre kommt.
2: Ja, es ist eine sehr merkwürdige Version des Liedes insgesamt, auf alle Fälle, das kann man so sagen, ja.
1: Aber hatte was, abgefahren.
0: Ja, da rechnet man überhaupt nicht mit. Also null.
3: Die Überraschung war reihum.
0: Ja, vielleicht ist das so ein Hidden Track, der, habe ich gerade gesagt, so ein Hidden Track, der zwischendrin ist, auf der CD, und erst wenn die CD ein gewisses Alter erreicht hat.
1: Beschichtung im Eimer, und dann kommt das
0: und
1: hervor.
0: Und die Beschichtung aufplatzt, und dann kommt es wie so ein Alien-Ei, kommt es so raus, und ich meine, ja, so ein akustisches Alien-Ei, so hat sich's ja auch irgendwie angehört.
2: Also du meinst, so wie man früher Platten dann rückwärts abgespielt, genau, hat, so kommt bei der CD irgendwie durch die Beschichtung dann oder ein Hidden Track, oh ja, okay, ja, wer weiß, also es war uns auf alle Fälle bisher nicht aufgefallen, was nicht vielleicht nicht dafür spricht, wie gut wir den Sampler durchgehört haben.
0: Mysterious. Ach so, ich wollte mal fragen, habt ihr noch den anderen Sampler dabei, wo ihr vertreten wart? Hat denn irgendjemand mitgenommen, diesen
1: Sturmhöhe-Sampler? Da haben wir
2: ja, von dem Maschinentrauma.
1: Genau.
2: Nee, den haben wir jetzt, glaube ich, nicht dabei.
0: Und ja,
2: Geschichten aus der Zwischenzeit,
0: haben
2: wir den dabei?
0: Ja, genau, den Geschichten aus der Zwischenzeit, den habe ich nämlich leider vergessen.
3: Den habe ich auch nicht dabei.
0: Schade.
2: Nee.
0: Dann spielen wir doch was anderes. Dann spielen wir doch vielleicht noch was von der ersten Vinyl 7-Inch. Sollen wir da noch was?
1: Okay, gib mal das Cover gerade, dann kann ich ja ein bisschen dann rumphilosophieren, oder vielleicht könnt ihr mich dann noch unterstützen. Das war ja irgendwie das Teil von 1992 war die, oder? 93, genau. Erste Auflage.
0: Mhm.
1: Genau. Was soll man da? Kein Tag ohne Revolution oder sowas?
3: Ja, der Hit, oder?
1: Ja. Das ist ja glaube ich, schon ein bisschen so der Hit gewesen.
3: Und danach vielleicht gleich noch was von der Split?
2: Ja, das war... Da können wir Albert spielen, genau. Ja, so ist es. Nee, da brauchen wir das. Da können wir Albert spielen, genau. Ja, das wäre sehr schönes Stück auch.
1: Also ich glaube, so das prägendste Konzert, das ich irgendwie von euch gehört habe, war in der Burgruine Einkorn in Schwäbisch Hall im Vorprogramm von Man höre und staune Totenmond. Also das war die Kombi des Jahres, aber war geil.
3: Waren da nicht auch No Sports?
1: Ich glaube, die waren da auch noch am Start. Und
0: das ist eine weirde Mischung.
1: Glaube ich, irgendwie Totenmond oder sowas. Also ja, das war, die kamen, glaube ich, ein oder zwei Bands nach euch. Also das war wirklich mega coole Mischung, und ich fand es...
0: In der
1: Festival mega
0: in der Burgruine.
1: Okay. Ja, das ist praktisch so wie so eine Mini-Burg, ist das oben so über den Dächern von Schwäbisch Hall auf dem Haus- und Hofberg. Und das wurde da von einer Einrichtung für Menschen mit Behinderung wurde es damals ausgerichtet, das Einkorn-Festival. Und das zeichnete sich immer so ein bisschen aus durch so eine mega bizarre Mischung an Bands, irgendwie jeglicher Stilrichtung, die einfach hintereinander hingepappt wurden, und irgendwie fand es trotzdem jeder gut. Also von daher war wirklich richtig, richtig kultig, vor allem von der Location her.
0: Das Festival gibt es aber nicht mehr, oder?
1: Nee, leider gibt es das nicht mehr. War für mich natürlich immer eine super Sache. Da habe ich ja noch dort gewohnt überwiegend. Das war dann gleich so vor der Haustür, war echt cool.
0: Ja, das ist gut. Dann spielen wir jetzt erstmal noch was von der ersten EP und dann was von der Split 7, zwei Singles hintereinander. Und jetzt habe ich auch die richtige Geschwindigkeit gewählt.
1: Genau, auf der anderen Seite waren, glaube ich, die Holsteins aus
2: Nordirland. Die Holsteins aus Nordirland, ne? Genau. Ja, richtig, ja, genau. Ja,
1: von denen können wir eigentlich auch noch was spielen, oder?
2: Absolut, ja.
1: Ja, dann müsste ich sich ja förmlich an, dann
0: müsste
1: fangen
0: ich
1: wir vielleicht mit der Single an, oder?
2: Ja.
0: Achso, ja, die habe ich jetzt nicht aufgelegt, aber das machen wir dann
1: so
0: gleich.
1: Viel Zeit haben wir auch.
0: Ja, dann quatscht ihr ein bisschen was. Könnt ja aus dem Nähkästchen, oder?
3: Sonst wie?
2: Ja, also, wie war denn das, Sven, mit dem Hostdienst? Das weiß ich gar nicht mehr. Wie kam der Kontakt damals überhaupt zustande? Oder wie kam es zu dieser Bandfreundschaft?
4: Ich glaube, es war einfach der Wunsch, mit denen was zu machen, weil man die gern gehört hat. Ich möchte jetzt nicht behaupten, das hatte damit zu tun, dass der Bassist für die Sängerin geschwärmt hat. Das wäre absolut gelogen und falsch, auch nach Jahrzehnten. Das hätte sicher nichts damit zu tun gehabt. Das war einfach die aufrichtige Begeisterung für die Musik dieser Band und deswegen der Wunsch, sich zu vereinen. Also auf einer Platte.
2: Also musikalisch gesehen.
4: Musikalisch
2: genau, zusammenzukommen, ja genau. Ja.
4: Ein gemeinsames Erlebnis erschaffen.
0: Okay, wir spielen jetzt die Single.
2: Genau, I Could Never Love You heißt es. Ne? I Could Never Love You heißt das Stück, glaube ich, irgendwie, was wir da drauf hatten von denen, oder? Ja, wenn ich mich noch richtig erinnere.
0: Also jetzt kommt als erstes Albert.
2: Albert, genau.
0: Ich hoffe, ich habe die Rille getroffen. Das ist nämlich der Track 2.
2: Track 2?
0: Genau.
2: Sonst hören wir nochmal Kompass. Aber das ist,
0: Wenn, dann nur die letzten Takte. Okay, schauen wir mal.

0: Ups, so.
1: So, das waren jetzt hier gerade noch die Holsteins aus Nordirland.
0: Genau. Ja, und wir sind hier noch im Studio zu viert. Das werden wir auch weiterhin sein. Genau. Da gibt's jetzt